0: Gelobt sei Jesus Christus.
1: In Ewigkeit. Amen.
0: Ja, ich freue mich, dass wir das höchste Gut unseres Glaubens schauen dürfen, nämlich auf Jesus, auf die Eucharistie. Wir haben am Fronleichnamsfest gefeiert, wo wir mit Jesus hinausgegangen sind, damit er die Menschen segnet, damit er die Häuser segnet. Das geht natürlich auch in der Kirche, dass er das macht. Aber gleichzeitig ist es auch unser Zeugnis für seine Gegenwart. Dieses kleine Stück gewandelten Brotes, das wirklich sein Leib ist, für das wir die Kathedralen bauen, die Kirchen schmücken, die Blumen streuen, alles feierlich machen, nur für ihn, weil er der Herr ist in unserer Mitte. So möchte ich auch diesen Vortrag beginnen mit dem Gebet, das der heilige Thomas von Aquin in ein Lied gefasst hat, nämlich Gottheit tief verborgen, ein Lied, das er speziell für das Fronleichnamsfest geschaffen hat. Gottheit tief verborgen, betend nah ich dir, unter diesen Zeichen bist du wahrhaft hier. Seh mit ganzem Herzen, schenk ich dir mich hin, weil vor solchem Wunder ich nur Armut bin. Augen, Mund und Hände täuschen sich in dir, doch des Wortes Botschaft offenbart dich mir. Was Gott Sohn gesprochen, nehme ich glaubend an, er ist selbst die Wahrheit, die nicht trügen kann. Jesus, den verborgen jetzt mein Auge sieht, stille mein Verlangen, das mich heiß durchglüht. Lass die Schleier fallen, einst in deinem Licht, dass ich selig schaue, Herr, dein Angesicht. Amen. Einmal, so schreibt Schwester Faustina, hatte ich großes Verlangen, die heilige Kommunion zu empfangen. Aber ich hegte einen bestimmten Zweifel und ging deshalb nicht. Aus diesem Grund litt ich sehr. Ich meinte, mein Herz würde vor Leid zerbrechen. Als ich an meine Arbeit ging, im Herzen voll Bitterkeit, stand plötzlich Jesus neben mir und sagte, meine Tochter, lasse die heilige Kommunion nicht aus. Höchstens dann, wenn du genau weißt, dass du schwer gefallen bist. Sonst sollen dich keine Zweifel von der Vereinigung mit mir in meinem Geheimnis der Liebe aufhalten. Diese kleinen Verfehlungen schwinden in meiner Liebe wie ein Strohhalm, der in große Glut geworfen wird. Wisse, dass du mich sehr betrübst, wenn du mich in der heiligen Kommunion übergehst. Also da sehen wir wirklich diese ganz große Sehnsucht, so wie Jesus ja auch im Johannesevangelium gesagt hat, so sehr habe ich mich danach gesehnt, dieses Mal mit euch zu essen. Die Eucharistie hat Jesus eingesetzt, um zu uns zu kommen. Darum sehnt er sich danach auch wirklich diese physische Vereinigung mit uns haben zu können, indem wir ihn empfangen. Natürlich dort, wo dies nicht möglich ist, wissen wir, dass wir auch die geistliche Kommunion eben als eine innere Sehnsucht nach Jesus in der Eucharistie leben können. Und auch hier wird Jesus auf eine ihm bekannte Weise in unser Herz kommen, uns seine Freude, seine Liebe, seine Kraft schenken können. Aber das größte Geheimnis und die größtmögliche Einheit mit Gott findet wirklich im Empfang der heiligen Kommunion statt. Im Tagebuch der Schwester Faustina schreibt sie auch immer wieder, wie Jesus sich manchmal beklagt, wie die Menschen oft gleichgültig sind. Heute nach der heiligen Kommunion sagte mir Jesus, wie sehr er wünsche, in die Herzen der Menschen zu kommen. Ich will mich mit den Seelen der Menschen vereinen. Meine Wonne ist es, mich mit Seelen zu vereinigen. Wisse, meine Tochter, wenn ich in der heiligen Kommunion ins Herz der Menschen komme, sind meine Hände voller Gnaden, die ich den Seelen geben will. Aber sie beachten mich nicht. Sie lassen mich allein und befassen sich mit etwas anderem. Es macht mich traurig, dass die Seelen die Liebe nicht erkannt haben.

Sie gehen mit mir um wie mit etwas Leblosem. Und an einem anderen Tag schreibt sie in ihr Tagebuch die Worte von Jesus: Oh, wie mir das weh tut, dass die Seelen sich so wenig in der heiligen Kommunion mit mir verbinden. Ich warte auf Seelen und sie sind mir gegenüber gleichgültig. Ich liebe sie so zärtlich und aufrichtig und sie glauben mir nicht. Ich will sie mit Gnaden überhäufen, sie wollen sie nicht annehmen. Sie gehen mit mir um wie mit etwas Totem. Aber ich habe ein Herz voller Liebe und Barmherzigkeit. Damit du ein wenig meinen Schmerz erkennst, stelle dir die zärtlichste Mutter vor, die ihre Kinder sehr liebt, doch die Kinder verschmähen die Liebe der Mutter. Betrachte ihren Schmerz, niemand vermag sie zu trösten. Das ist ein blasses Bild und Abbild meiner Liebe. Schreibe, spreche über meine Barmherzigkeit, sage den Seelen, wo sie Trost suchen sollen, im Tribunal der Barmherzigkeit. Dort gibt es die größten Wunder, die sich ununterbrochen wiederholen. Um dieses Wunder zu erreichen, bedarf es keiner weiten Pilgerfahrt, auch nicht äußerer Zeremonien, sondern es genügt, zu Füßen meines Stellvertreters gläubig hinzutreten und vor ihm sein Elend in der Beichte auszusprechen. Dann zeigt sich das Wunder der Barmherzigkeit in seiner ganzen Fülle. Auch wenn die Seele wie eine verwesende Leiche wäre und eine Belebung menschlich gesehen ausgeschlossen und alles schon verloren, so ist es anders bei Gott. Das Wunder der Barmherzigkeit Gottes belebt die Seele vollends. Ihr Armseligen, die ihr das Wunder der Barmherzigkeit Gottes für euch nicht in Anspruch nehmt, ihr werdet vergeblich rufen, weil es dann zu spät sein wird. Wie hat sich die heilige Schwester Faustina auf die heilige Kommunion vorbereitet? Auch da finden wir in ihrem Tagebuch Worte, die uns helfen können, auch praktisch helfen können, so eine innere Haltung in uns zu erarbeiten, in der wir Jesus empfangen wollen. Heute spürte ich die Nähe meiner Mutter, der himmlischen Mutter. Obwohl ich vor jeder heiligen Kommunion die Gottesmutter innig bitte, mir beim Vorbereiten meiner Seele auf das Kommen ihres Sohnes zu helfen. Ganz deutlich spüre ich ihren Schutz. Ich bitte sie sehr, dass sie in mir das Feuer einer solchen Gottesliebe entfacht, wie es in ihrem reinen Herzen loderte im Augenblick der Empfängnis des Wortes Gottes. Also Jesus empfangen mit seiner Mutter. Maria bitten, dass sie uns hilft, uns auf diesen Augenblick vorzubereiten, so wie sie damals in Nazareth Gott in sich aufgenommen hat, in diesem Augenblick der Inkarnation, der Fleischwerdung des ewigen Wortes. Der festlichste Augenblick meines Lebens ist der, in dem ich die heilige Kommunion empfange. Ich sehne mich nach jeder heiligen Kommunion. Für jede heilige Kommunion danke ich der allerheiligsten Dreifaltigkeit. Wenn Engel neidisch sein könnten, würden sie uns um zwei Dinge beneiden. Erstens um den Empfang der heiligen Kommunion. Zweitens um das Leiden. Wenn Engel neidisch sein könnten, ja, das hat sie schön gesagt, weil die Engel, die Gott treu geblieben sind, sie sind nicht neidisch. Sie fügen sich ganz dem Willen Gottes und das ist ihr ewiges Glück. Aber das, was wir als Menschen den Engeln voraus haben, ist, dass wir in der Eucharistie eine Gemeinschaft mit Gott leben können, der die Engel nicht fähig sind. Nämlich diese physische Verbindung des Sohnes Gottes mit uns Menschen, wenn wir seinen Leib, seinen physischen Leib in uns aufnehmen und Gott gleichsam uns in seine göttliche Natur mit hineinnimmt. Ja, nicht wir ziehen Gott in unsere menschliche Natur, sondern er zieht unsere menschliche Natur in seine göttliche Natur hinein, um sie gleichsam, so wie er sagt, jetzt schon eigentlich unsterblich zu machen. Wer mein Fleisch isst, mein Blut trinkt,
hat das ewige Leben, sagt Jesus, denn er hat den lebendigen Gott in sich. Dieses Zweite ist für uns vielleicht ein bisschen unverständlich, wenn Engel neidisch sein könnten. Sie würden uns um die Leiden beneiden. Ja, denn die Leiden sind ein wunderbares Mittel, wenn wir es in der richtigen inneren Haltung tragen, wenn wir sie mit den Leiden Jesu verbinden, um am Erlösungswerk, am Werk der Rettung der Seelen wirklich teilzuhaben. Jesus hat uns erlöst durch seine Liebe, die auch in seinen Leiden nicht aufgehört hat, für uns Menschen zu lieben. Ja, und das ist dieses große Geheimnis der Aufopferung unserer Leiden, so wie ja auch Maria und Fatima gesagt hat, wenn euch etwas schwer fällt, dann opfert es auf. Um das beneiden uns die Engel, dass wir das können. Und wie wenig machen wir davon Gebrauch? Ja, wir regen uns meistens so richtig auf und ja, später denken wir, hätte ich nur, aber da ist es schon zu spät, ja. Aber natürlich können wir dann bereuen und Gott um Vergebung bitten, dass wir lieblos geworden sind, aber in dem Augenblick, wo uns etwas schwerfällt, es Gott hinzuhalten, hineinzulegen in dieses Leiden, das er für uns getragen hat, es fruchtbar zu machen, braucht es auch Einübung, Training, wirklich hartes Training, in dem man immer wieder auch spürt, dass man wieder hingefallen ist, dass man es nicht geschafft hat, aber mit Gottes Hilfe wird Gott uns wirklich dorthin führen, dass wir es aus seiner Kraft können, wenn wir uns darum bemühen. Heute bereite ich mich auf deinen Empfang vor, wie eine Braut auf das Kommen ihres Bräutigams. Er ist ein großer Herr, mein Bräutigam. Die Himmel können ihn nicht umfassen. Die Seraphim, die in seiner nächsten Nähe stehen, verdecken ihr Angesicht und sagen ohne Unterlass, heilig, heilig, heilig. Dieser große Herr ist mein Bräutigam. Chöre singen für ihn. Vor ihm sinken Throne nieder, vor seiner Heiligkeit verblasst die Sonne. Und doch ist dieser große Herr mein Bräutigam. O mein Herz, lass das große Staunen darüber, wie andere ihn preisen, denn dafür hast du keine Zeit, weil er naht und er ist bereits an deiner Tür. Ich eile zu seiner Begrüßung und lade ihn ein in die Wohnung meines Herzens, mich tiefer neigend vor seiner Majestät. Doch der Herr hebt mich aus dem Staub und lädt mich ein, als Braut neben ihm zu sitzen, um ihm alles, was in meinem Herzen vorgeht, zu erzählen. Durch seine Güte ermutigt, lehne ich mein Haupt an seine Brust und erzähle ihm alles. Zuerst spreche ich darüber, was ich sonst niemandem sagen würde. Danach spreche ich über die Nöte der Kirche und über die Seelen armer Sünder, wie sehr sie seiner Barmherzigkeit bedürfen. Doch die Zeit verrinnt schnell. Jesus, ich muss rausgehen zu meinen Pflichten, die auf mich warten. Jesus sagt mir, es bliebe noch eine Weile, um sich zu verabschieden. Ein gegenseitiger tiefer Blick und dem Schein nach trennen wir uns für kurze Zeit voneinander, aber niemals tatsächlich. Unsere Herzen sind stets vereint, auch wenn ich äußerlich durch verschiedene Pflichten zerstreut bin. Die Gegenwart Jesu versenkt mich stets in Andacht. Du siehst, sagt Jesus, ich habe den Thron des Himmels verlassen, um mich mit dir zu vereinigen. Was du siehst, ist lediglich der Saum, und schon fällt deine Seele vor Liebe in Ohnmacht. Doch wie wird dein Herz erstaunt sein, wenn du mich in der ganzen Herrlichkeit erblickst? Aber ich will dir sagen, dass das ewige Leben schon hier auf Erden seinen Anfang durch die heilige Kommunion nehmen muss. Jede heilige Kommunion macht dich fähiger, in der Ewigkeit Umgang mit Gott zu pflegen. Jede Kommunion macht dich fähiger, in der Ewigkeit Umgang mit Gott zu pflegen. Ganz großes Geheimnis, dass die verstehen, die sich voll Liebe wirklich Jesus in der Eucharistie nähern und ihn in sich aufnehmen. Und ich denke, wir müssen es auch immer wieder neu lernen, diese
bräutliche Dimension der Liebe, die Gott zu uns hat, wo wir wirklich uns, unsere Seele, unser Geist als Braut fühlen dürfen, egal ob wir jetzt Mann oder Frau sind, und Jesus, Gott, unser Bräutigam, dem wir uns ganz hinschenken wollen. Die Zeit vergeht. Ich möchte euch doch noch das Beispiel von einem Jugendlichen erzählen, für den die Eucharistie das Wichtigste in seinem Leben gewesen ist. Er ist hier im deutschsprachigen Raum relativ unbekannt. Ein italienischer Bub, der in London 1991 geboren wurde. Nach 3 Jahren haben seine Eltern nach Mailand übersiedelt. Er heißt Carlo Acutis. Ich weiß nicht, ob jemand von euch schon diesen Namen gehört hat. Es ist jetzt gerade der Seligsprechungsprozess eingeleitet worden. Er ist mit 15 Jahren an einer ganz aggressiven Form der Leukämie gestorben. Ich möchte es euch ein bisschen vorlesen, weil ich mein Gedächtnis in meinem Alter auch nicht mehr das Frischeste ist. Ich hab diesen Biografie auch an Fronleichnam bei uns in der Kirche, wo doch auch die Erstkommunionkinder und zum Teil auch die Firmlinge da waren, ihnen mitgegeben, damit wir uns einfach so ein Bild machen können, wie könnte es sein in unserem Leben, wenn wir mit Jesus in der Eucharistie leben, wenn er unser Leben prägt. Dieser Carlo war ein normaler, lebenslustiger Junge, der viele Freunde hatte, sich für Informatik interessierte, aber das Besondere an ihm war, Jesus war sein großer Freund. Als er noch ganz klein war, hat seine Mutter Antonia bemerkt, dass wenn sie an der Kirche vorüberging, er sagte, Mama, lass uns doch reingehen, um Jesus zu begrüßen und ein Gebet zu sprechen. Bald fiel der Mutter auf, dass er oft die Bibel und Heiligenlegenden las. Sie waren eine ganz normale Familie, auch nicht unbedingt die fleißigsten Kirchgänger. Aber dieser kleine Quälgeist stellte mir so viele Fragen, schrieb später die Mutter, die ich nicht beantworten konnte. Ich war völlig überrascht, dass er so fromm war. Er war so klein, aber sich doch so sicher. Mir wurde klar, dass es seine Sache war, aber auch mich anging. So begann ich, mich dem Glauben wieder anzunähern. Mit 7 Jahren hat Carlo die Erstkommunion empfangen dürfen. Er führte ein ganz normales Leben mit einem ganz speziellen Fixpunkt, der täglichen heiligen Messe. Seit seiner Erstkommunion verging kein Tag, wo er nicht die heilige Messe mitgefeiert hat. Wahrscheinlich war es am Anfang für die Mama und den Papa doch ziemlich aufreibend, ja, da mit dem Kind immer irgendwo in die Kirche zu gehen und eine heilige Messe zu suchen, wenn er vor der Schule nicht gehen konnte, dann am Nachmittag oder am Abend. Aber so, zumindest wie es in den Berichten steht, hat er wirklich jeden Tag die heilige Messe besucht. Die Eucharistie ist meine Autobahn zum Himmel, sagte er. Wir haben es besser als die Apostel, die vor 2000 Jahren mit Christus gelebt haben. Wir brauchen, um ihm zu begegnen, nur in die Kirche zu gehen. Wir haben Jerusalem vor der Haustür. Nach dem Gottesdienst bleibt er oft noch zur Anbetung. Er geht häufig beichten, denn so sagte er, wie ein Ballon beim Aufsteigen Ballast abwerfen muss, so muss auch die Seele für den Aufstieg in den Himmel die kleinen Gewichte loswerden, die die lästlichen Sünden darstellen. Zu seiner Liebe in der Eucharistie kam noch seine Liebe zur Mutter Gottes. Die Madonna war seine große Vertraute und er versäumte niemals, ihr zu Ehren täglich den heiligen Rosenkranz zu beten. Ihr zu Ehren bringt er seine kleinen Opfer. Die Jungfrau Maria ist die einzige Frau in meinem Leben, sagte er von sich. Seine weltliche Leidenschaft ist der Computer und er arbeitet sich immer wieder in neue Programme ein. Mit seinen Freunden spielt er auch gern PlayStation. In der Schule ist er der Freund aller, besonders derer, die es am nötigsten haben. Die Kameraden,
Auch die Nichtgläubigen sind gern mit ihm zusammen. Sie fragen ihn um Rat und bitten ihn um Hilfe. In seinem Zimmer hängt ein großes Jesusbild. Jeder kann es sehen. Er lädt die Freunde ein, gemeinsam mit ihm zur Messe zu gehen und sich mit Gott zu versöhnen. In einem Heft notiert er: Die Traurigkeit ist der Blick, den man auf sich selber richtet. Die Freude ist der Blick, den man auf Gott richtet. Die Umkehr ist nichts anderes, als den Blick nach oben zu richten. Eine einfache Bewegung der Augen genügt. In seinem Viertel in Mailand kennen ihn alle. Mittags füllt er übrig gebliebenes Essen in Plastikdosen und bringt es den Obdachlosen in der Gegend. Die Familie hat eine männliche Haushaltshilfe, Rajesh, ein Hindu und Brahmane. Zwischen ihm und Carlo wächst eine tiefe Freundschaft, die dazu führt, dass Rajesh sich bekehrt und taufen lässt. Carlo hat mir gesagt, erzählt Rajesh, dass ich glücklicher wäre, wenn ich Christus näher käme. Ich habe mich taufen lassen, weil er mich angesteckt, ja beinahe umgeworfen hat mit seinem tiefen Glauben, seiner Nächstenliebe und seinem reinen Gemüt. Ich habe ihn immer als jemanden wahrgenommen, der außerhalb der Normalität steht, denn so ein junger, schöner und reicher Junge führt doch sonst lieber ein anderes Leben. Aber Carlo will kein anderes Leben. Er findet, Geld sollte man nicht vergeuden. Mit seinen Ersparnissen kauft er einen Schlafsack für den Obdachlosen, den er immer sieht, wenn er zur Messe in Santa Maria Segreta geht. Oder er spendet sie den Kapuzinern für die Armenspeisung. Im Jahr 2002 fährt er mit seinen Eltern nach Rimini, wo ein befreundeter Priester einen Vortrag hält. Carlo ist fasziniert von den vielen Menschen und von den Ausstellungen, die er dort sieht. Und es kommt ihm die Idee, eine Ausstellung über die eucharistischen Wunder zu machen. Antonia Akutis erzählt, er war überzeugt, dass den Leuten dadurch klar würde, dass es sich bei der verwandelten Hostie und dem Wein tatsächlich um den Leib und das Blut Christi handelt, dass dies nicht nur etwas Symbolisches ist, sondern dass man Christus darin wirklich begegnen kann. In dieser Zeit half er bei der Katechese in der Pfarrei und diese Ausstellung schien ihm eine gute Möglichkeit, den Leuten das Geheimnis der Eucharistie näher zu bringen. Als sie nach Mailand zurückgekehrt waren, machte er sich gleich ans Werk, wobei ihm seine Informatikkenntnisse eine große Hilfe waren. Er legte eine umfangreiche Dokumentation an. Dann bat er seine Eltern, mit ihm an die verschiedenen Orte in Italien und ganz Europa zu reisen, um Fotomaterial zu sammeln. Alle möglichen Leute waren in das Projekt involviert und er verbrauchte 3 Computer, bis alles fertig war. 3 Jahre später war die Ausstellung dann fertig. Durch Mund-zu-Mund-Propaganda kamen Anfragen nicht nur aus den italienischen Diözesen, sondern aus der ganzen Welt. In den Sommerferien 2006 fragte Carlo seine Mutter: Denkst du, dass ich Priester werden soll? Sie antwortete ganz einfach: Das wirst du selber herausfinden. Gott wird es dir zu verstehen geben. Anfang Oktober wird Carlo krank. Zunächst sieht es wie eine normale Grippe aus. Wenige Tage später wird er in das San Gerardo Krankenhaus in Monza eingeliefert. Es ist keine Grippe, sondern Leukämie, und zwar von der aggressivsten Variante. Als er die Schwelle des Krankenhauses überschreitet, sagt er zu seiner Mutter: Hier komme ich nicht wieder raus. Ein paar Tage zuvor hatte er seinen Eltern anvertraut: Ich opfere die Leiden, die ich ertragen muss, dem Herrn auf, für den Papst und die Kirche, damit ich nicht ins Fegefeuer muss, sondern gleich in den Himmel komme. Ich sterbe gerne, denn ich habe mein Leben gelebt, ohne auch nur eine Minute an Dinge zu vergeuden, die Gott nicht gefallen. Die Leiden bleiben nicht aus, aber der Krankenschwester, die ihn fragt, wie es ihm geht, antwortet Carlo: Gut, es gibt Menschen, denen es schlechter geht. Wecken Sie meine Mutter nicht, sie ist müde und würde sich nur noch mehr Sorgen machen. Er bittet um die Krankensalbung, und am 12. Oktober 2007 stirbt er.
Von ihm stammen auch die Worte, unser Ziel ist nicht die Endlichkeit, sondern die Unendlichkeit. Die Unendlichkeit ist unsere Heimat. Der Himmel erwartet uns seit jeher. Seine Aussage, wir kommen alle als Originale auf die Welt, aber viele von uns sterben als Fotokopien. Und damit wir nicht als Fotokopien sterben, sagt er, muss unser Kompass das Wort Gottes sein, mit dem wir uns beständig auseinandersetzen müssen. Aber für so ein großes Ziel sind besondere Mittel vonnöten, die Sakramente und das Gebet, besonders das Sakrament der Eucharistie, welches für Carlos der Mittelpunkt seines Lebens war und das er seinen Lebensweg in den Himmel genannt hat. Ja, auch für uns ist die Eucharistie der Lebensweg in den Himmel. Und auch für uns wird die Eucharistie so eine Autobahn sein, in der man wirklich schneller vorankommt, wie wenn man über die kleinen Landstraßen oder sogar Feldwege geht. So wollen wir Jesus bitten, dass er uns hilft, neu dieses Geheimnis seiner Gegenwart zu entdecken, zu vertiefen, unseren Glauben daran zu stärken, unser ganzes Leben hineinzulegen in sein Leben. Vor allem dann, wenn wir in der Heiligen Messe die Opferung haben, uns wirklich geistig mit hineingeben, ihn bitten, dass er uns verwandelt. Ich möchte enden mit dem Gebet des Engels in Fatima. Heiligste Dreifaltigkeit, Vater, Sohn und Heiliger Geist, in tiefster Ehrfurcht bete ich dich an und opfere dir auf den kostbaren Leib und das Blut, die Seele und die Gottheit Jesu Christi, gegenwärtig in allen Tabernakeln der Erde, zur Wiedergutmachung für alle Schmähungen, Sakrilegien und Gleichgültigkeiten, durch die er selbst beleidigt wird, durch die unendlichen Verdienste seines heiligsten Herzens und des unbefleckten Herzens Mariens bitte ich dich um die Bekehrung der armen Sünder. Amen.

Das ist der zweite von der zweiteiligen Sendung mit dem Titel «Die Kirche lebt von der Eucharistie». Das herzliches Vergelt's Gott am Bruder Raphael Maria Peterli. Auch Ihnen, liebe Zuhörer und Zuhörerinnen, möchte ich Danke sagen, dass Sie Radio Gloria eingeschaltet haben und mit dabei sind. Gottes Segen.

Gedanke von Don Pierino Gaglione vom 22. August 2020. Der Dialog, die Auseinandersetzung, die Streitereien klären die Wahrheit nicht immer. Der Dialog ist nur dann gut, wenn der gegenseitige Wille da ist, die Wahrheit zu erkennen.

preisen wir den Vater, den Sohn und den Heiligen Geist. Meine lieben Kinder, ich danke euch für euren Eifer und euren Glauben. Das Herz Jesu ist niemals stillgestanden, sondern schlägt unaufhörlich für euch alle. Beten wir gemeinsam. Mein Jesus, dein Herz schlägt auch für mich, der ich auf dich hoffe und an dich glaube. Auch heute, meine Kinder, verschwört man sich gegen das heiligste Herz Jesu. Aber Jesus liebt und liebt. Liebt auch ihr. Durch die Liebe werden die Herzen Jesu und Mariens triumphieren. Kinder, vertraut auf die Liebe Jesu und Jesus vertraut auf euch. Ich segne euch, Kinder. Botschaft der Königin der Liebe Sgio vom 26. Juni 1987. 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Alle sind dazu herzlich eingeladen. 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
1: Wir beten den Barmherzigkeitsrosenkranz. Im Namen des Vaters und des Sohnes und des Heiligen Geistes. Amen. Vater unser im Himmel, geheiligt werde dein Name, dein Reich komme, dein Wille geschehe, wie im Himmel, so auf Erden. Unser tägliches Brot gib uns heute und vergib uns unsere Schuld, wie auch wir vergeben unseren Schuldigern. Und führe uns nicht in Versuchung, sondern erlöse uns von dem Bösen. Amen. Gegrüßet seist du, Maria, voll der Gnade. Der Herr ist mit dir. Du bist gebenedeit unter den Frauen. Und gebenedeit ist die Frucht deines Leibes, Jesus. Heilige Maria, Mutter Gottes, bitte für uns Sünder, jetzt und in der Stunde unseres

0: zu richten die Lebenden und die Toten. Ich glaube an den Heiligen Geist, die heilige katholische Kirche, Gemeinschaft der Heiligen, Vergebung der Sünden, die Auferstehung der Toten und das ewige Leben. Amen. Ewiger Vater, ich opfere dir auf den Leib und das Blut, die Seele und die Gottheit deines über alles geliebten Sohnes, unseres Herrn Jesus Christus, zur Sühne für unsere Sünden und für die Sünden der ganzen Welt. Durch sein schmerzhaftes Leiden
1: hab Erbarmen mit uns und mit der ganzen Welt.
0: Durch sein schmerzhaftes Leiden
1: hab Erbarmen mit uns und mit der ganzen Welt.
0: Durch sein schmerzhaftes Leiden
1: hab Erbarmen mit uns und mit der ganzen Welt.
0: Durch sein schmerzhaftes Leiden
1: hab Erbarmen mit uns und mit der ganzen Welt.
0: Durch sein schmerzhaftes Leiden
1: hab Erbarmen mit uns und mit der ganzen Welt.
0: Durch sein schmerzhaftes Leiden
1: hab Erbarmen mit uns und mit der ganzen Welt.
0: Durch sein schmerzhaftes Leiden
1: hab Erbarmen mit uns und mit der ganzen Welt.
0: Durch sein schmerzhaftes Leiden
1: hab Erbarmen mit uns und mit der ganzen Welt.
0: Durch sein schmerzhaftes Leiden
1: hab Erbarmen mit uns und mit der ganzen Welt.
0: Durch sein schmerzhaftes Leiden
1: hab Erbarmen mit uns und mit der ganzen Welt.
0: Ewiger Vater, ich opfere dir auf den Leib und das Blut, die Seele und die Gottheit deines über alles geliebten Sohnes, unseres Herrn Jesus Christus, zur Sühne für unsere Sünden und für die Sünden der ganzen Welt. Durch sein schmerzhaftes Leiden
1: hab Erbarmen mit uns und mit der ganzen Welt.
0: Durch sein schmerzhaftes Leiden
1: hab Erbarmen mit uns und mit der ganzen Welt.
0: Durch sein schmerzhaftes Leiden
1: hab Erbarmen mit uns und mit der ganzen Welt.
0: Durch sein schmerzhaftes Leiden
1: hab Erbarmen mit uns und mit der ganzen Welt.
0: Durch sein schmerzhaftes Leiden
1: hab Erbarmen mit uns und mit der ganzen Welt.
0: Durch sein schmerzhaftes Leiden
1: hab Erbarmen mit uns und mit der ganzen Welt.
0: Durch sein schmerzhaftes Leiden
1: hab Erbarmen mit uns und mit der ganzen Welt.
0: Durch sein schmerzhaftes Leiden
1: hab Erbarmen mit uns und mit der ganzen Welt.
0: Durch sein schmerzhaftes Leiden
1: hab Erbarmen mit uns und mit der ganzen Welt.
0: Durch sein schmerzhaftes Leiden
1: hab Erbarmen mit uns und mit der ganzen Welt.
0: Ewiger Vater, ich opfere dir auf den Leib und das Blut, die Seele und die Gottheit deines über alles geliebten Sohnes, unseres Herrn Jesus Christus, zur Sühne für unsere Sünden und für die Sünden der ganzen Welt. Durch sein schmerzhaftes Leiden
1: hab Erbarmen mit uns und mit der ganzen Welt.
0: Durch sein schmerzhaftes Leiden
1: hab Erbarmen mit uns und mit der ganzen Welt.
0: Durch sein schmerzhaftes Leiden
1: hab Erbarmen mit uns und mit der ganzen Welt.
0: Durch sein schmerzhaftes Leiden
1: hab Erbarmen mit uns und mit der ganzen Welt.
0: Durch sein schmerzhaftes Leiden
1: hab Erbarmen mit uns und mit der ganzen Welt.
0: Durch sein schmerzhaftes Leiden
1: hab Erbarmen mit uns und mit der ganzen Welt.
0: Durch sein schmerzhaftes Leiden
1: hab Erbarmen mit uns und mit der ganzen Welt.
0: Durch sein schmerzhaftes Leiden
1: hab Erbarmen mit uns und mit der ganzen Welt.
0: Durch sein schmerzhaftes Leiden
1: hab Erbarmen mit uns und mit der ganzen Welt.
0: Durch sein schmerzhaftes Leiden
1: hab Erbarmen mit uns und mit der ganzen Welt.
0: ewiger Vater,

0: Ich
1: Ich
0: opfere
1: opfere
0: dir
1: dir
0: auf
1: auf
0: den
1: den
0: Leib
1: Leib
0: und
1: und
0: das
1: das
0: Blut,
1: Blut,
0: die
1: die
0: Seele
1: Seele
0: und
1: und
0: die
1: die
0: Gottheit
1: Gottheit
0: deines
1: deines
0: über
1: über
0: alles
1: alles
0: geliebten
1: geliebten
0: Sohnes,
1: Sohnes,
0: unseres
1: unseres
0: Herrn
1: Herrn
0: Jesus
1: Jesus
0: Christus,
1: Christus,
0: zur
1: zur
0: Sühne
1: Sühne
0: für
1: für
0: unsere
1: unsere
0: Sünden
1: Sünden
0: und
1: und
0: für
1: für
0: die
1: die
0: Sünden
1: Sünden
0: der
1: der
0: ganzen
1: ganzen
0: Welt.
1: Welt.
0: Durch sein schmerzhaftes Leiden,
1: Hab
0: Erbarmen
1: Erbarmen
0: mit
1: mit uns
0: uns
1: und
0: und
1: mit
0: mit
1: der
0: der
1: ganzen
0: ganzen
1: Welt.
0: Welt. Durch sein schmerzhaftes Leiden,
1: Hab Erbarmen mit uns und mit der ganzen Welt.
0: durch sein schmerzhaftes Leiden,
1: Hab
0: hab
1: Erbarmen
0: Erbarmen
1: mit
0: mit
1: uns
0: uns
1: und
0: und
1: mit
0: mit
1: der
0: der
1: ganzen
0: ganzen
1: Welt.
0: Welt. Durch sein schmerzhaftes Leiden,
1: Hab
0: hab
1: Erbarmen
0: Erbarmen
1: mit
0: mit
1: uns
0: uns
1: und
0: und
1: mit
0: mit
1: der
0: der
1: ganzen
0: ganzen
1: Welt.
0: Welt. Durch sein schmerzhaftes Leiden,
1: Hab Erbarmen mit uns und mit der ganzen Welt.
0: durch sein schmerzhaftes Leiden,
1: Hab
0: hab
1: Erbarmen
0: Erbarmen
1: mit
0: mit
1: uns
0: uns
1: und
0: und
1: mit
0: mit
1: der
0: der
1: ganzen
0: ganzen
1: Welt.
0: Welt. Durch sein schmerzhaftes Leiden,
1: Hab
0: hab
1: Erbarmen
0: Erbarmen
1: mit
0: mit
1: uns
0: uns
1: und
0: und
1: mit
0: mit der
1: der ganzen
0: ganzen
1: Welt.
0: Welt. Durch sein schmerzhaftes Leiden,
1: Hab Erbarmen mit uns und mit der ganzen Welt.
0: durch sein schmerzhaftes Leiden,
1: Hab
0: hab
1: Erbarmen
0: Erbarmen
1: mit
0: mit
1: uns
0: uns
1: und
0: und
1: mit
0: mit
1: der
0: der
1: ganzen
0: ganzen
1: Welt.
0: Welt. Durch sein schmerzhaftes Leiden,
1: Hab
0: hab
1: Erbarmen
0: Erbarmen
1: mit
0: mit uns
1: uns und
0: und
1: mit
0: mit
1: der
0: der
1: ganzen
0: ganzen Welt.
1: Welt.
0: Ewiger
1: Ewiger Vater,
0: Vater,
1: ich
0: ich opfere
1: opfere
0: dir
1: dir
0: auf
1: auf
0: den
1: den
0: Leib
1: Leib
0: und
1: und
0: das
1: das
0: Blut,
1: Blut,
0: die
1: die
0: Seele
1: Seele
0: und
1: und
0: die
1: die
0: Gottheit
1: Gottheit
0: deines
1: deines
0: über
1: über
0: alles
1: alles
0: geliebten
1: geliebten
0: Sohnes,
1: Sohnes,
0: unseres
1: unseres Herrn
0: Herrn Jesus
1: Jesus
0: Christus,
1: Christus,
0: zur
1: zur
0: Sühne
1: Sühne
0: für
1: für
0: unsere
1: unsere
0: Sünden
1: Sünden
0: und
1: und
0: für
1: für
0: die
1: die
0: Sünden
1: Sünden
0: der
1: der
0: ganzen
1: ganzen
0: Welt.
1: Welt.
0: Durch sein schmerzhaftes Leiden,
1: Hab
0: hab
1: Erbarmen
0: Erbarmen
1: mit
0: mit
1: uns
0: uns
1: und
0: und
1: mit
0: mit der
1: der ganzen
0: ganzen
1: Welt.
0: Welt. Durch sein schmerzhaftes Leiden,
1: Hab
0: hab
1: Erbarmen
0: Erbarmen
1: mit
0: mit
1: uns
0: uns
1: und
0: und
1: mit
0: mit der
1: der ganzen
0: ganzen Welt.
1: Welt.
0: Durch sein schmerzhaftes Leiden,
1: Hab
0: hab
1: Erbarmen
0: Erbarmen
1: mit
0: mit
1: uns
0: uns
1: und
0: und
1: mit
0: mit
1: der
0: der
1: ganzen
0: ganzen
1: Welt.
0: Welt. Durch sein schmerzhaftes Leiden,
1: Hab
0: hab
1: Erbarmen
0: Erbarmen
1: mit
0: mit
1: uns
0: uns
1: und
0: und mit
1: mit
0: der
1: der ganzen
0: ganzen Welt.
1: Welt.
0: Durch sein schmerzhaftes Leiden,
1: Hab
0: hab Erbarmen
1: Erbarmen mit
0: mit
1: uns
0: uns
1: und
0: und
1: mit
0: mit
1: der
0: der
1: ganzen
0: ganzen
1: Welt.
0: Welt. Durch sein schmerzhaftes Leiden,
1: Hab
0: hab
1: Erbarmen
0: Erbarmen
1: mit
0: mit
1: uns
0: uns
1: und
0: und
1: mit
0: mit
1: der
0: der ganzen
1: ganzen
0: Welt.
1: Welt.
0: Durch sein schmerzhaftes Leiden,
1: Hab
0: hab
1: Erbarmen
0: Erbarmen
1: mit
0: mit
1: uns
0: uns
1: und
0: und
1: mit
0: mit
1: der
0: der
1: ganzen
0: ganzen
1: Welt.
0: Welt. Durch sein schmerzhaftes Leiden,
1: Hab
0: hab
1: Erbarmen
0: Erbarmen
1: mit
0: mit
1: uns
0: uns
1: und
0: und
1: mit
0: mit
1: der
0: der
1: ganzen
0: ganzen
1: Welt.
0: Welt. Durch sein schmerzhaftes Leiden,
1: Hab
0: hab
1: Erbarmen
0: Erbarmen
1: mit
0: mit uns
1: uns
0: und
1: und
0: mit
1: mit
0: der
1: der
0: ganzen
1: ganzen Welt.
0: Welt. Durch sein schmerzhaftes Leiden,
1: Hab
0: hab
1: Erbarmen
0: Erbarmen mit
1: mit uns
0: uns
1: und
0: und
1: mit
0: mit
1: der
0: der
1: ganzen
0: ganzen
1: Welt.
0: Welt. Durch sein schmerzhaftes Leiden,
1: Hab
0: hab
1: Erbarmen
0: Erbarmen
1: mit
0: mit
1: uns
0: uns
1: und
0: und
1: mit
0: mit
1: der
0: der
1: ganzen
0: ganzen
1: Welt.
0: Welt. Heiliger
1: Heiliger
0: Gott,
1: Gott,
0: heiliger,
1: heiliger,
0: starker
1: starker
0: Gott,
1: Gott,
0: heiliger,
1: heiliger, unsterblicher
0: unsterblicher Gott,
1: Gott,
0: hab
1: hab
0: Erbarmen
1: Erbarmen
0: mit
1: mit
0: uns
1: uns
0: und
1: und
0: mit
1: mit
0: der
1: der
0: ganzen
1: ganzen
0: Welt.
1: Welt.
0: Heiliger
1: Heiliger
0: Gott,
1: Gott,
0: heiliger,
1: heiliger,
0: starker
1: starker
0: Gott,
1: Gott,
0: heiliger,
1: heiliger,
0: unsterblicher
1: unsterblicher
0: Gott,
1: Gott,
0: hab
1: hab
0: Erbarmen
1: Erbarmen
0: mit
1: mit
0: uns
1: uns
0: und
1: und
0: mit
1: mit
0: der
1: der ganzen
0: ganzen Welt.
1: Welt.
0: Heiliger
1: Heiliger
0: Gott,
1: Gott,
0: heiliger,
1: heiliger,
0: starker
1: starker
0: Gott,
1: Gott,
0: heiliger,
1: heiliger,
0: unsterblicher
1: unsterblicher
0: Gott,
1: Gott,
0: hab
1: hab
0: Erbarmen
1: Erbarmen
0: mit
1: mit
0: uns
1: uns
0: und
1: und
0: mit
1: mit
0: der
1: der ganzen
0: ganzen Welt.
1: Welt.
0: Amen.
1: Amen.
0: O Blut und Wasser aus dem Herzen Jesu als Quelle der Barmherzigkeit für uns entströmt. Jesus,
1: Jesus,
0: ich
1: ich
0: vertraue
1: vertraue
0: auf
1: auf
0: dich.
1: dich.
0: O Blut und Wasser aus dem Herzen Jesu als Quelle der Barmherzigkeit für uns entströmt.
1: Jesus,
0: Jesus,
1: ich
0: ich vertraue
1: vertraue
0: auf
1: auf
0: dich.
1: dich.
0: O Blut und Wasser aus dem Herzen Jesu als Quelle der Barmherzigkeit für uns entströmt.
1: Jesus,
0: Jesus,
1: ich
0: ich
1: vertraue
0: vertraue
1: auf
0: auf
1: dich.
0: dich.

0: Wir beten die sieben Vater unser. Es ist ein Gebet, das der göttliche Heiland, der heiligen Birgitta von Schweden offenbart hat. Papst Pius IX. Kannte diese Gebete und approbierte sie am 31. Mai 1862, indem er sie als der Wahrheit entsprechend und zum großen Nutzen für das Heil der Seelen erachtete. Nach dem Gebet hören Sie die Verheißungen von Jesus, die mit diesem Gebet verbunden sind. Wir beginnen unser Gebet im Zeichen des Kreuzes. Im Namen des Vaters und des Sohnes und des Heiligen Geistes. Amen. O Jesus, ich will jetzt siebenmal das Vaterunser beten, in Vereinigung mit jener Liebe, in welcher du dieses Gebet in deinem Herzen geheiligt und versüßt hast. Nimm es von meinen Lippen in dein göttliches Herz auf, verbessere und vervollkommene es so sehr, dass es der allerheiligsten Dreifaltigkeit so viel Ehre und Freude bereite, wie du ihr auf Erden mit diesem Gebet erwiesen hast. Und diese mögen überströmen auf deine heiligste Menschwerdung, zur Verherrlichung deiner heiligen Wunden und des kostbaren Blutes, das du daraus vergossen hast. Erstens, Beschneidung. Vater unser im Himmel, geheiligt werde dein Name, dein Reich komme, dein Wille geschehe, wie im Himmel, so auf Erden. Unser tägliches Brot gib uns heute und vergib uns unsere Schuld, wie auch wir vergeben unseren Schuldigern. Und führe uns nicht in Versuchung, sondern erlöse uns von dem Bösen. Gegrüßt seist du, Maria, voll der Gnade, der Herr ist mit dir, du bist gebenedeit unter den Frauen, und gebenedeit ist die Frucht deines Leibes, Jesus. Heilige Maria, Mutter Gottes, bitte für uns Sünder, jetzt und in der Stunde unseres Todes. Amen. Ewiger Vater, durch die unbefleckten Hände Mariens und das göttliche Herz Jesu opfere ich dir die ersten Wunden, die ersten Schmerzen und die erste Blutvergießung Jesu auf, zur Sühne für meine und aller Menschen Jugendsünden und zur Verhütung erster Todsünden, besonders in meiner Verwandtschaft.
1: Zweitens, Blutschweiß. Vater unser im Himmel, geheiligt werde dein Name, dein Reich komme, dein Wille geschehe, wie im Himmel so auf Erden. Unser tägliches Brot gib uns heute und vergib uns unsere Schuld, wie auch wir vergeben unseren Schuldigern, und führe uns nicht in Versuchung, sondern erlöse uns von dem Bösen. Gegrüßt seist du, Maria, voll der Gnade, der Herr ist mit dir, du bist gebenedeit unter den Frauen, und gebenedeit ist die Frucht deines Leibes, Jesus. Heilige Maria, Mutter Gottes, bitte für uns Sünder, jetzt und in der Stunde unseres Todes. Amen. Ewiger Vater, durch die unbefleckten Hände Mariens und das göttliche Herz Jesu opfer ich dir die furchtbaren Leiden des Herzens Jesu am Ölberg auf und jeden Tropfen seines Blutschweißes zur Sühne für meine und aller Menschen Sünden des Herzens, zur Verhütung solcher Sünden und für die Vermehrung der Gottes- und Nächstenliebe.
0: Drittens, Geißelung. Vater unser im Himmel, geheiligt werde dein Name, dein Reich komme, dein Wille geschehe, wie im Himmel, so auf Erden. Unser tägliches Brot gib uns heute und vergib uns unsere Schuld, wie auch wir vergeben unseren Schuldigern. Und führe uns nicht in Versuchung, sondern erlöse uns von dem Bösen. Gegrüßt seist du, Maria, voll der Gnade, der Herr ist mit dir, du bist gebenedeit unter den Frauen, und gebenedeit ist die Frucht deines Leibes, Jesus. Heilige Maria, Mutter Gottes, bitte für uns Sünder, jetzt und in der Stunde unseres Todes. Amen. Ewiger Vater, durch die unbefleckten Hände Mariens und das göttliche Herz Jesu opfere ich dir die vielen tausend Wunden, die grausamen Schmerzen und das kostbare Blut Jesu von der Geißelung auf, zur Sühne für meine und aller Menschen Sünden des Fleisches, zur Verhütung solcher Sünden und für die Bewahrung der Unschuld, besonders in meiner Verwandtschaft.
1: Viertens, Dornenkrönung. Vater unser im Himmel, geheiligt werde dein Name, dein Reich komme, dein Wille geschehe, wie im Himmel, so auf Erden. Unser tägliches Brot gib uns heute und vergib uns unsere Schuld, wie auch wir vergeben unseren Schuldigern, und führe uns nicht in Versuchung, sondern erlöse uns von dem Bösen. Gegrüßt seist du, Maria, voll der Gnade, der Herr ist mit dir. Du bist gebenedeit unter den Frauen, und gebenedeit ist die Frucht deines Leibes, Jesus. Heilige Maria, Mutter Gottes, bitte für uns Sünder, jetzt und in der Stunde unseres Todes. Amen. Ewiger Vater, durch die unbefleckten Hände Mariens und das göttliche Herz Jesu, opfer ich dir die Wunden, die Schmerzen und das kostbare Blut des heiligen Hauptes Jesu von der Dornenkrönung auf, zur Sühne für meine und aller Menschen Sünden des Geistes, zur Verhütung solcher Sünden und für die Ausbreitung des Königtums Christi auf Erden.
0: Fünftens, Kreuztragung. Vater unser im Himmel, geheiligt werde dein Name, dein Reich komme, dein Wille geschehe wie im Himmel, so auf Erden. Unser tägliches Brot gib uns heute und vergib uns unsere Schuld, wie auch wir vergeben unseren Schuldigern. Und führe uns nicht in Versuchung, sondern erlöse uns von dem Bösen. Gegrüßt seist du, Maria, voll der Gnade, der Herr ist mit dir, du bist gebenedeit unter den Frauen, und gebenedeit ist die Frucht deines Leibes, Jesus. Heilige Maria, Mutter Gottes, bitte für uns Sünder, jetzt und in der Stunde unseres Todes. Amen. Ewiger Vater, durch die unbefleckten Hände Mariens und das göttliche Herz Jesu, opfere ich dir die Leiden Jesu auf seinem Kreuzweg auf, besonders seine heilige Schulterwunde und deren kostbares Blut, zur Sühne für meine und aller Menschen Auflehnung gegen das Kreuz und Murren gegen deine heiligen Anordnungen und alle anderen Zungensünden, zur Verhütung solcher Sünden und für wahre Kreuzesliebe.
1: Sechstens, Kreuzigung Jesu. Vater unser im Himmel, geheiligt werde dein Name, dein Reich komme, dein Wille geschehe, wie im Himmel, so auf Erden. Unser tägliches Brot gib uns heute und vergib uns unsere Schuld, wie auch wir vergeben unseren Schuldigern, und führe uns nicht in Versuchung, sondern erlöse uns von dem Bösen. Gegrüßt seist du, Maria, voll der Gnade, der Herr ist mit dir, du bist gebenedeit unter den Frauen, und gebenedeit ist die Frucht deines Leibes, Jesus. Heilige Maria, Mutter Gottes, bitte für uns Sünder, jetzt und in der Stunde unseres Todes. Amen. Ewiger Vater, durch die unbefleckten Hände Mariens und das göttliche Herz Jesu, opfer ich dir deinen göttlichen Sohn am Kreuze auf, seine Annagelung und seine Erhöhung, seine Wunden an Händen und Füßen und die drei Ströme seines heiligen Blutes, die sich daraus für uns ergossen, seine äußerste Armut, seinen vollkommenen Gehorsam, alle seine Körper- und Seelenqualen, seinen kostbaren Tod und dessen unblutige Erneuerung in allen heiligen Messen der Erde, zur Sühne aller Verletzungen der heiligen Ordensgelübde und Ordensregeln, zur Genugtuung für meine und der Welt Sünden, für die Kranken und Sterbenden, für heiligmäßige Priester und Laien, für die Anliegen des Heiligen Vaters zur Wiederherstellung der christlichen Familie, für Starkmut im Glauben, für unser Vaterland und die Einheit der Völker in Christus und seiner Kirche, sowie für die Diaspora.
0: Siebtens, Öffnung der heiligen Seite. Vater unser im Himmel, geheiligt werde dein Name, dein Reich komme, dein Wille geschehe wie im Himmel so auf Erden. Unser tägliches Brot gib uns heute und vergib uns unsere Schuld, wie auch wir vergeben unseren Schuldigern. Und führe uns nicht in Versuchung, sondern erlöse uns von dem Bösen. Gegrüßt seist du, Maria, voll der Gnade, der Herr ist mit dir. Du bist gebenedeit unter den Frauen, und gebenedeit ist die Frucht deines Leibes, Jesus. Heilige Maria, Mutter Gottes, bitte für uns Sünder, jetzt und in der Stunde unseres Todes. Amen. Ewiger Vater, würdige dich, für die Bedürfnisse der heiligen Kirche und zur Sühne der Sünden aller Menschen, das kostbare Blut und Wasser anzunehmen, welches aus der Wunde des göttlichen Herzens Jesu geflossen ist, und sei uns allen gnädig und barmherzig. Blut Christi, letzter, kostbarer Inhalt deines heiligen Herzens, wasche mich rein von allen eigenen und fremden Sündenschulden. Wasser der Seite Christi, wasche mich rein von allen Sündenstrafen und lösche mir und allen armen Seelen die Flammen des Fegfeuers aus. Amen. Im Namen des Vaters und des Sohnes und des Heiligen Geistes. Amen. Der göttliche Heiland offenbarte der heiligen Birgitta noch zusätzliche folgende Verheißung. Wisset, dass ich denjenigen, welche 12 Jahre lang täglich 7 Vater Unser und Ave Maria zu Ehren meines kostbaren Blutes beten, große Gnaden erweisen werde. Erstens, sie kommen nicht ins Fegefeuer. Zweitens, ich werde sie in die Zahl der Märtyrer aufnehmen, wie wenn sie ihr Blut für den Glauben vergossen hätten. Drittens, ich werde 3 Seelen ihrer Anverwandten in der heiligmachenden Gnade erhalten, je nach ihrer Wahl. Viertens, die Seelen ihrer Verwandten bis ins 4. Glied werden der Hölle entgehen. Fünftens, sie werden einen Monat vor ihrem Tod davon in Kenntnis gesetzt. Sollten sie vor dieser Zeit sterben, so betrachte ich es als geschehen, das heißt, wie wenn sie diese Bedingungen erfüllt hätten. Papst Innozenz, der 10., bestätigte diese Offenbarung und fügte bei, dass die Seelen, die sie erfüllen, jeden Karfreitag eine Seele aus dem Fegefeuer befreien. 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Rufen Sie auf Nummer 041 720 23 23. Wir schicken Sie Ihnen gern zu. 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

Es gibt einen Briefwechsel zwischen Pater Pio und seiner geistlichen Tochter Raffaelina Cerase aus den Jahren 1914 bis 1915. Die sind zusammengefasst im Buch Pater Pio von Pietrelcina, Briefe, Band 2. Wir hören daraus Ausschnitte.

vom 11. April 1914. Wir sind nicht alle von Gott berufen, durch das hohe Apostolat der Verkündigung Seelen zu retten und seinen Ruhm zu verbreiten. Und ihr wisst auch, dass dies nicht das einzige und alleinige Mittel ist, um diese zwei großen Ideale zu erreichen. Die Seele kann auch durch ein wahrhaft christliches Leben den Ruhm Gottes verbreiten und für die Seelenrettung arbeiten und den Herrn unaufhörlich bitten, dass sein Reich komme, dass sein heiliger Name geheiligt werde, dass er uns nicht in Versuchung führe und uns erlöse von allem Bösen. Das ist es, was ihr machen müsst, indem ihr euch selbst ganz und unaufhörlich dem Herrn zu diesem Zweck anbietet. Betet für die boshaften Menschen, für die Lauen, betet auch für die Eifrigen, aber besonders betet für den Papst, für alle geistlichen und weltlichen Bedürfnisse der heiligen Kirche, unserer zärtlichen Mutter. Und ein besonderes Gebet für alle, die ihre Mission zum Wohl der Seelen und zum Ruhm Gottes unter vielen ungläubigen und untreuen Menschen verrichten. Ich fordere euch nochmals auf, euch selbst und so viele Seelen, wie ihr dazu bewegen könnt, ganz diesen bisher erläuterten Zwecken zu weihen. Dann könnt ihr sicher sein, dass dies das höchste Apostolat ist, das eine Seele in der Kirche Gottes ausüben kann. Haltet euch an diese meine Erklärung, die genau das wiedergibt, was Jesus sagt, und verachtet alle gegenteiligen Überzeugungen, die der Feind euch einreden will. Ihr tut gut daran, die Versöhnung mit jenen zwei Personen zu wünschen und mehr noch, euch darum zu bemühen. Und wir wollen den Herrn vertrauensvoll bitten, dass er sie dazu bringe, sich eines Besseren zu besinnen, ihren Verstand erleuchte und ihr Herz berühre. Und seid nicht unnötig betrübt deswegen, denn der Herr, um es mit Augustinus, dem großen Kirchenlehrer, zu sagen, lässt die Bösen am Leben, damit er sich entweder bessere oder damit der Gute durch ihn die Möglichkeit habe, sich in Geduld zu üben.

vom 25. April 1914. Viele geliebte Tochter Jesu, es ermutigt mich zu hören, dass die Stürme zunehmen, denn das ist ein Zeichen, dass Gottes Reich in euch sesshaft wird. Seid froh und verliert nicht den Mut. Die Versuchungen und die Stürme, die sich über euch entladen, sind ein sicheres Zeichen der göttlichen Bevorzugung. Eure Angst, Gott zu beleidigen, ist das sicherste Zeichen, dass ihr ihn nicht beleidigt. Vertraut mit unbegrenztem Vertrauen auf die göttliche Güte. Und je brutaler der Feind angreift, umso vertrauensvoller müsst ihr euch ans Herz des zärtlichen, göttlichen Bräutigams drücken. Denn er wird nie zulassen, dass ihr besiegt werdet. Gott selbst hat das in der Heiligen Schrift feierlich versprochen. 1. Korinther 10,13 Gott ist treu. Er wird nicht zulassen, dass ihr über eure Kräfte hinaus versucht werdet. Er wird euch in der Versuchung einen Ausweg schaffen, so dass ihr sie bestehen könnt. Das Gegenteil zu glauben ist Untreue, und Gott bewahre uns vor einer solchen Ungeheuerlichkeit. Auch Paulus stöhnte und bat, von der harten Prüfung des Fleisches befreit zu werden. Auch er fürchtete zu unterliegen, aber wurde ihm vielleicht nicht versichert, dass ihm die Hilfe der Gnade immer genügen würde? Unser Feind, der sich gegen uns verschworen hat, will euch vom Gegenteil überzeugen. Aber ihr müsst ihn im Namen Jesu verachten und ihn auslachen. Das ist das beste Mittel, ihn zum Rückzug zu zwingen. Er ist nur mit den Schwachen stark, wird aber zum Feigling, wenn man ihm mit der Waffe in der Hand gegenübertritt. Ihr dürft euch ruhig fürchten, aber es muss eine fromme Furcht sein. Das heißt, jene Furcht, die nie ohne die Liebe einhergeht. Wenn beide, Liebe und Furcht, vereint sind, reichen sie sich wie zwei Schwestern die Hand, um sich immer zu stützen und sicheren Fußes auf den Wegen des Herrn voranzuschreiten. Die Liebe treibt uns zu großen Schritten an. Die Furcht lässt uns dagegen klug darauf achten, wo wir den Fuß hinsetzen, und leitet uns auf der Straße, die zum Himmel führt, ohne je zu stolpern. Ich weiß, meine geliebte Schwester, dass das Kreuz schmerzhaft ist, und für Liebende wird jenes, das die Gefahr birgt, den zu beleidigen, den man liebt und anbetet, geradezu unerträglich. Aber Jesus, der in der Wüste versucht wurde und am Kreuz hängt, ist ein strahlender, eindeutiger und überaus tröstlicher Beweis dessen, was ich euch im Namen des zärtlichsten Bräutigams der Seelen klarzumachen versuche, nämlich, dass dies die Stürme dieses Lebens sind für eine Seele, die in allem und vor allem Gott sucht, nach ihm schmachtet, ihn allein in ihrem Herzen haben will, sich danach sehnt, ihn als Allherrscher im Zentrum ihres Geistes regieren zu lassen und glühend wünscht, nur von ihm allein ganz und vollkommen in Besitz genommen zu werden. In diesem Punkt ist sie sehr eifersüchtig, mehr als es normalerweise der Fall ist zwischen zwei Liebenden, die sich mit ganzer Leidenschaft ihrer Liebe hingeben. Ich will damit sagen, dass dies ein klares Zeichen der besonderen Liebe und außergewöhnlichen Barmherzigkeit, der liebevollen Vorsehung Gottes ist, dass er nicht allen Seelen, selbst den Bevorzugten, zuteil werden lässt. Mut also, und auf geht's, Gott ist mit euch,
und eines Tages müssen die Hölle, die Welt und das Fleisch verwirrt die Waffen strecken und wieder einmal zugeben, dass sie gegen eine Seele, die Gott besitzt und von ihm in Besitz genommen worden ist, nichts ausrichten können.

vom 25. April 1914. Ihr seid betrübt, weil ihr wieder gezwungen seid, aufgrund eurer schwachen Gesundheit nicht aus dem Haus gehen zu können und somit ohne das makellose Fleisch des göttlichen Lamms bleiben müsst. Und ihr glaubt, oder vielmehr möchte euch der Feind glauben lassen, dies sei eine Strafe Gottes. Nein, nein, hört nicht auf ihn. Ich erkläre euch mit allem Ernst, dass dies eine besondere Gnade Gottes euch gegenüber ist. Er will euch seinem geliebten Sohn, der 40 Tage ohne irdische Speisen in der Wüste verbrachte, ähnlich machen. Durch die Entziehung dieser heilsamen Speise will er euch zu nur noch größerer Ehrfurcht zu diesem seinem Sohn im Sakrament anregen. Immer mehr die Liebe zur heiligen Speise in euch entfachen. Denn durch diese Entbehrung, wenn Gott selbst es ist, der sie bewirkt, weiß die Seele die Größe der Gabe besser zu schätzen. Aus dem Gesagten werdet ihr verstehen, dass die Schatten, die eure Seele belasten, weil sie euch einreden, dass es euch ohne die heilige Kommunion immer schlechter ergehen wird, nicht vom Vater des Lichts abhängen, sondern vom Versucher, der euch quälen will. Die unreine Bestie weiß nur zu gut, dass sie keine Möglichkeit hat, euch zur Untreue zu bewegen, und deshalb lässt sie ihren Hass mit Terror aus. Der Krieg mit euch, meine Liebe, ist eröffnet, und man muss zu jeder Stunde wachsam sein und heftigen Widerstand leisten, den Blick immer gläubig auf den Gott der Heerscharen gerichtet, der mit euch und für euch kämpft, und unbegrenztes Vertrauen in die göttliche Güte haben, die Gewissheit für den Sieg gibt. Wie könnte man auch anderer Meinung sein? Ist unser Gott nicht viel mehr als wir selbst um unser Heil bemüht? Ist er nicht stärker als die Hölle selbst? Wer könnte dem Himmelskönig je widerstehen oder ihn überwältigen? Was sind schon die Welt, der Teufel, das Fleisch, alle unsere Feinde gegenüber Gott? Ich gebe zu, dass man auf den Wegen des Herrn immer schlechter vorankäme, wenn es von eurem Willen abhinge, dass ihr nicht zur heiligen Kommunion geht. Da jedoch alles vom himmlischen Bräutigam so gewollt ist, wird euer Geist keinen Nachteil davon haben, sondern immer mehr Vorteile. Ihr tut gut daran, euch jeden Tag mit ihm vereinigen zu wollen, und der beste Beweis dafür sei, nie zu versäumen, zu Jesus im Sakrament hinzugehen, wenn ihr könnt, um den Friedenskuss zu geben und zu empfangen. Beruhigt euch also und freut euch, denn all dies wirkt der Herr in euch. Und ihr, die ihr nichts anderes wünscht, als seinen Willen zu tun, lasst euch von ihm leiten, auf diesem bitteren Weg des gegenwärtigen Lebens, und gebt ihm eure volle Zustimmung, so zu wirken, wie es ihm beliebt. Es stört mich nur, und ich verberge euch nicht, dass es mir fortwährend einen Stich ins Herz versetzt, wegen eurer Schwester, die sich so selten Jesus nähert, um ihn zu empfangen. Dieses Verhalten scheint wirklich eher auf Gleichgültigkeit zu beruhen, wenn man es nicht sogar, verzeiht mir den etwas gewagten Ausdruck, Verachtung statt Liebe für Jesus nennen will. Oh, wenn die Menschen dieses Geschenk nur zu schätzen wüssten, man sähe sicher nicht nur so eine kleine Zahl von Kommunizierenden. Die Zeiten sind sehr traurig, aber was soll man tun?
o unselige Zeiten, die über uns hereingebrochen sind. Bitten wir den barmherzigsten Jesus, dass er seiner Kirche zu Hilfe kommt, denn die Not ist extrem groß geworden.

Sie hörten Ausschnitte von Briefen, die Pate Pio an seine geistliche Tochter Raffaelina Cerase schrieb. Die haben wir entnommen aus dem Buch Pate Pio von Pietrelcina, Briefe, Band 2.

Gedanke von Don Pirino Gaglione vom 8. September 2020. Bedauere es nie, Barmherzigkeit geübt zu haben. Vergib, vergiss, entschuldige und Gott wird dir deine große Liebe gegenüber den schwachen und hinfälligen Brüdern vergelten.

Lass deine Kirche mit Jesus wachen und Menschen wirken, dass Friede sei. Lass deine Kirche mit Jesus wachen und Menschen wirken, dass Friede sei.

Liebe Zuhörerinnen und Zuhörer in dieser heutigen Nacht, ich grüße Sie herzlich an den Lautsprechern oder Kopfhörern. Am Mikrofon ist Simon Dach. Diese Sendereihe, in der Sie mich hören, haben wir bei Radio Gloria geschaffen, speziell für jene, die uns in den Nachtstunden hören –

Nach dieser Stunde des Anhörens und Nachdenkens können Sie mit dem Psalmisten sprechen. Bei Tag entbietet der Herr seine Huld, und in der Nacht ist sein Lied bei mir. Ein Gebet zum Gott meines Lebens.

Zur Sendung Psalmen im Strom der Zeit am Beginn des Monats Juni begrüßt Sie Hans Augustin wieder herzlich. Psalm Davids, als er in der Wüste war. Gott, du mein Gott, dich suche ich. Meine Seele dürstet nach dir. Nach dir schmachtet mein Leib wie dürres, lechzende Land ohne Wasser. Darum halte ich Ausschau nach dir im Heiligtum, um deine Macht und Herrlichkeit zu sehen. Denn deine Huld ist besser als das Leben, darum preisen dich meine Lippen. Ich will dich rühmen mein Leben lang, in deinem Namen die Hände erheben. Wie an Fett und Mark wird satt meine Seele, mit jubelnden Lippen soll mein Mund dich preisen. Ich denke an dich auf nächtlichem Lager und sinne über dich nach, wenn ich wache. Ja, du wurdest meine Hilfe. Jubeln kann ich im Schatten deiner Flügel. Meine Seele hängt an dir. Deine rechte Hand hält mich fest. Viele trachten mir ohne Grund nach dem Leben, aber sie müssen hinabfahren in die Tiefen der Erde. Man gibt sie der Gewalt des Schwertes preis. Sie werden eine Beute der Schakale. Der König aber freue sich an Gott. Wer bei ihm schwört, darf sich rühmen. Doch allen Lügnern wird der Mund verschlossen.

Sanctus von David Janni, Komponist und Pianist. Gott, du mein Gott, dich suche ich. Meine Seele dürstet nach dir. Ein König geht in die Wüste.

Wüste. Alleine, ohne Dienerschaft, Wächter und Berater. Er zieht offenbar das Getriebe des Palastes, die Stille des unendlichen Sandes vor. Er erwählt sich einen Ort, der als Ort nirgends verzeichnet ist. Einen Ort des Denkens, des Gebets, des Zu-sich-Kommens, einen Ort der absoluten Zweisamkeit. Gott und Mensch. Nichts ist Gott näher als die Wüste. Wer die Wüste nicht kennt, kennt nichts. Das Vorhandensein von Ablenkung, Zerstreuung. Hier sind die Versuchungen größer als in den Palästen und Geschäften. Denn hier liegt die Versuchung in der Stille, die unerträglich ist, im Zweifel, in den Anfechtungen. Der Fata Morgana der Sehnsüchte und Begierden. Plötzlich hört man den eigenen Herzschlag. Das feine Knirschen der Schritte im Sand fragt nach dem Wohin. Aber darauf gibt es keine Antwort. Ein Fuß vor den anderen. Die Versuchungen bestehen in vermeintlichen Oasen mit einem Brunnen, an dem Mensch und Tier trinken. Sanddünen und Felsen brüsten sich als Festungen. Zwischen Vorsprüngen singt der Wind, als ob sich Menschen auf einem Markt unterhielten. Darum halte ich Ausschau nach dir im Heiligtum, um deine Macht und Herrlichkeit zu sehen. Rasch wird es dunkel, und jetzt erst wird über dem Einsamen, der sich als Teil des Sandes oder Gesteins empfindet, ein ungeheures, löchriges Gewölbetuch mit unzähligen Lichtpunkten sichtbar, als ob dahinter alle nur erdenkliche Helle wäre. Ich denke an dich auf nächtlichem Lager und sinne über dich nach, wenn ich wache. Jetzt werden die Sterne, ohne von anderem Licht gestört zu werden, ihre Leuchtkraft bekommen. Und sie lassen den Betrachter erahnen, welche Entfernungen zwischen ihm und ihnen liegen. Hunderttausende von Lichtjahren. Distanzen, die mit dem Verstand nicht mehr abzumessen sind. Sonnensysteme, die mehr in der Fantasie denn in der Realität ihre unendlichen Kreise ziehen. Meine Seele hängt an dir. Deine rechte Hand hält mich fest.

Wie im Himmel, so auf Erden. Aus dem Film Die Mission, Musik von Ennio Morricone. Irgendwann verschwindet das Zählen der Stunden. Denn 1000 Jahre sind für dich wie der Tag, der gestern vergangen ist, wie eine Wache in der Nacht. Das Herz liegt bloß. Auf dem Grat einer Sanddüne erblickt man die Weite der Sandhügel bis zum Horizont. Dort beginnt die Ewigkeit. Jetzt ein Glas mit frischem Wasser, einen Olivenhain, in dessen Schatten man sich den Träumen hingeben kann. An Deck eines Segelschiffes reißt der Wind die Gischt vom Bug in feinen Wasserschleiern auf das Gesicht des Steuermanns. Es sind noch Tage vor ihm. Der Kompass zeigt Richtung Kreuz des Südens. In deinem Inneren spricht etwas. Die Stimme ist leise, angenehm, dunkel, wie aus einer anderen Welt. Sie scheint dir bekannt, vertraut. Aber woher solltest du diese Stimme kennen? Sie sagt dir, wohin du gehen solltest. Aber du hast deinen eigenen Willen, deine eigenen Pläne. Du hast keine Zeit für diese Überlegungen. Die Welt reißt dich mit sich fort. Sie hat alle Verführungen für dich zur Hand. Sie weiß, wo deine Schwachstellen sind. Sie weiß, wie sie dich herumkriegt.

die Macht als König, als Minister, als Konzernchef. Du bist gefragt, dein Wort gilt, du hast Beziehungen, dein Wille erzwingt nicht alles, aber vieles. Du bist begehrt, du bist unangefochten, aber in manchen Momenten, abseits der Öffentlichkeit, erschrickst du. Etwas lauert, dass du fällst. Du hast das Spiel des Lebens nicht begriffen. Das wollte dir die Stimme im Herzen sagen. Du erwachst, weil sich der Tag verabschiedet. Du weißt nicht, wie lange du geschlafen hast. Stunden, Tage, Wochen. Hast du überhaupt geschlafen? Oder war es ein Wachtraum? Die Wüste ist nicht nur eine geografische Kategorie, sondern vor allem eine der Seele und des Herzens.

Sie hörten den Bolero von Maurice Ravel mit dem London Sinfonieorchester unter Pierre Monteux. Eines Tages wurde mir bewusst, dass ich etwas suchte. Noch aber wusste ich es nicht zu benennen. Es war nicht etwas, was man auf Gehsteigen findet, in Bars oder Restaurants. Es war nicht der Gewinn bei Spielen, nicht das Abenteuer, nicht der Reiz der Macht, der Frauen, der Ehre. Es war die Nähe nach etwas, das die Menschen nicht zu geben vermochten. Manchmal war diese Nähe zum Greifen und manchmal unendlich weit entfernt. Eines Tages beobachtete ich einen Mann mittleren Alters, der mit einer nicht alltäglichen Hingabe eine Frau im Rollstuhl durch den Park führte, bedächtig, die Unebenheiten des Weges beachtend. An manchen Stellen, an denen man durch die Parkbäume auf einen großen Teich blicken konnte, blieb er stehen, um der Frau einen Blick auf das Glitzern des Wassers zu ermöglichen, auf die Enten, die nach dem Futter girrten, das Kinder ins Wasser warfen, auf die Geräusche des Windes in den Bäumen. Da wusste ich, ich suchte die Hingabe. Als ich mich nach langen Überlegungen erhob, um ihn zu fragen, wo er diese Hingabe gelernt habe, war er verschwunden. So blieb ich mit meiner Frage allein und lernte über die Jahre im Warten auf eine Antwort, wo man diese Tugend lernen könnte, die Hingabe.

Wallfahrtslied Davids. Hätte sich nicht der Herr für uns eingesetzt, als sich gegen uns Menschen erhoben, dann hätten sie uns lebendig verschlungen, als gegen uns ihr Zorn entbrannt war. Dann hätten die Wasser uns weggespült, hätte sich über uns ein Wildbach ergossen. Dann hätten sich über uns die Wasser ergossen, die wilden und wogenden Wasser. Gelobt sei der Herr, der uns nicht ihren Zähnen als Beute überließ. Unsere Seele ist wie ein Vogel dem Netz des Jägers entkommen. Das Netz ist zerrissen und wir sind frei. Unsere Hilfe steht im Namen des Herrn, der Himmel und Erde gemacht hat.

Clair de Lune von Claude Debussy. Unsere Hilfe ist im Namen des Herrn, der Himmel und Erde gemacht hat. Wenn wir ehrlich sind, müssten wir unsere Hilflosigkeit sehen. Sie ist zum Greifen. An jenem Tag wirst du sagen, ich danke dir, Herr. Du hast mir gezürnt, doch dein Zorn hat sich gewendet und du hast mich getröstet. Ja, Gott ist meine Rettung. Ihm will ich vertrauen und niemals verzagen, denn meine Stärke und mein Lied ist der Herr. Er ist für mich zum Retter geworden. Ihr werdet Wasser schöpfen voll Freude aus den Quellen des Heils. An jenem Tag werdet ihr sagen, dankt dem Herrn, ruft seinen Namen an, macht seine Taten unter den Völkern bekannt, verkündet, sein Name ist groß und erhaben. Preist den Herrn, denn herrliche Taten hat er vollbracht. Auf der ganzen Erde soll man es wissen. Jauchzt und jubelt, ihr Bewohner von Zion. Denn groß in eurer Mitte ist der Heilige Israels.

Sie hörten das Gloria aus einem Mitschnitt der Krönungsmesse von Wolfgang Amadeus Mozart aus dem Petersdom in Rom 1985 mit der Wiener Philharmonie und dem Wiener Singverein unter Herbert von Karajan. Der Erfolg war geradezu vorbestellt. Die Ergebnisse der Forschung lagen scheinbar bereit für die Pressekonferenz. Die Journalisten warteten dicht gedrängt zwischen Kameras und Mikrofonen, pünktlich entsprechend den Vorgaben der Agentur erschien ein schlanker, mittelgroßer Mann in dunklem Anzug, trat zielstrebig ans Mikrofon, begrüßte die Anwesenden mit knappen Worten und gab, als Vorstandsvorsitzender der Forschungsgruppe, bekannt, dass die seit langem erwarteten Ergebnisse der Forschung zur Frage der Existenz Gottes nicht den gewünschten Erfolg gebracht hätten. Es hätte trotz aller Bemühungen nicht mit Bestimmtheit festgestellt werden können, dass es keinen Gott gäbe. Vielmehr hätte sich der Verdacht erhärtet, dass es etwas außerhalb des menschlichen Verstehens geben müsse, das eben nicht erforschbar sei, weil es an dem entsprechenden Werkzeug fehle, nämlich der Glaube. Glaube aber sei kein Forschungsobjekt wie eine Pflanze oder ein Tier. Bei dieser Gelegenheit erlaube er sich eine private Bemerkung, so der Vorstandsvorsitzende. Die gigantischen finanziellen Aufwendungen, die Existenz Gottes zu beweisen, wären durch ein besonderes kleines Ereignis absolut in Frage gestellt worden, als seine fünfjährige Enkeltochter ihm erklärt habe, dass doch niemand eine Blume, einen Apfel oder einen Vogel machen könne. Das könne eben nur der liebe Gott.

Zwischen meinen und deinen Plänen, Herr, liegen Welten, die du spielend überbrückst. Ich hingegen baue in jahrelangen Bemühungen Brücken, Tunnels, Schiffe und Flugzeuge, um meine Ziele zu erreichen. Und wenn ich dort bin, warst du längst da und bist schon wieder anderswo. So begegnen wir uns, oberflächlich gesehen, nie. Nur in den wenigen Minuten der Stille, wenn die Züge am Bahnsteig stehen, damit die Reisenden ein- und aussteigen können, die Flugzeuge in den Hangars geparkt sind, um aufgetankt zu werden, wenn die Schiffe im Hafen vor Anker liegen, die Maschinen und Werkzeuge in den Fabriken vielleicht sonntags gerade frei haben, bist du plötzlich ganz nahe. Und ich erschrecke über mich, wie weit weg ich von dir bin. Einmal aber kreuzen sich unsere Wege. Und dann werden wir gemeinsam den Zug nach Hause nehmen.

Lobet den Herrn in alle Völker, preist in alle Nationen, denn mächtig waltet über uns seine Huld. Die Treue des Herrn wird in Ewigkeit.

Mit der Musik zum Film Cinema Paradiso, komponiert von Ennio Morricone, verabschiedet sich wieder mit Dank fürs Zuhören bis zur nächsten Ausgabe Psalmen im Strom der Zeit. Am 1. Juli, adieu, ihr Hans Augustin.

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1: Sie hören heute einen Vortrag von Mirko Acerde, den er am 8. Juni 24 in Skio einer Pilgergruppe gehalten hat. Sein Thema dazu war das unbefleckte Herz Mariens.
2: Samstag des unbefleckten Herzens Mariens, nämlich.
3: Penso che durante la preghiera, durante la Santa Messa,
2: ich denke, dass wir während des Gebetes und während der Heiligen Messe,
3: a parte che la Messa dovete ancora celebrarla oggi,
2: abgesehen davon, dass Sie die Messe eigentlich heute noch erst feiern müssen,
3: ecco, parlerei, il sacerdote parlerà certamente di questa festa.
2: Wird sicherlich der Priester von diesem heutigen Fest sprechen.
3: Ma voglio farlo anch'io.
2: Aber er wird es trotzdem auch tun.
3: Alla luce di tanti messaggi, di tanti insegnamenti che in questo luogo abbiamo avuto.
2: Und zwar will er das im Licht sehr viele Botschaften und sehr viele Unterweisungen, die wir an diesem Ort bekommen haben, tun.
3: Grazie ai messaggi della Madonna.
2: Mittels der Botschaften der Mutter Gottes, die wir hier bekommen haben.
3: Ecco, noi siamo abituati.
2: Wir sind also gewohnt,
3: a sentire questo termine, questa espressione.
2: Diesen Ausdruck zu gebrauchen und zu hören immer wieder.
3: Il cuore immacolato di Maria.
2: Das unbefleckte Herz Mariens, wie oft hören wir das?
3: Alla fine il mio cuore immacolato trionferà.
2: Am Ende wird mein unbeflecktes Herz triumphieren, sagt sie mal.
3: Il mio cuore immacolato è il vostro rifugio.
2: Mein unbeflecktes Herz ist eure Zuflucht.
3: Entrate nel mio cuore immacolato.
2: Tretet ein in das Herz, in mein unbeflecktes Herz.
3: Sono tutte espressioni,
2: sind alles Ausdrücke und Redenswendungen der Mutter Gottes,
3: che la Madonna ha usato molte volte,
2: die sie Mutter Gottes also sehr oft hier verwendet hat,
3: e che giustamente li possiamo usare anche noi.
2: Und die wir natürlich gerechtfertigt sind, auch wir unsererseits zu verwenden dann.
3: Però è anche molto importante,
2: aber es ist wichtig dabei,
3: capire che cosa, di che cosa parliamo,
2: sich bewusst zu machen, wovon wir da in der Wahrheit sprechen.
3: Quando parliamo di cuore immacolato.
2: Wenn wir vom unbefleckten Herz Mariens reden, wovon reden wir da in Wirklichkeit?
3: È ovvio che quando
2: sicherlich
3: nominiamo questo termine,
2: wenn wir dieses Wort gebrauchen,
3: pensiamo subito al cuore.
2: Denken wir sofort an ein Herz.
3: Il muscolo cardiaco.
2: Den Herzmuskel. Denn jeder von uns besitzt.
3: Infatti, in tante immagini, in tanti quadri,
2: sehr vielen Bildnissen und Bildern ist dargestellt,
3: noi vediamo appunto la Madonna con il cuore.
2: Sehen wir die Mutter Gottes mit ihrem Herzen. Ihr Herz ist auch sichtbar dargestellt.
3: Il cuore è

0: sede de la persona.
1: Das Herz ist der Sitz der Persönlichkeit.
0: È il centro della persona.
1: Das Zentrum jedes Menschen.
0: È il luogo da dove nascono sentimenti, parole.
1: Das Herz ist dort, ist der Ort, wo die Gefühle entstehen, wo die Worte entspringen.
0: E soprattutto, und vor allem, dove nasce l'amore.
1: Das ist der Ort, wo die Liebe entsteht.
0: Infatti, quando noi ci innamoriamo,
1: wenn wir uns verlieben einmal,
0: o proviamo qualsiasi emozione, bella o brutta,
1: irgendwelche Emotionen, starke Erregungen und starke Gefühle haben,
0: il cuore batte forte.
1: Dann beginnt unser Herz ganz besonders zu schlagen.
0: Ecco, quindi, per quello si parla del cuore.
1: Daher spricht man immer vom Herzen.
0: Perché è la sede dei sentimenti, delle emozioni.
1: Das Herz ist der Sitz all unserer Gefühle und all unserer Emotionen.
0: E soprattutto dell'amore.
1: Und vor allem der Sitz der Liebe.
0: Allora, io voglio presentarvi oggi.
1: Ja, Mirko möchte heute.
0: Quattro significati del cuore immacolato di Maria.
1: Vier Bedeutungen des Herzens Mariens uns darstellen. Vier verschiedene Bedeutungen.
0: Da cui possiamo comprendere.
1: Und aus diesen Bedeutungen können wir erkennen.
0: Quattro atteggiamenti della nostra vita.
1: Vier Verhaltensweisen in unserem Leben.
0: Soprattutto se siamo consacrati al cuore immacolato.
1: Vor allem wenn wir uns dem unbefleckten Herzens Mariens anvertraut, geweiht haben.
0: E da tutto questo comprendiamo anche che cos'è il trionfo del cuore immacolato di Maria.
1: Und daraus können wir dann erkennen, worin der Triumph des unbefleckten Herzens Mariens wirklich besteht.
0: Benissimo, allora cominciamo dal primo aspetto.
1: Wir wollen also gleich mit Nummer 1 beginnen.
0: Pensiamo alla Madonna.
1: Denken wir an die Madonna.
0: La vediamo qui rappresentata, no?
1: Sì, da
0: qui la vediamo in tanti luoghi. Qui rappresentata. La Madonna.
1: Die unsere Madonna, unsere Mutter Gottes.
0: La Madonna è, diciamo così, ha il suo cuore immacolato.
1: Die Mutter Gottes hat ihr unbeflecktes Herz.
0: Ecco, ma che cosa c'è nel cuore immacolato di Maria?
1: Allora, was ist in diesem unbefleckten Herzen? Was ist das?
0: Nel cuore immacolato di Maria,
1: im unbefleckten Herzen Marias,
0: c'è tutto l'amore,
1: ist die ganze Liebe,
0: che lei ha per il padre,
1: die sie zum Vater hat,
0: per il figlio,
1: zum Sohn besitzt,
0: e per lo Spirito Santo,
1: und zum Heiligen Geist besitzt.
0: Il cuore immacolato di Maria,
1: das unbefleckte Herz Marias,
0: è il cuore meglio, è il cuore che totalmente ama,
1: das Herz, das in Vollkommenheit liebt,
0: il padre,
1: in Vollkommenheit den Vater liebt,
0: di cui Maria è la figlia,
1: dessen Tochter sie ist,
0: e c'è tutto l'amore per il figlio,
1: dieses Herz enthält die ganze Liebe zu ihrem Sohn,
0: di cui Maria è madre,
1: dessen Mutter sie ist,
0: e c'è tutto l'amore per lo Spirito Santo,
1: ihr die ganze Liebe zum Heiligen Geist,
0: per cui, di cui Maria è sposa.
1: Und sie ist die Braut des Heiligen Geistes. Also alle diese Liebe ist vereint in diesem wunderbaren Herz.
0: Quindi quando parliamo del cuore immacolato di Maria,
1: wenn wir vom unbefleckten Herzen Marias also sprechen,
0: parliamo del suo amore, della sua dedizione totale,
1: sprechen wir von dieser unendlichen, totalen Hingabe
0: per la Santissima Trinità.
1: Zur Heiligen Eucharistie.
0: Zur Heiligen,
1: Heiligen Dreifaltigkeit, Entschuldigung.
0: Allora, per noi si pone subito una domanda.
1: Für uns stellt sich jetzt eine ganz wichtige Frage sofort.
0: Chi abbiamo noi nel cuore?
1: Und in unserem Herzen, was haben wir da? Als allererstes.
0: Abbiamo anche noi, il Padre, il Figlio e lo Spirito Santo?
1: Ist auch der Vater, der Sohn und der Heilige Geist?
0: O abbiamo altre cose?
1: Oder gibt es da auch andere Dinge, die in unserem Herzen herrschen, vorherrschen vielleicht?
0: Il denaro,
1: Geld, Besitz,
0: La salute,
1: Gesundheit,
0: il possedere,
1: Besitz,
0: avere tanti beni materiali,
1: materielle Güter.
0: Che cosa abbiamo nel nostro cuore?
1: Was erfüllt unser Herz? Was ist das, was unser Herz so anfühlt?
0: Chi amiamo di più?
1: Was, wen lieben wir?
0: Dio,
1: Gott,
0: o noi stessi?
1: Oder uns selbst?
0: Perché nel cuore immacolato di Maria,
1: denn im unbefleckten Herzen Marias,
0: non c'è traccia di egoismo.
1: Gibt's also keine Spur von Egoismus. Da ist nicht die geringste Spur von Egoismus vorhanden.
0: Ma solo di amore totale per il Signore.
1: Da gibt's nur die vollkommene Liebe zum Herrn, zu Gott.
0: Nel cuore immacolato di Maria, Dio è il primo posto.
1: Im unbefleckten Herzen Marias hat Gott den allerersten, einzigen Platz.
0: Ed è chiaro che se noi ci consacriamo al cuore immacolato,

0: Es ist also klar, wenn wir uns entschließen, uns dem unbefleckten Herzen Mariens zu weihen, anzuvertrauen, dann darf es nichts mehr in unserem Herzen geben, außer Gott. Sie werden also sagen, haha, da gibt es unsere täglichen Probleme, was macht man damit?
1: C'è la famiglia?
0: Wir haben eine Familie, jeder hat Familie.
1: C'è il marito, c'è la moglie?
0: Da gibt es einen.
1: Ci sono i figli,
0: da gibt es die Kinder, da gibt es die Enkelkinder.
1: Ci sono le tasse da pagare?
0: Da gibt es also die Steuern, die bezahlt werden müssen.
1: Un sacco di cose.
0: Gibt es also eine Menge von Störungen.
1: Ecco, vedete, cosa dobbiamo fare noi concretamente?
0: Was müssen wir also ganz konkret tun?
1: Dobbiamo fare tutto per il Signore.
0: Wir müssen alles für den Herrn tun. Alles für den Herrn.
1: Quello che lavoriamo, quello che soffriamo.
0: Alles was wir arbeiten, alles was wir erleiden,
1: alles, il nostro servizio,
0: also alle unsere Dienste, alles für den Herrn.
1: La nostra cura della famiglia o dell'ammalato, l'ausilio.
0: Unsere Sorge für die Familie, für die Kinder, für die Kranken.
1: Tutto per il Signore.
0: Alles für ihn, für den Herrn.
1: Guardate, c'è una bellissima frase.
0: Es gibt einen wunderbaren Satz hier.
1: Che la Madonna pronuncia nel.
0: Mutter Gottes sagt am.
1: Nell'aprile del 86.
0: In April 86.
1: E a un certo punto lei dice.
0: Wo sie sagt.
1: Figli miei.
0: Meine Kinder.
1: Sappiate mettere Dio al primo posto.
0: Wisset Gott an den ersten Platz zu setzen.
1: In tutte le cose.
0: In allen Dingen.
1: In ogni vostro pensiero,
0: in jeden eurer Gedanken muss Gott den ersten Platz innehaben.
1: In ogni azione, vi sia Dio.
0: In jeder Tat, in jeder Handlung muss Gott vorherrschen.
1: In tutta la vostra vita, vi sia Lui.
0: In eurem ganzen Leben muss er da sein.
1: Solo così realizzerete quanto vi è stato dato di fare.
0: Nur so werdet das verwirklichen, was euch aufgetragen worden ist.
1: Chi si consacra il cuore immacolato di Maria?
0: Wer sich also dem unbefleckten Herzen Marias übergibt,
1: Dio al primo posto,
0: setzt also Gott an die allererste Stelle von allen Dingen.
1: E non all'ultimo posto,
0: und nicht an den letzten Platz.
1: Neanche al secondo posto,
0: auch nicht an den zweiten Platz.
1: Come dice la Madonna,
0: wie die Mutter Gottes einmal sagte,
1: a Dio si danno le primizie, non gli avanzi.
0: Gott gibt man die Erstlingsgaben. Nicht das übrig gebliebene, nicht die Reste.
1: Quindi qualsiasi cosa devo fare, di cui devo occuparmi.
0: Alles, was ich also tun muss, was meine Verpflichtungen sind, worum ich mich bemühen muss,
1: fallo per il Signore.
0: Ich mache es für den Herrn, für ihn.
1: Se che tu gioisca, se che tu soffra.
0: Ob du jetzt leiden musst oder ob du dich freuen kannst.
1: Perché Maria ha fatto così.
0: Denn so hat sich Maria verhalten, das hat Maria getan.
1: Certo, noi siamo peccatori.
0: Sicherlich, wir sind Sünder.
1: So siamo fragili.
0: Wir sind also zerbrechliche Menschen.
1: Ma dobbiamo sempre ricominciare, sempre ricominciare.
0: Wir müssen uns immer wieder bemühen, wir müssen immer wieder von vorne beginnen, immer wieder beginnen.
1: La Madonna è stata molto chiara qui in un messaggio.
0: Die Mutter Gottes hat es hier ganz klar in einer Botschaft mal gesagt.
1: Voglio lavorare con le vostre mani.
0: Mit euren Händen will ich arbeiten, hat sie gesagt.
1: Voglio parlare con la vostra lingua.
0: Mit eurer Zunge will ich sprechen.
1: Voglio amare col vostro cuore.
0: Mit eurem Herzen will ich lieben, sagt sie.
1: Donatemi la vostra disponibilità.
0: Schenkt mir eure Verfügbarkeit.
1: E insieme salveremo le anime.
0: Und gemeinsam werden wir die Seelen retten.
1: Lasciamo che lei cambi il nostro cuore.
0: Lassen Sie es zu, dass die Mutter Gottes uns so verändert.
1: E metta Dio al posto, metta un cuore di carne al posto del nostro cuore di pietra.
0: Dass sie wirklich Fleisch setzt an die Stelle des Steins unseres Herzens.
1: E questo solo noi possiamo farlo.
0: Das müssen wir tun. Nur wir allein sind dazu fähig, das zu veranstalten.
1: Non possono farlo gli altri al posto nostro.
0: Das kann niemand anderer für uns tun.
1: Dobbiamo farlo noi.
0: Jeder von uns muss das für sich selbst tun.
1: Ma allora che cos'è il trionfo del cuore immacolato di Maria?
0: Worin besteht also dann der Triumph des unbefleckten Herzens Mariens in uns?
1: È il trionfo del Padre.
0: Es ist der Triumph des Vaters,
1: del Figlio,
0: des Sohnes,
1: dello Spirito Santo,
0: des Heiligen Geistes.
1: Per mezzo del cuore immacolato di Maria.
0: Durch das Herz. Durch das unbefleckte Herz Mariens.
1: Per mezzo della sua intercessione potente.
0: Durch ihre Fürsprache, durch ihre mächtige, allmächtige Fürsprache.
1: di tutto il lavoro che lei ha fatto in questi decenni per accogliere i suoi figli.
0: Durch alle diese ihr Wirken, durch ihre Arbeit, die sie in all diesen Jahrzehnten jetzt vollbracht hat, um ihre Kinder um sich zu sammeln.
1: Attraverso tutto questo,
0: durch alle diese Dinge,
1: lei ci promette,
0: verspricht sie uns,
1: che nel mondo trionferà il Padre, il Figlio e lo Spirito Santo.
0: In der Welt der Vater, der Sohn und der Heilige Geist triumphieren werden.
1: Non trionferà il male.
0: Das Böse wird nicht zum Triumph gelangen.
1: Non trionferà il demonio.
0: Der Dämon wird nicht triumphieren.
1: Attraverso di noi,
0: sondern durch uns.
1: Attraverso i suoi consacrati,
0: durch unsere Weihe an Maria.
1: Trionferanno il Padre, il Figlio e lo Spirito Santo.
0: Der Vater, der Sohn und der Heilige Geist zum Triumph gelangen.
1: E questo è il primo aspetto del cuore, del significato del cuore immacolato.
0: Die wichtigste Bedeutung des unbefleckten Herzens Mariens für uns. Das ist dieser Ort, sich das vollziehen wird.
1: C'è un secondo aspetto.
0: Dann gibt's ein zweites.
1: Che deriva dal primo.
0: Das wird abgeleitet aus dem ersten Aspekt.
1: Il cuore di Maria,
0: das Herz Marias,
1: non è un cuore normale.
0: Ist nicht ein normales Herz.
1: È un cuore immacolato.
0: Sondern es ist ein unbeflecktes Herz.
1: Che cosa vuol dire cuore immacolato?
0: Das bedeutet unbefleckt.
1: Vuol dire senza peccato.
0: Das heißt ohne jeden Schatten von Sünde.
1: Il suo cuore è purissimo,
0: ein vollkommen reines Herz.
1: Non è stato sfiorato dalla minima macchia di peccato.
0: Niemals ist von dem kleinsten Schatten von Sünde auf diese der kleinste Schatten von Sünde auf dieses Herz gefallen.
1: Perché la creatura più bella, più perfetta che esiste su questa terra?
0: Denn die schönste und vollkommenste, das schönste und vollkommenste Geschöpf, das es jemals auf dieser Welt gegeben hat,
1: è Maria.
0: Ist Maria, ist sie.
1: Non c'è creatura più perfetta.
0: Es gibt kein vollkommenes Geschöpf Gottes als Maria.
1: Non c'è creatura più bella.
0: Es gibt kein schöneres Geschöpf, das Gott geschaffen hätte.
1: Addirittura mi pare, non mi ricordo quale santo disse.
0: Er zitiert einen Heiligen, der mir nicht einfällt jetzt gerade, wie er heißt.
1: Che tutte le virtù di tutti i santi.
0: Er hat gesagt, die Tugenden aller Heiligen.
1: Tutti i meriti di tutti i santi.
0: Die Verdienste aller Heiligen, die es jemals gegeben hat.
1: Tutte le grazie che tutti i santi hanno ottenuto.
0: Alle Gnaden, die jemals irgendein Heiliger auf der Welt empfangen hat.
1: Se le mettiamo tutte insieme.
0: Wenn wir alle diese wunderbaren Dinge zusammennehmen.
1: Maria è ancora più grande di tutto questo.
0: Dann sehen wir, Maria ist noch viel größer als diese Gemeinschaft aller dieser Gnaden, dieser Wunder, dieser Dinge.
1: Per cui Sant'Alfonso Maria di Liguori diceva.
0: So sagt der Alfonso Maria Liguori.
1: Sulla Madonna. Non si sa mai, non si dice mai abbastanza.
0: Von der Madonna kann man niemals genug sprechen. Man kann
1: allora,
0: sie niemals genug preisen.
1: E allora anche per noi questo è un insegnamento molto concreto.
0: Das ist auch für uns eine ganz konkrete Anweisung.
1: Se il cuore immacolato di Maria.
0: Wenn das unbefleckte Herz Mariens.
1: È senza peccato.
0: Ohne jegliche Sünde ist.
1: Noi come siamo invece?
0: Und wir, wie sehen wir aus? Wie sieht unser Herz aus?
1: Noi purtroppo siamo peccatori.
0: Wir sind Sünder.
1: Siamo fragili.
0: Wir sind zerbrechliche Menschen.
1: Siamo deboli.
0: Wir sind schwache Menschen.
1: Come dice San Paolo,
0: wie der heilige Paulus sagt,
1: portiamo il nostro tesoro in vasi di creta.
0: Wir tragen unseren Schatz in zerbrechlichen, irdischen, tönenden Gefäßen. Ja, in den zerbrechlichen Gefäßen.
1: E allora come la mettiamo? Lei immacolata, noi peccatori.
0: Was heißt das also für uns? Sie die Unbefleckte, wir die Sünder, die Zerbrechlichen.
1: Possiamo noi su questa terra diventare immacolati?
0: Können wir überhaupt uns vorstellen, dass wir mal ihre Unbeflecktheit erreichen können auf dieser Welt?
1: Nein. Nein.
0: No.
1: Ma c'è una cosa che possiamo fare.
0: Aber etwas können wir tun.
1: Ed è questo che la Madonna ci chiede.
0: Und das möchte die Madonna von uns nämlich.
1: Lottare contro il peccato.
0: Ankämpfen gegen die Sünde. Kämpfen gegen die Sünde.
1: Questo è il nostro dovere.
0: Das ist unsere Aufgabe, das ist unsere Pflicht.
1: Peccatori siamo e peccatori saremo.
0: Wir sind Sünder und wir werden immer Sünder sein.
1: Ma in tutta la nostra esistenza cristiana,
0: aber in unserem ganzen christlichen Leben,
1: dobbiamo lottare contro il peccato.
0: Müssen wir ankämpfen gegen die Sünde. Kämpfen gegen die Sünde unser ganzes Leben lang.
1: Questo ci è chiesto dal cielo.
0: Das ist die, unsere Aufgabe vom Himmel her. Das
1: lottare contro il peccato che è in noi, prima di tutto.
0: Kämpfen gegen die Sünde, die in uns ist.
1: E intorno a noi.
0: Und die rund um uns ist.
1: Questo è molto importante oggi.
0: Das ist sehr, sehr wichtig heute.
1: Perché c'è una tentazione diabolica.
0: Denn es gibt eine ganz heimtückische, eine teuflische Versuchung heute.
1: Che viene purtroppo predicata.
0: Die wird sogar gepredigt.
1: Anche all'interno della Chiesa.
0: Sogar innerhalb der Kirche hört man davon.
1: Non tutta la Chiesa.
0: Nicht überall.
1: Ma in buona parte.
0: Aber ziemlich häufig.
1: Attenti, tentazione diabolica.
0: Es ist eine teuflische Versuchung, die da klingt.
1: E qual è questa tentazione diabolica?
0: Worin besteht diese teuflische Versuchung, die wir ein bisschen hört?
1: Quando appunto si predica,
0: wenn gepredigt wird,
1: non vi preoccupate.
0: Macht euch keine Sorgen.
1: Dio perdona tutto.
0: Gott verzeiht alles.
1: Non ti preoccupare del peccato.
0: Macht euch keine Sünden, keine Gedanken um die Sünden.
1: Dio è più grande del peccato.
0: Gott ist viel größer als alles, was ihr an Sünden begehen könnt.
1: Guardate, diciamo come stanno veramente le cose.
0: Sagen wir mal, wie es in Wirklichkeit
1: aussieht. Dio è più grande del nostro peccato, certo.
0: Gott ist er größer als unsere Sünden, natürlich, freilich, unendlich größer.
1: Dio vuole perdonare tutti.
0: Gott ist bereit, wirklich allen zu verzeihen, Verzeihung zu gewähren.
1: Ma non tutti vengono perdonati, cioè nessuno di noi viene perdonato gratis.
0: Aber niemand bekommt diese Verzeihung von Gott hier gratis, also ohne Gegenleistung.
1: Sei chiamato a conversione.
0: Wir sind also gerufen, uns zu Gott zu bekehren.
1: Sei chiamato a lottare contro il peccato.
0: Du bist aufgerufen, gegen die Sünde zu kämpfen, anzukämpfen. Jeder von uns, jeder von euch.
1: Quando da Gesù portarono l'adultera,
0: als man vor Jesus die Ehebrecherin hinbrachte, hinzerrte,
1: che cosa disse Gesù all'adultera?
0: Was hat Jesus da zu dieser Ehebrecherin gesagt?
1: Va e non peccare più.
0: Geh und sündige nicht mehr.
1: Non ha detto, va, pecca ancora, e dopo vieni qua che io ti perdono.
0: Er hat nicht gesagt, geh, mach weiter, und dann kommst du wieder zu mir. Nein, hat er nicht gesagt.
1: Va e non peccare.
0: Gesagt, geh und sündige nicht mehr.
1: Ovvio che noi peccatori peccheremo ancora.
0: Ja, wir werden sicherlich, jeder von uns wird neuerlich Sünden begehen.
1: Ma quello che è tremendamente pericoloso,
0: aber was ganz furchtbar gefährlich ist daran,
1: è giustificare il peccato.
0: Dass wir oft geneigt sind, die Sünde zu rechtfertigen.
1: Faccio quello che voglio perché tanto Dio perdona tutto.
0: Ich mache das, was ich fühle, was ich will, denn Gott verzeiht mir sowieso alles. Sehr, sehr gut.
1: Questa è la teologia protestante, ma non quella cattolica.
0: Das ist die protestantische Theologie. Aber nicht die katholische.
1: Stiamo molto attenti a questa tentazione.
0: Da müssen wir sehr, sehr achtsam sein gegenüber dieser Versuchung, das zu sagen, Gott verzeiht sowieso alles.
1: Perché la Madonna in questo luogo, anche in questo luogo,
0: die Mutter Gottes hat auch hier an diesem Ort hier,
1: ci ha chiesto la conversione.
0: Von uns verlangt eine Bekehrung.
1: Cosa vuol dire convertirsi?
0: Was bedeutet das, sich bekehren zu Gott?
1: Cambiare completamente mentalità.
0: Das heißt, meine ganze Mentalität muss ich umkehren, ich muss ein anderer werden.
1: Cambiare completamente strada nella vita.
0: Ich muss vollkommen einen anderen Weg einschlagen in meinem Leben.
1: Non c'è cosa peggiore per il cristiano.
0: Es gibt also nichts Schlimmeres für einen Christen,
1: che giustificare il peccato.
0: Als Rechtfertigungen zu finden und zu suchen für seine Sündhaftigkeit.
1: E oggi purtroppo,
0: und leider,
1: siamo in un tempo in cui,
0: sind wir in einer Zeit, in der,
1: non solo il peccato viene fatto,
0: nicht nur die Sünde begangen wird,
1: ma viene giustificato,
0: sondern man findet tausend Rechtfertigungen für dieses sündhafte Verhalten.
1: E viene addirittura legalizzato.
0: Und dieses sündhafte Verhalten wird sogar legalisiert. wird sogar gerechtfertigt.
1: Per cui oggi, come si dice giustamente,
0: wie man heute Gericht zu Recht sagt,
1: si è perso il senso del peccato.
0: Ist also der Sinn der Sünde vollkommen verloren gegangen. Wir wissen nicht mehr, die Sündhaftigkeit, was ist denn das?
1: Oggi molti cristiani non sanno più che cos'è peccato.
0: Viele von uns Christen wissen heute eigentlich nicht mehr, was ist das eigentlich Sünde? Wo beginnt das? Was ist das?
1: Ma questa è la vittoria del diavolo.
0: Das ist die Arbeit des Teufels.
1: Ma noi non dobbiamo lasciar vincere il diavolo.
0: Das dürfen wir nicht zulassen.
1: Noi siamo chiamati,
0: wir sind aufgerufen,
1: proprio perché Maria ce lo chiede,
0: weil Maria es uns verlangt, ausdrückt,
1: a lottare contro il peccato, prima di tutto quello che è in noi.
0: Gegen die Sünde zu kämpfen, aufzustehen, zu protestieren gegen die Sünde, die in uns ist.
1: Perché il suo cuore è immacolato.
0: Denn sie besitzt ein unbeflecktes Herz.
1: È senza peccato.
0: Sie ist ohne jeden Schatten von Sündhaftigkeit.
1: E ciascuno di noi,
0: jeder von uns,
1: più o meno sa dove è più debole.
0: Weiß also, wo seine besonderen Schwächen sind, wo er zu wackeln beginnt.
1: Perché chi si confessa con una certa frequenza.
0: Denn wer oft zu einem Beichte geht,
1: sa che più o meno pecca sempre le stesse cose.
0: Er weiß, also das sind immer meine gleichen Fehler, da stolpere ich immer, das sind immer diese Punkte, wo ich stolpere.
1: Allora vuol dire che sei debole in quel punto lì?
0: Das heißt, das ist mein Schwachpunkt. Das ist mein Schwachpunkt.
1: E vuol dire che devi lottare in quel punto lì?
0: Dort, an diesem Punkt muss ich kämpfen. Gegen diesen Punkt muss ich ankämpfen.
1: Cosa dice Gesù nel Vangelo?
0: Was sagt Jesus im Evangelio?
1: Se la tua mano ti dà scandalo,
0: wenn deine Hand dich ärgert,
1: tagliala,
0: schneide sie ab.
1: Se il tuo occhio ti dà scandalo,
0: wenn dein Auge dich ärgert,
1: cavalo,
0: reiß es aus.
1: È chiaro?
0: Sicher.
1: È chiaro che non è una cosa da fare materialmente.
0: Sicherlich nicht wirklich materiell.
1: Ma il significato è
0: aber
1: molto profondo.
0: Die Bedeutung ist wirklich erschütternd tief und erschütternd wahr.
1: Se sai che la tua vita, che le tue debolezze ti portano verso quel peccato.
0: Wenn du weißt, du hast diese Neigung zu dir und dein Leben führt dich immer wieder zu dieser Sünde hin.
1: Cerca di cambiare strada.
0: Dann versuch einen anderen Weg einzuschlagen.
1: Fuggi l'occasione.
0: Verfliehe diese Versuchung, verfliehe diese Möglichkeiten.
1: Perché altrimenti.
0: Denn sonst.
1: Noi. Quando andiamo a confessarci,
0: dann müssen wir, wenn wir zur Beichte gehen,
1: facciamo delle promesse false.
0: Immer wieder die falschen Versprechungen dort abgeben.
1: Perché ogni volta che andiamo a confessarci,
0: jedes Mal, wenn wir zur Beichte gehen,
1: promettiamo,
0: versprechen wir ja,
1: di fuggire le occasioni di peccato,
0: dass wir die Gelegenheit zur Sünde meiden wollen.
1: Ma se poi ci rimettiamo sempre nello stesso posto,
0: und wenn wir immer wieder dorthin zurückkehren, zum selben Punkt zurückkehren,
1: allora siamo un po' colpevoli anche noi.
0: Dann sind wir wirklich schwach.
1: E allora, se noi guardiamo anche a questo secondo aspetto,
0: wenn wir auch auf diesen Aspekt dieser Sündhaftigkeit
1: sprechen, che cos'è il trionfo del cuore immacolato?
0: Was bedeutet dann Triumph des unbefleckten Herzens für uns?
1: È il trionfo della virtù sul peccato.
0: Das ist der Triumph, der Sieg, der Tugend über die Sünde.
1: Nel mondo che stiamo vivendo oggi,
0: in der Welt, in der wir heute leben, die uns heute umgibt,
1: il peccato la fa da padrone.
0: Ist die Sünde herrschend, vorherrschend.
1: Ci sono tante strutture di peccato.
0: Es gibt also viele Strukturen der Sünde rund um uns.
1: Ci sono leggi che favoriscono il peccato.
0: Es gibt also Gesetze, die Sünde bevorzugen.
1: Dal divorzio, all'aborto, all'eutanasia, al matrimonio gay, eccetera, eccetera. Divorzio.
0: Scheidung.
1: Aborto.
0: Abtreibung.
1: Eutanasia.
0: Eutanasia.
1: Matrimonio tra persone del stesso sesso.
0: Gleichgeschlechtliche Ehe.
1: Gender. Ci sono tutte leggi di peccato.
0: Es gibt also Gesetze der Sünde, die uns umgeben, die uns überschwemmen.
1: Leggi che ti dicono il peccato va bene.
0: Die Gesetze, die sagen, das ist normal, das ist gut.
1: Leggi che ti dicono,
0: Gesetze, die sagen,
1: il peccato non è peccato.
0: Sünde, das ist ja keine Sünde.
1: È conquista sociale.
0: Das ist eine soziale Errungenschaft.
1: È libertà.
0: Das ist Freiheit.
1: È modernità.
0: Das ist modern.
1: Se noi non siamo più che svegli,
0: wenn wir also nicht wirklich vorsichtig und wach sind dabei,
1: capiamo, in queste trappole.
0: Prenden wir ganz sehr sehr leicht in diese Falle.
1: E la cosa più tremenda che possiamo fare.
0: Und das Schlimmste, was wir tun können, was uns geschehen kann,
1: è anche noi giustificare il peccato.
0: Dass auch wir beginnen, die Sünde zu rechtfertigen.
1: Il peccato per sua natura,
0: die Sünde in ihrer Natur nach,
1: non può piacere a Dio.
0: Kann Gott nicht wohlgefällig sein, kann Gott nicht gefallen. Die Sünde ist so entgegengesetzt zu Gott.
1: E il Signore non si aspetta da noi la perfezione.
0: Der Herr weiß, er kann von uns nicht eine Vollkommenheit erwarten.
1: Perché perfetti non siamo.
0: Denn wir sind nicht
1: vollkommen. E non lo saremo.
0: Und wir werden es niemals sein.
1: Ma si aspetta che lo amiamo a tal punto.
0: Aber der Herr will, dass wir ihn so sehr lieben, bis zu dem Moment lieben, zu seinem Punkt lieben,
1: togliere dalla nostra vita,
0: dass wir aus unserem Leben alles entfernen,
1: tutto ciò che lui dispiace,
0: was ihm missfällt.
1: Se dopo, quando moriremo, non siamo ancora arrivati al traguardo,
0: wenn wir an unserem Lebensende noch nicht zum Ziel gelangt sind,
1: quello che ci manca, dann metterà la grazia sua.
0: Wird seine Gnade das ersetzen, was uns noch dieses Stück, das uns noch zur Vollkommenheit fehlt.
1: Ma se noi non abbiamo mai lottato contro il male,
0: wenn wir nicht gegen die Sünde gekämpft haben, unser ganzes Leben lang,
1: allora il Signore non può fare niente.
0: Dann kann der Herr nichts machen. Er hat gesagt, du willst ja nichts anderes.
1: È chiaro che tutto ciò noi lo possiamo fare.
0: Das ist bedeutet, dass wir alles tun können.
1: Per grazie alla sua grazia.
0: Dass wir alles durch seine Gnade bewirken können.
1: Perché senza di lui non possiamo fare niente.
0: Dass wir ohne seine Gnade zu nichts fähig sind, nichts bewirken können.
1: Quindi il trionfo del cuore immacolato di Maria,
0: der Triumph des unbefleckten Herzens Mariens, also
1: sarà la vittoria del bene sul male,
0: wird also der Triumph des Guten über das Böse sein,
1: della virtù sul peccato,
0: der Triumph der Tugend über die Sünde.
1: Quando ci sarà il trionfo del cuore immacolato di Maria,
0: wann wird dieser Triumph stattfinden,
1: tutte le leggi di morte che oggi ci sono scompariranno completamente,
0: wann alle diese Todesgesetze, die sie uns heute überschwemmen, wann diese verschwunden sein werden, wann sie nicht mehr geben wird.
1: Nelle costituzioni degli stati,
0: sondern sogar in den grundsätzlichen Gesetzen der Staaten,
1: non si dirà più come in Francia,
0: wird man nicht mehr sagen, so wie in Frankreich zum Beispiel,
1: che l'aborto è un diritto.
0: Abtreibung ist ein Recht.
1: Un diritto costituzionale.
0: Ein konstitutionelles Recht, ein Staatsrecht.
1: Ma si dirà che l'aborto è un delitto.
0: Man wird sagen, Abtreibung ist ein Verbrechen.
1: E che non sarà concesso in nessun modo.
0: Und auf keine Weise zu rechtfertigen.
1: Questo è il trionfo del cuore immacolato, il rovesciamento totale.
0: Das ist dann der Triumph des unbefleckten Herzens, eine vollkommene Umkehr des Denkens.
1: E la vittoria del bene.
0: Und das ist der Triumph des Guten über das Böse sein.
1: Terzo aspetto.
0: Der dritte Aspekt also.
1: Se il cuore immacolato di Maria.
0: Wenn das unbefleckte Herz Marias.
1: È il luogo dove vive pienamente la Trinità.
0: Der Ort ist, wo in Vollkommenheit die heiligste Dreifaltigkeit lebt, wo sie gegenwärtig ist.
1: Dove vive pienamente la virtù.
0: Wo in Vollkommenheit die Tugend vorhanden ist.
1: E chiaramente e conseguentemente.
0: Dann ist also ganz klar die Folge davon.
1: Il luogo dove ci si sceglie, ci si schiera.
0: Das ist der unbefleckte Herz, der Ort, wo sich klar erweist, wo sich klärt.
1: Per il Signore.
0: Wo man sich vollkommen für den Herrn erklärt. Wo man sagt, für den Herrn.
1: Il cuore immacolato di Maria, il luogo.
0: Das unbefleckte Herz Mariens, das ist der Ort.
1: Della scelta di campo.
0: Das ist also der Entscheidungsort.
1: La Madonna lo ha detto un giorno.
0: Und Gott hat es Tages gesagt hier.
1: Vi chiedo di essere con me.
0: Ich bitte euch, mit mir zu sein.
1: Schierati con Dio.
0: Ja, auf Gott hin gerade. Gesammelt und auf, geordnet hin auf Gott.
1: Che hanno scelto Dio, solo Dio. Che lottano per lui solo.
0: Ihr seid also die sich für Gott entschieden haben, die für Gott kämpfen, die für Gott eintreten und für nichts anderes.
1: Voi oggi sentite,
0: Sie hören heute so oft,
1: anche nei nostri telegiornali, nei nostri giornali,
0: auch im Fernsehen und in allen möglichen Nachrichten eben,
1: che si parla di eserciti.
0: Spricht man also von Heeren, vom Heer.
1: Si parla di guerra.
0: Man spricht vom Krieg.
1: Si parla di prepararsi.
0: Man spricht davon, dass man bereit sein muss für einen Kampf, für den Krieg.
1: Sappiamo che
0: dass die deutschen und die französischen Staatsoberhäupter es nicht ausschließen, dass ein Krieg gegen Russland notwendig sein wird. Aber wir, wir haben ein anderes Heer, an dem wir uns festigen müssen, anhalten müssen. Das ist das Heer Mariens. Das sind die Scharen Mariens. Wenn wir uns wirklich Maria geweiht haben, dann müssen wir also zu dem Heer Mariens gehören. Wir sind zur Heerschar Mariens zu zählen. Und das Heer Mariens
1: non soltanto combatterà,
0: wird nicht nur kämpfen
1: contro l'esercito del diavolo,
0: gegen das, die Scharen und die Heere des Bösen,
1: ma vincerà,
0: sondern das Heer Mariens wird siegen.
1: Allora, ricordiamoci una cosa.
0: Denken wir also immer daran, vergessen wir niemals.
1: Ricordiamoci una cosa molto importante.
0: Das ist etwas ganz Wichtiges jetzt.
1: Chi entra a far parte di un esercito,
0: wer also zu einem Heer gehört, zu einem Herrscher
1: eintritt, non può più stare con un piede di qua e un piede di là.
0: Kann also nicht mehr mit einem Fuß hier und mit einem Fuß woanders sein.
1: Non si può servire Dio e Mammona.
0: Kann nicht Gott und dem Mammon zugleich dienen.
1: Come dice il Vangelo.
0: Wie das Evangelium sagt.
1: Quando ci si adora,
0: wenn man sich aufstellen lässt in einer Herrscher,
1: c'è solo da una parte.
0: Dann kann man das nur nach einer Entscheidung für einen dieser Teile tun.
1: Ecco, noi dobbiamo combattere.
0: Wir sind aufgerufen zu kämpfen. Wir müssen kämpfen.
1: E quali sono le nostre armi?
0: Und unsere Waffen, worin bestehen die?
1: Ci sono sei le armi che la Madonna ci dà.
0: Die Mutter Gottes gibt uns 6 Waffen.
1: E dobbiamo ricordarcene molto bene queste 6 armi.
0: Die müssen wir sehr, sehr gut erinnern und immer in unserem Gedächtnis tragen.
1: Perché con queste armi vinceremo qualsiasi guerra.
0: Denn mit diesen 6 Waffen werden wir jeden Krieg siegreich beenden.
1: E l'esercito del diavolo, che oggi è molto più potente di noi,
0: und das Heer des Bösen, das heute viel, viel mächtiger scheint oder
1: ist, sarà sconfitto proprio da queste 6 armi.
0: Wird also durch diese 6 Waffen Mariens vernichtet werden und zerstört werden.
1: Così come il gigante Golia,
0: so wie der Riese Goliath,
1: fu sconfitto dal piccolo Davide.
0: Vom kleinen David, also besiegt worden ist.
1: Ed è la stessa situazione oggi.
0: Und heute ist dieselbe Situation. Der Riese Goliath und der kleine David.
1: Bene, quali sono queste 6 armi?
0: Und dieser kleine David, welche 6 Waffen besitzt er?
1: In cui, con cui combattiamo.
0: Die 6 Waffen, mit denen wir also kämpfen, wir sind der kleine David, mit denen wir kämpfen müssen.
1: La prima.
0: Erste Waffe.
1: Un grande amore per l'Eucaristia.
0: Eine große Liebe zur Eucharistie, zur heiligen Eucharistie.
1: Quindi, che significa non soltanto,
0: es bedeutet,
1: fare la comunione in grazia di Dio,
0: nicht nur zur Kommunione der Gnade Gottes zu gehen,
1: ma significa anche fare adorazione al Santissimo Sacramento.
0: Sondern es bedeutet auch Anbetung. Das Eucharistie anzubeten.
1: Fare visita al Santissimo Sacramento.
0: Das heiligste Sacrament zu besuchen, heimzusuchen.
1: E fare anche più volte al giorno la comunione spirituale.
0: Mehrmals am Tag diese geistige Kommunion zu vollziehen, diese innere geistige Kommunion mit Gott zu vollziehen.
1: Questa è l'arma più potente.
0: Das ist die mächtigste Waffe, die wir besitzen.
1: Perché quando parliamo di Eucaristia,
0: denn wenn wir von Eucharistie reden,
1: parliamo di Gesù,
0: sprechen wir von Jesus.
1: Che nell'Eucaristia è presente veramente,
0: der in der Eucharistie persönlich gegenwärtig ist.
1: Realmente,
0: real, Wirklichkeit,
1: sostanzialmente,
0: substanziell wirklich ist.
1: In corpo, sangue, anima, divinità.
0: In Körper, in Leib, Seele und Geist.
1: Quindi questo amore per l'Eucaristia è la prima arma.
0: Diese Liebe zur Eucharistie, das ist unsere Waffe.
1: Che dobbiamo usare.
0: Waffe. Diese Waffe müssen wir einsetzen, müssen wir benutzen.
1: La seconda arma.
0: Die zweite Waffe.
1: La consacrazione al cuore immacolato di Maria.
0: Die Weihe an das unbefleckte Herz Mariens.
1: Una consacrazione non solo fatta.
0: Eine Weihe, die wir noch irgendwann durch Worte mal ablegen,
1: ma soprattutto vissuta,
0: sondern vor allem die wir leben, die wir durch unser Leben verwirklichen.
1: La terza arma,
0: dritte Waffe,
1: il Santo Rosario,
0: der heilige Rosenkranz,
1: che noi dobbiamo recitare ogni giorno,
0: jeden Tag ist das unsere Waffe, die tägliche Waffe ist der Heilige Rosenkranz.
1: Nel 1917,
0: a Fatima, in Fatima,
1: la Madonna disse,
0: hat die Mutter Gottes gesagt folgendes:
1: Si reciti il rosario ogni giorno,
0: betet jeden Tag den Heiligen Rosenkranz,
1: perché finisca la guerra,
0: damit der Krieg aufhört. Hat sie gesagt damals, 1917.
1: Oggi dobbiamo recitare il rosario ogni giorno.
0: Heute müssen wir jeden Tag den Rosenkranz beten.
1: Perché la guerra non cominci.
0: Damit der Krieg nicht beginnt.
1: Perché dalla terza guerra mondiale.
0: Denn der dritte Weltkrieg.
1: Sopravviveranno molto pochi uomini.
0: Diesen dritten Weltkrieg werden ganz wenige nur überleben können.
1: Quindi dobbiamo pregare che non sia mai.
0: Wir müssen also darum beten, dass es niemals zum dritten Weltkrieg kommt.
1: Quarta arma.
0: Vierte Waffe, die wir haben.
1: La penitenza.
0: Buße.
1: Penitenza.
0: Buße.
1: Ci vuole tanta penitenza oggi.
0: Es braucht Buße heute.
1: Sì, noi abbiamo le penitenze quotidiane che sono i sacrifici che dobbiamo fare ogni giorno.
0: Wir haben also jeden Tag nur viele Möglichkeiten, unsere tägliche Buße darzubringen.
1: I nostri doveri quotidiani,
0: unsere täglichen Verpflichtungen,
1: le nostre difficoltà,
0: unsere Schwierigkeiten.
1: Certo, tutto questo è penitenza.
0: Alles das bedeutet Buße, Geschenk.
1: Ma sono molto graditi a Dio.
0: Aber diese Bußwerke sind Gott sehr wohlgefällig.
1: Anche le penitenze volontarie.
0: Wenn wir sie willentlich, wenn wir wirklich aus ganzem Willen diese Buße vollbringen.
1: Il digiuno. Almeno una volta a settimana.
0: Fasten, wenigstens einmal pro Woche. Fasten.
1: Almeno una volta a settimana il digiuno.
0: Wenigstens einmal pro Woche.
1: Qualche mortificazione volontaria.
0: Verschiedene absichtliche Bußwerke.
1: Oggi niente caffè.
0: Heute zum Beispiel verzichte ich auf Schluck Wasser jetzt.
1: Oggi niente dolce.
0: Heute will ich keine Süßigkeit.
1: Volontariamente rinuncio a qualcosa che mi piace.
0: Ich verzichte also auf irgendetwas, was mir heute besonders liegt, was ich besonders gerne hätte.
1: Oggi niente TV.
0: Heute zum Beispiel kein Fernsehen.
1: Grande penitenza.
0: Große Buße.
1: Oggi niente questo.
0: Heute
1: dovremmo guardare, dovremmo fare i calcoli.
0: Wir müssen also uns mal diese Rechnung anstellen.
1: Quanto tempo ci porta via questo ogni giorno?
0: Wie viel dieses Gerät, wie viel Zeit stiehlt mir jeden Tag von meinem Tag dieses Gerät hier?
1: Magari un tempo
0: verloren, das ist alles weg, das ist alles.
1: Magari un tempo che dovremmo usare meglio.
0: Vielleicht eine Zeit, die ich also viel wertvoller einsetzen könnte, gebrauchen könnte.
1: Per fare qualche preghiera in più?
0: Vielleicht ein kleines Gebet mehr zu machen.
1: Per fare un po' di meditazione in più?
0: Vielleicht irgendetwas tiefer nachzudenken.
1: È una grande penitenza questa.
0: Eine große Buße ist hier verborgen in diesem Gerätchen.
1: Quinta arma.
0: Fünfte Waffe.
1: L'offerta per amore delle nostre sofferenze.
0: Aufopferung aus Liebe, alles dessen, was wir leiden.
1: Offrire al Signore le nostre croci.
0: Dem Herrn alles das schenken, was uns kostet, was uns wehtut.
1: Soffrire non piace a nessuno.
0: Leiden gefällt niemandem.
1: Neanche a chi mi parla.
0: Er leidet gerne, sagt er. Glauben Sie ihm, ne?
1: Ma soffrire per niente.
0: Aber für nichts zu leiden,
1: è ancora peggio.
0: Das ist noch das Schlimmere. Das ist noch schlimmer.
1: Finché ci sono le sofferenze,
0: solange es Leiden gibt,
1: uniamoci al Signore.
0: Vereinen wir uns in Leiden mit dem Herrn, denn er leidet ja auch.
1: Uniamoci al Crocifisso.
0: Vereinen wir uns mit dem Gekreuzigten.
1: E sesta arma.
0: Sechste Waffe, no?
1: La testimonianza coraggiosa della nostra fede.
0: Mutige Zeugnis unseres Glaubens. Wir müssen also Mut haben, unseren Glauben auch wirklich zu zeigen.
1: Non dobbiamo vergognarci della nostra fede.
0: Wir dürfen uns nicht schämen, Katholiken zu sein.
1: Non dobbiamo aver paura di chi ci deride.
0: Wir müssen uns nicht vor denen scheuen, fürchten, die uns den Mund verziehen und lächeln.
1: L'ho detto tante volte e oggi lo ripeto ancora.
0: Er hat schon oft gesagt und heute wiederholt es nochmal.
1: Anche nei nostri paesi,
0: auch in unseren Orten, in unseren Städten und Orten,
1: ci sono tante persone,
0: gibt es sehr, sehr viele Menschen,
1: di altre religioni,
0: die also anderen Religionen angehören.
1: E nessuno si vergogna della sua fede.
0: Und keiner von denen schämt sich, der anderen Religion anzuhören.
1: I musulmani non si vergognano della loro fede.
0: I muhammedani, die schämen sich nicht, dass sie muhammedani sind.
1: Gli ebrei non si vergognano della loro fede.
0: I juden schon gar nicht. Die schämen sich nicht, dass sie juden sind. Sie sind stolz drauf.
1: Gli induisti non si vergognano della loro fede.
0: Hinduisten freuen sich, dass sie Hinduisten sind. Die zeigen es allen.
1: I testimoni di Geova non si vergognano della loro fede.
0: Die zeigen Jehovas. Zeigen sie überall, wir sind die Zeugen Jehovas.
1: Noi cattolici,
0: und wir Katholiken,
1: chissà perché noi cattolici ci vergogniamo.
0: Warum verstecken wir uns als Katholiken? Warum verbergen wir unseren Katholizismus eigentlich?
1: Abbiamo paura di farci un segno di croce in pubblico.
0: Wir haben also Angst, uns irgendwo öffentlich, uns die anderen sehen, ein Kreuzzeichen zu machen.
1: Abbiamo paura di difendere la verità.
0: Wir haben also Angst, die Wahrheit zu verteidigen.
1: Perché abbiamo paura di essere derisi, di essere criticati.
0: Die Angst, die Wahrheit zu zeigen, weil wir Angst haben, kritisiert zu werden, dass die anderen über uns lächeln.
1: Ricordiamoci ciò che dice Gesù nel Vangelo.
0: Denken wir dran, was Jesus im Evangelium schon gesagt hat.
1: Chi mi testimonierà davanti agli uomini?
0: Wer mich vor den Menschen bezeugt.
1: Anch'io testimonierò per lui davanti al Padre mio.
0: Für den werde ich vor dem Vater Zeugnis abgeben.
1: Chi mi rinnegherà davanti agli uomini?
0: Wer mich vor den Menschen verleugnet?
1: Anch'io lo rinnegherò davanti al Padre mio.
0: Den werde auch ich vor dem Vater verleugnen.
1: Quindi non vergogniamoci.
0: Wir dürfen uns nicht schämen.
1: Dobbiamo avere il coraggio della nostra fede.
0: Wir müssen den Mut zum Glauben haben.
1: Anche se non sempre sappiamo rispondere.
0: Auch wenn wir nicht immer imstande sind, auf die richtige Art zu antworten.
1: L'importante è che noi ci mostriamo convinti.
0: Wir müssen uns überzeugt zeigen. Wir müssen zeigen, wir besitzen diese Überzeugung.
1: Perché se saremo convinti.
0: Denn wenn wir überzeugt sind,
1: saremo anche convincenti.
0: Können wir auch überzeugend sein für die anderen.
1: L'evangelizzazione oggi.
0: Die Evangelisierung heute.
1: Non la si fa con le prediche.
0: Wird geschieht also nicht durch Predigten, durch irgendwelche großen.
1: La si fa con la vita,
0: sondern durch das Leben.
1: Con la testimonianza coerente.
0: Durch das Zeugnis, durch das Lebenszeugnis gläubiger Menschen. Das
1: con il buon esempio.
0: Durch das gute Beispiel.
1: Cuore a cuore.
0: So spricht das Herz zum Herzen, so bekehrt ein Herz das andere.
1: Cioè con l'amore.
0: Das heißt die Liebe.
1: Ecco allora il cuore immacolato di Maria.
0: Hier ist das unbefleckte Herz Mariens, wird es sichtbar.
1: Ecco le sue armi, potenti.
0: Das sind also die mächtigen Waffen Mariens, die wir benutzen müssen.
1: E allora che cosa sarà il trionfo del cuore immacolato di Maria?
0: Wird also dieser unbefleckte Herz, Triumph des unbefleckten Herzens Mariens bestehen?
1: E il trionfo dell'Eucaristia.
0: Das wird der Triumph der Eucharistie sein.
1: Il trionfo del Rosario.
0: Der Triumph des Rosenkranzes.
1: Il trionfo del Vangelo.
0: Der Triumph des Evangeliums.
1: Il trionfo della vera fede.
0: Der Triumph
1: cattolica.
0: Des wahren katholischen Glaubens. Er wird triumphieren.
1: Il trionfo della devozione alla Madonna.
0: Der Triumph der Verehrung der Mutter Gottes.
1: Quando tutti, anche le parrocchie, le diocesi, correranno a consacrarsi alla Madonna.
0: Wenn alle Pfarreien und alle Diözesen sich der Mutter Gottes weihen werden in der Gesamtheit.
1: Ma noi abbiamo la grazia di poterlo già fare questo.
0: Und wir haben die Gnade, das schon jetzt tun zu können. Jetzt schon.
1: Anche se non tanti oggi ci capiscono.
0: Auch wenn uns heute noch viele nicht verstehen können.
1: Noi siamo in certo senso profeti.
0: Wir sind also in gewisser Sinne die Propheten für diese kommende Zeit.
1: Permettetemi di mettere un ultimo aspetto.
0: Ich möchte jetzt noch einen letzten Aspekt anfügen.
1: Semplice, breve.
0: Ganz kurz und ganz einfach.
1: Visto che parliamo del cuore immacolato di Maria,
0: weil wir also so viel vom unbefleckten Herzen Marias gesprochen haben.
1: Impariamo da lei.
0: Lernen wir also von diesem unbefleckten Herzen,
1: a fare tutte le cose,
0: alle Dinge zu tun,
1: con il cuore,
0: mit dem Herzen, aus dem Herzen heraus zu tun.
1: A mettere il cuore in ciò che facciamo.
0: Wir sollen in alle Dinge, die wir tun, unser Herz legen.
1: Perché molte volte siamo superficiali.
0: Denn sehr häufig sind wir oberflächlich.
1: Facciamo le cose per abitudine.
0: Machen wir die Dinge nur aus Gewohnheit.
1: E molte volte ci abituiamo anche alla religione.
0: Und oft sind wir auch gewohnt, religiös zu sein.
1: Ci abituiamo alla messa, ci abituiamo all'Eucaristia.
0: Wir gehen also aus Gewohnheit zur Heiligen Messe am Sonntag.
1: Ja. E quando ci abituiamo a queste cose?
0: Und wenn wir uns daran gewöhnen, weil es zur Gewohnheit wird,
1: purtroppo perdiamo,
0: dann verlieren wir den Geist. Dann verlieren wir die das Innere, die Wahrheit.
1: Mettiamo l'amore in tutto ciò che facciamo.
0: Wir müssen also in alles, was wir tun, Liebe, unsere Liebe geben.
1: Questo vuol dire mettere il cuore.
0: Das bedeutet das Herz.
1: Mettere l'amore.
0: Diese Liebe, das Herz hineinzulegen in alles, was wir tun.
1: Devo fare qualcosa.
0: Ich muss irgendwas tun.
1: Che mi è un po' pesante.
0: Ich muss irgendwas erledigen, was mir schwer fällt.
1: Fallo per amore.
0: Tu es aus Liebe.
1: Anche se ti costa.
0: Auch wenn es dir schwer fällt, was dir etwas kostet.
1: Devi lavare i piatti.
0: Musst du also abwaschen.
1: Fallo per amore.
0: Tu es aus Liebe.
1: Devi stirare. Fallo per amore.
0: Musst du bügeln, dann tu es aus Liebe.
1: Devi andare a strappare l'erba nell'orto. Devi andare a strappare l'erba nell'orto.
0: Musst du Gras auszupfen in deinem Garten.
1: Perché sennò l'erba cresce e copre le tue colture.
0: Nimm das Unkraut überhand.
1: Fallo per amore.
0: Tu das alles aus Liebe, zupf alles aus Liebe aus.
1: Perché questo è gradito a Dio.
0: Denn das gefällt Gott. Das ist Gott wohlgefällig, aus Liebe.
1: Non ciò che facciamo perché dobbiamo farlo.
0: Nicht, weil wir verpflichtet sind, weil wir das nur tun müssen.
1: Ma ciò che facciamo per amore.
0: Sondern weil wir es aus Liebe tun wollen.
1: Devo partire per le vacanze.
0: Ich muss also jetzt in den Urlaub fahren.
1: E proprio la mattina in cui devo partire si rompe la lavatrice.
0: Und eben gerade an dem Morgen, wo ich wegfahren will, wird die Waschmaschine kaputt.
1: Cosa devi fare?
0: Was musst du tun?
1: Non imprecare.
0: Nicht.
1: Non dire parolacce.
0: Nicht schimpfen und nicht zu fluchen beginnen.
1: A dire grazie, Signore.
0: Sondern du sollst sagen, danke, lieber Herr.
1: Sia fatta la tua volontà, Signore.
0: Dein Wille geschehe.
1: E questo è mettere il cuore in ciò che facciamo.
0: Das bedeutet also das Herz hineinzulegen in alles was wir tun.
1: Ed è chiaro che la nostra vita se facciamo questo.
0: Und wenn wir das tun, ist ganz klar, dass unser ganzes Leben
1: ecco, cambia completamente.
0: Vollkommen anders wird.
1: Allora è chiaro che il trionfo del cuore immacolato di Maria.
0: Dann ist es klar, dass der Triumph des unbefleckten Herzens Marias.
1: È il trionfo dell'amore.
0: Der Triumph der Liebe sein wird.
1: Dell'amore verso Dio.
0: Der Liebe gegenüber Gott.
1: Dell'amore verso il prossimo.
0: Der Liebe den nächsten
1: e dell'amore anche per noi stessi.
0: Und
1: per le cose che siamo chiamati a fare.
0: Selbst gegenüber und der Liebe zu allen Dingen, die wir also verpflichtet sind zu tun.
1: Ecco, voi capite
0: che
1: la Madonna vuole veramente cambiare questo mondo.
0: Die Mutter Gottes möchte diese Welt wirklich anders machen, verändern.
1: Ed è per questo che è molto importante
0: che
1: noi ne siamo consapevoli,
0: dass wir uns vollkommen bewusst sind,
1: e che impariamo da lei,
0: dass wir von ihr lernen müssen,
1: a mettere Dio al primo posto,
0: dort in allen Dingen an die erste Stelle zu setzen,
1: a lottare contro il peccato,
0: gegen die Sünde, gegen alle Sündhaftigkeit anzukämpfen,
1: a schierarci solo con Dio e non con il mondo,
0: uns vereinen mit den Scharen Gottes, nicht mit den Scharen der Welt,
1: e a mettere il cuore in tutto ciò che facciamo,
0: und in alle Dinge, die wir tun, die wir vollbringen, unser ganzes Herz einzusetzen.
1: In questo modo noi già anticipiamo.
0: Auf diese Weise nehmen wir schon voraus.
1: Nella nostra vita,
0: in unserem irdischen Leben,
1: il trionfo del cuore immacolato di Maria.
0: Den Triumph des unbefleckten Herzens Marias, das verwirklicht sich jetzt schon.
1: E siccome tutti quanti vogliamo un mondo più bello di questo,
0: weil wir alle eine schönere Welt haben wollen als diese jetzige,
1: voi volete un mondo più bello di questo o vi basta questo?
0: Seid ihr zufrieden mit der Welt, in der wir leben? Oder wollt ihr was Schöneres?
1: Tutti vogliamo un mondo più bello di questo.
0: Sicherlich, wir wollen alle was Besseres.
1: Ma ricordiamoci che se vogliamo un mondo più bello di questo,
0: wenn wir was Schöneres wollen in dieser Welt,
1: non possiamo stare a grattarci la pancia.
0: Dann können wir uns nicht, ich übersetze wörtlich, den Bauch kratzen.
1: Dobbiamo darci da fare.
0: Sondern wir müssen uns an die Arbeit machen, wir müssen was tun.
1: Dobbiamo usare le armi che Maria ci ha dato.
0: Wir müssen also die Waffen einsetzen, die Maria uns gegeben hat, geschenkt hat.
1: E vivere in profondità.
0: Und in aller Tiefe das verwirklichen.
1: Nel sicuro rifugio del cuore immacolato di Maria.
0: Dass wir in ihrem unbefleckten Herzen eine sichere Zuflucht haben.
2: Dies war ein Vortrag von Mirko Acerde, dem Präsidenten der Opera dell'Amore, den er in Schio zum Thema »Das unbefleckte Herz Mariens« gehalten hat.
3: Zeige uns, Jesus. Bitten wir heute so von ganzem Herzen, zeige uns, Jesus. Wir wissen, dass Maria unsere Bitte erhört. Ja, wann immer wir zu Maria hinschauen, zeigt sie uns Jesus. So können wir den rechten Weg finden, ihn Stück um Stück gehen, der getrosten Freude voll, dass der Weg ins Licht führt, in die Freude der ewigen Liebe hinein.

0: Wir wollen jetzt miteinander den Angelus beten, Mutter Gottes ehren, und wir machen das im Studio. Im Namen des Vaters
1: und des Sohnes und des Heiligen Geistes. Amen.
0: Der Engel des Herrn brachte Maria die Botschaft.
1: Und sie empfing vom Heiligen Geist.
0: Gegrüßt seist du, Maria, voll der Gnade, der Herr ist mit dir. Du bist gebenedeit unter den Frauen, und gebenedeit ist die Frucht deines Leibes, Jesus.
1: Heilige Maria, Mutter Gottes, bitte für uns Sünder, jetzt und in der Stunde unseres Todes. Amen.
0: Maria sprach, siehe, ich bin die Magd des Herrn.
1: Mir geschehe nach deinem Wort.
0: Gegrüßt seist du, Maria, voll der Gnade, der Herr ist mit dir. Du bist gebenedeit unter den Frauen, und gebenedeit ist die Frucht deines Leibes, Jesus.
1: Heilige Maria, Mutter Gottes, bitte für uns Sünder, jetzt und in der Stunde unseres Todes. Amen.
0: Und das Wort ist Fleisch geworden.
1: Und hat unter uns gewohnt.
0: Gegrüßt seist du, Maria, voll der Gnade, der Herr ist mit dir. Du bist gebenedeit unter den Frauen, und gebenedeit ist die Frucht deines Leibes, Jesus.
1: Heilige Maria, Mutter Gottes, bitte für uns Sünder, jetzt und in der Stunde unseres Todes. Amen.
0: Bitte für uns, heilige Gottesmutter.
1: Auf dass wir würdig werden der Verheißungen Christi.
0: Lasset uns beten. Allmächtiger Gott, gieße deine Gnade in unser Herzen ein. Durch die Botschaft des Engels haben wir die Menschwerdung Christi, deines Sohnes, erkannt. Führe uns durch sein Leiden und Kreuz zur Herrlichkeit der Auferstehung. Darum bitten wir durch Christus, unseren Herrn. Amen.
1: Amen.
0: Jetzt beten wir noch die Anliegen vom Heiligen Vater. Vater unser im Himmel, geheiligt werde dein Name, dein Reich komme, dein Wille geschehe, wie im Himmel, so auf Erden.
1: Unser tägliches Brot gib uns heute und vergib uns unsere Schuld, wie auch wir vergeben unseren Schuldigern, und führe uns nicht in Versuchung, sondern erlöse uns von dem Bösen. Amen.
0: Gegrüßt seist du, Maria, voll der Gnade, der Herr ist mit dir. Du bist gebenedeit unter den Frauen, und gebenedeit ist die Frucht deines Leibes, Jesus.
1: Heilige Maria, Mutter Gottes, bitte für uns Sünder, jetzt und in der Stunde unseres Todes. Amen.
0: Ehre sei dem Vater, dem Sohn und dem Heiligen Geist.
1: Wie im Anfang, so auch jetzt und alle Zeit und in Ewigkeit. Amen.
0: Und wir danken auch unseren lieben Verstorbenen. Herr, gib den Verstorbenen die ewige Ruhe.
1: Und das ewige Licht leuchte ihnen.
0: Herr, lass sie ruhen in deinem Frieden.
1: Amen.

0: des Vaters und des Sohnes und des Heiligen Geistes. Amen. Ich glaube an Gott, den Vater, den Allmächtigen, den Schöpfer des Himmels und der Erde, und an Jesus Christus, seinen eingeborenen Sohn, unseren Herrn, empfangen durch den Heiligen Geist, geboren von der Jungfrau Maria, gelitten unter Pontius Pilatus, gekreuzigt, gestorben und begraben, hinabgestiegen in das Reich des Todes, am dritten Tage auferstanden von den Toten, aufgefahren in den Himmel. Er sitzt zur Rechten Gottes, des allmächtigen Vaters. Von dort wird er kommen, zu richten die Lebenden und die Toten. Ich glaube an den Heiligen Geist, die heilige katholische Kirche, Gemeinschaft der Heiligen, Vergebung der Sünden, Auferstehung der Toten und das ewige Leben. Amen.
1: Ehre sei dem Vater und dem Sohn und dem Heiligen Geist.
2: Wie im Anfang, so auch jetzt und alle Zeit und in Ewigkeit. Amen.
1: Vater unser im Himmel, geheiligt werde dein Name, dein Reich komme, dein Wille geschehe, wie im Himmel, so auf Erden.
2: Unser tägliches Brot gib uns heute und vergib uns unsere Schuld, wie auch wir vergeben unseren Schuldigern, und führe uns nicht in Versuchung, sondern erlöse uns von dem Bösen. Amen.
1: Gegrüßet seist du, Maria, voll der Gnade, der Herr ist mit dir. Du bist gebenedeit unter den Frauen, und gebenedeit ist die Frucht deines Leibes, Jesus, der in uns den Glauben vermehre.
2: Heilige Maria, Mutter Gottes, bitte für uns Sünder, jetzt und in der Stunde unseres Todes. Amen.
1: Gegrüßet seist du, Maria, voll der Gnade, der Herr ist mit dir. Du bist gebenedeit unter den Frauen, und gebenedeit ist die Frucht deines Leibes, Jesus, der in uns die Hoffnung stärke.
2: Heilige Maria, Mutter Gottes, bitte für uns Sünder, jetzt und in der Stunde unseres Todes. Amen.
1: Gegrüßet seist du, Maria, voll der Gnade, der Herr ist mit dir. Du bist gebenedeit unter den Frauen, und gebenedeit ist die Frucht deines Leibes, Jesus, der in uns die Liebe entzünde.
2: Heilige Maria, Mutter Gottes, bitte für uns Sünder, jetzt und in der Stunde unseres Todes. Amen.
1: Ehre sei dem Vater und dem Sohn und dem Heiligen Geist.
2: Wie im Anfang, so auch jetzt und alle Zeit und in Ewigkeit. Amen.
1: Vater unser im Himmel, geheiligt werde dein Name, dein Reich komme, dein Wille geschehe, wie im Himmel, so auf Erden.
2: Unser tägliches Brot gib uns heute und vergib uns unsere Schuld, wie auch wir vergeben unseren Schuldigern, und führe uns nicht in Versuchung, sondern erlöse uns von dem Bösen. Amen.
1: Gegrüßet seist du, Maria, voll der Gnade, der Herr ist mit dir. Du bist gebenedeit unter den Frauen, und gebenedeit ist die Frucht deines Leibes, Jesus, der von den Toten auferstanden ist.
2: Heilige Maria, Mutter Gottes, bitte für uns Sünder, jetzt und in der Stunde unseres Todes. Amen.
1: Gegrüßet seist du, Maria, voll der Gnade, der Herr ist mit dir. Du bist gebenedeit unter den Frauen, und gebenedeit ist die Frucht deines Leibes, Jesus, der von den Toten auferstanden ist.
2: Heilige Maria, Mutter Gottes, bitte für uns Sünder, jetzt und in der Stunde unseres Todes. Amen.
1: Gegrüßet seist du, Maria, voll der Gnade, der Herr ist mit dir. Du bist gebenedeit unter den Frauen, und gebenedeit ist die Frucht deines Leibes, Jesus, der von den Toten auferstanden ist.
2: Heilige Maria, Mutter Gottes, bitte für uns Sünder, jetzt und in der Stunde unseres Todes. Amen.
1: Gegrüßet seist du, Maria, voll der Gnade, der Herr ist mit dir. Du bist gebenedeit unter den Frauen, und gebenedeit ist die Frucht deines Leibes, Jesus, der von den Toten auferstanden ist.
2: Heilige Maria, Mutter Gottes, bitte für uns Sünder, jetzt und in der Stunde unseres Todes. Amen.
1: Gegrüßet seist du, Maria, voll der Gnade, der Herr ist mit dir. Du bist gebenedeit unter den Frauen, und gebenedeit ist die Frucht deines Leibes, Jesus, der von den Toten auferstanden ist.
2: Heilige Maria, Mutter Gottes, bitte für uns Sünder, jetzt und in der Stunde unseres Todes. Amen.
1: Gegrüßet seist du, Maria.

0: voll der Gnade, der Herr ist mit dir. Du bist gebenedeit unter den Frauen, und gebenedeit ist die Frucht deines Leibes, Jesus, der von den Toten auferstanden ist.
1: Heilige Maria, Mutter Gottes, bitte für uns Sünder, jetzt und in der Stunde unseres Todes. Amen.
0: Gegrüßet seist du, Maria, voll der Gnade, der Herr ist mit dir. Du bist gebenedeit unter den Frauen, und gebenedeit ist die Frucht deines Leibes, Jesus, der von den Toten auferstanden ist.
1: Heilige Maria, Mutter Gottes, bitte für uns Sünder, jetzt und in der Stunde unseres Todes. Amen.
0: Gegrüßet seist du, Maria, voll der Gnade, der Herr ist mit dir. Du bist gebenedeit unter den Frauen, und gebenedeit ist die Frucht deines Leibes, Jesus, der von den Toten auferstanden ist.
1: Heilige Maria, Mutter Gottes, bitte für uns Sünder, jetzt und in der Stunde unseres Todes. Amen.
0: Gegrüßet seist du, Maria, voll der Gnade, der Herr ist mit dir. Du bist gebenedeit unter den Frauen, und gebenedeit ist die Frucht deines Leibes, Jesus, der von den Toten auferstanden ist.
1: Heilige Maria, Mutter Gottes, bitte für uns Sünder, jetzt und in der Stunde unseres Todes. Amen.
0: Gegrüßet seist du, Maria, voll der Gnade, der Herr ist mit dir. Du bist gebenedeit unter den Frauen, und gebenedeit ist die Frucht deines Leibes, Jesus, der von den Toten auferstanden ist.
1: Heilige Maria, Mutter Gottes, bitte für uns Sünder, jetzt und in der Stunde unseres Todes. Amen.
0: Ehre sei dem Vater und dem Sohn und dem Heiligen Geist.
1: Wie im Anfang, so auch jetzt und alle Zeit und in Ewigkeit. Amen.
0: O mein Jesus, verzeih uns unsere Sünden, bewahre uns vor dem Feuer der Hölle, führe alle Seelen in den Himmel, besonders jene, die deiner Barmherzigkeit am meisten bedürfen.
1: Vater unser im Himmel, geheiligt werde dein Name, dein Reich komme, dein Wille geschehe, wie im Himmel, so auf Erden.
0: Unser tägliches Brot gib uns heute und vergib uns unsere Schuld, wie auch wir vergeben unseren Schuldigern. Und führe uns nicht in Versuchung, sondern erlöse uns von dem Bösen. Amen.
1: Gegrüßet seist du, Maria, voll der Gnade, der Herr ist mit dir. Du bist gebenedeit unter den Frauen und gebenedeit ist die Frucht deines Leibes, Jesus, der in den Himmel aufgefahren ist.
0: Heilige Maria, Mutter Gottes, bitte für uns Sünder, jetzt und in der Stunde unseres Todes. Amen.
1: Gegrüßet seist du, Maria, voll der Gnade, der Herr ist mit dir. Du bist gebenedeit unter den Frauen und gebenedeit ist die Frucht deines Leibes, Jesus, der in den Himmel aufgefahren ist.
0: Heilige Maria, Mutter Gottes, bitte für uns Sünder, jetzt und in der Stunde unseres Todes. Amen.
1: Gegrüßet seist du, Maria, voll der Gnade, der Herr ist mit dir. Du bist gebenedeit unter den Frauen und gebenedeit ist die Frucht deines Leibes, Jesus, der in den Himmel aufgefahren ist.
0: Heilige Maria, Mutter Gottes, bitte für uns Sünder, jetzt und in der Stunde unseres Todes. Amen.
1: Gegrüßet seist du, Maria, voll der Gnade, der Herr ist mit dir. Du bist gebenedeit unter den Frauen, und gebenedeit ist die Frucht deines Leibes, Jesus, der in den Himmel aufgefahren ist.
0: Heilige Maria, Mutter Gottes, bitte für uns Sünder, jetzt und in der Stunde unseres Todes. Amen.
1: Gegrüßet seist du, Maria, voll der Gnade, der Herr ist mit dir. Du bist gebenedeit unter den Frauen, und gebenedeit ist die Frucht deines Leibes, Jesus, der in den Himmel aufgefahren ist.
0: Heilige Maria, Mutter Gottes, bitte für uns Sünder, jetzt und in der Stunde unseres Todes. Amen.
1: Gegrüßet seist du, Maria, voll der Gnade, der Herr ist mit dir. Du bist gebenedeit unter den Frauen, und gebenedeit ist die Frucht deines Leibes, Jesus, der in den Himmel aufgefahren ist.
0: Heilige Maria, Mutter Gottes, bitte für uns Sünder, jetzt und in der Stunde unseres Todes. Amen.
1: Gegrüßet seist du, Maria, voll der Gnade, der Herr ist mit dir. Du bist gebenedeit unter den Frauen, und gebenedeit ist die Frucht deines Leibes, Jesus, der in den Himmel aufgefahren ist.
0: Heilige Maria, Mutter Gottes, bitte für uns Sünder, jetzt und in der Stunde unseres Todes. Amen.
1: Gegrüßet seist du, Maria, voll der Gnade, der Herr ist mit dir. Du bist gebenedeit unter den Frauen, und gebenedeit ist die Frucht deines Leibes, Jesus, der in den Himmel aufgefahren ist.
0: Heilige Maria, Mutter Gottes, bitte für uns Sünder, jetzt und in der Stunde unseres Todes. Amen.
1: Gegrüßet seist du, Maria, voll der Gnade, der Herr ist mit dir. Du bist gebenedeit unter den Frauen, und gebenedeit ist die Frucht deines Leibes, Jesus, der in den Himmel aufgefahren ist.
0: Heilige Maria, Mutter Gottes, bitte für uns Sünder, jetzt und in der Stunde unseres Todes. Amen.
1: Gegrüßet seist du, Maria, voll der Gnade, der Herr ist mit dir. Du bist gebenedeit unter den Frauen, und gebenedeit ist die Frucht deines Leibes, Jesus, der in den Himmel aufgefahren ist.
0: Heilige Maria, Mutter Gottes, bitte für uns Sünder, jetzt und in der Stunde unseres Todes. Amen.
1: Ehre sei dem Vater und dem Sohn und dem Heiligen Geist.
0: Wie im Anfang, so auch jetzt und alle Zeit und in Ewigkeit. Amen.
1: O mein Jesus, verzeih uns unsere Sünden, bewahre uns vor dem Feuer der Hölle, führe alle Seelen in den Himmel, besonders jene, die deiner Barmherzigkeit am meisten bedürfen.
0: Vater unser im Himmel, geheiligt werde dein Name, dein Reich komme, dein Wille geschehe, wie im Himmel, so auf Erden.
1: Unser tägliches Brot gib uns heute und vergib uns unsere Schuld, wie auch wir vergeben unseren Schuldigern. Und führe uns nicht in Versuchung, sondern erlöse uns von dem Bösen. Amen.
0: Gegrüßet seist du, Maria, voll der Gnade. Der Herr ist mit dir. Du bist gebenedeit unter den Frauen. Und gebenedeit ist die Frucht deines Leibes, Jesus, der uns den Heiligen Geist gesandt hat.
1: Heilige Maria, Mutter Gottes, bitte für uns Sünder, jetzt und in der Stunde unseres Todes. Amen.
0: Gegrüßet seist du, Maria, voll der Gnade. Der Herr ist mit dir. Du bist gebenedeit unter den Frauen. Und gebenedeit ist die Frucht deines Leibes, Jesus, der uns den Heiligen Geist gesandt hat.
1: Heilige Maria, Mutter Gottes, bitte für uns Sünder, jetzt und in der Stunde unseres Todes. Amen.
0: Gegrüßet seist du, Maria, voll der Gnade, der Herr ist mit dir. Du bist gebenedeit unter den Frauen, und gebenedeit ist die Frucht deines Leibes, Jesus, der uns den Heiligen Geist gesandt hat.
1: Heilige Maria, Mutter Gottes, bitte für uns Sünder, jetzt und in der Stunde unseres Todes. Amen.
0: Gegrüßet seist du, Maria, voll der Gnade, der Herr ist mit dir. Du bist gebenedeit unter den Frauen, und gebenedeit ist die Frucht deines Leibes, Jesus, der uns den Heiligen Geist gesandt hat.
1: Heilige Maria, Mutter Gottes, bitte für uns Sünder, jetzt und in der Stunde unseres Todes. Amen.
0: Gegrüßet seist du, Maria, voll der Gnade, der Herr ist mit dir. Du bist gebenedeit unter den Frauen, und gebenedeit ist die Frucht deines Leibes, Jesus, der uns den Heiligen Geist gesandt hat.
1: Heilige Maria, Mutter Gottes, bitte für uns Sünder, jetzt und in der Stunde unseres Todes. Amen.
0: Gegrüßet seist du, Maria, voll der Gnade, der Herr ist mit dir. Du bist gebenedeit unter den Frauen, und gebenedeit ist die Frucht deines Leibes, Jesus, der uns den Heiligen Geist gesandt hat.
1: Heilige Maria, Mutter Gottes, bitte für uns Sünder, jetzt und in der Stunde unseres Todes. Amen.
0: Gegrüßet seist du, Maria, voll der Gnade, der Herr ist mit dir. Du bist gebenedeit unter den Frauen, und gebenedeit ist die Frucht deines Leibes, Jesus, der uns den Heiligen Geist gesandt hat.
1: Heilige Maria, Mutter Gottes, bitte für uns Sünder, jetzt und in der Stunde unseres Todes. Amen.
0: Gegrüßet seist du, Maria, voll der Gnade, der Herr ist mit dir. Du bist gebenedeit unter den Frauen, und gebenedeit ist die Frucht deines Leibes, Jesus, der uns den Heiligen Geist gesandt hat.
1: Heilige Maria, Mutter Gottes, bitte für uns Sünder, jetzt und in der Stunde unseres Todes. Amen.
0: Gegrüßet seist du, Maria, voll der Gnade, der Herr ist mit dir. Du bist gebenedeit unter den Frauen, und gebenedeit ist die Frucht deines Leibes, Jesus, der uns den Heiligen Geist gesandt hat.
1: Heilige Maria, Mutter Gottes, bitte für uns Sünder, jetzt und in der Stunde unseres Todes. Amen.
0: Gegrüßet seist du, Maria, voll der Gnade, der Herr ist mit dir. Du bist gebenedeit unter den Frauen, und gebenedeit ist die Frucht deines Leibes, Jesus, der uns den Heiligen Geist gesandt hat.
1: Heilige Maria, Mutter Gottes, bitte für uns Sünder, jetzt und in der Stunde unseres Todes. Amen.
0: Ehre sei dem Vater und dem Sohn und dem Heiligen Geist.
1: Wie im Anfang, so auch jetzt und alle Zeit und in Ewigkeit. Amen.
0: O mein Jesus, verzeih uns unsere Sünden, bewahre uns vor dem Feuer der Hölle, führe alle Seelen in den Himmel, besonders jene, die deiner Barmherzigkeit am meisten bedürfen.
1: Vater unser im Himmel, geheiligt werde dein Name, dein Reich komme, dein Wille geschehe, wie im Himmel, so auf Erden.
0: Unser tägliches Brot gib uns heute und vergib uns unsere Schuld, wie auch wir vergeben unseren Schuldigern. Und führe uns nicht in Versuchung, sondern erlöse uns von dem Bösen. Amen.
1: Gegrüßet seist du, Maria, voll der Gnade, der Herr ist mit dir. Du bist gebenedeit unter den Frauen und gebenedeit ist die Frucht deines Leibes, Jesus, der dich, o Jungfrau, in den Himmel aufgenommen hat.
0: Heilige Maria, Mutter Gottes, bitte für uns Sünder, jetzt und in der Stunde unseres Todes. Amen.
1: Gegrüßet seist du, Maria, voll der Gnade, der Herr ist mit dir. Du bist gebenedeit unter den Frauen, und gebenedeit ist die Frucht deines Leibes, Jesus, der dich, o Jungfrau, in den Himmel aufgenommen hat.
0: Heilige Maria, Mutter Gottes, bitte für uns Sünder, jetzt und in der Stunde unseres Todes. Amen.
1: Gegrüßet seist du, Maria, voll der Gnade, der Herr ist mit dir. Du bist gebenedeit unter den Frauen, und gebenedeit ist die Frucht deines Leibes, Jesus, der dich, o Jungfrau, in den Himmel aufgenommen hat.
0: Heilige Maria, Mutter Gottes, bitte für uns Sünder, jetzt und in der Stunde unseres Todes. Amen.
1: Gegrüßet seist du, Maria, voll der Gnade, der Herr ist mit dir. Du bist gebenedeit unter den Frauen, und gebenedeit ist die Frucht deines Leibes, Jesus, der dich, o Jungfrau, in den Himmel aufgenommen hat.
0: Heilige Maria, Mutter Gottes, bitte für uns Sünder, jetzt und in der Stunde unseres Todes. Amen.
1: Gegrüßet seist du, Maria, voll der Gnade, der Herr ist mit dir. Du bist gebenedeit unter den Frauen, und gebenedeit ist die Frucht deines Leibes, Jesus, der dich, o Jungfrau, in den Himmel aufgenommen hat.
0: Heilige Maria, Mutter Gottes, bitte für uns Sünder, jetzt und in der Stunde unseres Todes. Amen.
1: Gegrüßet seist du, Maria, voll der Gnade, der Herr ist mit dir. Du bist gebenedeit unter den Frauen, und gebenedeit ist die Frucht deines Leibes, Jesus, der dich, o Jungfrau, in den Himmel aufgenommen hat.
0: Heilige Maria, Mutter Gottes, bitte für uns Sünder, jetzt und in der Stunde unseres Todes. Amen.
1: Gegrüßet seist du, Maria, voll der Gnade, der Herr ist mit dir. Du bist gebenedeit unter den Frauen, und gebenedeit ist die Frucht deines Leibes, Jesus, der dich, o Jungfrau, in den Himmel aufgenommen hat.
0: Heilige Maria, Mutter Gottes, bitte für uns Sünder, jetzt und in der Stunde unseres Todes. Amen.
1: Gegrüßet seist du, Maria, voll der Gnade, der Herr ist mit dir. Du bist gebenedeit unter den Frauen, und gebenedeit ist die Frucht deines Leibes, Jesus, der dich, o Jungfrau, in den Himmel aufgenommen hat.
0: Heilige Maria, Mutter Gottes, bitte für uns Sünder, jetzt und in der Stunde unseres Todes. Amen.
1: Gegrüßet seist du, Maria, voll der Gnade, der Herr ist mit dir. Du bist gebenedeit unter den Frauen, und gebenedeit ist die Frucht deines Leibes, Jesus, der dich, o Jungfrau, in den Himmel aufgenommen hat.
0: Heilige Maria, Mutter Gottes, bitte für uns Sünder, jetzt und in der Stunde unseres Todes. Amen.
1: Gegrüßet seist du, Maria, voll der Gnade, der Herr ist mit dir. Du bist gebenedeit unter den Frauen, und gebenedeit ist die Frucht deines Leibes, Jesus, der dich, o Jungfrau, in den Himmel aufgenommen hat.
0: Heilige Maria, Mutter Gottes, bitte für uns Sünder, jetzt und in der Stunde unseres Todes. Amen.
1: Ehre sei dem Vater und dem Sohn und dem Heiligen Geist.
0: Wie im Anfang, so auch jetzt und alle Zeit und in Ewigkeit. Amen.
1: O mein Jesus, verzeih uns unsere Sünden, bewahre uns vor dem Feuer der Hölle, führe alle Seelen in den Himmel, besonders jene,
0: die deiner Barmherzigkeit am meisten bedürfen. Vater unser im Himmel, geheiligt werde dein Name, dein Reich komme, dein Wille geschehe, wie im Himmel so auf Erden.
1: Unser tägliches Brot gib uns heute und vergib uns unsere Schuld, wie auch wir vergeben unseren Schuldigern. Und führe uns nicht in Versuchung, sondern erlöse uns von dem Bösen. Amen.
0: Gegrüßet seist du, Maria, voll der Gnade. Der Herr ist mit dir. Du bist gebenedeit unter den Frauen. Und gebenedeit ist die Frucht deines Leibes, Jesus, der dich, o Jungfrau, im Himmel gekrönt hat.
1: Heilige Maria, Mutter Gottes, bitte für uns Sünder, jetzt und in der Stunde unseres Todes. Amen.
0: Gegrüßet seist du, Maria, voll der Gnade, der Herr ist mit dir, du bist gebenedeit unter den Frauen, und gebenedeit ist die Frucht deines Leibes, Jesus, der dich, o Jungfrau, im Himmel gekrönt hat.
1: Heilige Maria, Mutter Gottes, bitte für uns Sünder, jetzt und in der Stunde unseres Todes. Amen.
0: Gegrüßet seist du, Maria, voll der Gnade, der Herr ist mit dir, du bist gebenedeit unter den Frauen, und gebenedeit ist die Frucht deines Leibes, Jesus, der dich, o Jungfrau, im Himmel gekrönt hat.
1: Heilige Maria, Mutter Gottes, bitte für uns Sünder, jetzt und in der Stunde unseres Todes. Amen.
0: Gegrüßet seist du, Maria, voll der Gnade, der Herr ist mit dir. Du bist gebenedeit unter den Frauen, und gebenedeit ist die Frucht deines Leibes, Jesus, der dich, o Jungfrau, im Himmel gekrönt hat.
1: Heilige Maria, Mutter Gottes, bitte für uns Sünder, jetzt und in der Stunde unseres Todes. Amen.
0: Gegrüßet seist du, Maria, voll der Gnade, der Herr ist mit dir. Du bist gebenedeit unter den Frauen, und gebenedeit ist die Frucht deines Leibes, Jesus, der dich, o Jungfrau, im Himmel gekrönt hat.
1: Heilige Maria, Mutter Gottes, bitte für uns Sünder, jetzt und in der Stunde unseres Todes. Amen.
0: Gegrüßet seist du, Maria, voll der Gnade, der Herr ist mit dir, du bist gebenedeit unter den Frauen, und gebenedeit ist die Frucht deines Leibes, Jesus, der dich, o Jungfrau, im Himmel gekrönt hat.
1: Heilige Maria, Mutter Gottes, bitte für uns Sünder, jetzt und in der Stunde unseres Todes. Amen.
0: Gegrüßet seist du, Maria, voll der Gnade, der Herr ist mit dir, du bist gebenedeit unter den Frauen, und gebenedeit ist die Frucht deines Leibes, Jesus, der dich, o Jungfrau, im Himmel gekrönt hat.
1: Heilige Maria, Mutter Gottes, bitte für uns Sünder, jetzt und in der Stunde unseres Todes. Amen.
0: Gegrüßet seist du, Maria, voll der Gnade, der Herr ist mit dir, du bist gebenedeit unter den Frauen, und gebenedeit ist die Frucht deines Leibes, Jesus, der dich, o Jungfrau, im Himmel gekrönt hat.
1: Heilige Maria, Mutter Gottes, bitte für uns Sünder, jetzt und in der Stunde unseres Todes. Amen.
0: Gegrüßet seist du, Maria, voll der Gnade, der Herr ist mit dir. Du bist gebenedeit unter den Frauen, und gebenedeit ist die Frucht deines Leibes, Jesus, der dich, o Jungfrau, im Himmel gekrönt hat.
1: Heilige Maria, Mutter Gottes, bitte für uns Sünder, jetzt und in der Stunde unseres Todes. Amen.
0: Gegrüßet seist du, Maria, voll der Gnade, der Herr ist mit dir. Du bist gebenedeit unter den Frauen, und gebenedeit ist die Frucht deines Leibes, Jesus, der dich, o Jungfrau, im Himmel gekrönt hat.
1: Heilige Maria, Mutter Gottes, bitte für uns Sünder, jetzt und in der Stunde unseres Todes. Amen.
0: Ehre sei dem Vater und dem Sohn und dem Heiligen Geist.
1: Wie im Anfang, so auch jetzt und alle Zeit und in Ewigkeit. Amen.
0: O mein Jesus, verzeih uns unsere Sünden, bewahre uns vor dem Feuer der Hölle, führe alle Seelen in den Himmel, besonders jene, die deiner Barmherzigkeit am meisten bedürfen. Im Namen des Vaters und des Sohnes und des Heiligen Geistes. Amen. Gelobt sei Jesus Christus.
1: In Ewigkeit. Amen.
0: Maria mit dem Kinde lieb, uns allen deinen Segen gib. Amen.

Liebe Hörerinnen und Hörer von Radio Gloria, wir wollen beten mit Wort vom Bischof Marius Besson und wir beten für unsere Heimat, für unser Vaterland. Im Namen des Vaters und des Sohnes und des Heiligen Geistes. Amen. Allmächtiger Gott, du hast uns ein herrliches Vaterland gegeben und es bisher immerfort behütet. Gib ihm auch weiterhin deinen Segen. Segne unsere geistlichen und weltlichen Behörden, unsere Schulen und unsere Armee. Segne die Landwirtschaft, das Handwerk, die Industrie, den Handel und den Verkehr. Lass uns alle Zeit den wahren Frieden genießen, der ohne dich nicht bestehen kann. Durch die Eintracht aller Bürger erhalte die Heimat frei und stark. Hilf uns, treu an deinen heiligen Geboten festhalten und so das Glück und den Wohlstand der Heimat fördern. Du, unser guter Herr und treuer Gott, befreie die Heimat von allem Übel und behüte sie vor jeder Gefahr. Wir bitten dich darum, durch Christus, deinen Sohn, unseren Erlöser, der seine irdische Heimat so sehr liebte, dass sie beim Gedanken an das ihr drohende Unheil Tränen vergoss. Heilige Jungfrau und Gottesmutter Maria, der unsere Vorfahren auf den Höhen und in den Tälern so manches Heiligtum erbaut haben, ihr heiligen Engel Gottes, die ihr über Stadt und Land der Heimat schützend wacht, ihr heiligen Männer und Frauen, die ihr aus dem Volke unserer Heimat hervorgegangen seid oder in unserer Heimat euch geheiligt habt, insbesondere du, heiliger Bruder Klaus, der du unserem Vaterland so vorbildlich gedient hast. Ihr Heiligen alle, betet für uns und mit uns. Steht uns durch eure Fürbitte bei, damit wir durch wahrhaft christliches Leben und durch unwandelbare Treue dem Vaterlande allezeit Schutz und Wehr seien. Amen. Und jetzt wollen wir unser Land auch noch ganz fest der Mutter Gottes anvertrauen, mit dem Gegrüßt seist du Maria. Gegrüßt seist du Maria, voll der Gnade, der Herr ist mit dir. Du bist gebenedeit unter den Frauen und gebenedeit ist die Frucht deines Leibes, Jesus. Heilige Maria, Mutter Gottes, bitte für uns Sünder, jetzt und in der Stunde unseres Todes. Amen. Im Namen des Vaters und des Sohnes und des Heiligen Geistes. Amen. Maria mit dem Kinde lieb, uns allen deinen Segen gib. Amen.

0: Sie hören jetzt aus dem Tagebuch von der Schweizer Heiligen, der Schwester Maria Bernarda Büttler. Das Buch hat herausgegeben, der emeritierte Pfarrer aus Keusch. Die Sprecherin ist Nicole Meru.
1: Eingereiht in das kleine Heer. Durch die ganze biblische Geschichte Israels hindurch begegnen wir dem Rest Israel, dem heiligen Rest, den sich der Herr durch alle Verirrungen und Katastrophen hindurch immer wieder reserviert hatte, um mit ihm einen neuen Anfang zu machen. Ebenso gibt es auch in der gegenwärtigen Zeit einen Rest, der aus Gnade erwählt ist, sagt Paulus im Römerbrief 11,5. Mit diesem erwählten Rest, mit diesem kleinen Heer, will Gott immer wieder neu seiner gefallenen Welt aufhelfen. Davon spricht der Herr zu Maria Bernarda, als sie am 14. Juni 1922, das sind fast 2 Jahre vor ihrem Tod, folgende Aufzeichnung macht. Am Vortag vor dem heiligen Fronleichnamsfest, als ich mich im Gebet darauf vorbereitete, vernahm ich im Geiste plötzlich die Worte: Mein Kind, glaubst du? Ja, glaubst du es? Dass ich dich in das kleine Heer jener Seelen eingereiht habe, mit denen ich die Welt retten will? Eine ungewohnte und nicht alltägliche Frage. Maria Bernarda ist im ersten Moment gefasst. Erst im zweiten realisiert sie, was diese Frage für sie bedeutet. Im ersten Augenblick sagte ich ganz einfältig: Ja, lieber Jesus, ich glaube es, weil du so gerne Kleines erwählst, um Starkes zu beschämen. Dann wird sich Maria Bernarda bewusst, was es heißt, dass Jesus ausgerechnet sie, das Allergeringste und Allerelendeste, dazu erwählt hat. Sie erkennt darin auch einen Beweis für seine alles übersteigende, unerfassliche Barmherzigkeit, die nur in einem Übermaß bewundert und angestaunt werden kann. Sie sagt nun zum Herrn: Mein übergroßes geistiges Elend und meine Armseligkeit begleiten mich Tag und Nacht. Allein mein fester Vorsatz, mit Hilfe deiner Gnade ein ganz unbesiegliches Vertrauen auf dich zu bewahren und zu steigern bis zum ganz reinen und vollkommenen Vertrauen, das gibt mir den Mut, ja, die Kühnheit, dir, o treuester Jesus, in der Einfalt des Herzens zu sagen: Ja, ich glaube es. Nicht im Vertrauen auf unsere guten Taten legen wir dir unsere Bitten vor, sondern im Vertrauen auf dein großes Erbarmen. Daniel 9, 8.

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Herzlich willkommen bei Radio Gloria, heisst sie Claudia Baumler. Heute Mittwoch, der 10. Juni 2026, in der 10. Woche vom Jahreskreis. Und Kirche denkt heute an die heilige Olivia von Palermo, Märtyrerin. Schön, dass Sie das Radio eingeschaltet haben. Und jetzt schauen wir miteinander, was das Tagesprogramm für Sie bereit hat. Am 7. beten wir Laudes, das Morgengebet der Kirche. Circa um 7:30 unser Morgengebet. Am 7:45 das Tagesevangelium. Am 8. Radio Vatikan Kurznachrichten. Am 7:15 aus dem Schatz der Kirche. Am 8:30 im Kalenderblatt der selig Heinrich von Bozen. Am 9. übertragen wir die heilige Messe über das KTV aus der Wallfahrtsbasilika Maria Bründlein bei Wemding. Am 10. wiederholen wir eine Generalaudienz mit Papst Leo dem 14. Es ist diesmal nicht live, weil der Papst in Spanien ist. Am 11. Erzählung. Sie hören die Predigtnotizen vom Don Pierino Gaglione und den Briefausschnitt vom heiligen Pater Pio. Am 11:45 ist Tagesevangelium. Am 12. grüßen wir unsere Mutter Gottes mit dem Angelusgebet. Am 11:15 Radio Vatikan Kurznachrichten. Am 1 aus dem Schatz der Kirche. Am 11:15 im Kalenderblatt der selig Heinrich von Bozen. Am 13:30 übertragen wir Krankenmess mit eucharistischem Segen aus der Gebetsstätte Wigratsbad. Wir übertragen über das KTV. Am 3 halten wir unsere Gebetsstunde. Wir beten den Barmherzigkeitsrosenkranz und die sieben Vater unser. Am 4. Radio Vatikan Nachrichtenmagazin. Am 4:30 Glaubenskurs. Einführung in das Neue Testament mit Dr. Peter Ecker. Am 5:30 im Kalenderblatt der selig Heinrich von Bozen. Am 5:45 aus dem Schatz der Kirche. Am 6. Radio Vatikan Nachrichtenmagazin. Am 6:30 übertragen wir die heilige Messe aus der Gebetsstätte Wigratsbad. Am 7:30 ist unsere Kindersendung Kids Ahoi. Heute hören die Kinder die Geschichte Pedro und sein Freund Ali. Am 8. musikalische Abendspaziergänge mit Simon Dach. Das Credo in Messvertonungen. Am 9. beten wir den Rosenkranz und am 9:45 komplett das Nachtgebet der Kirche. Ab der 10. bis am Morgen 6. ist das Nachtprogramm für Sie da. Sie hören Wiederholungen von Sendungen vom Tag, Gebet, viele kurze Gedanken dazwischen gestreut und Musik. Und jetzt die eigene Sache. 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

O Gott, komm mir zu Hilfe. Herr, eile mir zu helfen. Ehre sei dem Vater, dem Sohn und dem Heiligen Geist. Im Anfang, so auch jetzt und alle Zeit und in Ewigkeit. Amen. Halleluja. Nacht und Gewölk und Finsternis, verworrenes Chaos dieser Welt. Entweicht und flieht, das Licht erscheint. Der Tag erhebt sich, Christus naht. Jäh reißt der Erde Dunkel auf, durchstoßen von der Sonne Strahl. Der Farbenfülle kehrt zurück im hellen Glanz des Tagesstirns. So soll, was in uns dunkel ist, was schwer uns auf dem Herzen liegt, aufbrechen unter deinem Licht und dir sich öffnen, Herr und Gott. Dich, Christus, suchen wir allein, mit reinem, ungeteiltem Sinn. Dir beugen willig wir das Knie, mit Bitten und mit Lobgesang. Blick tief in unser Herz hinein, sieh unser ganzes Leben an. Noch manches Arge liegt in uns, was nur dein Licht erhellen kann. Dir, Christus, guter Herr und Gott, dem ewigen Vater, der uns liebt, dem Heiligen Geist, der bei uns ist, sei Lob und Dank in Ewigkeit. Amen. Gott, dein Weg ist heilig. Wo ist dein Gott, so groß wie unser Gott? Ich rufe zu Gott, ich schreie. Ich rufe zu Gott, bis er mich hört. Am Tag meiner Not suche ich den Herrn. Unablässig erhebe ich nachts meine Hände. Meine Seele lässt sich nicht trösten. Denke ich an Gott, muss ich seufzen. Sinne ich nach, dann will mein Geist verzagen. Du lässt mich nicht mehr schlafen. Ich bin voll Unruhe und kann nicht reden. Ich sinne nach über die Tage von einst. Ich will denken an längst vergangene Jahre. Mein Herz grübelt bei Nacht. Ich sinne nach, es forscht mein Geist. Wird der Herr mich denn auf ewig verstoßen und mir niemals mehr gnädig sein? Hat seine Huld für immer ein Ende? Ist seine Verheißung aufgehoben für alle Zeiten? Hat Gott seine Gnade vergessen, im Zorn sein Erbarmen verschlossen? Da sagte ich mir, das ist mein Schmerz, dass die Rechte des Höchsten so anders handelt. Ich denke an die Taten des Herrn. Ich will denken an deine früheren Wunder. Ich erwäge all deine Werke. Ich will nachsinnen über deine Taten. Gott, dein Weg ist heilig. Wo ist dein Gott, so groß wie unser Gott? Du allein bist der Gott, der Wunder tut. Du hast deine Macht den Völkern kundgetan. Du hast mit starkem Arm dein Volk

Du führtest dein Volk wie eine Herde durch die Hand von Mose und Aaron. Ehre sei dem Vater, dem Sohn und dem Heiligen Geist, wie im Anfang, so auch jetzt und alle Zeit und in Ewigkeit. Amen. Gott, dein Weg ist heilig. Wo ist dein Gott, so groß wie unser Gott? Mein Herz ist voll Freude über den Herrn, er erniedrigt und er erhöht. Mein Herz ist voll Freude über den Herrn, große Kraft gibt mir der Herr. Weit öffnet sich mein Mund gegen meine Feinde, denn ich freue mich über deine Hilfe. Niemand ist heilig, nur der Herr, denn außer dir gibt es keinen Gott. Keiner ist ein Fels wie unser Gott. Redet nicht immer so vermessen. Kein freches Wort komme aus eurem Mund. Denn der Herr ist ein wissender Gott, und bei ihm werden die Taten geprüft. Der Bogen der Helden wird zerbrochen, die Wankenden aber gürten sich mit Kraft. Die Satten verdingen sich um Brot, doch die Hungrigen können feiern für immer. Die Unfruchtbare bekommt 7 Kinder, doch die Kinderreiche welkt dahin. Der Herr macht tot und lebendig, er führt zum Totenreich hinab und führt auch herauf. Der Herr macht arm und macht reich, er erniedrigt und er erhöht. Den Schwachen hebt er empor aus dem Staub und erhöht den Armen, der im Schmutz liegt. Er gibt ihm einen Sitz bei den Edlen, einen Ehrenplatz weist er ihm zu. Ja, dem Herrn gehören die Pfeile der Erde, auf sie hat er den Erdkreis gegründet. Er behütet die Schritte seiner Frommen, doch die Frevler verstummen in der Finsternis, denn der Mensch ist nicht stark aus eigener Kraft. Wer gegen den Herrn streitet, wird zerbrechen. Der Höchste lässt es donnern am Himmel. Der Herr hält Gericht bis an die Grenzen der Erde. Seinem König gebe er Kraft und erhöhe die Macht seines Gesalbten. Ehre sei dem Vater, dem Sohn und dem Heiligen Geist. Wie im Anfang, so auch jetzt und alle Zeit und in Ewigkeit. Amen. Mein Herz ist voll Freude über den Herrn. Er erniedrigt und er erhöht. Der Herr ist König, die Erde frohlocke. Der Herr ist König, die Erde frohlocke. Freuen sollen sich die vielen Inseln. Rings um ihn her sind Wolken und Dunkel. Gerechtigkeit und Recht sind die Stützen seines Throns. Verzehrendes Feuer läuft vor ihm her und frisst seine Gegner ringsum. Seine Blitze erhellen den Erdkreis. Die Erde sieht es und bebt. Berge schmelzen wie Wachs vor dem Herrn, vor dem Antlitz des Herrschers aller Welt. Seine Gerechtigkeit verkünden die Himmel. Seine Herrlichkeit schauen alle Völker. Alle, die Bildern dienen, werden zu Schanden. Alle, die sich der Götzen rühmen. Vor ihm werfen sich alle Götter nieder. Zion hört es und freut sich. Judas Töchter jubeln, Herr, über deine Gerichte. Denn du, Herr, bist der Höchste über der ganzen Erde. Hoch erhaben über alle Götter. Ihr, die ihr den Herrn liebt, hasst das Böse. Er behütet das Leben seiner Frommen. Er entreißt sie der Hand der Frevler. Ein Licht erstrahlt den Gerechten und Freude den Menschen mit redlichem Herzen. Ihr Gerechten, freut euch am Herrn und lobt seinen heiligen Namen.

Ehre sei dem Vater, dem Sohn und dem Heiligen Geist, im Anfang, so auch jetzt und alle Zeit und in Ewigkeit. Amen. Der Herr ist König, die Erde frohlocke. Kurzlesung. Was kann uns scheiden von der Liebe Christi? Bedrängnis oder Not oder Verfolgung, Hunger oder Kälte, Gefahr oder Schwert? All das überwinden wir durch den, der uns geliebt hat. Ich will Gott preisen, Tag für Tag. Sein Lob sei stets in meinem Munde. All meinen Ängsten hat er mich entrissen. Sein Lob sei stets in meinem Munde. Ehre sei dem Vater, dem Sohn und dem Heiligen Geist. Ich will Gott preisen, Tag für Tag. Sein Lob sei stets in meinem Munde. Dienet dem Herrn in Heiligkeit, denn er befreit uns aus der Hand unserer Feinde. Gepriesen sei der Herr, der Gott Israels, denn er hat sein Volk besucht und ihm Erlösung geschaffen. Er hat uns einen starken Ritter erweckt, im Hause seines Knechtes David. So hat er verheißen von alters her, durch den Mund seiner heiligen Propheten. Er hat uns errettet vor unseren Feinden und aus der Hand aller, die uns hassen. Er hat das Erbarmen mit den Vätern an uns vollendet und an seinen heiligen Bund gedacht, an den Eid, den er unserem Vater Abraham geschworen hat. Er hat uns geschenkt, dass wir aus Feindeshand befreit, ihm furchtlos dienen, in Heiligkeit und Gerechtigkeit, vor seinem Angesicht all unsere Tage. Und du, Kind, wirst Prophet des Höchsten heißen, denn du wirst dem Herrn vorangehen und ihm den Weg bereiten. Du wirst sein Volk mit der Erfahrung des Heils beschenken, in der Vergebung der Sünden. Durch die barmherzige Liebe unseres Gottes wird uns besuchen das aufstrahlende Licht aus der Höhe, um allen zu leuchten, die in Finsternis sitzen und im Schatten des Todes, und unsere Schritte zu lenken auf den Weg des Friedens. Ehre sei dem Vater, dem Sohn und dem Heiligen Geist, im Anfang, so auch jetzt und alle Zeit und in Ewigkeit. Amen. Dienet dem Herrn in Heiligkeit, denn er befreit uns aus der Hand unserer Feinde. Gepriesen sei unser Erlöser, der bei seiner Kirche bleiben wird bis zum Ende der Welt. Zu ihm lasst uns beten. Kyrie eleison. Führe uns durch diesen Tag. Begleite uns mit deiner Gnade. Kyrie eleison. Unser Tagewerk sei dir geweiht. Gib, dass wir nichts Böses tun und kein Unrecht gutheißen. Kyrie eleison. Mach deine Gläubigen zum Licht der Welt. Mach sie zum Salz der Erde. Kyrie eleison. Dein heiliger Geist lenke unser Herz, damit unser Mund dein Lob verkünde. Kyrie eleison. Herr, erbarme dich. Christus, erbarme dich. Herr, erbarme dich. Vater unser im Himmel, geheiligt werde dein Name, dein Reich komme, dein Wille geschehe, wie im Himmel, so auf Erden. Unser tägliches Brot gib uns heute und vergib uns unsere Schuld, wie auch wir vergeben unseren Schuldigern, und führe uns nicht in Versuchung, sondern erlöse uns von dem Bösen. Lasset uns beten. Gütiger Gott, lass es hellen Tag werden in unserem Herzen, damit wir nicht in die Irre gehen, sondern auf dem Weg deiner Gebote bleiben. Darum bitten wir durch Jesus Christus, unseren Herrn. Der Herr segne uns, er bewahre uns vor Unheil und führe uns zum ewigen Leben.

Einen schönen guten Morgen Ihnen allen und herzlich willkommen bei Radio Gloria, heisst die Claudia Baumeler. Gerade haben wir miteinander die Laudes, das Morgengebet von der Kirche gebetet. Circa um 7:30 beten wir unser Morgengebet. Am 7:45 hören wir das Tagesevangelium. Am 8. Kurznachrichten von Radio Vatikan. Am 7:45 die Schatzkiste. Am 8:30 das Kalenderblatt und am 9:00 übertragen wir die Heilige Messe. Wir freuen uns, dass Sie bereits Radio Gloria eingeschaltet haben und wir wünschen Ihnen einen frohen, reich gesegneten Tag. Ihres Radio Gloria Team.

Pater Pio schreibt, die ängstliche Eile ist einer der schlimmsten Verräter, den die wahre Tugend und Frömmigkeit je haben kann. Sie täuscht vor, zum Guten anzuspornen, in Wahrheit aber hält sie uns davon ab. Sie lässt uns nicht voraneilen, sondern bringt uns zu Fall. Deshalb muss man sich bei jeder Gelegenheit, besonders beim Gebet, davor hüten, und damit dies besser gelinge, sollte man daran denken, dass die Gnaden und Freuden des Gebetes nicht Wasser der Erde, sondern des Himmels sind, weshalb alle unsere Kräfte nicht ausreichen, sie fließen zu lassen. Dennoch ist es notwendig, sich mit größter Sorgfalt darauf vorzubereiten, immer jedoch in Demut und Ruhe. Man muss das Herz dem Himmel öffnen und von dort den himmlischen Tau erwarten. Entnommen aus dem Büchlein Pater Pio, Guten Tag, beim 23. Oktober.

Ein Loblied auf das kostbare Blut Christi, das unser aller Rettung ist. Im Namen des Vaters und des Sohnes und des Heiligen Geistes. Amen. Blut Christi, wir preisen dich. Blut Christi des Gottessohnes, wir preisen dich. Blut Christi des verheißenen Messias, wir preisen dich. Blut Christi, eingehüllt in das Geheimnis der Gottmenschlichkeit, wir preisen dich. Blut Christi aus dem Willen des Vaters, wir preisen dich. Blut Christi aus der Liebe des Sohnes, wir preisen dich. Blut Christi aus der Zeugungskraft des Geistes, wir preisen dich. Blut Christi in seiner Fülle über alle Erkenntniskraft erhaben, wir preisen dich. Blut Christi in das menschliche Blut eingegossen, wir preisen dich. Blut Christi im Herzen der allerreinsten Jungfrau geworden, wir preisen dich. Blut Christi im Leib der auserwählten Gottesmutter gewachsen, wir preisen dich. Blut Christi, das in seiner Glut die Seraphim blendet, wir preisen dich. Blut Christi, das in seiner Kraft die Schwerter der Cherubim zerbricht, wir preisen dich. Blut Christi, dessen Liebe alle Fesseln sprengt, wir preisen dich. Blut Christi, das die Himmel erglühen macht, wir preisen dich. Blut Christi, das in seiner Barmherzigkeit die Erde aufjauchzen macht, wir preisen dich. Blut Christi, das in seiner Demut die Hölle verstummen macht, wir preisen dich. Blut Christi, das sich unaufhaltsam den Weg bahnt, wir preisen dich. Blut Christi, das die tiefsten Abgründe füllt, wir preisen dich. Blut Christi, das jeden Sünder trägt, wir preisen dich. Blut Christi, das jeden Tag am Altar neu geboren wird, wir preisen dich. Blut Christi, das jeden Tag von den Menschen gekreuzigt wird, wir preisen dich. Blut Christi, das jeden Tag in unseren Herzen neu aufersteht, wir preisen dich. Blut Christi, das jeden Tag unsere Liebe mit zum Vater empornimmt, wir preisen dich. Blut Christi, das uns ernährt und reinigt, wir preisen dich. Blut Christi, das uns wandelt und alle eint, wir preisen dich. Blut Christi, das die Zeit in der Ewigkeit ertrinken macht, wir preisen dich. Blut Christi, das unsere Wonne in alle Ewigkeit ist, wir preisen dich. Blut Christi, in dem wir sein und bleiben wollen für immer, wir preisen dich. Blut Christi, das wir loben und preisen wollen in Ewigkeit. Amen. Wir bitten dich, Herr, komm deinen Dienern zu Hilfe. Du hast uns erlöst durch dein kostbares Blut. Im Namen des Vaters und des Sohnes und des Heiligen Geistes. Amen.

Sie hören Notizen einer Predigt von Don Pierino Gaglione. Der Titel: Das Heiligste Herz Jesu. Wenn du Jesus lieben willst, wenn du in der Liebe Jesu bleiben willst, dann tue, was er dir sagt und befolge sein Wort. Wer immer in der Liebe Jesu bleibt, dem verspricht Jesus das Heil. Die Verheißungen von Jesus, die er der heiligen Maria Margareta Alacoque mitgeteilt hat, sind grandios. Jesus sagt, dass er denen, die sein heiligstes Herz verehren, Folgendes gewähren wird. Erstens, ich werde ihnen alle notwendigen Standesgnaden geben. Zweitens, ich werde ihren Familien den Frieden schenken. Drittens, ich werde sie in allen ihren Leiden trösten. Viertens, ich werde über alle ihre Unternehmungen den reichsten Segen ausgießen. Fünftens, ich werde ihre sichere Zuflucht im Leben und vor allem in der Stunde des Todes sein. Sechstens, die Sünder werden in meinem Herzen eine unerschöpfliche Quelle der Barmherzigkeit finden. Siebtens, die lauen Seelen werden eifrig werden. Achtens, die eifrigen Seelen werden rasch auf dem Weg der Vollkommenheit voranschreiten. Neuntens, ich werde selbst die Häuser segnen, in denen ein Bild meines heiligsten Herzens aufgestellt und verehrt wird. Zehntens, ich werde den Priestern die Gabe verleihen, selbst die verhärtesten Sünder zu bekehren. Elftens, die Namen jener, die diese Verehrung fördern, werden in meinem Herzen eingeschrieben und nie daraus getilgt. Zwölftens, ich verspreche allen, die an den ersten Freitagen 9 Monate nacheinander kommunizieren, die Gnade eines bußfertigen Endes zu erhalten, so dass sie weder in meiner Ungnade noch ohne den Empfang der heiligen Sakramente sterben werden. Der heilige Pate Pio hat jeden Tag das Gebet zum heiligsten Herzen Jesu gebetet. Wenn du das Herz Jesu verehren willst, dann schenke ihm dein Leben. Notizen aus einer Predigt von Don Pierino Gaglione. Die heilige Maria Margareta Alacoque. Das Herz Jesu verehren heißt nicht so sehr Gebete sprechen, als sich seinen Tugenden gleichförmig machen.

Die Menschheit wird keinen Frieden finden, solange sie sich nicht zur Quelle meiner Barmherzigkeit hinwendet.

Herzlich willkommen zu der heutigen Evangeliumsbetrachtung. Sie ist genau aus dem Matthäus-Evangelium, Kapitel 5, 17 bis 19. In jener Zeit sprach Jesus zu seinen Jüngern: Denkt nicht, ich sei gekommen, um das Gesetz und die Propheten aufzuheben. Ich bin nicht gekommen, um aufzuheben, sondern um zu erfüllen. Amen, das sage ich euch, bis Himmel und Erde vergehen, wird auch nicht der kleinste Buchstabe des Gesetzes vergehen, bevor nicht alles geschehen ist. Wer auch nur eines von den kleinsten Geboten aufhebt und die Menschen entsprechend lehrt, der wird im Himmelreich der kleinste sein. Wer sie aber hält und halten lehrt, der wird groß sein im Himmelreich. Evangelium unseres Herrn Jesus Christus. Lob sei dir, Christus.

Gott, er hat uns Menschen erschaffen und mit der Schöpfung hat er uns Menschen auch ein Gesetz ins Herz geschenkt, das Gesetz Gottes, das uns helfen will, wie Gott Liebe zu sein, ein Abbild Gottes zu sein. Wir Menschen, wir müssen uns immer bewusst werden, dass wir eben Geschöpfe Gottes sind und somit nicht einfach das tun können, was wir wollen, sondern uns diesem Gesetz, das er uns bei der Schöpfung ins Herz eingegossen hat, diesem Gesetz müssen wir uns fügen. Er, Gott, ist der Herr über unser Leben, nicht wir selber. Und das vergessen wir Menschen so oft wieder, dass nicht wir unser eigener Herr sind, sondern dass er, Gott, unser Herr ist, dass wir uns ihm beugen sollen, dass sein Gesetz die Wahrheit ist über unser Leben, das, wozu er uns erschaffen hat. Gott hat uns die Freiheit geschenkt, damit wir aus freiem Willen, also aus Liebe, das tun, was er von uns will. Er hat uns nicht zu einem Roboter gemacht, sondern er hat uns diese Freiheit geschenkt, damit wir Ja sagen dürfen zu ihm, zu seinem Wort, zu seinem Gesetz. Und dort zeigt sich genau die Liebe, dort zeigt sich die Hingabe, die Einheit mit Gott. Wie viele Menschen denken heute, mein Körper, mein Leben, alles, was ich bin und habe, das gehört mir, da muss mir doch niemand dreinreden, was ich tun soll oder was ich lassen soll. Ich bin eigener Herr über mich, über meinen Körper. Und trotzdem müssen wir Menschen wissen, dass wir eines Tages Rechenschaft ablegen müssen vor Gott, denn von Gott sind wir geschaffen, von ihm aus sind wir gegangen, mit ihm zusammen sind wir berufen, durch das Leben zu gehen. Und der Inhalt des Lebens ist ja genau eben dieses Gesetz Gottes, in dem sich unser ganzes Leben wiederfinden soll, in das hinein wir unser ganzes Leben hinein modellieren können. In diesem Sinn können wir auch das heutige Evangelium verstehen, dass jemand, der das Gesetz Gottes hält und auch die anderen Menschen lehrt, ihnen hilft, das zu leben, dass der im Himmelreich der Größte sein wird. Denn er hat eigentlich das gelebt, wozu ihn Gott erschaffen hat, wozu ihn Gott berufen hat, wozu ihm Gott sein Leben lang, jeden Moment seines Lebens, immer unendlich große Gnaden geschenkt hat. Wie der Mensch mit diesen Gnaden umgegangen ist, das ist dann wieder eine andere Sache. Ich denke, wenn der Mensch sich verschließt für Gott, für sein Gesetz, dann verschließt er sich eben genau auch gegen seine Gnade, gegen sein Wort, das Gewissen oder so viele Umstände in unserem Leben, durch die Gott spricht. Oder auch die Kirche, die uns immer wieder eine gute Mutter ist, indem sie uns den rechten Weg weisen will, indem sie uns immer wieder das Gesetz Gottes ausdeuten will und sagen will, was eigentlich Gott damit meint. So wollen wir Gott um seinen Segen bitten, damit wir uns heute, an diesem Tag, in dieses Gesetz einfügen dürfen, damit wir wissen, er ist mein Herr, mein Gott, er hat das Beste vorgesehen für mich und indem ich dieses Beste aufnehme in mein Leben, indem zeige ich auch Gott die Liebe, indem zeige ich auch die Liebe zu meinem Leben, indem ich es in der Fülle leben will, indem ich mich ganz öffnen will für all die Hilfe, für all die Gnade, die Gott mir heute schenkt. Der Herr sei mit euch und mit deinem Geiste. Es segne und behüte euch der allmächtige und barmherzige Gott, der Vater und der Sohn und der Heilige Geist. Amen.

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1: Wir schauen zunächst zurück auf den Montagabend. Da hat Papst Leo XIV. Madrids Katholiken im Stadion Bernabéu getroffen. Rund 80.000 Menschen waren gekommen.
2: Esta velada es un gran himno de fe.
3: Dieser Abend ist ein großer Lobgesang des Glaubens und es freut mich, meine Stimme mit der euren zu vereinen, um Gott zu preisen und die Beziehungen einer so schönen kirchlichen Familie zu stärken, die die Kunst der Polyphonie lehrt, das heißt der Einheit in der Vielfalt. Griff Papst Leo die einführenden Worte des Erzbischofs von Madrid, Kardinal Cobo Cano, in seiner Ansprache auf. Zuvor hatte es zahlreiche Erfahrungsberichte gegeben, die das vielfältige Leben und den solidarischen Einsatz der Madrider Kirche widerspiegelten. Die Metapher der Musik zeige, dass Gemeinschaft nicht allein durch Zahlen, Strukturen oder Programme entstehe, sondern dadurch, dass die Menschen mit dem Herzen singen und gemeinsam, vor allem in der Liturgie, den Sinn ihres Glaubens feierten, so Papst Leo.
2: Vosotros testimoniais el Evangelio.
3: Ihr bezeugt das Evangelium in der Hauptstadt eines großen europäischen Landes, Sitz von Institutionen und Organisationen, in denen wichtige Entscheidungen für Gegenwart und Zukunft getroffen werden, aber auch Ziel von Millionen von Besuchern und Brüdern und Schwestern auf der Suche nach neuen Chancen. Eure Freude wird ansteckend, wenn sie sich von einem flüchtigen Gefühl zu einer beständigen Lebenshaltung wandelt, zu einem tiefen Gefühl, das Menschen, Gruppen und die Diözesangemeinschaft erneuert. Unterstrich der US-amerikanische Papst, der davor warnte, nur mit Menschen zusammen zu sein, die immer dieselbe Melodie singen. Die wichtige Frage sei, ob das, was wir als Christen täten, auch in den innersten Kern der Seele der Städte gelange, unterstrich der Papst. Eine Antwort darauf sei nur gemeinsam und an der Wahrheit orientiert möglich. Die Erfahrung der Synodalität schwang in den Worten von Leo XIV. Als stetes Beispiel einer gut funktionierenden kirchlichen Gemeinschaft mit. Eine Gemeinschaft, die Vielfalt nicht als Problem, sondern als Ressource verstehe. Die Priester wolle er einladen, die Praxis der gemeinschaftlichen Entscheidungsfindung als eine der größten Chancen anzuerkennen, die die Synodalität ihrem Dienst biete.
2: Queridos hermanos, sin apartaros de lo esencial.
3: Liebe Brüder, ohne vom Wesentlichen abzuweichen, wird die Praxis der regelmäßigen Treffen mit euren Gemeindemitgliedern, um das Leben in den Stadtvierteln, die kulturellen Veränderungen, die sozialen Spannungen und die kirchlichen Praktiken im Lichte des Evangeliums zu deuten, euren Dienst bereichern und erquicken. Lud der Papst zu einem synodalen Miteinander ein, wie es auch in den zuvor gehörten Erfahrungsberichten der Pastoralräte angeklungen war. Für Radio Vatikan, Birgit Pottler.
1: Am Montag hat Papst Leo XIV. In Madrid außerdem auch eine feierliche Andacht in der Kathedrale von Madrid gehalten.
4: Papst Leo sprach das Gebet, das der heilige Johannes Paul II. Für den Weihetag der Kathedrale am 15. Juni 1993 verfasst hatte.
2: Señor Dios nuestro,
4: dank einer zerstörten Mauer sei es zur Wiederbegegnung der Mutter mit ihrem Volk gekommen. Der Einsturz einer Mauer schaffe nämlich auch immer Möglichkeiten und rege zum Wiederaufbau an, so der Papst. In unseren heutigen Gesellschaften gibt es nach wie vor viele Mauern, die nicht schützen, sondern trennen, entfremden und isolieren. Da wir denken, dass wir beim Einreißen der Mauern vielleicht mit Dingen konfrontiert werden könnten, die uns nicht gefallen, ziehen wir es manchmal vor, sie einfach nur abzustützen oder noch häufiger, sie zu ignorieren. Dann erinnerte der Papst an die Botschaft unserer lieben Frau von Almudena. Um etwas Neues, Schönes und Beständiges zu errichten, muss man bereit sein, Mauern einzureißen. Denn um den Weg wieder aufzunehmen, braucht es Räume, die uns den Blick auf den Horizont ermöglichen. Für Radio Vatikan, Mario Galgano.
1: zum Abschluss der ersten Etappe der Spanienreise von Papst Leo XIV. In Madrid haben wir mit Kardinal José Cobo Cano gesprochen, dem Erzbischof von Madrid. Er ging im Interview mit uns auch auf das Treffen von Papst Leo XIV. Mit Überlebenden von Missbrauch durch Geistliche und Mitarbeiter der Kirche in Spanien ein, das am Montagnachmittag in der Nunziatur in Madrid stattfand.
5: Was das Thema Missbrauchsaufarbeitung und Prävention in Spanien angeht, zeigte sich

0: guter Ort für alle sein. Für Radio Vatikan, Nele Maßmanns.
1: Am Dienstagmorgen hat Papst Leo auf dem Messegelände von Madrid, kurz vor seiner Weiterreise nach Barcelona, sich dann noch mit freiwilligen Helfern getroffen und ihnen für ihren Einsatz gedankt.
2: Zur Begegnung mit den freiwilligen Helfern waren Tausende gekommen. Leo XIV. Wurde mit herzlichem Jubel begrüßt. Dann hörte er aufmerksam die Berichte zweier Freiwilliger an, die Stellvertretend für die über 17.000 Freiwilligen sprachen. Christen sind dazu berufen, der Welt den Sauerteig der Selbstlosigkeit zu bringen. Die Selbstlosigkeit ist ein Sauerteig, der die menschliche, ethische und spirituelle Größe einer Gesellschaft wachsen lässt. Denn man könnte sagen, dass sie ein typisches Merkmal der Stadt Gottes ist. Es sei gerade in der aktuellen Zeit wichtig, auf diese Weise das Evangelium zu leben. In einer Welt, die durchgehend von einer Logik des Eigeninteresses und des Profits geprägt ist, in der sich der Begriff Wachstum allein auf die wirtschaftlich-finanzielle Dimension bezieht, ist es notwendig, nach der wahrhaftigeren Logik zu denken und zu leben, nämlich der eines ganzheitlichen menschlichen Wachstums. Es ist die Logik des Evangeliums. Gudrun Seiler, Radio Vatikan.
1: Der erste öffentliche Termin von Papst Leo XIV. In Barcelona an diesem Dienstag war das Gebet der Mittagshore in der Kathedrale Santa Croix y Santa Eulalia. Papst Leo sprach während seiner Ansprache dabei auch absatzweise den für die Gegend typischen Dialekt Katalanisch, der dem Spanischen nur entfernt ähnelt. Anne Preckel berichtet.
3: Papst Leo verweilte nach Einzug in die Kathedrale in Barcelona zunächst einen Moment zum Gebet in der Kapelle, in der das Allerheiligste aufbewahrt wird. Nachdem er Platz nahm, wurde in der Kirche die Mittagshure gebetet.
4: Am Gran Gott comenzo la mia visita restant l'ora sesta in aquesta cattedrale am tots vos altres.
3: In seiner Predigt wandte sich der Papst danach an die anwesenden Gläubigen, darunter Weihbischöfe, Diözesanvertreter, Mitarbeiter der Kathedrale und freiwillige Helfer. Papst Leo rief dazu auf, gemeinsam für Einheit einzustehen und dabei nicht zu vergessen, dass jedes Glied, auch das Schwächste, eine zentrale Rolle im Gesamtgefüge hat. Besonders in einer von Spaltungen und Individualismus geprägten Welt seien Christen dazu berufen, Zeugen der Einheit des Friedens und der Gemeinschaft zu sein und so am Aufbau einer versöhnten Gesellschaft mitzuwirken. Ausgehend von zwei Bildern, dem des Leibes und der Braut, in Sacrosanctum Concilium wird das Stundengebet als Stimme der Braut, die zum Bräutigam spricht, bezeichnet, erläuterte der Papst die Bedeutung des Zusammenhaltes in der Gemeinschaft. Das erste Bild erinnert uns daran, dass die Kirche, insbesondere diese Versammlung, die reich ist an Gaben, Charismen und den vielfältigen Lebensgeschichten jedes Einzelnen, vor allem eine geliebte Braut ist, so Leo, der mit Blick auf eine Empfehlung seines Vorgängers Franziskus unterstrich, dass die Diözesangemeinschaft stets von der Begegnung mit Christus ausgehen müsse, um in der Geschwisterlichkeit und in der Verkündigung der Frohbotschaft des Evangeliums zu wachsen. Franziskus' Worte zeigen, welches Klima wir in unserem Umfeld, in den Familien, Pfarreien, den Arbeits- und Ausbildungsstätten, in den Einrichtungen der Kurie und in jedem anderen Lebensbereich verbreiten sollen. Ein familiäres Klima, in dem wir zusammenleben, uns unserer gemeinsamen Kindschaft und Berufung bewusst sind. Solidarisch, offen, fähig zu Barmherzigkeit, Opfer gegenseitiger Achtung und Vergebung.
4: Die Attention reciproca.
3: Barcelona blicke diesbezüglich auf eine große kirchliche Tradition zurück, würdigte der Papst mit Blick auf den Einsatz der Gemeinschaft jenseits aller Polarisierung für Harmonie und Gemeinschaftsbildung, den schon Johannes Paul II. Bei seinem Besuch 1982 hervorhob. Dies führe zum zweiten Bild, dem des Leibes, das auch in der Lesung thematisiert wurde. Wenn Christus der Bräutigam ist, der uns zuerst geliebt hat, so ist er auch das Haupt, mit dem wir als Glieder eines einzigen Leibes verbunden sind. einer im Dienst des anderen, so Leo, der jeden Einzelnen dazu aufrief, die empfangenen Charismen unter

0: Achtung der anvertrauten Dienste einzubringen. Wie in einem Leib gibt es auch unter uns stärkere und schwächere Glieder. Einige sind sichtbar und erfüllen nach außen hin klare Aufgaben. Andere sind verborgen und wirken von innen heraus. Manchmal unermüdlich und in lebenswichtigen Funktionen, ohne dass es jemand bemerkt.
1: Sin que nadie siquiera se dé cuenta.
0: Zwar gäbe es viele Bilder, mit denen Vielfalt und Bedeutung der Rollen und Aufgaben der einzelnen Akteure veranschaulicht werden könnten, doch die Botschaft sei immer dieselbe.
1: En la riqueza de los dones recibidos,
0: im Reichtum der empfangenen Gaben sind wir stark, weil wir vereint sind, und wir sind vereint, weil wir vom selben Geist beseelt sind, dem Geist Christi, welcher der Geist der Gemeinschaft ist, zum Heil aller.
1: Para la salvación de todos.
0: Daher sei es für jeden von uns wichtig, nicht zuzulassen, dass die von Gott gewollte Einheit zerstört wird, mahnte Leo XIV. Barcelona werde auch als Cap y Casal de Catalunya bezeichnet, wechselte er erneut ins Katalanische.
1: Barcelona ist nominada.
0: Dies verleiht der Gemeinschaft euch allen, den Einwohnern Barcelonas und den Katalanen, eine besondere Berufung und Verantwortung, mit Gottes Hilfe zu Baumeistern der Einheit zu werden.
1: Unität.

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2: Sie hören den Gedanken vom Pfarrer Daniel Bühlmann.
3: Liebe Zuhörerinnen und Zuhörer, unser Evangelium, es ist ein wunderbares Evangelium. Es wird da berichtet, dass sich Jesus mit seinen Jüngern dort, wo er sich aufgehalten hatte, dass er sich zurückziehen wollte. Das Zurückziehen hat vielleicht mit den Strapazen zu tun. Er war vielleicht müde. Er brauchte Abstand, um in der Ruhe im Gebet zu verweilen. Aber es sind viele Menschen da. Es wird gesagt, dass diese Menschen aus Galiläa seien, aus Judäa, Jerusalem und so weiter. Also eigentlich könnte man sagen, aus dem ganzen Gebiet. Und die haben mitbekommen, dass dieser Jesus da ist. Es kommt mir manchmal vor wie bei einem Superstar, Fußballstar Ronaldo oder einem Musikstar. Wenn die Leute wissen, er kommt heute dorthin, da versammelt sich auch eine Menschenmenge. Und alle wollen ihn sehen und wollen ihn vielleicht sogar berühren, verlangen ein Autogramm und so weiter. Und hier bei Jesus geschieht genau das Gleiche. Diese Menschen, die sind wahrscheinlich kilometerweise gelaufen, um diesen Jesus zu sehen. Sie wollten ihn sehen, weil er viele Menschen geheilt hat. Und diese Menschen sind zu ihm gegangen, weil sie mit ihren Anliegen, mit ihren Problemen, Nöten, Erkrankungen und so weiter, die Leiden, die sie hatten, sie wollten zu ihm, und dann wird im Evangelium gesagt, um ihn zu berühren. Im Unterschied zu unseren Superstars und zu Jesus, ist dieser große Unterschied, dass Jesus diesen Menschen heilend wirken konnte. Die Leute, sie drängen sich, um zu Jesus zu kommen. Und er muss sogar aufpassen, wie es das Evangelium sagt, dass ihn die Menschenmasse nicht erdrückt. So groß ist dieser Ansturm auf ihn. Und so viele sind es eben, die ihn einmal aus der Nähe sehen wollen, die eben mit ihren Leiden und Krankheiten zu ihm kommen. Und Jesus, was macht er? Er heilt sie alle. Und er berührt die Menschen und er treibt die unreinen Geister aus. Wer sich ihm nähert, der erfährt Heilung, der wird gesund und von all seinen Leiden ein für allemal befreit. Das ist etwas Wunderbares, was hier geschieht, damals wie heute. Dass es Menschen, die die Nähe Jesu spüren, die in seiner Nähe sind, dass Menschen verwandelt werden können, dass Menschen geheilt werden. Die Nähe zu Jesus schenkt den Menschen einen Vorgeschmack auf das, was sie glaubend erwarten, was wir alle glaubend erwarten. Liebe Zuhörerinnen und Zuhörer, auch wir sind eingeladen, zu Jesus zu kommen, ihm ganz nahe zu sein. Und da haben wir viele Möglichkeiten, sei es im Gebet, im Lesen der Bibel, der Heiligen Schrift, aber auch vor dem Allerheiligsten zu sein. Und natürlich in jeder Eucharistiefeier ist er in unserer Mitte. Er ist gegenwärtig seinem Wort und in Brot und Wein. Und diesen ganz einfachen Gaben, welche er selbst genommen hat und den Jüngern gesagt hat, tut dies zu meinem Gedächtnis. Das ist dieser Auftrag Jesu, den er im Abendmahlsaal den Jüngern gegeben hat. Und es ist dieser Auftrag, der heute immer noch gilt, wenn wir Eucharistie feiern, dann tun wir das zu seinem Gedächtnis, nicht in zu meinem Gedächtnis, sondern zu seinem Gedächtnis, weil er der Eckstein ist. In der Eucharistiefeier, da dürfen wir zu Jesu kommen und wir dürfen ihn dort bitten, dass er unsere Leiden, die wir alle mit uns umhertragen, dass er all das heilt, dass er sich unserer Schwäche annimmt und sie eben in Stärke verwandelt. Liebe Zuhörerinnen und Zuhörer, bitten wir um seinen Segen, bitten wir ihn um seine Stärke. Der Herr sei mit euch.
2: Und mit deinem Geiste.
3: Und so segne, behüte und stärke euch alle, der liebende und der barmherzige Gott, der Vater und der Sohn. Und der Heilige Geist.
2: Amen. Das war ein Gedanke von Pfarrer Daniel Bühlmann.

In einem alten Kirchenlied aus dem 15. Jahrhundert, das inspiriert ist von der Pfingstantiphon Veni Sancte Spiritus, klingt einiges an vom Wirken des Heiligen Geistes, das wir gläubig erhoffen und immer wieder inbrünstig erflehen.

der selige Heinrich von Bozen. Italienisch Enrico di Bolzano. Sein Gedenktag ist der 10. Juni. Der Name bedeutet der reiche Schützer. Er war Taglöhner. Geboren ist er um 1250 in Bozen in Italien. Gestorben am 10. Juni 1315 in Treviso in Italien. Der selige Heinrich wurde in Bozen in Tirol geboren. Weil seine Eltern sehr arm waren, erhielt er keine wissenschaftliche Bildung. Er lernte aber von seiner Kindheit an, Gott täglich mehr zu lieben. Und das ist das Nützlichste unter allen Künsten, ist die Wissenschaft der Heiligen. In seiner Vaterstadt konnte er sich seinen Lebensunterhalt nicht verdienen. Er kam also nach Treviso und lebte da als Taglöhner. Er versuchte in diesem harten Stand, sich durch Bußübungen, Gebet und geistliche Betrachtungen zu heiligen. Weil er nicht lesen konnte, versuchte er, so oft wie möglich den Christenlehren und den Predigten beizuwohnen. Alle Sonn- und Feiertage ging er in die Kirche zu den Gottesdiensten und besuchte voller Andacht täglich die heilige Messe. Während seiner Arbeit vereinigte er sein Herz mit den glücklichen Menschen, die in einem ganz gottgeheiligten Stand dem Herrn beständig Lob singen konnten. Seine Lebensweise war sehr bußfertig und streng. Was er von seinem kargen Verdienst noch sparen konnte, verteilte er heimlich unter die Armen. Seine guten Werke aber verbarg er aus Demut sorgfältig vor den Augen der Menschen. Allein der Glanz seiner Tugenden leuchtete ganz vielen Menschen, selbst Reichen und Vornehmen, zur Erbauung, umso mehr aus der stillen Verborgenheit hervor. Seine Sanftmut erregte allgemeines Erstaunen. Bedrängnisse und Beleidigungen schienen auf ihn nicht den mindesten Eindruck zu machen. Wenn Kinder oder andere Menschen über ihn spotteten oder ihn beschimpften, antwortete er ihnen mit Worten des Segens und betete für sie. Niemals hörte man ihn murren oder klagen, auch wenn er mit schweren Krankheiten und Schmerzen zu kämpfen hatte. Seine stille und heitere Ruhe erwarb ihm die Liebe aller Menschen. Recht oft vereinigte er sich mit Jesus in der heiligen Kommunion, dem Sakrament der Liebe. Er beichtete alle Tage, nicht aus Ängstlichkeit, sondern um sein Herz immer rein zu bewahren, sich umso mehr auch von der kleinsten Sünde zu hüten und seinen Heiland immer mehr zu lieben, der die Heiligkeit selbst ist und in dessen Augen auch die Engel nicht fleckenlos sind. Bei allem, was er tat, hatte er Gott vor Augen. Er klagte sich schon des Mangels an Abtötung oder einer eitlen Neugierde an, wenn irgendein Blick auf einen äußeren Gegenstand seine Aufmerksamkeit und seine geistige Sammlung nur im geringsten störte. Als er seines hohen Alters wegen die harten Arbeiten nicht mehr verrichten konnte, nahm ihn ein Herr in sein Haus auf. Da lebte der Diener Gottes von dem Almosen, das ihm täglich gegeben wurde, ohne etwas für den folgenden Tag aufzuheben. Und alles, was er dabei entbehren konnte, gab er den Bedürftigen. Er starb am 10. Juni 1315. Seine Gebeine lagen in einem marmornen Sarg in der Domkirche zu Treviso. Bei seiner Beisetzung im Dom in Treviso haben sich der Überlieferung nach zahlreiche Wunder ereignet. Heinrichs Reliquien wurden 1759 in den Dom nach Bozen übertragen.
1868 erbaute man am Heinrichshof in Bozendorf ein eigenes Kirchlein zu seinen Ehren. Wann er zum Patron der Stadt Bozen ernannt wurde, ist nicht bekannt. Auf einem Gemälde aus dem Jahr 1802 ist er aber deutlich als solcher dargestellt. Er gilt auch als Patron der Holzfäller. Kanonisation durch Papst Benedikt XIV.

Gedanke von Don Pirino Gaglione vom 23. August 2020. Wenn du einen Unwissenden triffst, verachte ihn nicht, wenn er fehlt, weil er besser sein könnte als du. Er hilft den Armen, besucht die Kranken und sagt jenen ein gutes Wort, die fern vom Herrn sind.

Herzlich willkommen bei Radio Gloria, heisst sie Claudia Baumler. Heute Mittwoch, der 10. Juni 2026, in der 10. Woche vom Jahreskreis. Und Kille denkt heute an die Heilige Olivia von Palermo, Märtyrerin. Schön, dass Sie das Radio eingeschaltet haben. Und jetzt schauen wir miteinander, was das Tagesprogramm für Sie bereit hat. 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

Liebe Hörerinnen und Hörer von Radio Gloria, am 9. übertragen wir die Heilige Mass. Wir übertragen sie aus der Wallfahrtsbasilika Maria Bründlein bei Wemding. Jetzt haben wir miteinander beten. Im Namen des Vaters und des Sohnes und des Heiligen Geistes. Amen. Guter Vater, du versammelst deine Kinder in der Gemeinschaft der Kirche. Schenke deinen Gläubigen die Liebe, mit der du uns zu dir geführt hast. Führe nicht nur die Menschen zu dir, sondern auch die Herzen zueinander. Lass Zuneigung und Respekt zwischen allen Christen sein, damit sie durch ihr Leben in der Gemeinschaft der Kirche dich loben. Vertreibe alle Rechthaberei und Enge aus den Gedanken deiner Kinder. Weite ihre Herzen für die, die du immer neu deinem Volk zuführst. Lass auch mich eine Heimat finden in deinem Volk. Schenke mir Geborgenheit in der Feier des Glaubens, Freude im Leben mit meinen Brüdern und Schwestern, Hoffnung beim Hören deines Wortes. Lass mich zusammen mit allen, die dir gehören, ein Zeichen deiner Liebe in dieser Welt sein. Amen. Im Namen des Vaters und des Sohnes und des Heiligen Geistes. Amen. In allen eine gnadenreiche heilige Messe und beten wir füreinander und miteinander für alle unsere Lieben, für die Kranken, die Sterbenden, die Leidenden, die Trauernden und immer auch für die armen Seelen.

0: Im Namen des Vaters und des Sohnes und des Heiligen Geistes. Amen. Die Gnade unseres Herrn Jesus Christus, die Liebe Gottes des Vaters, die Gemeinschaft des Heiligen Geistes sei mit euch.
1: Und mit deinem Geiste.
0: Liebe Brüder und Schwestern, liebe mitbetende Gläubige, die Sie über KTV und Radio Gloria mit uns, Maria Brünnlein, verbunden sind. Die große Aufgabe, die wir in unserem Bistum haben, Gebetsaufgabe um einen guten neuen Bischof, dürfen wir im Eingangslied jetzt zum Ausdruck gebracht haben, dass der heilige Willibald, die heiligen Walburga und Wunibald uns beten helfen. Wenn uns die Lesung heute geschenkt wird, dass Elia gegen die Baalspriester im Auftrag Gottes seine Herrlichkeit verkündet, so wissen wir, welch eine Aufgabe so ein neuer Bischof haben darf. Bereiten wir uns jetzt auf die Feier des heiligen Opfers im Wissen, dass in seinem Erbarmen unser Leben von Gott geschenkt ist. Ich bekenne Gott dem Allmächtigen und allen Brüdern und Schwestern, dass ich Gutes unterlasse und Böses getan habe. Ich habe gesündigt in Gedanken, Worten und Werken. Durch meine große Schuld. Darum bitte ich die selige Jungfrau Maria, alle Engel und Heiligen und euch, Brüder und Schwestern, für mich zu beten bei Gott, unserem Herrn. Der allmächtige Gott, erbarme sich unser, erlasse uns die Sünden nach und führe uns zum ewigen Leben.
1: Amen.

Lesung aus dem ersten Buch der Könige. In jenen Tagen schickte König Ahab in ganz Israel umher und ließ die Propheten den Baal auf dem Karmel zusammenkommen. Und Elia trat vor das ganze Volk und rief: Wie lange noch schwankt ihr nach zwei Seiten? Wenn der Herr der wahre Gott ist, dann folgt ihm. Wenn aber Baal es ist, dann folgt diesem. Doch das Volk gab ihm keine Antwort. Da sagte Elia zum Volk: Ich allein bin als Prophet des Herrn übrig geblieben. Die Propheten des Baal aber sind 450. Man gebe uns zwei Stiere, sie sollen sie einen auswählen, ihn zerteilen und auf das Holz legen, aber kein Feuer anzünden. Ich werde den anderen zubereiten, auf das Holz legen und kein Feuer anzünden. Dann sollt ihr den Namen des Gottes eures anrufen, und ich werde den Namen des Herrn anrufen. Der Gott, der mit Feuer antwortet, ist der wahre Gott. Da rief das ganze Volk: Der Vorschlag ist gut. Nun sagte Elia zu den Propheten des Baal: Wählt ihr euch zuerst den einen Stier aus und bereitet ihn zu. Dann ihr seid die Mehrheit, ruft dann den Namen eures Gottes an, entzündet aber kein Feuer. Sie nahmen den Stier, den er ihnen überließ, und bereiteten ihn zu. Dann riefen sie von Morgen bis zum Mittag den Namen des Baal an und schrien: Baal, erhöre uns. Doch es kam kein Laut und niemand gab Antwort. Sie tanzten hüpfend um den Altar, und man gemacht hatte. Um die Mittagszeit verspottete sie Elia und sagte: Ruft lauter, es ist doch Gott, er könnte beschäftigt sein, könnte beiseite gegangen oder verreist sein. Vielleicht schläft er und wacht dann auf. Sie schrien nun mit lauter Stimme nach ihrem Brauch, reizten sie sich mit Schwertern und Lanzen wund, bis das Blut an ihnen herablief. Als der Mittag vorüber war, verfielen sie in Raserei, und das dauerte bis zu der Zeit, da man das Speiseopfer darzubringen pflegt. Doch es kam kein Laut, keine Antwort, keine Erhörung. Nun forderte Elia das ganze Volk auf: Tretet her und zu mir. Sie kamen, und Elia baute den zerstörten Altar des Herrn wieder auf. Er nahm 12 Steine nach der Zahl der Stämme der Söhne Jakobs, zu dem der Herr gesagt hatte: Israel soll dein Name sein. Er fügte die Steine zu einem Altar mit dem Namen des Herrn, zog rings um den Altar einen Graben und grenzte eine Fläche ab, die 2 Seah-Saat hätte ausnehmen können. Sodann schichtete er das Holz auf, zerteilte den Stier und legte ihn auf das Holz. Nun befahl er: Füllt 4 Krüge mit Wasser und gießt es über das Brandopfer und das Holz. Hierauf sagte er: Tut es noch einmal. Und sie wiederholten es. Dann sagte er: Tut es zum dritten Mal. Und sie taten es zum dritten Mal. Das Wasser lief rings um den Altar. Auch den Graben füllte es mit Wasser. Zu der Zeit nun, da man das

0: Weise Opfer darzubringen pflegt, trat der Prophet Elia an den Altar und rief: Herr, Gott Abrahams, Isaaks und die Israels, heute soll man erkennen, dass du Gott bist in Israel, dass ich dein Knecht bin und all das in deinen Auftrag tue. Erhöre mich, Herr, erhöre mich. Dieses Volk soll erkennen, dass du, Herr, der wahre Gott bist und dass du dein Herz zur Umkehr wendest. Da kam das Feuer des Herrn herab und verzehrte das Brandopfer, das Holz, die Steine und die Erde. Auch das Wasser im Graben leckte es auf. Das ganze Volk sah es, warf sich auf das Angesicht nieder und rief: Der Herr ist Gott, der Herr ist Gott. Wort des lebendigen Gottes.
1: Dank sei Gott.

Gibst mir das Erbe und reichst mir den Becher. Du hältst mein Los in deinen Händen. Ich habe den Herrn beständig vor Augen. Er steht mir zur Rechten, ich

In jener Zeit sprach Jesus zu seinen Jüngern: Denkt nicht, ich sei gekommen, um das Gesetz und die Propheten aufzuheben. Ich bin nicht gekommen, um aufzuheben, sondern um zu erfüllen. Amen, ich sage euch, bis Himmel und Erde vergehen, wird kein Jota und kein Häkchen des Gesetzes vergehen, bevor nicht alles geschehen ist. Wer auch nur eines von den kleinsten Geboten aufhebt und die Menschen entsprechend lehrt, der wird im Himmelreich der Kleinste sein. Wer sie aber hält und halten lehrt, der wird groß sein im Himmelreich.

0: Jesus Christus, du rufst Menschen in deine Nachfolge. Voll Vertrauen bitten wir dich. Stärke unseren heiligen Vater, Papst Leo, bei seiner Reise durch Spanien. Schenk ihm das rechte Wort, damit durch ihn dein Reich gebaut werden kann. Herr, erbarme dich.
1: Herr, erbarme dich.
0: Schenke unserem Bistum Eichstätt bald einen neuen guten Bischof, der nach dem Vorbild des heiligen Willibald deine Herde zu leiten versteht. Herr, erbarme dich.
1: Herr, erbarme dich.
0: Lass verfeindete Völker ihre Streitigkeiten beilegen. Schenke Frieden im heiligen Land, in der Ukraine und in Russland. Herr, erbarme dich.
1: Herr, erbarme dich.
0: Lindere die Schmerzen der Kranken, mach sie gesund und tröste sie durch deine Gegenwart. Herr, erbarme dich.
1: Herr, erbarme dich.
0: Rufe viele junge Menschen in deine Nachfolge, die im priesterlichen Dienst oder Ordenstand und im Diakonat für deine frohe Botschaft arbeiten. Segne vor allem unsere beiden Diakonenkandidaten, die in 2 Wochen zu Diakonen geweiht werden. Segne Herrn Pio von der Gemeinschaft der Augustinerchorherren in Paring, der am Freitag zum Priester geweiht wird. Herr, erbarme dich.
1: Herr, erbarme dich.
0: Schenke uns und all unseren Pilgern und Besuchern in Maria Brünnlein und allen, die über KTV und Radio Gloria mit uns beten, Ausdauer auf dem Lebensweg mit deinen Geboten. Herr, erbarme dich.
1: Herr, erbarme dich.
0: Vergib unseren Verstorbenen alle Schuld und lass sie Anteil finden am Hochzeitsmahl in deiner Herrlichkeit. Herr, erbarme dich.
1: Herr, erbarme dich.
0: Heiliger Gott, schaue nicht auf unsere Sünden, sondern nimm unser Beten an, in Christus, unserem Herrn. Amen.

Betet, Brüder und Schwestern, dass mein und euer Opfer Gott dem allmächtigen Vater gefallen. Allmächtiger Gott, gewähre in deiner Güte, was wir durch die heiligen Opfergaben erbitten. Schenke unserer Ortskirche von Eichstätt einen Hirten nach deinem Herzen.

0: lasset uns danken dem Herrn, unserem Gott.
1: Das ist würdig und recht.
0: In Wahrheit ist es würdig und recht, dir, Herr heiliger Vater, immer und überall zu danken, durch deinen geliebten Sohn, Jesus Christus. Er ist dein Wort, durch ihn hast du alles erschaffen. Ihn hast du gesandt als unseren Erlöser und Heiland. Er ist Mensch geworden durch den Heiligen Geist, geboren von der Jungfrau Maria. Um deinen Ratschluss zu erfüllen und dir ein heiliges Volk zu erwerben, hat er sterbend die Arme ausgebreitet am Holze des Kreuzes. Er hat die Macht des Todes gebrochen und die Auferstehung kundgetan. Darum preisen wir dich mit allen Engeln und Heiligen und singen vereint.

Ja, du bist heilig, großer Gott. Du bist der Quell aller Heiligkeit. Darum bitten wir dich. Sende deinen Geist auf diese Gaben herab und heilige sie, damit sie uns werden. Leib und Blut deines Sohnes, unseres Herrn Jesus Christus, der uns aufgetragen hat, dieses Geheimnis zu feiern. Denn am Abend, an dem er ausgeliefert wurde und sich aus freiem Willen dem Leiden unterwarf, nahm er das Brot und sagte Dank, brach es, reichte es seinen Jüngern und sprach: Nehmet und esset alle davon. Das ist mein Leib, der für euch hingegeben wird.

ebenso nahm er nach dem Mahl den Kelch, dankte wiederum, reichte ihn seinen Jüngern und sprach: Nehmet und trinket alle daraus. Das ist der Kelch des neuen und ewigen Bundes, mein Blut, das für euch und für alle vergossen wird zur Vergebung der Sünden. Tut dies zu meinem Gedächtnis.

Darum, gütiger Vater, feiern wir das Gedächtnis des Todes und der Auferstehung deines Sohnes und bringen dir so das Brot des Lebens und den Kelch des Heiles dar. Wir danken dir, dass du uns berufen hast, vor dir zu stehen und dir zu dienen. Wir bitten dich, schenke uns Anteil an Christi Leib und Blut und lass uns eins werden durch den Heiligen Geist. Gedenke deiner Kirche auf der ganzen Erde und vollende dein Volk in der Liebe, vereint mit unserem Papst Leo und allen Bischöfen, unseren Priestern und Diakonen und mit allen, die zum Dienst in der Kirche bestellt sind. Gedenke unserer Brüder und Schwestern, die entschlafen sind, in der Hoffnung, dass sie auferstehen. Nimm sie und alle, die in deiner Gnade aus dieser Welt geschieden sind, in dein Reich auf, wo sie dich schauen von Angesicht zu Angesicht. Vater, erbarme dich über uns alle, damit uns das ewige Leben zuteil wird, in der Gemeinschaft mit der seligen Jungfrau und Gottesmutter Maria, mit dem heiligen Josef, mit deinen Aposteln und Märtyrern, den heiligen Willibald, Walburga und Wunibald und mit allen, die bei dir Gnade gefunden haben von Anbeginn der Welt, dass wir dich loben und preisen durch deinen Sohn Jesus Christus. Durch ihn und mit ihm und in ihm ist dir, Gott allmächtiger Vater, in der Einheit des Heiligen Geistes alle Herrlichkeit und Ehre.

Geist empfangen, der uns zu Kindern Gottes macht. Darum wagen wir zu beten. Vater unser im Himmel, geheiligt werde dein Name, dein

0: Brot gib uns heute und vergib uns unsere Schuld, wie auch wir vergeben unseren Schuldigen. Und führe uns nicht in Versuchung, sondern erlöse uns von dem Bösen.
1: Erlöse uns, Herr, allmächtiger Vater, von allem Bösen und gib Frieden in unseren Tagen. Komm uns zu Hilfe mit deinem Erbarmen und bewahre uns vor Verwirrung und Sünde, damit wir voll Zuversicht das Kommen unseres Erlösers, Jesus Christus, erwarten.
2: Denn dein ist das Reich und die Kraft und die Ewigkeit.
1: Herr Jesus Christus, du hast zu deinen Aposteln gesagt, Frieden hinterlasse ich euch, meinen Frieden gebe ich euch. So bitten wir dich, schaue nicht auf unsere Sünden, sondern auf den Glauben deiner Kirche und schenke ihr nach deinem Willen Einheit und Frieden.

Seht an, Christus, das Lamm Gottes, das die Sünde der Welt hinwegnimmt. Herr, ich bin nicht mehr, dass du eingehst unter mein Dach, aber sprich nur ein Wort, so wird meine Seele gesund. Nicht ihr habt mich erwählt, sondern ich habe euch erwählt und dazu bestimmt, dass ihr Frucht bringt, so spricht der Herr.

Jesus, ich glaube, dass du gegenwärtig bist im allerheiligsten Sakrament des Altares. Ich liebe dich über alles. Ich sehne mich nach dir von ganzem Herzen. Da ich dich jetzt nicht in der sakramentalen Gestalt empfangen kann, bitte ich dich, komm geistigerweise in mein Herz. O Jesus, ich bin sicher, dass du schon gekommen bist. Ich vereinige mich ganz mit dir, halte du mich fest und lass mich niemals von dir scheiden. Mein Jesus, ich liebe dich aus ganzem Herzen. Ich bereue es, dass ich so vielmal das Vergängliche deiner unendlichen Güte vorgezogen habe. Mit deiner Hilfe nehme ich mir fest vor, in Zukunft dich nicht mehr zu beleidigen. Und jetzt weihe ich mich ganz dir. Ich verzichte ohne Vorbehalt auf meinen eigenen Willen, auf mein Begehren, auf alles, was ich habe. Ich übergebe mich ganz dir. Von heute an darfst du mit mir und mit allem, was ich besitze, machen, was du willst. Ich suche ganz allein dich. Ich verlange nach nichts anderem als nach deiner heiligen Liebe, nach der Beharrlichkeit bis ans Ende und nach der vollkommenen Erfüllung deines heiligen Willens. Amen.

Lasset uns beten. Allmächtiger Gott, du hast uns gestärkt mit dem Leib und dem Blut unseres Erlösers. Schenke unserer Ortskirche von Eichstätt einen Hirten, der deinem Volk die Wahrheit des Evangeliums verkündet und es zu einem christlichen Leben anleitet.

0: Gott, du Schöpfer aller Dinge, du hast uns Menschen die Welt anvertraut und willst, dass wir ihre Kräfte nützen. Aus dem Reichtum deiner Liebe schenkst du uns die Früchte der Erde, den Ertrag aus Garten und Acker, Weinberg und Wald, damit wir mit frohem und dankbarem Herzen dir dienen. Erhöre unser Gebet. Halte Ungewitter und Hagel, Überschwemmung und Dürre, Frost und alles, was uns schaden mag, von uns fern. Schenke uns alles, was wir zum Leben brauchen. Darum bitten wir durch Christus, unseren Herrn.
1: Amen.
0: Und der Segen des allmächtigen Gottes, des Vaters und des Sohnes und des Heiligen Geistes komme über euch und unser Land, über eure Arbeit und die Früchte der Erde und bleibe bei euch alle Zeit.
1: Amen.
0: Gehört ihn in Frieden.
1: Dank sei
0: unsere liebe Frau von Wemding. Unsere liebe Frau von Wemding,
1: bitte für uns.
0: Unsere liebe Frau von Wemding,
1: bitte für uns.
0: Unsere liebe Frau von Wemding, unsere Fürsprecherin, wende deine barmherzigen Augen zu uns.

Das ist die Heilige Messe. Wir haben sie übertragen über das KTV aus der Wallfahrtsbasilika Maria Bründlein bei Wemding. Zelebriert hat der Wallfahrtspriester Norbert Traub. Einen ganz herzlichen Dank.

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Und Kirche denkt heute an die Heilige Olivia von Palermo, Märtyrerin. 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

Wir hören jetzt Wiederholung von der Generalaudienz mit Papst Leo XIV. 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

0: Wir hören zum Auftakt wie immer eine Schriftlesung, heute aus dem Johannesevangelium Kapitel 10, Verse 7, 9 bis 10.
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4: Lesung aus dem Johannesevangelium. Weiter sagte Jesus zu ihnen, Ich bin die Tür. Wer durch mich hineingeht, wird gerettet werden. Er wird ein- und ausgehen und Weide finden. Der Dieb kommt nur, um zu stehlen, zu schlachten und zu vernichten. Ich bin gekommen, damit sie das Leben haben und es in Fülle haben. Wort des lebendigen Gottes.
0: Die Lesung auf Deutsch hat Christine Seuss vorgetragen.
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0: Ja, wir hören jetzt hier gleich die Katechese von Papst Leo zum Thema die Auferstehung Christi und die Herausforderungen der heutigen Welt. Liebe Brüder und Schwestern, guten Tag.
10: Nelle Katechesi dell'anno

Erfahrungen verschiedenster Art. Manchmal sind wir froh, dann wieder traurig. Manchmal sind wir zufrieden, dann wieder gestresst. Manchmal fühlen wir uns angespornt, ein anderes Mal demotiviert. Wir führen ein geschäftiges, leistungsorientiertes Leben und erreichen mitunter tatsächlich hohe, prestigeträchtige Ziele. Andererseits aber befinden wir uns oft auch in einer Art Schwebezustand. Wir sind unsicher, hoffen auf Erfolg und Anerkennung, die auf sich warten lassen, ja vielleicht nie kommen. Kurz gesagt, wir befinden uns in einer paradoxen Situation. Wir möchten glücklich sein. Aber es ist sehr schwer, ein dauerhaftes Glück zu leben, in dem es keine Schatten gibt. Wir stoßen an unsere Grenzen und spüren gleichzeitig auch den unbändigen Drang, diese Grenzen zu überwinden. Tief in unserem Inneren haben wir immer das Gefühl, dass uns etwas fehlt. In Wahrheit sind wir nicht für den Mangel geschaffen worden, sondern für die Fülle. Dafür, uns am Leben zu erfreuen, am Leben in Fülle, wie es Jesus im Johannesevangelium beschreibt. Dieses tiefe Verlangen unseres Herzens kann nicht mit Ansehen, Macht oder Besitz gestillt werden. Es braucht die Gewissheit, dass es jemanden gibt, der dieses grundlegende Streben unseres Menschseins mitträgt. In der Zuversicht, dass unsere Erwartung nicht enttäuscht oder zunichte gemacht wird. Und diese Gewissheit ist die Hoffnung. Das hat aber nichts mit einem optimistischen Denken zu tun. Oft enttäuscht uns der Optimismus nämlich, macht unsere Erwartungen zunichte, während die Hoffnung verspricht und das Versprochene auch hält. Schwestern und Brüder, der auferstandene Jesus ist die Garantie dafür, dass wir dieses Ziel erreichen. Er ist die Quelle, die unseren Durst stillt, den unendlichen Durst nach Fülle, den der Heilige Geist in unsere Herzen gießt. Die Auferstehung Christi ist nämlich nicht einfach nur ein Ereignis der Menschheitsgeschichte. Sie ist das Ereignis, das sie von innen heraus verwandelt hat. Denken wir an eine Wasserquelle. Welche Eigenschaften hat sie? Sie stillt den Durst und schenkt den Lebewesen Erfrischung. Sie bewässert Erde und Pflanzen, macht fruchtbar und lebendig, was sonst trocken bleiben würde. Sie erquickt den müden Wanderer und schenkt ihm die Freude einer Oase der Frische. Eine Quelle erscheint also wie ein kostenloses Geschenk für die Natur, für die Lebewesen, für die Menschen. Ohne Wasser kann man nicht leben. Der Auferstandene ist die lebendige Quelle, die niemals versiegt und sich nicht verändert. Sie bleibt immer rein und bereit für alle, die Durst haben. Und je mehr wir das Geheimnis Gottes kosten, desto mehr fühlen wir uns davon angezogen, ohne jemals ganz gesättigt zu sein. Der heilige Augustinus greift im 10. Buch seiner Bekenntnisse genau diese unerschöpfliche Sehnsucht unseres Herzens auf und drückt sie in seiner berühmten Hymne an die Schönheit wie folgt aus. Du hast mir süßen Duft zugeweht. Ich habe ihn eingesogen und nun seufze ich nach dir. Ich habe dich geschmeckt und nun hungere und dürste ich nach dir. Du hast mich berührt und ich bin entbrannt in deinem Frieden. Jesus hat uns mit seiner Auferstehung eine dauerhafte Quelle des Lebens beschert. Er ist der Lebendige, der das Leben liebt, über den Tod siegt.
Deshalb kann er uns auf unserem irdischen Weg Erquickung

0: schenken und uns die vollkommene Ruhe in der Ewigkeit verheißen. Nur der gestorbene und auferstandene Jesus gibt eine Antwort auf die tiefsten Fragen unseres Herzens. Gibt es wirklich ein Ziel für uns? Hat unser Dasein einen Sinn? Und wie kann das Leiden so vieler Unschuldiger gesühnt werden? Der auferstandene Jesus gibt uns keine Antwort von oben. Er begleitet uns auf dieser oft mühsamen, schmerzhaften und geheimnisvollen Reise. Nur er kann unsere leere Wasserflasche füllen, wenn der Durst unerträglich wird. Und er ist auch das Ziel unserer Reise. Ohne seine Liebe würde die Reise des Lebens zu einem ziellosen Umherirren werden, zu einem tragischen Irrtum mit einem verfehlten Ziel. Wir sind zerbrechliche Geschöpfe. Der Irrtum ist Teil unseres Menschseins. Die Wunde der Sünde, die uns zu Fall bringt, uns aufgeben, verzweifeln lässt. Auferstehen hingegen bedeutet, sich wieder aufzurichten, wieder aufzustehen. Der Auferstandene garantiert uns das Ankommen. Er führt uns nach Hause, wo wir erwartet, geliebt und gerettet werden. Sich mit ihm an unserer Seite auf den Weg zu machen, heißt erfahren, dass wir trotz allem getragen, gestärkt und getröstet werden in den Prüfungen und Mühen, die unsere Geschichte wie schwere Steine zu blockieren, aus der Bahn zu werfen drohen. Meine Lieben, aus der Auferstehung Christi erwächst die Hoffnung, die uns trotz der Mühen des Lebens eine tiefe und freudige Ruhe vorwegnehmen lässt. Jenen Frieden, den nur der Herr uns am Ende schenken kann. Frieden ohne Ende. Ja, das war die Katechese von Papst Leo zum Thema die Auferstehung Christi und die Herausforderungen der heutigen Welt, der auferstandene, lebendige Quelle menschlicher Hoffnung. Und nun hören wir die Grüße der verschiedenen Sprachgruppen und eine jeweils auch eine Zusammenfassung der Katechese.
1: 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Quoi qu'il arrive, dans une vie rythmée par d'innombrables événements joyeux ou tristes, nous sentons au plus profond de nous-mêmes un manque. 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Ce désir abyssal de notre cœur ne peut trouver sa réponse ultime dans les charges, le pouvoir ou la possession, mais seulement dans la certitude que quelqu'un se porte garant de cet élan constitutif de notre nature humaine. Et cette certitude coïncide avec l'espérance. Jésus ressuscité est la source qui étanche notre soif infinie de plénitude, insufflée dans notre cœur par le Saint-Esprit. Et plus nous goûtons au mystère de Dieu, plus nous sommes attirés par lui, sans pouvoir jamais être complètement rassasiés. Jésus n'offre pas une réponse à chacune de nos questions, mais il nous accompagne sur le chemin de vie qui conduit à lui. 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
0: Der Heilige Vater hat gesagt, mein herzlicher Gruß geht an die französischsprachigen Pilger aus dem Senegal, aus Haiti, aus Kanada, aus der Schweiz, insbesondere an die Messdiener aus Fribourg und Neuchâtel, sowie aus Frankreich, die Gläubigen aus den Diözesen Quimper, Montauban und Saint-Brieuc in Begleitung ihrer Bischöfe. Der auferstandene Christus ist zugleich unser Führer und unser Wegbegleiter. Er führt uns zum Haus des Vaters, wo wir erwartet, geliebt und gerettet werden und wo all unsere Sehnsüchte erfüllt werden. Gott segne euch und eure Familien. Die Zusammenfassung der Katechese auf Englisch verliest Papst Leo selbst.
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0: Ich freue mich heute Morgen, die englischsprachigen Pilger und Besucher begrüßen zu dürfen, vor allem die Pilger aus England, Wales, Irland, Malta, Norwegen, Uganda, Australien, Neuseeland, China, Indonesien, Malaysia, den Philippinen, Taiwan, Kanada und den USA.
2: With prayerful good wishes that the present
0: mit dem Wunsch, dass das gegenwärtige heilige Jahr der Hoffnung für euch und eure Familien eine Zeit der Gnade und der geistlichen Erneuerung sein möge, erflehe ich für euch alle die Freude und den Frieden unseres Herrn Jesus Christus. Und hier noch einmal Christine Seuss.
4: Heiliger Vater, die Gläubigen deutscher Sprache möchten Ihnen ihre herzliche Zuneigung und aufrichtige Verbundenheit bekunden und versichern Sie zugleich Ihres Gebets in allen Anliegen Ihres apostolischen universalen Dienstes. Zum Abschluss dieser Audienz singen wir gemeinsam das Vaterunser in lateinischer Sprache. Danach wird der Heilige Vater den apostolischen Segen erteilen. Gern schließt er darin ihre Angehörigen ein, besonders die Kinder, die älteren Menschen und die Leidenden. Er segnet auch die Rosenkränze und die übrigen Andachtsgegenstände, die sie dafür mitgebracht haben. Es folgt nun eine Zusammenfassung der Katechese des Heiligen Vaters in deutscher Sprache. Liebe Brüder und Schwestern, wir Menschen suchen Erfüllung im Leben und zugleich müssen wir erfahren, dass doch immer etwas fehlt zu diesem ersehnten Glück. Das tiefe Verlangen unseres Herzens kann nicht mit Macht, Besitz, Ansehen oder irgendeinem anderen irdischen Gut gestillt werden. Die Garantie, dass unsere Hoffnung auf Leben in Fülle nicht trügt, ist der auferstandene Christus. Er gibt uns auf unserem bisweilen mühsamen Lebensweg alle Stärkung, Orientierung und Motivation, die wir brauchen, um zu jenem immerwährenden Glück zu finden, das wir schon jetzt erahnen und ersehnen. Er führt uns zur ewigen Heimat, wo wir voll Liebe erwartet und von allem erlöst werden, was uns auf Erden auf dem Weg zu diesem Ziel noch behindert und wo wir jenen Frieden finden werden, den nur er, der Unendliche, schenken kann. Der Heilige Vater richtet nun einen kurzen Gruß auf Italienisch an die deutschsprachigen Gläubigen.
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4: Ich übersetze. Herzlich begrüße ich die Pilger deutscher Sprache, besonders die Gruppen aus den Bistümern Münster und Dresden-Meißen, sowie die zahlreichen Ministranten aus dem Erzbistum Köln. Christus ist unsere Hoffnung. Er hat uns verheißen, dass wir vereint und in Freundschaft mit ihm zur Fülle des Lebens gelangen, die wir auf vielerlei Weise suchen, die aber nur er geben kann.
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2: 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Saludo cordialmente a los.
0: Mein herzlicher Gruß geht an die spanischsprachigen Pilger. Bitten wir den Herrn, dass all jene, die sich entmutigt und des Lebens überdrüssig fühlen, im Auferstandenen den tiefen und freudvollen Frieden finden, den nur er uns schenken kann. Gott segne euch.
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0: Der Heilige Vater hat gesagt, mein herzlicher Gruß geht an alle chinesischsprachigen Pilger. Liebe Brüder und Schwestern, ich vertraue euch und eure guten Vorsätze der mütterlichen Fürsprache der Jungfrau Maria an. Euch allen meinen Segen.

Und mit diesen Bildern endet die Live-Übertragung der Generalaudienz mit Papst Leo XIV. Vom Petersplatz in Rom. An dieser Stelle bleibt mir nur noch auf unseren kostenlosen Newsletter hinzuweisen, den Sie unter rv-news.info bestellen können. Ich bedanke mich bei allen, die heute zugeschaltet waren. Das war eine Sendung von Radio Vatikan für Vatikan Media. Am Mikrofon verabschiedet sich Silvia Kritzenberger. Laudetur Jesus Christus.

Das ist die Live-Übertragung von der Generalaudienz mit Papst Leo XIV. Direkt aus dem Vatikan. Die Übertragung haben wir über das Radio Vatikan Deutsch. Ganz herzlichen Dank. Es ist immer eine Freude, dass wir auch dabei sein dürfen.

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Schön, dass Sie das Radio eingeschaltet haben. 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

Sie hören verschiedene Ausschnitte von Predigten von Don Pierino Gaglione. Er ist geistlicher Sohn von Padre Pio und gründete in dessen Auftrag das Säkularinstitut Servi della Sofferenza. Er ist tief geprägt von der Spiritualität vom heiligen Pater Pio. Hören wir nun, was er uns sagt über Reinige die Seele, so wird auch der Leib rein. Liebt einander. Die wahre Liebe ist geistlich. Unsere Liebe, die eine Gabe der Liebe Gottes ist, ist geistlich. Gott ist reinster Geist. Die Liebe Gottes in uns muss geistlich sein. Der Geist in uns hat zwei Fähigkeiten, Erkenntnis und Wille. Die Liebe bleibt geistlich, wenn sie in Christus bleibt. Wen kennst du besser, Christus oder die Welt? Reinige deine Kenntnis, das heißt deine Vernunft. Reinige deine Kenntnis, damit sie wieder Liebe werden kann.

mehr mit den Dingen der Welt. Die Welt vertauscht das wahre Gut mit dem Falschen. Sie schenkt den Genuss, nicht die Freude. Wenn wir in Christus bleiben, bringen wir Frucht und werden den Vater im Himmel verherrlichen und Jesus eine große Freude schenken.

Die wahre Bekehrung. Die wahre Bekehrung kannst du nicht selber vollbringen. Das macht Jesus. Im Johannesevangelium wird berichtet, wenn jemand mich liebt, wird er mein Wort halten. Mein Vater wird ihn lieben und wir werden zu ihm kommen und bei ihm Wohnung nehmen. Johannes 14,23. Das ist die vollständige Bekehrung, das gegenseitige Wohnung nehmen. Jesus in dir und du in ihm. Die Bekehrung bedeutet, die Welt, Satan, alles verlassen, was dich in der Beziehung mit Jesus hindert. Die wahre Bekehrung geschieht, wenn Jesus in dir wohnt und du in Jesus. Jesus sagt dies selber durch die Worte des heiligen Johannes. Befolge das Wort Gottes. Jesus wohnt dann in dir und du in ihm. Johannes 14,23. Das ist die vollständige Bekehrung. Wenn Jesus in dir wohnt, dann sind deine Gedanken, Erinnerungen, Blicke, Zuneigungen, Affekte gut, denn Jesus handelt in dir, lebt in dir, wohnt in dir und gibt dir gute Gedanken ein, gute Blicke, Affekte, Worte und ein gutes Verhalten.

beginnen wir die guten Werke zu schreiben. Die Wunder sind ein Eingreifen Gottes, die über der menschlichen Natur stehen. Aber das größte Wunder ist, dass uns der Herr von Neuem das göttliche Leben schenkt. Stellt euch vor, dass ihr nun ein Buch mit weißen Seiten habt, auf welchen ihr eure guten Werke schreiben sollt. Der Herr hat alle alten Schwachheiten weggenommen und hat sie durch seine barmherzige Liebe verbrannt. Aus Dankbarkeit für seine Liebe

müssen wir den Herrn um seine Kraft bitten, damit wir sehen und erkennen, was wir tun sollen und es auch wirklich tun. Wir sollen nur die guten Werke schreiben, die in Ewigkeit für unsere Herrlichkeit im Paradies bleiben. Habt Mut, wie schön ist es, gute Werke zu schreiben, denn diese schenken Gott, dem Sohn und dem Heiligen Geist die Ehre. Sie schenken der himmlischen Mutter, Pater Pio und allen Heiligen Freude und sind zugunsten der Kirche. Indem man das Wort Gottes erfüllt, nährt man sich Jesus und spürt vielmehr die Gegenwart des Vaters, die Gegenwart der himmlischen Mutter und die Gegenwart der Braut Jesu, der Kirche. Schenken wir durch die guten Werke dem Vater die Ehre, lieben wir die Mutter Gottes und helfen wir so der Kirche. Aus dem Kolosserbrief 1,10 Denn ihr sollt ein Leben führen, das des Herrn würdig ist und in allem sein Gefallen findet. Ihr sollt Frucht bringen in jeder Art von guten Werken und wachsen in der Erkenntnis Gottes.

Die Demut ist das Fundament jeder Tugend. Die Tugend ist eine gute Gewohnheit. Es ist ein immerwährendes Wiederholen guter Taten. Das Laster ist eine schlechte Gewohnheit, ein Wiederholen von schlechten Taten, die nicht gemäß dem Willen Gottes und dem Wort Gottes sind. Um tugendhaft sein zu können, ist es nötig, dir bewusst zu sein, dass in dir die Verdorbenheit der Sünde ist. Du musst somit auf alle Verführungen verzichten, die von der Welt, von deinem Ich und von Satan kommen. Wenn du nicht demütig bist im Annehmen der Demütigungen, deiner Schwachheiten, im Annehmen all dieser Leiden, ist es praktisch nicht möglich, auf dem Weg der Tugend zu gehen. Da der Verzicht mit dem Kreuz verbunden ist, braucht es die Demut, damit man verzichten kann. Die Demut ist die Tugend der Anerkennung und lässt dich die Zuneigung zum Bösen und die Bosheit in dir erkennen. Die Demut lässt dich aber auch das Gute, das du tun sollst, erkennen, indem du dich vor dem Willen Gottes beugst. Wenn du in die Tiefe deines Menschseins gehst, erkennst du, dass du ein Nichts bist, voller Schwachheiten und Elend. Wenn dein Ich sich nicht in Demut beugt, kann kein Verzicht geschehen, denn ohne die Demut ist keine Tugend möglich. Jede Tugend, wie zum Beispiel der Gehorsam, die Nächstenliebe, die Reinheit, die Geduld und die Selbstbeherrschung, ist ein Gut, und es gibt kein Gut in uns, das nicht auf den Verzicht gegründet ist. Das Problem ist, wenn man die Wahrheit über sich selbst nicht annimmt, wenn man also nicht anerkennt, dass man Böses getan hat und die Zuneigung zum Bösen hat, ist es ein Zeichen des Stolzes. Es ist sehr gefährlich zu meinen, dass man im geistlichen Leben Fortschritte gemacht hat. Man kann überheblich werden, und dies führt zu Unvorsichtigkeit. Dies alles geht vom Stolz aus und führt zur Sünde, denn jede Sünde ist Überheblichkeit des Ichs. Es ist auch überheblich, wenn du zwar anerkennst, dass du Fehler gemacht hast, aber du verweist darauf, dass die anderen ja auch Fehler machen. Schau auf die Heiligen. Sie sehen sich aufgrund ihrer Demut als ein Nichts. Gott kann aber so in und durch sie sein Werk vollbringen. Sie sind bereit, die Schuld auf sich zu nehmen, da sie die Demut lieben. Jesus selbst, der Unschuldige, hat sich zur Sünde gemacht und alle Schuld auf sich genommen. Danke, Jesus, für deinen Gehorsam, der nur aufgrund deiner großen Demut möglich war. Ein Gedanke des heiligen Johannes Paul II. Demut ist nicht dasselbe wie Demütigung und wie Resignation. Sie hat nichts mit Kleinmut zu schaffen, ganz im Gegenteil. Demut ist schöpferisches Sich-Einfügen in die Macht der Wahrheit und Liebe. Demut ist Zurückweisung von falschem Schein und Oberflächlichkeit. Sie ist Ausdruck der Tiefe menschlichen Geistes. Sie ist die Bedingung seiner Größe. Aus einer Predigt von Johannes Paul II. Vom 4. März 1979.

Heiligkeit bedeutet Übereinstimmung mit Gott. Denn Gott allein ist heilig. Ein Heiliger erfüllt immer den Willen Gottes. Der Gehorsam ist der Weg zur Heiligkeit. Denn im Gehorsam nimmt man den Willen Gottes an. Am höchsten ist der Gehorsam, wenn man das Leiden und das Kreuz annimmt. Pate Pio sagte zu mir, ich trage das Kreuz der Welt auf meiner Schulter. Das Kreuztragen bedeutet, an den Konsequenzen der Sünde mittragen. Denn am Kreuz hat Jesus die Sünden gesühnt und die Verzeihung geschenkt. Pate Pio war ganz mit Christus verbunden, wie der heilige Paulus sagt. Nicht mehr ich lebe, sondern Christus lebt in mir. Galater 2,20. Er war eins mit Christus, der gehorsam war bis zum Tod am Kreuz. Philipper 2,8. Für 58 Jahre war Pater Pio mit Christus gekreuzigt. Groß war seine Heiligkeit, denn groß war sein Gehorsam. Ein Heiliger hat drei Charakteristiken. In ihm lebt Christus. Er bringt reiche Frucht, indem er vielen Menschen hilft, den Weg der Rettung zu gehen. Seine Fürsprache ist groß vor Gott. Papst Benedikt XVI. In der Taufe entzündet der Herr gleichsam ein Licht in unserem Leben, das der Katechismus die heiligmachende Gnade nennt. Wer dieses Licht bewahrt, wer in der Gnade lebt, der ist heilig. Papst Benedikt am 24. September 2011.

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Gedanke von Don Pierino Gaglione vom 24. August 2020. Du verlierst Zeit, etwas Besseres zu suchen. Der Herr hat sich in seinem Willen gegenwärtig gemacht. Suche den Willen Gottes, finde ihn und befolge ihn. Du wirst gewiss nie Zeit verlieren. Du wirst sogar viel Zeit gewinnen.

preisen wir den Vater, den Sohn und den Heiligen Geist. Meine lieben Kinder, ich danke euch für euren Eifer und euren Glauben. Das Herz Jesu ist niemals stillgestanden, sondern schlägt unaufhörlich für euch alle. Beten wir gemeinsam. Mein Jesus, dein Herz schlägt auch für mich, der ich auf dich hoffe und an dich glaube. Auch heute, meine Kinder, verschwört man sich gegen das heiligste Herz Jesu. Aber Jesus liebt und liebt. Liebt auch ihr. Durch die Liebe werden die Herzen Jesu und Mariens triumphieren. Kinder, vertraut auf die Liebe Jesu und Jesus vertraut auf euch. Ich segne euch, Kinder. Botschaft der Königin der Liebe Sgio vom 26. Juni 1987. 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

Herzlich willkommen zu der heutigen Evangeliumsbetrachtung. Sie ist aus dem Matthäusevangelium, Kapitel 5, 17 bis 19. In jener Zeit sprach Jesus zu seinen Jüngern: Denkt nicht, ich sei gekommen, um das Gesetz und die Propheten aufzuheben. Ich bin nicht gekommen, um aufzuheben, sondern um zu erfüllen. Amen, das sage ich euch, bis Himmel und Erde vergehen, wird auch nicht der kleinste Buchstabe des Gesetzes vergehen, bevor nicht alles geschehen ist. Wer auch nur eines von den kleinsten Geboten aufhebt und die Menschen entsprechend lehrt, der wird im Himmelreich der kleinste sein. Wer sie aber hält und halten lehrt, der wird groß sein im Himmelreich. Evangelium unseres Herrn Jesus Christus. Lob sei dir, Christus.

Gott, er hat uns Menschen erschaffen und mit der Schöpfung hat er uns Menschen auch ein Gesetz ins Herz geschenkt, das Gesetz Gottes, das uns helfen will, wie Gott Liebe zu sein, ein Abbild Gottes zu sein. Wir Menschen, wir müssen uns immer bewusst werden, dass wir eben Geschöpfe Gottes sind und somit nicht einfach das tun können, was wir wollen, sondern uns diesem Gesetz, das er uns bei der Schöpfung ins Herz eingegossen hat, diesem Gesetz müssen wir uns fügen. Er, Gott, ist der Herr über unser Leben, nicht wir selber. Und das vergessen wir Menschen so oft wieder, dass nicht wir unser eigener Herr sind, sondern dass er, Gott, unser Herr ist, dass wir uns ihm beugen sollen, dass sein Gesetz die Wahrheit ist über unser Leben, das, wozu er uns erschaffen hat. Gott hat uns die Freiheit geschenkt, damit wir aus freiem Willen, also aus Liebe, das tun, was er von uns will. Er hat uns nicht zu einem Roboter gemacht, sondern er hat uns diese Freiheit geschenkt, damit wir Ja sagen dürfen zu ihm, zu seinem Wort, zu seinem Gesetz. Und dort zeigt sich genau die Liebe, dort zeigt sich die Hingabe, die Einheit mit Gott. Wie viele Menschen denken heute, mein Körper, mein Leben, alles, was ich bin und habe, das gehört mir, da muss mir doch niemand dreinreden, was ich tun soll oder was ich lassen soll. Ich bin eigener Herr über mich, über meinen Körper. Und trotzdem müssen wir Menschen wissen, dass wir eines Tages Rechenschaft ablegen müssen vor Gott, denn von Gott sind wir geschaffen, von ihm aus sind wir gegangen, mit ihm zusammen sind wir berufen, durch das Leben zu gehen. Und der Inhalt des Lebens ist ja genau eben dieses Gesetz Gottes, in dem sich unser ganzes Leben wiederfinden soll, in das hinein wir unser ganzes Leben hinein modellieren können. In diesem Sinn können wir auch das heutige Evangelium verstehen, dass jemand, der das Gesetz Gottes hält und auch die anderen Menschen lehrt, ihnen hilft, das zu leben, dass der im Himmelreich der Größte sein wird. Denn er hat eigentlich das gelebt, wozu ihn Gott erschaffen hat, wozu ihn Gott berufen hat, wozu ihm Gott sein Leben lang, jeden Moment seines Lebens, immer unendlich große Gnaden geschenkt hat. Wie der Mensch mit diesen Gnaden umgegangen ist, das ist dann wieder eine andere Sache. Ich denke, wenn der Mensch sich verschließt für Gott, für sein Gesetz, dann verschließt er sich eben genau auch gegen seine Gnade, gegen sein Wort, das Gewissen oder so viele Umstände in unserem Leben, durch die Gott spricht. Oder auch die Kirche, die uns immer wieder eine gute Mutter ist, indem sie uns den rechten Weg weisen will, indem sie uns immer wieder das Gesetz Gottes ausdeuten will und sagen will, was eigentlich Gott damit meint. So wollen wir Gott um seinen Segen bitten, damit wir uns heute, an diesem Tag, in dieses Gesetz einfügen dürfen, damit wir wissen, er ist mein Herr, mein Gott, er hat das Beste vorgesehen für mich und indem ich dieses Beste aufnehme in mein Leben, indem zeige ich auch Gott die Liebe, indem zeige ich auch die Liebe zu meinem Leben, indem ich es in der Fülle leben will, indem ich mich ganz öffnen will für all die Hilfe, für all die Gnade, die Gott mir heute schenkt. Der Herr sei mit euch und mit deinem Geiste. Es segne und behüte euch der allmächtige und barmherzige Gott, der Vater und der Sohn und der Heilige Geist. Amen.

0: Liebe Hörerinnen und Hörer von Radio Gloria, am Telefon begrüßen wir jetzt ganz herzlich Dekan Matthias Rey. Und zusammen mit ihm grüßen wir die Mutter Gottes mit dem Angelusgebet.
1: Der Engel des Herrn brachte Maria die Botschaft.
0: Und sie empfing vom Heiligen Geist.
1: Gegrüßt seist du, Maria, voll der Gnade. Der Herr ist mit dir. Du bist gebenedeit unter den Frauen. Und gebenedeit ist die Frucht deines Leibes, Jesus.
0: Heilige Maria, Mutter Gottes, bitte für uns Sünder, jetzt und in der Stunde unseres Todes. Amen.
1: Maria sprach, siehe, ich bin die Magd des Herrn.
0: Mir geschehe nach deinem Wort.
1: Gegrüßt seist du, Maria, voll der Gnade, der Herr ist mit dir. Du bist gebenedeit unter den Frauen und gebenedeit ist die Frucht deines Leibes, Jesus.
0: Heilige Maria, Mutter Gottes, bitte für uns Sünder, jetzt und in der Stunde unseres Todes. Amen.
1: Und das Wort ist Fleisch geworden.
0: Und hat unter uns gewohnt.
1: Gegrüßt seist du, Maria, voll der Gnade. Der Herr ist mit dir. Du bist gebenedeit unter den Frauen. Und gebenedeit ist die Frucht deines Leibes, Jesus.
0: Heilige Maria, Mutter Gottes, bitte für uns Sünder, jetzt und in der Stunde unseres Todes. Amen.
1: Bitte für uns, o heilige Gottesgebärerin,
0: auf dass wir würdig werden der Verheißungen Christi.
1: Wir bitten dich, o Herr, gieße deine Gnade in unsere Herzen ein. Durch die Botschaft des Engels haben wir die Menschwerdung Christi, deines Sohnes, erkannt. Führe uns durch sein Leiden und Kreuz zur glorreichen Auferstehung. Darum bitten wir durch ihn, Christus, unseren Herrn.
0: Amen.
1: Herr, gib den armen Seelen die ewige Ruhe.
0: Und das ewige Licht leuchte ihnen.
1: Lass sie ruhen in Frieden.
0: Amen.
1: Beten wir noch für unseren Papst. Vater unser im Himmel, geheiligt werde dein Name. Dein Reich komme, dein Wille geschehe, wie im Himmel so auf Erden.
0: Unser tägliches Brot gib uns heute und vergib uns unsere Schuld, wie auch wir vergeben unseren Schuldigern. Und führe uns nicht in Versuchung, sondern erlöse uns von dem Bösen.
1: Gegrüßt seist du, Maria, voll der Gnade. Der Herr ist mit dir. Du bist gebenedeit unter den Frauen und gebenedeit ist die Frucht deines Leibes, Jesus.
0: Heilige Maria, Mutter Gottes, bitte für uns Sünder, jetzt und in der Stunde unseres Todes. Amen.
1: Ehre sei dem Vater und dem Sohn und dem Heiligen Geist.
0: Im Anfang, so auch jetzt und alle Zeit und in Ewigkeit. Amen.

liebe Hörerinnen, liebe Hörer, in Todesanzeigen liest man ja öppen einmal, er ist oder sie ist friedlich eingeschlafen. Oder in anderen Todesanzeigen kann man lesen, nach langer Krankheit. Und dann ist immer so die Frage, ja, was ist das Bessere los? Und der Mensch heutzutage, der ja sehr diesseits begrenzt ist, tut natürlich immer denken, ja, das Beste ist natürlich, wenn man einfach so kann, friedlich einschlafen. Aber der religiöse Mensch, eigentlich die Menschheit in der ganzen Geschichte, bis so vor vielleicht 50 Jahren, hat immer gedacht, wie wacht er recht einen dran auf? Das ist ja das Wesentliche, das ist ja das, was bleibt. Also das Leiden vergeht. Und da könnte man sagen, ja, ob jetzt jemand da gelitten hat oder nicht, das ist eigentlich dann für die Ewigkeit nicht so wichtig. Aber man müsste eigentlich das anders sehen, als dass jedes Leiden in dem Leben hat einen Sinn für die Ewigkeit. Und darum sollen wir auch eine gewisse Dankbarkeit haben für das Leiden. Das klingt vielleicht ein bisschen eigenartig, aber schließlich hat uns ja Jesus am Kreuz erlöst. Also seine Liebe hat er zum Ausdruck gebracht im Leiden, durchs Leiden. Und so ist auch unsere Antwort auf ihn auch, eben, dass wir das Kreuz umarmen. Oder die Katharina von Siena, wo Jesus ihre Dornenkrone und eine Königskrone zur Auswahl gestellt hat. Und sie hat unverzüglich die Dornenkrone genommen und sagt auch, ich möchte Christus ähnlich sein. Also der Christ muss sich schämen, wenn er eine Königskrone trägt, wenn sein König eine Dornenkrone trägt. Und ich habe da einen wunderbaren Text aus dem Römerbrief, den ich Ihnen kurz möchte vorlesen, und zwar Römerbrief Kapitel 8, Vers 18. Können Sie sich gut merken, Römer 8, 18. Die Leiden der gegenwärtigen Zeit bedeuten nichts im Vergleich zu der Herrlichkeit, die an uns offenbar werden soll. Und da wird ja gesagt, die ganze Schöpfung wartet sehnsüchtig auf das Offenbarwerden der Söhne Gottes und dass wir eigentlich dann schlussendlich zu der Herrlichkeit der Kinder Gottes berufen sind. Und wie schön ist doch in dieser Herrlichkeit, wenn wir auch zurückschauen können, dass wir eben in dieser Welt Christus ähnlich sind, im Kreuz, am Kreuz. Und zum Schluss noch ein Zitat von der heiligen Rose von Lima. Sie sagt Folgendes, sie war also eine Frau, die sehr viel gelitten hat in ihrem Leben, also nicht nur körperlich, sondern auch geistig und sozial. Also sie ist von ihrem eigenen Volk verachtet worden, zum Teil, weil sie ja dann den christlichen Glauben willig angenommen hat und dankbar gewesen ist für das Geschenk vom Glauben, das dann nach Südamerika gebracht worden ist. Und sie sagt, wenn die Menschen wüssten, mit welcher Waage die Leiden in der Ewigkeit aufgewogen werden, sie würden sich danach sehnen, leiden zu dürfen. Also tun wir doch das Leiden sehen im Gesamten vom Leben. Und zwar nicht im Gesamten vom hiesigen Leben, von diesen wenigen 80 oder 90 oder 100 Jahren, sondern im Gesamten von der Ewigkeit. Das eigentliche Leben ist in der Ewigkeit und darauf hin tun wir leben und für das tun wir alles in die Waagschale hineinlegen. Die schönen Momente, aber dann ist sozusagen der Aktienkurs tief, aber eben auch die schwierigen Momente, wo wir einen höheren Aktienkurs haben, von dem Leben für die Ewigkeit. Da möchte ich Ihnen noch das Sagen geben. Der Herr sei mit euch.

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1: Wir schauen zunächst zurück auf den Montagabend. Da hat Papst Leo XIV. Madrids Katholiken im Stadion Bernabéu getroffen. Rund 80.000 Menschen waren gekommen.
2: Esta velada es un gran himno de fe.
3: Dieser Abend ist ein großer Lobgesang des Glaubens und es freut mich, meine Stimme mit der euren zu vereinen, um Gott zu preisen und die Beziehungen einer so schönen kirchlichen Familie zu stärken, die die Kunst der Polyphonie lehrt, das heißt der Einheit in der Vielfalt. Griff Papst Leo die einführenden Worte des Erzbischofs von Madrid, Kardinal Cobo Cano, in seiner Ansprache auf. Zuvor hatte es zahlreiche Erfahrungsberichte gegeben, die das vielfältige Leben und den solidarischen Einsatz der Madrider Kirche widerspiegelten. Die Metapher der Musik zeige, dass Gemeinschaft nicht allein durch Zahlen, Strukturen oder Programme entstehe, sondern dadurch, dass die Menschen mit dem Herzen singen und gemeinsam, vor allem in der Liturgie, den Sinn ihres Glaubens feierten, so Papst Leo.
2: Vosotros testimoniais el Evangelio.
3: Ihr bezeugt das Evangelium in der Hauptstadt eines großen europäischen Landes, Sitz von Institutionen und Organisationen, in denen wichtige Entscheidungen für Gegenwart und Zukunft getroffen werden, aber auch Ziel von Millionen von Besuchern und Brüdern und Schwestern auf der Suche nach neuen Chancen. Eure Freude wird ansteckend, wenn sie sich von einem flüchtigen Gefühl zu einer beständigen Lebenshaltung wandelt, zu einem tiefen Gefühl, das Menschen, Gruppen und die Diözesangemeinschaft erneuert. Unterstrich der US-amerikanische Papst, der davor warnte, nur mit Menschen zusammen zu sein, die immer dieselbe Melodie singen. Die wichtige Frage sei, ob das, was wir als Christen täten, auch in den innersten Kern der Seele der Städte gelange, unterstrich der Papst. Eine Antwort darauf sei nur gemeinsam und an der Wahrheit orientiert möglich. Die Erfahrung der Synodalität schwang in den Worten von Leo XIV. Als stetes Beispiel einer gut funktionierenden kirchlichen Gemeinschaft mit. Eine Gemeinschaft, die Vielfalt nicht als Problem, sondern als Ressource verstehe. Die Priester wolle er einladen, die Praxis der gemeinschaftlichen Entscheidungsfindung als eine der größten Chancen anzuerkennen, die die Synodalität ihrem Dienst biete.
2: Queridos hermanos, sin apartaros de lo esencial.
3: Liebe Brüder, ohne vom Wesentlichen abzuweichen, wird die Praxis der regelmäßigen Treffen mit euren Gemeindemitgliedern, um das Leben in den Stadtvierteln, die kulturellen Veränderungen, die sozialen Spannungen und die kirchlichen Praktiken im Lichte des Evangeliums zu deuten, euren Dienst bereichern und erquicken. Lud der Papst zu einem synodalen Miteinander ein, wie es auch in den zuvor gehörten Erfahrungsberichten der Pastoralräte angeklungen war. Für Radio Vatikan, Birgit Pottler.
1: Am Montag hat Papst Leo XIV. In Madrid außerdem auch eine feierliche Andacht in der Kathedrale von Madrid gehalten.
4: Papst Leo sprach das Gebet, das der heilige Johannes Paul II. Für den Weihetag der Kathedrale am 15. Juni 1993 verfasst hatte.
2: Señor Dios nuestro, que has concedido a tu pueblo la protección maternal.
4: Dank einer zerstörten Mauer sei es zur Wiederbegegnung der Mutter mit ihrem Volk gekommen. Der Einsturz einer Mauer schaffe nämlich auch immer Möglichkeiten und rege zum Wiederaufbau an, so der Papst.
2: En nuestras sociedades actuales.
4: In unseren heutigen Gesellschaften gibt es nach wie vor viele Mauern, die nicht schützen, sondern trennen, entfremden und isolieren. Da wir denken, dass wir beim Einreißen der Mauern vielleicht mit Dingen konfrontiert werden könnten, die uns nicht gefallen, ziehen wir es manchmal vor, sie einfach nur abzustützen oder noch häufiger, sie zu ignorieren. Dann erinnerte der Papst an die Botschaft unserer lieben Frau von Almudena. Um etwas Neues, Schönes und Beständiges zu errichten, muss man bereit sein, Mauern einzureißen. Denn um den Weg wieder aufzunehmen, braucht es Räume, die uns den Blick auf den Horizont ermöglichen. Für Radio Vatikan, Mario Galgano.
1: zum Abschluss der ersten Etappe der Spanienreise von Papst Leo XIV. In Madrid haben wir mit Kardinal José Cobo Cano gesprochen, dem Erzbischof von Madrid. Er ging im Interview mit uns auch auf das Treffen von Papst Leo XIV. Mit Überlebenden von Missbrauch durch Geistliche und Mitarbeiter der Kirche in Spanien ein, das am Montagnachmittag in der Nunziatur in Madrid stattfand.
5: Was das Thema Missbrauchsaufarbeitung und Prävention in Spanien angeht, zeigte sich der Kardinal zuversichtlich. Für ihn ist es ein Übel der Vergangenheit, aber ein Übel, das wir in der Zukunft zu verhindern suchen. Es ist eine Herausforderung, der sich die Kirche stellen muss. Und zumindest in der Erzdiözese Madrid arbeiten wir seit 10 Jahren daran und begleiten die Opfer. Es gab auch Momente, in denen wir um Vergebung gebeten haben. Papst Leo hatte am Montag 6 Betroffene von Missbrauch in der Kirche in der Nunziatur empfangen. Die Männer und Frauen machten den Papst ausgehend von ihren leidvollen Erfahrungen auch Vorschläge, wie Missbrauch in Zukunft besser verhindert werden könnte. Papst Leo dankte ihnen dafür und betonte, die Kirche solle ein sicherer Ort für alle sein. Für Radio Vatikan, Nele Maßmanns.
1: Am Dienstagmorgen hat Papst Leo auf dem Messegelände von Madrid, kurz vor seiner Weiterreise nach Barcelona, sich dann noch mit freiwilligen Helfern getroffen und ihnen für ihren Einsatz gedankt.
6: Zur Begegnung mit den freiwilligen Helfern waren Tausende gekommen. Leo XIV. Wurde mit herzlichem Jubel begrüßt. Dann hörte er aufmerksam die Berichte zweier Freiwilliger an, die Stellvertretend für die über 17.000 Freiwilligen sprachen. Christen sind dazu berufen, der Welt den Sauerteig der Selbstlosigkeit zu bringen. Die Selbstlosigkeit ist ein Sauerteig, der die menschliche, ethische und spirituelle Größe einer Gesellschaft wachsen lässt. Denn man könnte sagen, dass sie ein typisches Merkmal der Stadt Gottes ist. Es sei gerade in der aktuellen Zeit wichtig, auf diese Weise das Evangelium zu leben. In einer Welt, die durchgehend von einer Logik des Eigeninteresses und des Profits geprägt ist, in der sich der Begriff Wachstum allein auf die wirtschaftlich-finanzielle Dimension bezieht, ist es notwendig, nach der wahrhaftigeren Logik zu denken und zu leben, nämlich der eines ganzheitlichen menschlichen Wachstums. Es ist die Logik des Evangeliums. Gudrun Seiler, Radio Vatikan.
1: Der erste öffentliche Termin von Papst Leo XIV. In Barcelona an diesem Dienstag war das Gebet der Mittagshore in der Kathedrale Santa Croix y Santa Eulalia. Papst Leo sprach während seiner Ansprache dabei auch absatzweise den für die Gegend typischen Dialekt Katalanisch, der dem Spanischen nur entfernt ähnelt. Anne Preckel berichtet.
7: Deus in auditorium eum intende.
8: Papst Leo verweilte nach Einzug in die Kathedrale in Barcelona zunächst einen Moment zum Gebet in der Kapelle, in der das Allerheiligste aufbewahrt wird. Nachdem er Platz nahm, wurde in der Kirche die Mittagshore gebetet.
7: Am gran Gott comenzo la meva visita restant d'ora sesta in aquesta cattedrale am tots vos altres.
8: In seiner Predigt wandte sich der Papst danach an die anwesenden Gläubigen, darunter Weihbischöfe, Diözesanvertreter, Mitarbeiter der Kathedrale und freiwillige Helfer. Papst Leo rief dazu auf, gemeinsam für Einheit einzustehen und dabei nicht zu vergessen, dass jedes Glied, auch das Schwächste, eine zentrale Rolle im Gesamtgefüge hat. Besonders in einer von Spaltungen und Individualismus geprägten Welt seien Christen dazu berufen, Zeugen der Einheit des Friedens und der Gemeinschaft zu sein und so am Aufbau einer versöhnten Gesellschaft mitzuwirken. Ausgehend von zwei Bildern, dem des Leibes und der Braut, in Sacrosanctum Concilium wird das Stundengebet als Stimme der Braut, die zum Bräutigam spricht, bezeichnet, erläuterte der Papst die Bedeutung des Zusammenhaltes in der Gemeinschaft. Das erste Bild erinnert uns daran, dass die Kirche, insbesondere diese Versammlung, die reich ist an Gaben, Charismen und den vielfältigen Lebensgeschichten jedes Einzelnen, vor allem eine geliebte Braut ist, so Leo, der mit Blick auf eine Empfehlung seines Vorgängers Franziskus unterstrich, dass die Diözesangemeinschaft stets von der Begegnung mit Christus ausgehen müsse um in der Geschwisterlichkeit und in der Verkündigung der Frohbotschaft des Evangeliums zu wachsen.
7: La Iglesia es frutto di un acto di amor.
8: Franziskus Worte zeigen, welches Klima wir in unserem Umfeld, in den Familien, Pfarreien, den Arbeits- und Ausbildungsstätten, in den Einrichtungen der Kurie und in jedem anderen Lebensbereich verbreiten sollen. Ein familiäres Klima, in dem wir zusammenleben, uns unserer gemeinsamen Kindschaft und Berufung bewusst sind. Solidarisch, offen, fähig zu Barmherzigkeit, Opfer gegenseitiger Achtung und Vergebung.
7: Die Attention reciproca. De perdón.
8: Barcelona blicke diesbezüglich auf eine große kirchliche Tradition zurück, würdigte der Papst mit Blick auf den Einsatz der Gemeinschaft jenseits aller Polarisierung für Harmonie und Gemeinschaftsbildung, den schon Johannes Paul II. Bei seinem Besuch 1982 hervorhob. Dies führe zum zweiten Bild, dem des Leibes, das auch in der Lesung thematisiert wurde.
7: Si Cristo es el esposo que nos amó primero,
8: wenn Christus der Bräutigam ist, der uns zuerst geliebt hat, so ist er auch das Haupt, mit dem wir als Glieder eines einzigen Leibes verbunden sind, einer im Dienst des anderen, so Leo, der jeden Einzelnen dazu aufrief, die empfangenen Charismen unter Achtung der anvertrauten Dienste einzubringen. Wie in einem Leib gibt es auch unter uns stärkere und schwächere Glieder. Einige sind sichtbar und erfüllen nach außen hin klare Aufgaben, andere sind verborgen und wirken von innen heraus, manchmal unermüdlich und in lebenswichtigen Funktionen, ohne dass es jemand bemerkt.
7: Sin que nadie siquiera se dé cuenta.
8: Zwar gäbe es viele Bilder, mit denen Vielfalt und Bedeutung der Rollen und Aufgaben der einzelnen Akteure veranschaulicht werden könnten, doch die Botschaft sei immer dieselbe.
7: En la riqueza de los dones recibidos,
8: im Reichtum der empfangenen Gaben sind wir stark, weil wir vereint sind, und wir sind vereint, weil wir vom selben Geist beseelt sind, dem Geist Christi, welcher der Geist der Gemeinschaft ist, zum Heil aller.
7: Para la salvación de todos.
8: Daher sei es für jeden von uns wichtig, nicht zuzulassen, dass die von Gott gewollte Einheit zerstört wird, mahnte Leo der 14. Barcelona werde auch als Cap y Casal de Catalunya bezeichnet, wechselte er erneut ins Katalanische.
7: Barcelona ist nominada.
8: Dies verleiht der Gemeinschaft euch allen, den Einwohnern Barcelonas und den Katalanen, eine besondere Berufung und Verantwortung, mit Gottes Hilfe zu Baumeistern der Einheit zu werden.
7: D'unitat.
9: Ein Hinweis.

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In Klammer, es handelt sich um eine originale Nachbildung des Mantels unserer lieben Frau von Guadeloupe, wie wir vom heiligen Juan Diego überliefert bekamen, Klammer zu. Das ist in der katholischen Kirche an der Mühlebühlstraße 5 in 5737 Menziken. Am Donnerstag, den 25. 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Wir möchten Ihnen dieses Rosenkranzgebet mit Auflegen des Mantels von der heiligen Jungfrau Maria aus Guadeloupe und danach Eucharistiefeier

0: Sie hören jetzt aus dem Tagebuch von der Schweizer Heiligen, der Schwester Maria Bernarda Büttler. Das Buch hat herausgegeben, der emeritierte Pfarrer aus Keusch. Die Sprecherin ist Nicole Meru.
1: Lege deine Hand auch unter mich. Die unvorhergesehenen und plötzlich auftretenden Leiden des Alters, die oft auch die Seele in Mitleidenschaft ziehen, bleiben auch Maria Bernarda nicht erspart. Sie weiß um die Versuchungen, die damit verbunden sind, und nimmt Zuflucht zum vertrauensvollen Gebet. Schon längere Zeit fühle ich mich häufiger unwohl, besonders die Nächte hindurch. Dann kommt geistiges Leiden in Verlassenheit hinzu. So bete ich oft von Herzen: Mein Jesus, lege deine Hand auf mich so lange und so schwer du willst, aber lege deine Hand auch unter mich, damit ich immer in Geduld ausharre und dich nie durch Ungeduld oder Verzagtheit betrübe.

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1: Gedanke von Don Pierino Gaglione vom 14. Juni 2023. Halten wir einige Minuten vor dem Bild des Heiligsten Herzens Jesu in unserer Wohnung inne und beten wir das Gebet zum Heiligsten Herzen Jesu, damit es uns und unsere Familien segne. Die große Verheißung des Heiligsten Herzens Jesu. 9. Verheißung. Ich werde die Wohnungen segnen, in welchen das Bild meines Heiligsten Herzens aufgestellt und verehrt wird.

Herzlich willkommen bei Radio Gloria, heisst sie Claudia Baumler. Heute am Mittwoch, der 10. Juni 2026, in der 10. Woche vom Jahreskreis. Und Kirche denkt heute an die Heilige Olivia von Palermo, Märtyrerin. Schön, dass Sie das Radio eingeschaltet haben. 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

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Wir möchten Ihnen diese Filmvorführungen zur Stärkung des christlichen Gedankengutes herzlich empfehlen.

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3: Liebe Zuhörerinnen und Zuhörer, in diesen Tagen hören wir in der Liturgie die Lesung aus dem Hebräerbrief. Da greift der Hebräerbrief eine Aufforderung auf, nämlich vom Psalm 95, wo es heißt, heute, wenn ihr seine Stimme hört, verhärtet nicht euer Herz. Diese Aussage geht also auf den Psalm 95 zurück. Und wenn wir diesen Satz jetzt hören, dann will ja das Wort Gottes in diesem Augenblick mir etwas sagen. Also dieses Heute ist nicht ein Heute, das in der Vergangenheit ruht, sondern jetzt in dieser Stunde, in dieser Minute will dieser Satz, will das Wort Gottes mir etwas sagen. Nämlich, wenn wir seine Stimme hören, dann sollen wir unser Herz nicht verhärten. Das Wort Gottes, es will uns heilen, es will uns verwandeln und es fordert uns aber auch heraus und es möchte gelebt werden. Also es reicht nicht einfach nur, das Wort zu hören, sondern es fordert uns heraus und es möchte gelebt werden, damit es heilend und verwandelnd wirken kann. Und genau diese Begebenheit kommt dann im Evangelium wunderschön zutage aus dem Markus-Evangelium. Dort geht es ja um einen Aussätzigen. Und er kommt zu Jesus und er bittet ihn um Hilfe. Er sagt, Jesus, wenn du willst, kannst du machen, dass ich rein werde. Wenn du willst, kannst du machen, dass ich rein werde. Mit dieser Aussage anerkennt dieser Aussätzige, dass Jesus der Heiland ist, der Heiler ist, der Arzt ist, der eben heilend wirken kann. Und wie reagiert Jesus? Jesus, er hat Mitleid mit ihm. Er streckt die Hand aus und er berührt ihn sogar. Das ist außergewöhnlich. Er berührt ihn und sagt, ich will es, werde rein. Dieser Aussätzige, dieser Ausgestoßene aus der Gemeinschaft, aus der Gesellschaft, er wird geheilt. Jesus, er lässt sich vom Leid dieses Aussätzigen anrühren und er hat Mitleid mit ihm. Und er hat auch keine Angst vor dem Aussätzigen und auch nicht davor, sich anstecken zu lassen. Er berührt ihn. Das gab es wahrscheinlich zu dieser Zeit noch nie. Jemand, der den Aussatz hatte, er wurde ausgeschlossen, er wurde verbannt. Er konnte nicht mehr Anteil nehmen am gesellschaftlichen Leben, er konnte nicht mehr Anteil nehmen an der Gemeinschaft. Und Jesus, er holt ihn zurück. Er holt diesen Aussätzigen aus seiner eigenen Isolation heraus und er gibt ihm wieder einen Platz in der Gesellschaft. Liebe Zuhörerinnen und Zuhörer, wie wohltuend ist die Botschaft des heutigen Tages. Wenn wir seine Stimme hören, dann sollen wir unser Herz nicht verhärten. Unser Herz nicht verhärten. Wir sollen so wirken, wie Jesus damals gewirkt hat. Wir sollen seine Botschaft weitertragen und wir sollen dort die Menschen, die ausgegrenzt sind von der Gesellschaft, von der Gemeinschaft, wieder hineinholen. Wir sollen heilend werden, damit sie mit diesem Wort Gottes in Berührung kommen, damit dieses Wort diese Herzen berühren kann. Jesus, er lädt uns ein, die Menschen mit seinen Augen zu sehen und ihnen vor allem ein neues Ansehen zu geben. Bitten wir ihn um seinen Segen, damit es uns immer wieder gelingt, tagtäglich solche Menschen, solche Christen zu werden, die anziehend wirken, die so wirken wie Jesus, die da sind für andere Menschen, die die Hilfe brauchen, damit sie nicht abgeschoben sind, damit sie wieder zurückgenommen werden können in die Gemeinschaft, in die Gesellschaft. Der Herr sei mit euch.
2: Und mit deinem Geiste.
3: Es segne, es begleite und es stärke euch, der liebende und der barmherzige Gott, der Vater und der Sohn und der Heilige Geist.
2: Amen. Das war ein Gedanke vom Pfarrer Daniel Bühlmann.

der selige Heinrich von Bozen. Italienisch Enrico di Bolzano. Sein Gedenktag ist der 10. Juni. Der Name bedeutet der reiche Schützer. Er war Taglöhner. Geboren ist er um 1250 in Bozen in Italien. Gestorben am 10. Juni 1315 in Treviso in Italien. Der selige Heinrich wurde in Bozen in Tirol geboren. Weil seine Eltern sehr arm waren, erhielt er keine wissenschaftliche Bildung. Er lernte aber von seiner Kindheit an, Gott täglich mehr zu lieben. Und das ist das Nützlichste unter allen Künsten, ist die Wissenschaft der Heiligen. In seiner Vaterstadt konnte er sich seinen Lebensunterhalt nicht verdienen. Er kam also nach Treviso und lebte da als Taglöhner. Er versuchte in diesem harten Stand, sich durch

Hausübungen, Gebet und geistliche Betrachtungen zu heiligen. Weil er nicht lesen konnte, versuchte er, so oft wie möglich den Christenlehren und den Predigten beizuwohnen. Alle Sonn- und Feiertage ging er in die Kirche zu den Gottesdiensten und besuchte voller Andacht täglich die heilige Messe. Während seiner Arbeit vereinigte er sein Herz mit den glücklichen Menschen, die in einem ganz gottgeheiligten Stand dem Herrn beständig Lob singen konnten. Seine Lebensweise war sehr bußfertig und streng. Was er von seinem kargen Verdienst noch sparen konnte, verteilte er heimlich unter die Armen. Seine guten Werke aber verbarg er aus Demut sorgfältig vor den Augen der Menschen. Allein der Glanz seiner Tugenden leuchtete ganz vielen Menschen, selbst Reichen und Vornehmen, zur Erbauung, umso mehr aus der stillen Verborgenheit hervor. Seine Sanftmut erregte allgemeines Erstaunen. Bedrängnisse und Beleidigungen schienen auf ihn nicht den mindesten Eindruck zu machen. Wenn Kinder oder andere Menschen über ihn spotteten oder ihn beschimpften, antwortete er ihnen mit Worten des Segens und betete für sie. Niemals hörte man ihn murren oder klagen, auch wenn er mit schweren Krankheiten und Schmerzen zu kämpfen hatte. Seine stille und heitere Ruhe erwarb ihm die Liebe aller Menschen. Recht oft vereinigte er sich mit Jesus in der heiligen Kommunion, dem Sakrament der Liebe. Er beichtete alle Tage, nicht aus Ängstlichkeit, sondern um sein Herz immer rein zu bewahren, sich umso mehr auch von der kleinsten Sünde zu hüten und seinen Heiland immer mehr zu lieben, der die Heiligkeit selbst ist und in dessen Augen auch die Engel nicht fleckenlos sind. Bei allem, was er tat, hatte er Gott vor Augen. Er klagte sich schon des Mangels an Abtötung oder einer eitlen Neugierde an, wenn irgendein Blick auf einen äußeren Gegenstand seine Aufmerksamkeit und seine geistige Sammlung nur im geringsten störte. Als er seines hohen Alters wegen die harten Arbeiten nicht mehr verrichten konnte, nahm ihn ein Herr in sein Haus auf. Da lebte der Diener Gottes von dem Almosen, das ihm täglich gegeben wurde, ohne etwas für den folgenden Tag aufzuheben. Und alles, was er dabei entbehren konnte, gab er den Bedürftigen. Er starb am 10. Juni 1315. Seine Gebeine lagen in einem marmornen Sarg in der Domkirche zu Treviso. Bei seiner Beisetzung im Dom in Treviso haben sich der Überlieferung nach zahlreiche Wunder ereignet. Heinrichs Reliquien wurden 1759 in den Dom nach Bozen übertragen. 1868 erbaute man am Heinrichshof in Bozendorf ein eigenes Kirchlein zu seinen Ehren. Wann er zum Patron der Stadt Bozen ernannt wurde, ist nicht bekannt. Auf einem Gemälde aus dem Jahr 1802 ist er aber deutlich als solcher dargestellt. Er gilt auch als Patron der Holzfäller. Kanonisation durch Papst Benedikt XIV.

Wir überprägen die Heilige Mass aus der Gebetsstadt Wigratsbad. Und jetzt wollen wir uns mit dem Gebet vorbereiten. Im Namen des Vaters und des Sohnes und des Heiligen Geistes. Amen. Ich machte mich auf den Weg zu dir. Doch schon sah ich, du kamst mir entgegen. Ich wollte dir sagen, ich liebe dich. Doch schon hörte ich dich flüstern, du bist mir lieb. Ich wollte dich um Vergebung bitten, doch ich erfuhr, du hattest mir längst vergeben. Ich wollte dich Vater nennen, doch ich hörte dich rufen, mein Kind. Ich verlangte danach, in dir zu leben, doch ich entdeckte, du lebst in mir. Mein Gott, ich werde nie der Erste sein. Liegt darin mein Glück verborgen? Du kommst mir immer zuvor, um mir nachzugehen. Amen. Im Namen des Vaters und des Sohnes und des Heiligen Geistes. Amen. In allen erricht segnet die Heilige Mess mit Gebetsabend und Lobpreis. Und vergessen wir nie, all unsere Liebe im Herz mitzutragen. Auch die Kranken, die Sterbenden, die Leidenden, die auch traurig sind und die arme Seele.

0: Im Namen des Vaters und des Sohnes und des Heiligen Geistes.
1: Amen.
0: Die Gnade unseres Herrn Jesus Christus, die Liebe Gottes des Vaters und die Gemeinschaft des Heiligen Geistes sei mit euch. Liebe Brüder und Schwestern, liebe Mitbeter, übers Fernsehen besonders grüßen möchten wir alle Kranken, wo immer sie sich befinden, ob zu Hause oder in den Krankenhäusern oder in den Heimen. Wir wollen heute das heiligste Herz Jesu ehren. Nicht nur, weil wir im Monat Juni sind und nicht nur, weil wir diese Woche auch das Hochfest des heiligsten Herzens Jesu feiern werden, sondern auch deshalb, weil das heiligste Herz Jesu die Welt heilen will und jeden Einzelnen heilen will. Es ist diese Wohnstätte, die Heimat aller unserer Schmerzen, das heiligste Herz Jesu. Es fühlt und leidet mit uns mit. Egal, wo immer wir uns befinden, so wollen wir, wie wir es gesungen haben, das heiligste Herz Jesu ehren, das sich hingegeben hat, zu retten unser Leben, zu heilen unsere Not. Bitten wir das heiligste Herz Jesu auch jetzt, in diesem Augenblick des Schuldbekenntnisses, um Rettung und um Heilung.

Ich bekenne Gott dem Allmächtigen und allen Brüdern und Schwestern, dass ich Gutes unterlassen und Böses getan habe. Ich habe gesündigt in Gedanken, Worten und Werken durch meine Schuld, durch meine Schuld, durch meine große Schuld. Darum bitte ich die selige Jungfrau Maria, alle Engel und Heiligen und euch Brüder und Schwestern, für mich zu beten bei Gott, unserem Herrn. Der allmächtige Gott, erbarme sich unser. Er lasse uns die Sünden nach und führe uns zum ewigen Leben.

Lasset uns beten. Barmherziger Gott, du öffnest uns den unendlichen Reichtum der Liebe im Herzen deines Sohnes, das unsere Sünden verwundet haben. Gib, dass wir durch aufrichtige Umkehr Christus Genugtuung leisten und ihm mit ganzer Hingabe dienen. Er, der in der Einheit des Heiligen Geistes mit dir lebt und herrscht in alle Ewigkeit.

0: Lesung aus dem ersten Brief des Apostels Petrus. Gepriesen sei der Gott und Vater unseres Herrn Jesus Christus. Er hat uns in seinem großen Erbarmen neu geboren zu einer lebendigen Hoffnung durch die Auferstehung Jesu Christi von den Toten, zu einem unzerstörbaren, makellosen und unvergänglichen Erbe, das im Himmel für euch aufbewahrt ist. Gottes Kraft behütet euch durch den Glauben, damit ihr die Rettung erlangt, die am Ende der Zeit offenbart werden soll. Deshalb seid ihr voll Freude, wenn es auch für kurze Zeit jetzt sein muss, dass ihr durch mancherlei Prüfungen betrübt werdet. Dadurch soll sich eure Standfestigkeit im Glauben, der kostbarer ist als Gold, das im Feuer geprüft wurde und doch vergänglich ist, herausstellen. Zu Lob, Herrlichkeit und Ehre bei der Offenbarung Jesu Christi. Ihn habt ihr nicht gesehen und dennoch liebt ihr ihn. Ihr seht ihn auch jetzt nicht, aber ihr glaubt an ihn und jubelt in unaussprechlicher und von Herrlichkeit erfüllter Freude, da ihr das Ziel eures Glaubens empfangen werdet, eure Rettung. Wort des lebendigen Gottes.
1: Amen.

Der Herr sei mit euch. Aus dem Heiligen Evangelium nach Lukas. In jener Zeit sagte Jesus: Wenn einer von euch 100 Schafe hat und eins davon verliert, lässt er dann nicht die 99 in der Steppe zurück und geht dem Verlorenen nach, bis er es findet? Und wenn er es gefunden hat, nimmt er es voll Freude auf die Schultern. Und wenn er nach Hause kommt, ruft er seine Freunde und Nachbarn zusammen und sagt zu ihnen: Freut euch mit mir, ich habe mein Schaf wiedergefunden, das verloren war. Ich sage euch, ebenso wird auch im Himmel mehr Freude herrschen über einen einzigen Sünder, der umkehrt, als über 99 Gerechte, die es nicht nötig haben, umzukehren. Oder wenn eine Frau 10 Drachmen hat und eine davon verliert, zündet sie dann nicht eine Lampe an, fegt das ganze Haus und sucht unermüdlich, bis sie das Geldstück findet? Und wenn sie es gefunden hat, ruft sie ihre Freundinnen und Nachbarinnen zusammen und sagt: Freut euch mit mir, ich habe die Drachme wiedergefunden, die ich verloren hatte. Ich sage euch, ebenso herrscht auch bei den Engeln Gottes Freude über einen einzigen Sünder, der umkehrt. Evan

Ja, liebe Brüder und Schwestern, wir wollen das heiligste Herz Jesu bitten, uns aufzunehmen, uns zu heilen, uns zu heiligen. Wir brauchen eine Neugeburt. Der Mensch muss neu geboren werden aus Gott. Denn als die Menschheit den Plan Gottes, den ewigen Plan der Güte und Liebe und der Herrlichkeit des Menschen verworfen haben, durcheinandergebracht haben durch die Sünde, kam das Leid über die Menschheit. Wie eine Flut hüllt seitdem die Welt das Leiden ein. Es ist wie eine Flut und immer wieder kommen neue Wellen über die Welt hinweg von Leiden und Sorgen, von Kriegen, Nöten, Krankheiten, von Sünden. Und wer soll diese Flut an Sünden, an Leiden, an Elend aufhalten, wenn nicht Gott selbst? Wir wünschen es, aber nur Gott kann es. Und eben durch diese Trennung von Gott hat das Leiden begonnen. Und der Mensch leidet seitdem wirklich in seinem ganzen Wesen. Er leidet an seinem Leib, eben durch das Alter, durch das Ermüdetsein, durch die Krankheiten, durch Unfälle. Er leidet aber auch in seinem Herzen durch die Trennung, durch die Finsternis oft, die es dort gibt, durch den Tod, durch Schicksale, durch schmerzliche Enttäuschungen oder durch Erfahrungen, die einfach bitter sind. Aber er leidet eben auch in seiner Seele. Obwohl wir alle für die Freude bestimmt sind und aus Liebe zu Gott erschaffen worden sind, für die Glückseligkeit im Himmel, erleben wir auch in unserer Seele diese Trübnis der Trauer, eben diesen Schatten der Sünde, der sich in unserer Seele befindet. Oder allein schon, ja, die Erinnerung, die uns immer wieder niederdrückt. Auch der Verstand des Menschen leidet, weil er vieles nicht begreifen kann und zu wenig tief verstehen kann. Ja, und selbst eben, wie ich schon sagte, das Gedächtnis leidet an die Erinnerungen des Bösen oder des durchgemachten Leidens. Und wenn man so auf den Menschen blickt, der durch und durch das Leiden erfährt, dann versteht man, wie sehr wir neu geboren werden müssen. Und die ist uns geschenkt worden, liebe Brüder und Schwestern. Und das ist ja die große Frohbotschaft. Wir haben es in der ersten Lesung gehört. Petrus schreibt, Gott hat uns in seiner großen Liebe, in seinem großen Erbarmen neu geboren. Er hat uns neu geboren. Nun, ganz durch und durch fühlen wir diese Neugeburt noch nicht. Wir tragen noch das Kreuz, wir tragen noch die Last, aber durch die Erlösungstat Jesu Christi sind wir alle aufgenommen worden in sein Herz. Denn da drinnen, im heiligsten Herzen Jesu, geschah die Erlösung der Welt und geschieht die Neuschöpfung, die Neugeburt eines jeden von uns. Die kann nur Gott wirken und er wirkt sie eben durch die Sakramente, er wirkt sie aber auch durch das Gebet. Deshalb hat mir das Zitat so gut gefallen von Pater Pio, der sagt, im Gebet geben wir unser Herz hinein in das Herz Gottes. Im Gebet geben wir unser Herz hinein in das Herz Gottes. Und wir wissen ja, nur da drinnen kann der Mensch erneuert werden und geheiligt werden. Und diese Erneuerung, die bedürfen wir ja des Leibes nach, des Geistes nach, seelisch nach, des Herzens. Wir brauchen
durch und durch eine Erneuerung und Heilung. Und deshalb ist diese Herz-Jesu-Verehrung, die uns die Kirche ja auch im Monat Juni nahelegt, sehr, sehr wichtig und wesentlich. Und wie sehr auch Gott sich nach uns sehnt, nach uns, nach der Heiligung und nach der Heilung des Menschen sich sehnt, das drückten diese beiden Gleichnisse im Evangelium aus. Denn Jesus stellt Gott an die Stelle eines guten Hirten, der natürlich seine Herde liebt und der auf jedes einzelne Schaf bedacht ist und für den jedes einzelne Schaf einen großen Wert darstellt. Oder er stellt eine Frau, die Drachmen besitzt, an die Stelle Gottes. Und natürlich, jede Drachme hat ihren Wert und ist kostbar. Und so fegt sie das ganze Haus zusammen und sucht diese kostbare Drachme, bis sie sie gefunden hat. Und beides Mal enden diese Gleichnisse mit Freude. Weil eben das wertvoll Verlorene wiedergefunden worden ist. Und genau so hat es Gott gemacht. Die Welt ist tatsächlich verloren gegangen. Und die Menschen sind verloren gegangen. Aber für Gott ist die Welt und die Menschen, jeder Einzelne, unendlich kostbar. Und deshalb ist er gekommen, sie zu suchen. Und er fegt sozusagen so lange zusammen und er sucht so lange, bis er uns gefunden hat. Und er geht uns nach und nimmt uns auf in sein Herz. Nicht nur hebt er uns auf seine Schultern oder steckt uns in die Tasche wie die Drachmen, sondern er nimmt uns auf in sein Herz, wenn er uns gefunden hat. Und wie sehr er sich danach sehnt, das sehen wir im Leben der heiligen Margareta Alacoque. Denn zu ihr sagte Jesus: Mein göttliches Herz brennt vor Liebe zu den Menschen. Und deshalb muss ich diese Liebe ausbreiten. Sie muss sich offenbaren, auch durch dich. Und dann forderte er von Margareta Alacoque ihr Herz. Und sie gab es ihm bereitwillig und sagte: Hier, nimm es. Er bat inständig darum, es nehmen zu dürfen. Und sie sagte: Hier, nimm es. Und so nahm der Herr mein Herz, so hat sie das innerlich verstanden, und versenkte es in das Seine. Und da drinnen begann es zu glühen. Da drinnen wird es neu. Und so wollen auch wir immer wieder unser Herz dem Herrn schenken, es ihm hinhalten. Unser Leben, ob erfolgreich oder nicht, ob jetzt auf dem Weg der Heiligkeit, der Gerechtigkeit oder eben noch in der Sünde, in unserer Schwäche, legen wir uns dem Herrn hin, bitten wir ihn, dass er uns aufnimmt in sein Herz. Denn so sagte es der Herr: Schwester Faustina, ich will die wunde Menschheit nicht strafen. Ja, was hätte denn der liebe Gott auch davon, die wunde Menschheit strafen? Die ist ja eh schon dem Tode geweiht. Die ist ja eh schon überflutet mit einer Flut von Leiden und Sorgen. Was brauche ich da noch strafen? Ist ja doch verständlich, dass Gott dann sagt: Ich will die wunde Menschheit nicht strafen, sondern sie gesund machen. Ich will sie gesund machen. Sie an mein barmherziges Herz drücken. Denn nirgendwo sonst kann die Welt gesunden, nirgendwo sonst kann der Einzelne gesunden, als am Herzen des Herrn. Und so bitten wir ihn: Herr, drücke uns an dein Herz, mach uns gesund, mach uns rein und heilig, verzeih uns. Wir wollen auch die Gottesmutter ehren in diesem
In dieser Woche treffen ja diese beiden Feste aufeinander, das Hochfest des Heiligsten Herzens Jesu mit dem Gedenktag des unbefleckten Herzens Marie. Eben, die gehören ganz fest zusammen, denn der Herr sucht dann auch Herzen, die mit ihm leben. Und da gehört natürlich das unbefleckte Herz Marie an die erste Stelle. Und so wollen wir diese beiden Herzen bitten, uns zu beschützen. Wir verehren hier in dieser Sühnekirche das Heiligste Herz Jesu auf der einen Seite, das unbefleckte Herz Mariens auf der anderen. Wir dürfen uns da in der Mitte aufhalten und wir wollen sie bitten, dass sie uns helfen, neue Geschöpfe, neue Menschen zu werden. Kraft der Gnade, aber auch Kraft unseres Bemühens und Willens.

Im Gebet rufen wir zu Jesus Christus, dessen Herz von der Lanze der Soldaten durchbohrt wurde. Offenbare allen Christen den Reichtum deiner Liebe. Christus, höre uns. Mehre unter den Völkern vertrauensvolle Zusammenarbeit und festige und erneuere den Frieden. Christus, höre uns. Wende dich allen Menschen zu, die deines Erbarmens besonders bedürfen. Christus, höre uns. Mach durch deine Gnade unser Herz ähnlich deinem Herzen. Christus, höre uns. Sei den kranken und einsamen Menschen ein Zufluchtsort und eine Stätte der Begegnung. Christus, höre uns. Führe unsere Verstorbenen durch das heiligste Herz Jesu hinein in das Reich des Vaters. Christus, höre uns. Gütiger Gott, entzünde in uns die Liebe, von der das Herz deines Sohnes durchdrungen war, durch ihn, Christus, unseren Herrn. Christus.

0: Allmächtiger Gott, sieh auf das durchbohrte Herz deines Sohnes, der uns geliebt und sich für uns hingegeben hat. Lass unser Opfer dir wohlgefallen und zur Sühne für unsere Sünden werden. Darum bitten wir durch Christus, unseren Herrn.
1: Amen.
0: Der Herr sei mit euch.
1: Und mit deinem Geist.
0: Erhebet die Herzen.
1: Wir
0: haben sie Lasset uns danken dem Herrn, unserem Gott. In Wahrheit ist es würdig und recht, dir, allmächtiger Vater, zu danken und dich mit der ganzen Schöpfung zu loben durch unseren Herrn Jesus Christus. Am Kreuz erhöht hat er sich für uns dahingegeben aus unendlicher Liebe und alle an sich gezogen. Aus seiner geöffneten Seite strömen Blut und Wasser, aus seinem durchbohrten Herzen entspringen die Sakramente der Kirche. Das Herz des Erlösers steht offen für alle, damit sie freudig schöpfen aus den Quellen des Heiles. Durch ihn rühmen dich deine Erlösten und singen mit den Chören der Engel das Lob deiner Herrlichkeit.

Ja, du bist heilig, großer Gott, und alle deine Werke verkünden dein Lob, denn durch deinen Sohn, unseren Herrn Jesus Christus, und in der Kraft des Heiligen Geistes erfüllst du die ganze Schöpfung mit Leben und Gnade. Bis ans Ende der Zeiten versammelst du dir ein Volk, damit deinem Namen das reine Opfer dargebracht werde, vom Aufgang der Sonne bis zum Untergang. Darum bitten wir dich, allmächtiger Gott, heilige unsere Gaben durch deinen Geist, damit sie uns werden, Leib und Blut deines Sohnes, unseres Herrn Jesus Christus, der uns aufgetragen hat, dieses Geheimnis zu feiern. Denn in der Nacht, da er verraten wurde, nahm er das Brot und sagte Dank, brach es, reichte es seinen Jüngern und sprach: Nehmet und esset alle davon, das ist mein Leib, der für euch hingegeben wird.

Ebenso nahm er nach dem Mahl den Kelch, dankte wiederum, reichte ihn seinen Jüngern und sprach: Nehmet und trinket alle daraus. Das ist der Kelch des neuen und ewigen Bundes, mein Blut, das für euch und für alle vergossen wird, zur Vergebung der Sünden. Tut dies zu meinem Gedächtnis.

Geheimnis des Glaubens, deinen Tod. Darum, gütiger Vater, feiern wir das Gedächtnis deines Sohnes. Wir verkünden sein heilbringendes Leiden, seine glorreiche Auferstehung und Himmelfahrt und erwarten seine Wiederkunft. So bringen wir dir mit Lob und Dank dieses heilige und lebendige Opfer dar. Schau gütig auf die Gabe deiner Kirche, denn sie stellt dir das Lamm vor Augen, das geopfert wurde und uns nach deinem Willen mit dir versöhnt hat. Stärke uns durch den Leib und das Blut deines Sohnes und erfülle uns mit seinem Heiligen Geist, damit wir ein Leib und ein Geist werden in Christus. Er mache uns auf immer zu einer Gabe, die dir wohlgefällt, damit wir das verheißene Erbe erlangen, mit deinen Auserwählten, mit der seligen Jungfrau und Gottesmutter Maria, mit ihrem Bräutigam, dem heiligen Josef, mit deinen Aposteln und Märtyrern und mit allen Heiligen, auf deren Fürsprache wir vertrauen. Barmherziger Gott, wir bitten dich, dieses Opfer unserer Versöhnung bringe der ganzen Welt Frieden und Heil. Beschütze deine Kirche auf ihrem Weg durch die Zeit und stärke sie im Glauben und in der Liebe. Deinen Diener, unseren Papst Leo, unseren Bischof Bertram und die Gemeinschaft der Bischöfe, unsere Priester und Diakone, alle, die zum Dienst in der Kirche bestellt sind, und das ganze Volk deiner Erlösten. Erhöre, gütiger Vater, die Gebete der hier versammelten Gemeinde und führe zu dir auch alle deine Söhne und Töchter, die noch fern sind von dir. Erbarme dich unserer verstorbenen Brüder und Schwestern.

Nimm sie und alle, die in deiner Gnade aus dieser Welt geschieden sind. Nimm sie auf in deine Herrlichkeit. Und mit ihnen lass auch uns, wie du verheißen hast, zu Tische sitzen in deinem Reich. Darum bitten wir dich durch unseren Herrn Jesus Christus, denn durch ihn schenkst du der Welt alle guten Gaben. Durch ihn und mit ihm und in ihm ist dir Gott.

0: den Versuchungen, sondern erlöse uns von dem Bösen. Erlöse uns, Herr allmächtiger Vater, von allem Bösen und gib Frieden in unseren Tagen. Komm uns zu Hilfe mit deinem Erbarmen und bewahre uns vor Verwirrung und Sünde, damit wir voll Zuversicht das Kommen unseres Erlösers Jesus Christus erwarten. Der Herr hat zu seinen Aposteln gesagt: Frieden hinterlasse ich euch, meinen Frieden gebe ich euch, deshalb bitten wir. Herr Jesus Christus, schau nicht auf unsere Sünden, sondern auf den Glauben deiner Kirche und schenke ihr nach deinem Willen Einheit und Frieden. Der Friede des Herrn sei allezeit mit euch.
1: Und mit deinem Geist.
0: Schenkt einander ein Zeichen des Friedens und der Versöhnung.
1: Amen.

Seht das Lamm Gottes, das hinwegnimmt die Sünde der Welt. Herr, ich bin nicht würdig, dass du allein bist unter meinem Namen, aber sprich nur ein Wort, so wird meine Seele.

Das Herz des Erlösers steht offen für alle, damit sie freudig schöpfen aus den Quellen des Heils.

Mein Jesus, ich glaube, dass du im allerheiligsten Sakrament des Altares zugegen bist. Ich liebe dich über alles. Meine Seele sehnt sich nach dir. Da ich dich jetzt im Sakrament des Altares nicht empfangen kann, so komm bitte geistigerweise zu mir und in Wohnung in meinem Herzen. Ich umfange dich und vereinige mich mit dir. In tiefster Ehrfurcht bete ich dich an. Jesus, sei mir Jesus, sei du mein Licht, meine Kraft, mein Heil, mein Frieden. Segne mich und alle, die ich im Herzen trage. Halte mich fest und lass mich niemals von dir scheiden. Lass nicht zu, dass ich mich je von dir trenne. Mein Herr und mein Gott, nimm alles von mir, was mich hindert zu dir. Mein Herr und mein Gott, gib alles mir, was mich fördert zu dir. Mein Herr und mein Gott, nimm mich mir und gib mich ganz zu eigen dir. Maria, Frau der heiligen Eucharistie, lehre mich, Jesus zu lieben und für ihn zu leben wie du. Amen.

0: Lasset uns beten.
1: Herr unser Gott, du hast uns gestärkt mit dem Sakrament jener Liebe, durch die dein Sohn alles an sich zieht. Entzünde auch in uns das Feuer seiner Liebe, damit wir in unseren Brüdern ihn erkennen und ihm dienen. Darum bitten wir durch Christus, unseren Herrn. Lasst uns noch gemeinsam jenes schöne Heilungsgebet beten, das heute gut passt, das Seele Christi, heilge mich. Seele Christi, heilge mich. Leib Christi, rette mich. Blut Christi, tränke mich. Wasser der Seite Christi, wasche mich. Leiden Christi, stärke mich. O guter Jesus, erhöre mich. Birg in deinen Wunden mich. Von dir lass nimmer scheiden mich, vor dem bösen Feind beschütze mich, in meiner Todesstunde rufe mich, zu dir zu kommen heiße mich, mit deinen Heiligen zu loben dich, in deinem Reiche ewiglich. Amen. Damit wir seiner, dem Herrn, öfter gedenken, haben wir auch die Sakramentalien, die geweihten Andachtsgegenstände und Hilfen. Und die wollen wir jetzt segnen, den Herrn seinen Segen, seine Gnade für alle Andachtsgegenstände bitten. Unsere Hilfe ist im Namen des Herrn. Herr, erhöre mein Gebet. Lasset uns beten, Herr unser Gott, dein geliebter Sohn, unser Herr Jesus Christus, ist am Kreuz gestorben, um alle Menschen zu erlösen. Er hat Sünde und Tod besiegt. Wir bitten dich, vertreibe alles Böse aus unserer Mitte. Segne die Kreuze und stärke unseren Glauben, dass wir durch Jesu Kreuz und Auferstehung gerettet sind. Allmächtiger, ewiger Gott, Großes hast du an Maria getan. Das Leben der Heiligen ist uns Vorbild, ihre Fürsprache wirkt uns deine Hilfe. In ihrer Gemeinschaft erwarten wir das Erbe der Kinder Gottes. Segne die Bilder, Statuen und Medaillen der Gottesmutter, der heiligen Engel und der Heiligen. Blicke auf sie und schenke uns auf ihre Fürsprache das ewige Heil. Segne auch die Rosenkränze und alle, die sie beten. Segne die Kerzen, die uns an Christus das Licht der Welt erinnern und alle Andachtsgegenstände. Bewahre die Menschen vor allem Bösen und führe sie durch ein Leben der Gottes- und Nächstenliebe zum ewigen Leben bei dir. Darum bitten wir durch Christus, unseren Herrn. Amen. Wir beten ganz besonders für all die Menschen, die die heute gesegneten Andachtsgegenstände gebrauchen. Herr Jesus Christus, auf die Fürsprache deiner Mutter erhöre sie. Herr Jesus Christus, auf die Fürsprache deiner Mutter segne sie. Amen.

0: Ja, herzliche Einladung an alle, noch hier zu bleiben für das Krankengebet und für den Krankensegen des Herrn. Der Herr sei mit euch. Gott, du Schöpfer aller Dinge, du hast uns Menschen die Welt anvertraut und willst, dass wir ihre Kräfte nützen. Aus dem Reichtum deiner Liebe schenkst du uns die Früchte der Erde, den Ertrag aus Garten und Acker, Weinberg und Wald, damit wir mit frohem und dankbarem Herzen dir dienen. Erhöre unser Gebet, halte Ungewitter und Hagel, Überschwemmung und Dürre, Frost und alles, was uns schaden mag, von uns fern. Schenke uns alles, was wir zum Leben brauchen. Darum bitten wir durch Christus, unseren Herrn.
1: Amen.
0: Und der Segen des allmächtigen Gottes, des Vaters und des Sohnes und des Heiligen Geistes komme auf euch herab und bleibe bei euch alle Zeit.
1: Amen.
0: Singet Lob und Preis.

Hochgelobt und angebetet sei das allerheiligste Sakrament des Altares. Im Namen des Vaters und des Sohnes und des Heiligen Geistes. Das Herz des Erlösers steht offen für alle, damit sie freudig schöpfen aus den Quellen des Heils. So haben wir im heiligen Messopfer gebetet. Die Sakramente der Kirche entspringen aus diesem Herzen, die Quelle des Heils.

Blut und Wasser aus dem Herzen Jesu als Quelle der Barmherzigkeit für uns entströmt. Jesus, ich vertraue auf dich. O Blut und Wasser aus dem Herzen Jesu als Quelle der Barmherzigkeit für uns entströmt. O Blut und Wasser aus dem Herzen Jesu als Quelle der Barmherzigkeit für uns entströmt.

0: Das Herz Jesu will die Menschheit heilen und heiligen und trösten. Und ein Mensch, der zu Jesus findet, der leidet auch in einer ganz anderen Art und Weise und trägt auch sein Leiden ganz anders als jemand, der Jesus nicht kennt, der das Erlösungsgeheimnis nicht kennt. Man trägt das Leiden als Anteil und darf es mit den Leiden Jesu vereinen. Und somit erlangt unser Leiden auch einen Sinn und einen Wert. Beten wir in dieser Litanei für die Kranken, jetzt besonders für alle Menschen, die mit ihrem Leiden nicht mehr klarkommen, die verzweifeln. Vor allem beten wir für alle Menschen, die Depressionen haben, die wie im Finstern gefangen sind, keine Freude mehr erfahren können, das Schöne auch nicht mehr so wahrnehmen. Es erreicht nicht mehr die Tiefen ihres Herzens. Sie verspüren kein Glück mehr. Und das ist ein großes Leiden. So bitten wir den Herrn für alle Kranken, die sich auch unserem Gebet anvertraut haben. Und beten wir jetzt für sie alle. Herr, erbarme dich.
1: Amen.
0: Christus, erbarme dich.
1: Christus, erbarme dich.
0: Herr, erbarme dich.
1: Herr,
0: Gott, Vater im Himmel.
1: Amen.
0: Gott, Sohn, Erlöser der Welt.
1: Herr,
0: Gott, Heiliger Geist. Heilige Dreifaltigkeit, ein einiger Gott. Gott, Herr des Lebens und des Todes. Gott, der du uns durch Leiden wie Gold im Feuer läutern willst. Jesus, der du gekommen bist, die Kranken zu heilen und die Betrübten zu trösten. Jesus, der du die Blinden sehend, die Tauben hörend, die Stummen sprechend, die Lahmen gehend gemacht und die Aussätzigen gereinigt hast, erbarme dich. Jesus, der du die Tochter des Jairus und den Jüngling von Nein wieder ins Leben gerufen hast, erbarme dich. Jesus, der du den Lazarus, deinen Freund, aus dem Grabe wiedererweckt hast. Jesus, der du selbst die größten Schmerzen wegen uns erlitten hast. Jesus, der du uns das herrlichste Beispiel der Geduld gegeben hast. Jesus, der du durch Leiden in deine Herrlichkeit eingegangen bist. Jesus, der du durch deine Auferstehung den Tod überwunden hast. Jesus, der du uns einst vom Tode wieder erwecken willst. Jesus, unsere Rettung und Zuflucht. Jesus, unsere Stärke und Geduld. Jesus, unser Heiland und Erlöser. Wir antworten: Erlöse uns, o Herr, erlöse uns, o Herr, von den Schmerzen der Krankheit, von allem Kleinmut, von Verzagtheit, von der Angst, von der Unruhe des Gewissens, von der Anhänglichkeit an die Erde. Wir antworten gemeinsam und beten: Schenke uns, o Herr, Schenke uns, o Herr, die Gnade einer wahren Reue, die Gnade der Geduld in Schmerz und Leid, die Gnade der Beharrlichkeit, die Gnade des Vertrauens, schenke. Die Sehnsucht nach dem Himmel, eine gute Vorbereitung auf den Tod, den Schutz und Trost der Engel, die mütterliche Fürsorge Mariens, deinen heiligen Segen durch die Hand des Priesters, Lamm Gottes, du nimmst hinweg die Sünde der Welt, erbarme dich unser Ohr. Lamm Gottes, du nimmst hinweg die Sünde der Welt, erbarme uns, o Herr. Lamm Gottes, du nimmst hinweg die Sünde der Welt, erbarme dich unser Ohr. Lasset uns beten. Herr, du kannst deinen Kranken helfen. Du hast die Macht und die Gnade. Eile ihnen zu Hilfe und heile sie. Das erbitten wir von dir, Heiland der Welt, durch Christus, unseren Herrn. Amen.

Das ist Krankenmass gsi mit eucharistischem Segen aus der Gebetsstadt Migratsbad. Übertreibt haben wir über KTV. Wir danken ganz herzlich.

Liebe Zuhörerinnen und Zuhörer, ich lade Sie jetzt herzlich ein, mit mir den Rosenkranz zur göttlichen Barmherzigkeit zu beten, also mitzubeten, wo immer Sie uns jetzt zuhören. Wir beginnen mit dem Zeichen des Kreuzes. Im Namen des Vaters und des Sohnes und des Heiligen Geistes. Amen. Vater unser im Himmel, geheiligt werde dein Name, dein Reich komme, dein Wille geschehe, wie im Himmel, so auf Erden. Unser tägliches Brot gib uns heute und vergib uns unsere Schuld, wie auch wir vergeben unseren Schuldigern, und führe uns nicht in Versuchung, sondern erlöse uns von dem Bösen. Amen. Gegrüßt seist du, Maria, voll der Gnade, der Herr ist mit dir. Du bist gebenedeit unter den Frauen, und gebenedeit ist die Frucht deines Leibes, Jesus. Heilige Maria, Mutter Gottes, bitte für uns Sünder, jetzt und in der Stunde unseres Todes. Amen. Ich glaube an Gott, den Vater, den Allmächtigen, den Schöpfer des Himmels und der Erde, und an Jesus Christus, seinen eingeborenen Sohn, unseren Herrn, empfangen durch den Heiligen Geist, geboren von der Jungfrau Maria, gelitten unter Pontius Pilatus, gekreuzigt, gestorben und begraben, hinabgestiegen in das Reich des Todes, am dritten Tage auferstanden von den Toten, aufgefahren in den Himmel, er sitzt zu Rechten Gottes des allmächtigen Vaters. Von dort wird er kommen, zu richten die Lebenden und die Toten. Ich glaube an den Heiligen Geist, die heilige katholische Kirche, Gemeinschaft der Heiligen, Vergebung der Sünden, Auferstehung der Toten und das ewige Leben. Amen. Ewiger Vater, ich opfere dir auf, den Leib und das Blut, die Seele und die Gottheit deines über alles geliebten Sohnes, unseres Herrn Jesus Christus, zur Sühne für unsere Sünden und für die Sünden der ganzen Welt. Durch sein schmerzhaftes Leiden habe Erbarmen mit uns und mit der ganzen Welt. Durch sein schmerzhaftes Leiden habe Erbarmen mit uns und mit der ganzen Welt. Durch sein schmerzhaftes Leiden habe Erbarme mit uns und mit der ganzen Welt. Durch sein schmerzhaftes Leiden habe Erbarme mit uns und mit der ganzen Welt. Durch sein schmerzhaftes Leiden habe Erbarme mit uns und mit der ganzen Welt. Durch sein schmerzhaftes Leiden habe Erbarme mit uns und mit der ganzen Welt. Durch sein schmerzhaftes Leiden habe Erbarme mit uns und mit der ganzen Welt. Durch sein schmerzhaftes Leiden habe Erbarmen mit uns und mit der ganzen Welt. Durch sein schmerzhaftes Leiden habe Erbarmen mit uns und mit der ganzen Welt. Durch sein schmerzhaftes Leiden habe Erbarmen mit uns und mit der ganzen Welt. Ewiger Vater, ich opfere dir auf den Leib und das Blut, die Seele und die Gottheit deines über alles geliebten Sohnes, unseres Herrn Jesus Christus, zur Sühne für unsere Sünden und die Sünden der ganzen Welt. Durch sein schmerzhaftes Leiden habe Erbarmen mit uns und mit der ganzen Welt. Durch sein schmerzhaftes Leiden habe Erbarmen mit uns und mit der ganzen Welt. Durch sein schmerzhaftes Leiden habe Erbarmen mit uns und mit der ganzen Welt. Durch sein schmerzhaftes Leiden habe Erbarmen mit uns und mit der ganzen Welt. Durch sein schmerzhaftes Leiden habe Erbarmen mit uns und mit der ganzen Welt. Durch sein schmerzhaftes Leiden habe Erbarmen mit uns und mit der ganzen Welt. Durch sein schmerzhaftes Leiden habe Erbarmen mit uns und mit der ganzen Welt. Durch sein schmerzhaftes Leiden habe Erbarmen mit uns und mit der ganzen Welt. Durch sein schmerzhaftes Leiden habe Erbarmen mit uns und mit der ganzen Welt. Durch sein schmerzhaftes Leiden habe Erbarmen mit uns und mit der ganzen Welt. Ewiger Vater, ich opfere dir auf den Leib und das Blut, die Seele und die Gottheit deines über alles geliebten Sohnes, unseres Herrn Jesus Christus, zur Sühne für unsere Sünden und die Sünden der ganzen Welt. Durch sein schmerzhaftes Leiden habe Erbarmen mit uns und mit der ganzen Welt. Durch sein schmerzhaftes Leiden
habe Erbarmen mit uns und mit der ganzen Welt. Durch sein schmerzhaftes Leiden, habe Erbarmen mit uns und mit der ganzen Welt. Durch sein schmerzhaftes Leiden, habe Erbarmen mit uns und mit der ganzen Welt. Durch sein schmerzhaftes Leiden, habe Erbarmen mit uns und mit der ganzen Welt. Durch sein schmerzhaftes Leiden, habe Erbarmen mit uns und mit der ganzen Welt. Durch sein schmerzhaftes Leiden, habe Erbarmen mit uns und mit der ganzen Welt. Durch sein schmerzhaftes Leiden, habe Erbarmen mit uns und mit der ganzen Welt. Durch sein schmerzhaftes Leiden, habe Erbarmen mit uns und mit der ganzen Welt. Durch sein schmerzhaftes Leiden, habe Erbarmen mit uns und mit der ganzen Welt. Ewiger Vater, ich opfere dir auf den Leib und das Blut, die Seele und die Gottheit deines über alles geliebten Sohnes, unseres Herrn Jesus Christus, zur Sühne für unsere Sünden und die Sünden der ganzen Welt. Durch sein schmerzhaftes Leiden habe Erbarmen mit uns und mit der ganzen Welt. Durch sein schmerzhaftes Leiden habe Erbarmen mit uns und mit der ganzen Welt. Durch sein schmerzhaftes Leiden habe Erbarmen mit uns und mit der ganzen Welt. Durch sein schmerzhaftes Leiden habe Erbarmen mit uns und mit der ganzen Welt. Durch sein schmerzhaftes Leiden habe Erbarmen mit uns und mit der ganzen Welt. Durch sein schmerzhaftes Leiden habe Erbarmen mit uns und mit der ganzen Welt. Durch sein schmerzhaftes Leiden habe Erbarmen mit uns und mit der ganzen Welt. Durch sein schmerzhaftes Leiden habe Erbarmen mit uns und mit der ganzen Welt. Durch sein schmerzhaftes Leiden habe Erbarmen mit uns und mit der ganzen Welt. Durch sein schmerzhaftes Leiden habe Erbarmen mit uns und mit der ganzen Welt. Ewiger Vater, ich opfere dir auf den Leib und das Blut, die Seele und die Gottheit deines über alles geliebten Sohnes, unseres Herrn Jesus Christus, zur Sühne für unsere Sünden und die Sünden der ganzen Welt. Durch sein schmerzhaftes Leiden habe Erbarmen mit uns und mit der ganzen Welt. Durch sein schmerzhaftes Leiden habe Erbarmen mit uns und mit der ganzen Welt. Durch sein schmerzhaftes Leiden habe Erbarmen mit uns und mit der ganzen Welt. Durch sein schmerzhaftes Leiden habe Erbarmen mit uns und mit der ganzen Welt. Durch sein schmerzhaftes Leiden habe Erbarmen mit uns und mit der ganzen Welt. Durch sein schmerzhaftes Leiden habe Erbarmen mit uns und mit der ganzen Welt. Durch sein schmerzhaftes Leiden habe Erbarmen mit uns und mit der ganzen Welt. Durch sein schmerzhaftes Leiden habe Erbarmen mit uns und mit der ganzen Welt. Durch sein schmerzhaftes Leiden habe Erbarmen mit uns und mit der ganzen Welt. Durch sein schmerzhaftes Leiden habe Erbarmen mit uns und mit der ganzen Welt. Heiliger Gott, heiliger starker Gott, heiliger unsterblicher Gott, habe Erbarmen mit uns und mit der ganzen Welt. Heiliger Gott, heiliger starker Gott, heiliger unsterblicher Gott, habe Erbarmen mit uns und mit der ganzen Welt. Heiliger Gott, heiliger starker Gott, heiliger unsterblicher Gott, habe Erbarmen mit uns und mit der ganzen Welt. Amen. Ich bete jetzt noch das Gebet zur göttlichen Barmherzigkeit. Mein Herr und mein Gott, ich danke dir für deine unendliche Barmherzigkeit. Ich preise dich für das große Geschenk deines Erbarmens. Unsere Welt dürstet nach Liebe und Wahrheit. Wandle du mich daher in diese barmherzige Liebe um, damit ich ein lebendiges Abbild von dir werde. Deine Barmherzigkeit soll durch mein Herz hindurch zu meiner Nächsten gelangen. Hilf mir, Herr, dass meine Augen barmherzig schauen, dass ich niemals nach äußerem Anschein verdächtige und richte,
sondern wahrnehme, was schön ist in den Herzen meiner Nächsten. Hilf mir, Herr, dass mein Gehör barmherzig wird, damit ich mit den Bedürfnissen anderer zuwende und meine Ohren nicht gleichgültig bleiben für Leid und Freude meines Nächstens. Hilf mir, Herr, dass meine Zunge barmherzig wird, dass ich niemals über andere abfällig rede, sondern Worte der Hoffnung, des Trostes und der Vergebung finde. Hilf mir, Herr, dass meine Hände barmherzig und voller guter Taten sind. Mach mich bereit,

Mache mich durch deinen Heiligen Geist zu einem freudigen Zeugen deiner Barmherzigkeit und zu einem mutigen Verkünder deiner Frohbotschaft. O Herr, schenke allen Menschen dieser Welt dein Heil. O mein Jesus, verwandle mich in dich, denn du vermagst alles. Amen. Im Namen des Vaters und des Sohnes und des Heiligen Geistes. Amen. Gelobt sei Jesus Christus in Ewigkeit. Amen. Ein herzliches Vergelt's Gott fürs Mitbeten, fürs Mit dabei sein.

Wir beten die sieben Vater unser. Es ist ein Gebet, das der göttliche Heiland, der heiligen Birgitta von Schweden offenbart hat. Papst Pius IX. Kannte diese Gebete und approbierte sie am 31. Mai 1862, indem er sie als der Wahrheit entsprechend und zum großen Nutzen für das Heil der Seelen erachtete. Nach dem Gebet hören Sie die Verheißungen von Jesus, die mit diesem Gebet verbunden sind. Wir beginnen unser Gebet im Zeichen des Kreuzes. Im Namen des Vaters und des Sohnes und des Heiligen Geistes. Amen. O Jesus, ich will jetzt siebenmal das Vaterunser beten, in Vereinigung mit jener Liebe, in welcher du dieses Gebet in deinem Herzen geheiligt und versüßt hast. Nimm es von meinen Lippen in dein göttliches Herz auf, verbessere und vervollkommene es so sehr,

0: mir, dass es der allerheiligsten Dreifaltigkeit so viel Ehre und Freude bereite, wie du ihr auf Erden mit diesem Gebet erwiesen hast. Und diese mögen überströmen auf deine heiligste Menschwerdung, zur Verherrlichung deiner heiligen Wunden und des kostbaren Blutes, das du daraus vergossen hast. Erstens, Beschneidung. Vater unser im Himmel, geheiligt werde dein Name, dein Reich komme, dein Wille geschehe, wie im Himmel, so auf Erden. Unser tägliches Brot gib uns heute und vergib uns unsere Schuld, wie auch wir vergeben unseren Schuldigern. Und führe uns nicht in Versuchung, sondern erlöse uns von dem Bösen. Gegrüßt seist du, Maria, voll der Gnade, der Herr ist mit dir, du bist gebenedeit unter den Frauen, und gebenedeit ist die Frucht deines Leibes, Jesus. Heilige Maria, Mutter Gottes, bitte für uns Sünder, jetzt und in der Stunde unseres Todes. Amen. Ewiger Vater, durch die unbefleckten Hände Mariens und das göttliche Herz Jesu opfere ich dir die ersten Wunden, die ersten Schmerzen und die erste Blutvergießung Jesu auf, zur Sühne für meine und aller Menschen Jugendsünden und zur Verhütung erster Todsünden, besonders in meiner Verwandtschaft.
1: Zweitens, Blutschweiß. Vater unser im Himmel, geheiligt werde dein Name, dein Reich komme, dein Wille geschehe, wie im Himmel so auf Erden. Unser tägliches Brot gib uns heute und vergib uns unsere Schuld, wie auch wir vergeben unseren Schuldigern, und führe uns nicht in Versuchung, sondern erlöse uns von dem Bösen. Gegrüßt seist du, Maria, voll der Gnade, der Herr ist mit dir, du bist gebenedeit unter den Frauen, und gebenedeit ist die Frucht deines Leibes, Jesus. Heilige Maria, Mutter Gottes, bitte für uns Sünder, jetzt und in der Stunde unseres Todes. Amen. Ewiger Vater, durch die unbefleckten Hände Mariens und das göttliche Herz Jesu opfere ich dir die furchtbaren Leiden des Herzens Jesu am Ölberg auf, und jeden Tropfen seines Blutschweißes zur Sühne für meine und aller Menschen Sünden des Herzens, zur Verhütung solcher Sünden und für die Vermehrung der Gottes- und Nächstenliebe.
0: Drittens, Geißelung. Vater unser im Himmel, geheiligt werde dein Name, dein Reich komme, dein Wille geschehe, wie im Himmel, so auf Erden. Unser tägliches Brot gib uns heute und vergib uns unsere Schuld, wie auch wir vergeben unseren Schuldigern. Und führe uns nicht in Versuchung, sondern erlöse uns von dem Bösen. Gegrüßt seist du, Maria, voll der Gnade, der Herr ist mit dir, du bist gebenedeit unter den Frauen, und gebenedeit ist die Frucht deines Leibes, Jesus. Heilige Maria, Mutter Gottes, bitte für uns Sünder, jetzt und in der Stunde unseres Todes. Amen. Ewiger Vater, durch die unbefleckten Hände Mariens und das göttliche Herz Jesu opfere ich dir die vielen tausend Wunden, die grausamen Schmerzen und das kostbare Blut Jesu von der Geißelung auf, zur Sühne für meine und aller Menschen Sünden des Fleisches, zur Verhütung solcher Sünden und für die Bewahrung der Unschuld, besonders in meiner Verwandtschaft.
1: Viertens, Dornenkrönung. Vater unser im Himmel, geheiligt werde dein Name, dein Reich komme, dein Wille geschehe, wie im Himmel, so auf Erden. Unser tägliches Brot gib uns heute und vergib uns unsere Schuld, wie auch wir vergeben unseren Schuldigern, und führe uns nicht in Versuchung, sondern erlöse uns von dem Bösen. Gegrüßt seist du, Maria, voll der Gnade, der Herr ist mit dir. Du bist gebenedeit unter den Frauen, und gebenedeit ist die Frucht deines Leibes, Jesus. Heilige Maria, Mutter Gottes, bitte für uns Sünder, jetzt und in der Stunde unseres Todes. Amen. Ewiger Vater, durch die unbefleckten Hände Mariens und das göttliche Herz Jesu opfer ich dir die Wunden, die Schmerzen und das kostbare Blut des heiligen Hauptes Jesu von der Dornenkrönung auf, zur Sühne für meine und aller Menschen Sünden des Geistes, zur Verhütung solcher Sünden und für die Ausbreitung des Königtums Christi auf Erden.
0: Fünftens, Kreuztragung. Vater unser im Himmel, geheiligt werde dein Name, dein Reich komme, dein Wille geschehe wie im Himmel, so auf Erden. Unser tägliches Brot gib uns heute und vergib uns unsere Schuld, wie auch wir vergeben unseren Schuldigern. Und führe uns nicht in Versuchung, sondern erlöse uns von dem Bösen. Gegrüßt seist du, Maria, voll der Gnade, der Herr ist mit dir, du bist gebenedeit unter den Frauen, und gebenedeit ist die Frucht deines Leibes, Jesus. Heilige Maria, Mutter Gottes, bitte für uns Sünder, jetzt und in der Stunde unseres Todes. Amen. Ewiger Vater, durch die unbefleckten Hände Mariens und das göttliche Herz Jesu, opfere ich dir die Leiden Jesu auf seinem Kreuzweg auf, besonders seine heilige Schulterwunde und deren kostbares Blut, zur Sühne für meine und aller Menschen Auflehnung gegen das Kreuz und Murren gegen deine heiligen Anordnungen und alle anderen Zungensünden, zur Verhütung solcher Sünden und für wahre Kreuzesliebe.
1: Sechstens, Kreuzigung Jesu. Vater unser im Himmel, geheiligt werde dein Name, dein Reich komme, dein Wille geschehe, wie im Himmel so auf Erden. Unser tägliches Brot gib uns heute und vergib uns unsere Schuld, wie auch wir vergeben unseren Schuldigern, und führe uns nicht in Versuchung, sondern erlöse uns von dem Bösen. Gegrüßt seist du, Maria, voll der Gnade, der Herr ist mit dir, du bist gebenedeit unter den Frauen, und gebenedeit ist die Frucht deines Leibes, Jesus. Heilige Maria, Mutter Gottes, bitte für uns Sünder, jetzt und in der Stunde unseres Todes. Amen. Ewiger Vater, durch die unbefleckten Hände Mariens und das göttliche Herz Jesu, opfer ich dir deinen göttlichen Sohn am Kreuze auf, seine Annagelung und seine Erhöhung, seine Wunden an Händen und Füßen und die drei Ströme seines heiligen Blutes, die sich daraus für uns ergossen, seine äußerste Armut, seinen vollkommenen Gehorsam, alle seine Körper- und Seelenqualen, seinen kostbaren Tod und dessen unblutige Erneuerung in allen heiligen Messen der Erde, zur Sühne aller Verletzungen der heiligen Ordensgelübde und Ordensregeln, zur Genugtuung für meine und der Welt Sünden, für die Kranken und Sterbenden, für heiligmäßige Priester und Laien, für die Anliegen des heiligen Vaters zur Wiederherstellung der christlichen Familie, für Starkmut im Glauben, für unser Vaterland und die Einheit der Völker in Christus und seiner Kirche, sowie für die Diaspora.
0: Siebtens, Öffnung der heiligen Seite. Vater unser im Himmel, geheiligt werde dein Name, dein Reich komme, dein Wille geschehe wie im Himmel so auf Erden. Unser tägliches Brot gib uns heute und vergib uns unsere Schuld, wie auch wir vergeben unseren Schuldigern. Und führe uns nicht in Versuchung, sondern erlöse uns von dem Bösen. Gegrüßt seist du, Maria, voll der Gnade, der Herr ist mit dir, du bist gebenedeit unter den Frauen, und gebenedeit ist die Frucht deines Leibes, Jesus. Heilige Maria, Mutter Gottes, bitte für uns Sünder, jetzt und in der Stunde unseres Todes. Amen. Ewiger Vater, würdige dich für die Bedürfnisse der heiligen Kirche und zur Sühne der Sünden aller Menschen, das kostbare Blut und Wasser anzunehmen, welches aus der Wunde des göttlichen Herzens Jesu geflossen ist, und sei uns allen gnädig und barmherzig. Blut Christi, letzter, kostbarer Inhalt deines heiligen Herzens, wasche mich rein von allen eigenen und fremden Sündenschulden. Wasser der Seite Christi, wasche mich rein von allen Sündenstrafen und lösche mir und allen armen Seelen die Flammen des Fegfeuers aus. Amen. Im Namen des Vaters und des Sohnes und des Heiligen Geistes. Amen. Der göttliche Heiland offenbarte der heiligen Birgitta noch zusätzliche folgende Verheißung. Wisset, dass ich denjenigen, welche 12 Jahre lang täglich 7 Vaterunser und Ave Maria zu Ehren meines kostbaren Blutes beten, große Gnaden erweisen werde. Erstens, sie kommen nicht ins Fegefeuer. Zweitens, ich werde sie in die Zahl der Märtyrer aufnehmen, wie wenn sie ihr Blut für den Glauben vergossen hätten. Drittens, ich werde 3 Seelen ihrer Anverwandten in der heiligmachenden Gnade erhalten, je nach ihrer Wahl. Viertens, die Seelen ihrer Verwandten bis ins 4. Glied werden der Hölle entgehen. Fünftens, sie werden einen Monat vor ihrem Tod davon in Kenntnis gesetzt. Sollten sie vor dieser Zeit sterben, so betrachte ich es als geschehen, das heißt, wie wenn sie diese Bedingungen erfüllt hätten. Papst Innozenz, der 10., bestätigte diese Offenbarung und fügte bei, dass die Seelen, die sie erfüllen, jeden Karfreitag eine Seele aus dem Fegefeuer befreien. 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Läutet Sie auf Nummer 041 720 23 23. Wir schicken Sie Ihnen gern zu. 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

0: Pfarrer Andreas Fuchs liest für uns eine Betrachtung, die er im Editorial des Schweizerischen Katholischen Sonntagsblattes veröffentlicht hat.
1: Das Herz des Erlösers steht offen. Das Herz des Erlösers steht offen für alle, damit sie freudig schöpfen aus den Quellen des Heiles. So beten wir in der Präfation des Heiligsten Herzens Jesu. Das Herz Jesu steht offen. Wie erschreckend einerseits, wie wunderbar andererseits. Erschreckend, denn es steht offen, weil es durchbohrt wurde wegen unserer Sünden. Wunderbar andererseits, weil Jesus sich freiwillig aus unendlicher Liebe für uns dahingegeben hat. Es steht offen für uns alle, damit wir freudig schöpfen aus den Quellen des Heiles. Das heiligste Herz Jesu will uns an sich und in sich hineinziehen, in sein Herz, das vor Liebe brennt. Im Wort Gottes und in der Eucharistie öffnet er uns die Schätze seines Herzens, seiner Liebe. Wir dürfen und sollen täglich aus diesen Quellen des Heiles freudig schöpfen. Das Wort Gottes erleuchtet uns, tut uns die Wahrheit kund, schenkt uns den Geist und das Leben Gottes. Jedes Wort, das Jesus zu uns spricht, glüht vor Liebe zu uns und will unsere Liebe zu ihm entflammen. In der Eucharistie vereinigen wir uns mit dem Opfer Christi, das er auf unseren Altären erneuert, und empfangen wir die Frucht dieses Opfers in der heiligen Kommunion. Er schenkt sich uns ganz, er vereinigt sich mit uns, damit auch wir uns ihm ganz hingeben und ganz eins werden mit ihm. Wie schön ist es, das offene Herz des Erlösers zu betrachten, anzubeten, zu lieben und immer wieder freudig aus dieser Quelle der unendlichen Liebe zu schöpfen, um den Durst unseres Nächsten nach echter Wahrheit und treuer Liebe zu stillen. Das Herz des Erlösers steht offen, auch für uns.
0: Wir danken herzlich Pfarrer Andreas Fuchs.

Sie hören jetzt einen Gedanken vom heiligen Augustinus von Hippo. Vertraue auf den Herrn von ganzem Herzen und verlass dich nicht auf deinen Verstand. Auf all deinen Wegen denke an ihn und er wird deine Pfade ebnen.

Gedanke von Don Pierino Gaglione vom 25. August 2020. Den Brüdern zuzuhören ist besser als zu sprechen. Mit den Brüdern zu sprechen ist besser als zuzuhören. Unter Brüdern zu sprechen und zuzuhören ist etwas Gutes, wenn man jedem die richtige Zeit lässt.

preisen wir den Vater, den Sohn und den Heiligen Geist. Meine lieben Kinder, ich danke euch für euren Eifer und euren Glauben. Das Herz Jesu ist niemals stillgestanden, sondern schlägt unaufhörlich für euch alle. Beten wir gemeinsam. Mein Jesus, dein Herz schlägt auch für mich, der ich auf dich hoffe und an dich glaube. Auch heute, meine Kinder, verschwört man sich gegen das heiligste Herz Jesu. Aber Jesus liebt und liebt. Liebt auch ihr. Durch die Liebe werden die Herzen Jesu und Mariens triumphieren. Kinder, vertraut auf die Liebe Jesu und Jesus vertraut auf euch. Ich segne euch, Kinder. Botschaft der Königin der Liebe Sgio vom 26. Juni 1987. 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Es beginnt um 14 Uhr mit Aussetzung des Allerheiligsten, Rosenkranz, Beichtgelegenheit, Herz-Jesu-Litanei und eucharistischer Segen. 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Alle sind dazu herzlich eingeladen. Die Busverbindungen: Hinfahrt, Luzern Bahnhof ab 13.30 Uhr, Neuenkirch an 13.50 Uhr. Rückfahrt, Neuenkirch ab 17.29 Uhr, Luzern Bahnhof an 17.51 Uhr. Auskunft erteilen gerne Urs und Trudi Meier-Koch. Die Telefonnummer 062 756 28 22. 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
1: Tag 5 der Reise von Papst Leo XIV. In Spanien. Der letzte Teil in Barcelona. Mehr dazu in dieser Sendung. Am Mikrofon begrüßt Sie ganz herzlich Mario Galgano. Papst Leo hat an diesem Mittwoch ein spanisches Gefängnis besucht. Die Einrichtung für männliche und weibliche Häftlinge befindet sich in Sant Esteve Sesrovires, rund 40 Kilometer von Barcelona entfernt. Gott liebt dich so, wie du bist, aber er hat noch Größeres mit dir vor, versuchte er, jedem einzelnen Häftling Mut zu machen.
2: Herzlich wurde der Papst mit Beifall und Gesang des Gefängnischors empfangen. Da waren Haftinsassen mehrerer Abteilungen sowie auch der Ministerpräsident von Katalonien, Salvador Illa, und der regionale Justizminister Ramon Espadaler, der auch mit Resozialisierung von Häftlingen befasst ist.
3: Hola, Santo Padre, soy Monse de Barcelona. Gracias por visitarnos hoy.
2: Ihr Besuch freut uns riesig, denn wir fühlen uns hier oft vergessen, sagte die Haftinsassin Monse, eine Frau um die 50 aus Barcelona. Sie berichtete dem Papst, wie sie im Gefängnis zu Gott fand.
3: Ha estado muy difícil para mí.
2: Es war schwer, denn ich habe viel Leid erfahren. Ich habe den Tod der Menschen erlebt, die ich am meisten liebte. Und obwohl mir der Glaube vermittelt wurde, stand ich vor der Stille Gottes. Obwohl ich die beste Familie der Welt habe, weiß ich auch heute, dass ich ihnen viel Leid zugefügt habe.
3: Hoy le pido perdón a Dios por todo.
2: Sie habe dann um die Gnade des Glaubens gebeten und ihren Groll überwunden, berichtete die Frau weiter. Auch habe sie ihre schwere Schlaflosigkeit überwunden, gegen die nichts zu helfen schien.
4: Mi nombre es Josefina y soy de Barcelona.
2: Josefina, eine weitere Haftinsassin, berichtete über eine Glaubenskrise im Zusammenhang mit dem Unfall ihres Sohnes. Sie habe sehr gelitten und nicht verstanden, warum dieses Unglück geschah. Dass ihr Sohn am Ende überlebte, sei wie ein Wunder gewesen, das die Frau Gott zuschrieb.
5: Me siento edificado por el testimonio que nos han compartido Monse y Josefina.
2: Diese Erfahrungsberichte zu hören, habe ihn sehr aufgebaut, ging Papst Leo auf das Gehörte ein. Er erinnerte daran, dass jeder Mensch, der von Gott gewollt, geschaffen und geliebt werde, würdig sei. Niemals wende der Herr seinen Blick von uns ab.
5: Es una verdad consoladora.
2: Das ist eine tröstliche Wahrheit, die uns in jedem Augenblick begleitet und uns daran erinnert, dass seine barmherzige Liebe immer größer ist als all das Gute oder Böse, das wir getan haben. Dies gilt in besonderer Weise für euch, liebe Brüder und Schwestern, die ihr die Last tragt, von euren Lieben getrennt zu sein und zudem unter eurer gegenwärtigen Lage leidet. Wenn ihr in Versuchung geratet, euch minderwertig zu fühlen und denkt, es lohne sich nicht, weiterzumachen, dann erhebt eure Augen zu ihm, der euch durch die Gegenwart so vieler Menschen unaufhörlich seine Liebe und Nähe zeigt.
5: Alzad vuestra mirada,
2: machte der Papst den Häftlingen Mut. Trotz Bedrückung und Traurigkeit sollten sie daran denken, dass Fehler im Leben nicht die Identität eines Menschen bestimmen, so Leo, der sich an jeden der Anwesenden wandte.
5: A cada uno os digo, Dios te ama como eres.
2: Jedem von euch sage ich, Gott liebt dich so, wie du bist, aber er hat noch Größeres mit dir vor. Der Herr ermöglicht uns allen, immer wieder neu anzufangen. Denn das Mensch- und Christsein besteht nicht darin, keine Fehler zu machen, sondern darin, in der Fähigkeit zu wachsen, sich zu bekehren, zu bereuen, sich zu bessern und vor allem, sich zu versöhnen und zu vergeben.
5: Arrepentirse.
2: Der Augustinerpapst verwies auf den heiligen Augustinus, der mit Blick auf sein eigenes, bewegtes Leben festhielt, dass beim Vertrauen auf Gott die Vergangenheit in unserem Leben nicht die Zukunft brandmarkt, weil Entscheidungen und Wege veränderbar sind. Leo XIV. Lud dazu ein, Gott in der Tiefe des Gewissens zu suchen. Er warte dort auf uns, er liebe uns. Der Leiter der Justizvollzugsanstalt bezeichnete den Papstbesuch als Ehre. Wir werden das nie vergessen, zeigte er sich gerührt. Ein Gefängnisseelsorger berichtete bei der Begegnung über die pastorale Betreuung der Häftlinge. Die Hafteinrichtung folgt einem modularen Konzept, das es den Häftlingen ermöglicht, verschiedene kulturelle, bildungsbezogene, berufliche und sportliche Aktivitäten in abgegrenzten Bereichen auszuüben. hatten die Häftlinge ein Lied einstudiert und Blumendekorationen gestaltet. Auch überreichten sie dem Papst unter anderem einen selbstgefertigten Keramikteller mit einer Friedenstaube. Papst Leo hinterließ eine Ikone der Mutter Gottes von Fatima. Der Papst hatte zuletzt bei einer Afrikareise in Äquatorialguinea eine Haftanstalt besucht. Sein Vorgänger Papst Franziskus kehrte regelmäßig in Haftanstalten ein und warb für eine Reform des Strafvollzugs. Für Radio Vatikan, Anne Preckel.
1: Zum nächsten Programmpunkt, der Begegnung mit Vertretern der diözesanen Wohltätigkeits- und Sozialeinrichtungen in der Kirche St. Agustí bei Barcelona, hören Sie in den kommenden Sendungen. Nach dem Gefängnisbesuch im Umland von Barcelona ist Papst Leo am Mittwoch in einer traditionsreichen spanischen Benediktinerabtei eingekehrt, an dem auf einem Berg gelegenen Marienwallfahrtsort Unsere liebe Frau von Montserrat betete er mit Benediktinern den Rosenkranz und rief zu Geschwisterlichkeit und Gewaltlosigkeit auf.
6: Deo vos salve Maria, plena de gracia, el Señor es amb vos.
7: Beim Rosenkranzgebet in der historischen Kirche vertraute der Papst seinen Dienst und das Wirken der ganzen Kirche der schwarzen Madonna an, in einer Welt, die nach Gerechtigkeit und Frieden schreit, wie er formulierte.
8: Que clama demandant justicia y pau.
7: Die Verehrung der Madonna von Montserrat, auch Mare de Deu und im Volksmund liebevoll La Moreneta genannt, hat eine lange Tradition. Der bekannte Wallfahrtsort und seine Geschichte erzählen von Frömmigkeit, Dankbarkeit und Hoffnung, so der Papst, der auch die Leiden der christlichen Märtyrer erwähnte, die im Umfeld des Klosters während des spanischen Bürgerkriegs ihr Leben ließen. Die Benediktinerabtei Montserrat gilt als Ort der Bewahrung des Erbes der katalanischen Sprache und Kultur durch die Jahrhunderte.
8: Porque María, Madre de Dios, es fundamental en la vida de todo cristiano.
7: Die Gottesmutter Maria sei für das Leben jedes Christen von grundlegender Bedeutung und wecke die edelsten Gefühle eines Menschen, so Leo der 14. Er griff Worte von Papst Franziskus auf, der 2023 die schwarze Madonna in der Marienwallfahrtsstätte ehrte. Tatsächlich bewirke die Gottesmutter in uns tiefgehende Bekehrungen. Das habe sich auch beim heiligen Ignatius von Loyola gezeigt, der im Wallfahrtsort Montserrat im Gebet vor der Jungfrau seine Waffen als Ritter ablegte und ein neues Leben im Dienst Christi begann. Leo der 14. lud dazu ein, Mariens Beispiel zu folgen. Sie lehre uns, unser Herz nach den Maßstäben des Evangeliums zu bilden, auf Christi Stimme zu hören und uns von ihm verwandeln zu lassen. Dieser Weg der Nächstenliebe sei entschieden gewaltlos, so der Papst, ja, er halte verborgener Gewalt den Spiegel vor. Jesus weist uns den Weg der Barmherzigkeit, der Versöhnung, der Wahrheit und der Güte. Gleichzeitig entlarvt er die Gewalt, die sich in unseren Worten und Haltungen verbergen kann. Erniedrigende Kritik, zerstörerische Verurteilung und spaltende Aggressivität. Diese verborgene Gewalt tarnt sich oft als eine Art Rüstung, mit der wir versuchen, unsere Wunden, unsere Ängste oder das Leid zu verdecken, das uns durch Ungerechtigkeiten zugefügen. Die Maria von Montserrat mit dem wehrlosen Jesuskind auf ihrem Schoß lädt uns ein, einander zu lieben, so Papst Leo. Legen wir heute zu ihren Füßen die Rüstungen nieder, die unser Herz nach und nach verhärtet haben. Damit rief er zu Friedfertigkeit und Geschwisterlichkeit auf. Maria möge uns ausschließlich mit den Waffen Gottes rüsten, fuhr der Papst fort. Und er flocht die Worte des heiligen Paulus ein, steht also da, eure Hüften umgürtet mit Wahrheit, angetan mit dem Brustpanzer der Gerechtigkeit, die Schuhe beschuht mit der Bereitschaft für das Evangelium des Friedens. Leo der 14. war, bevor er Papst wurde, lange Zeit als Missionar in Peru tätig. Daran erinnerte er in freien Worten nun in Barcelona. Mit großer Rührung habe ich an meine Jahre als Pfarrer der Pfarrei Santa Maria de Montserrat in Trujillo in Peru zurückgedacht. Die Moreneta hat mich immer begleitet. Danke, Katalonien, für euren Glauben. Vor dem Rosenkranzgebet fuhr der Papst unter Glockengeläut auf den Vorplatz der Basilika, wo er vom Abt des Klosters, dem Ortsbischof und rund 1000 Kindern begrüßt wurde. Das Benediktinerkloster ist Wirkungsstätte eines der ältesten Knabenchöre Europas, der die Gebetsfeier musikalisch untermalte. Nach dem Rosenkranz wandte sich der Papst vom Balkon aus mit spontanen Worten an die Versammelten auf dem Vorplatz der Basilika und spendete seinen Segen. Die Abtei unserer lieben Frau von Montserrat liegt etwa 40 Kilometer entfernt von Barcelona auf einer Höhe von 720 Metern an einem Berghang. Stefan Kempis, Radio Vatikan.
1: An diesem Mittwochabend ist Papst Leo XIV. Bei der Sagrada Familia in Barcelona. Er besucht dort zum 100. Todestag des Architekten Antoni Gaudí zunächst dessen Grab in der Krypta der Basilika. Anschließend feiert er die Heilige Messe in der berühmten Basilika Sagrada Familia, das wohl bekannteste Werk Gaudís. Mehr dazu in den kommenden Sendungen. Und ein Rückblick auf den vierten Tag seiner apostolischen Reise nach Spanien. Da ist Papst Leo XIV. Am Dienstagabend im Olympiastadion Luis Campanis in Barcelona mit zahlreichen Gläubigen zu einer Gebetsvigil zusammengetroffen. In einer Dialogrunde antwortete er auf Fragen junger Erwachsener, die von persönlichen

0: unserer Familie. Wir werden hier apportieren ein breu Testimonio.
1: Papst Leo XIV. Betonte in seiner Antwort, dass die in modernen Gesellschaften verbreitete Fokussierung auf Gewinn, Leistung und das eigene Image wie ein Betäubungsmittel wirke, welche das menschliche Bewusstsein einschläfere.
2: Numerosos jóvenes y adultos están redescubriendo la fe cristiana.
1: Er rief dazu auf, eine gesunde innere Unruhe zu pflegen. Die biblische Erzählung des Nikodemus stand im Mittelpunkt seiner Predigt.
2: Pero Nicodem también nos parla del camino de la fe.
1: Der Pontifex zog Parallelen zwischen dem nächtlichen Suchen der Gläubigen und den fundamentalen Sehnsüchten der Menschheit nach Wahrheit, Liebe und einem tragfähigen Sinn im Leben. Und damit endet diese Sendung. An diesem Donnerstag reist Papst Leo auf die Kanarischen Inseln weiter, wo besonders viele Bootsmigranten aus Afrika anlanden. Auf Gran Canaria und Teneriffa trifft er Geflüchtete und Engagierte von Caritas und weiteren Organisationen. Nach einer Messe am Hafen der Insel Teneriffa reist er am Freitagabend zurück nach Rom. Und noch ein Überblick zu unseren Live-Übertragungen. An diesem Mittwoch ab 18.50 Uhr der Besuch in der Krypta und am Grab Gaudis. Ab 19.20 Uhr die heilige Messe in der Basilika Sagrada Familia und die Weihe des Christusturms. Am Donnerstag dann, ab 12.30 Uhr, die Begegnung mit Vertretern der Aufnahmezentren für Migranten im Hafen von Arguinequin auf den Kanarischen Inseln. Ab 14.20 Uhr die Begegnung mit Bischöfen, Priestern, Diakonen, Ordensleuten, Seminaristen und pastoralen Mitarbeitern in der Kathedrale St. Anna, ebenfalls auf den Kanarischen Inseln. 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Aus dem Studio in Rom verabschiedet sich Mario Galgano. 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

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Heute Mittwoch, der 10. Juni 2026, in der 10. Woche vom Jahreskreis. Und Kirche denkt heute an die Heilige Olivia von Palermo, Märtyrerin. Schön, dass Sie das Radio eingeschaltet haben. 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

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Ein Hinweis

preisen wir den Vater, den Sohn und den Heiligen Geist. Meine lieben Kinder, ich danke euch für euren Eifer und euren Glauben. Das Herz Jesu ist niemals stillgestanden, sondern schlägt unaufhörlich für euch alle. Beten wir gemeinsam. Mein Jesus, dein Herz schlägt auch für mich, der ich auf dich hoffe und an dich glaube. Auch heute, meine Kinder, verschwört man sich gegen das heiligste Herz Jesu. Aber Jesus liebt und liebt. Liebt auch ihr. Durch die Liebe werden die Herzen Jesu und Mariens triumphieren. Kinder, vertraut auf die Liebe Jesu und Jesus vertraut auf euch. Ich segne euch, Kinder. Botschaft der Königin der Liebe Sgio vom 26. Juni 1987. 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Juni 2026 in der Vater-Wolf-Kapelle in 6206 Neuenkirch. Es beginnt um 14 Uhr mit Aussetzung des Allerheiligsten, Rosenkranz, Beichtgelegenheit, Herz-Jesu-Litanei und eucharistischer Segen. 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Die Busverbindungen: Hinfahrt, Luzern Bahnhof ab, 13.30 Uhr, Neuenkirch an, 13.50 Uhr, Rückfahrt, Neuenkirch ab, 17.29 Uhr, Luzern Bahnhof an, 17.51 Uhr. 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
1: Liebe Zuhörerinnen und Zuhörer, in mehreren Folgen behandelt Herr Dr. Peter Ecker aus Brixen im Südtirol die Einführung ins Neue Testament. Herr Dr. Peter Ecker ist dreifacher Doktor und nach dem Besuch des Jesuitenkollegs Stella Matutina in Feldkirch studierte er Philosophie, Geschichte, Theologie und Religionspädagogik in Padua, Innsbruck, Salzburg und London. Er unterrichtet als Oberschullehrer Religion, Philosophie und Geschichte am Bischöflichen Gymnasium Vincentinum in Brixen. Hören Sie nun einen weiteren Teil zur Einführung ins Neue Testament mit Dr. Peter Ecker.

liebe Hörerinnen und Hörer, ich darf Sie auch meinerseits sehr herzlich zu dieser heutigen Sendung begrüßen. Und bevor ich mit meinen Ausführungen beginne, darf ich Sie wie gewohnt bitten, dass wir miteinander ein Gebet sprechen, um den Heiligen Geist auf diese Sendung herabzurufen, damit er uns durch das Neue Testament begleiten möge und uns gleichzeitig auch das tiefere Anliegen der Heiligen Schrift begreifen lassen möge. Im Namen des Vaters und des Sohnes und des Heiligen Geistes. Amen. Komm, Heiliger Geist, und erfülle die Herzen deiner Gläubigen und entzünde in ihnen das Feuer deiner Liebe. Sende aus deinen Geist und alles wird neu geschaffen und du wirst das Angesicht der Erde erneuern. Dann wollen wir uns auch an die Mutter Gottes wenden und sie bitten, für uns zu beten. Gegrüßet seist du, Maria, voll der Gnade, der Herr ist mit dir. Du bist gebenedeit unter den Frauen und gebenedeit ist die Frucht deines Leibes, Jesus. Heilige Maria, Mutter Gottes, bitte für uns Sünder, jetzt und in der Stunde unseres Todes. Amen. Dann bitten wir auch die Engel, dass sie uns begleiten mögen. Engel Gottes, unsere Beschützer, denen des höchsten Vater Liebe uns anvertraut hat. Erleuchtet, beschützt, regiert und leitet uns. Amen. Und dann wollen wir uns auch an den großen Patron der Schweiz wenden, an den heiligen Nikolaus von der Flüe. Heiliger Nikolaus von der Flüe, bitte für uns. Im Namen des Vaters und des Sohnes und des Heiligen Geistes. Amen. Liebe Hörerinnen und Hörer, bei unserer Wanderschaft durch das Neue Testament sind wir bereits bei der Apostelgeschichte angelangt. Und da haben wir gehört, wie es nach der Himmelfahrt Jesu weiterging. Wir haben vernommen, wie es damals beim Pfingstfest zugegangen ist, wie der Apostel Petrus sich an die vielen Menschen wendet und wie er ihnen von Jesus Zeugnis gibt. Wir haben dann gehört, wie sich der Apostel Paulus bekehrt hat. Wir haben vernommen, wie Stephanus sein Martyrium erlitten hat. Und wir haben auch gehört, wie Petrus ins Gefängnis geworfen wurde und auf wunderbare Weise von einem Engel befreit worden ist. Heute wenden wir uns einem weiteren Kapitel der Apostelgeschichte zu und diesmal erfahren wir von einem Problem, mit dem sich die ersten Christen auseinandersetzen mussten. Das Evangelium wurde hinausgetragen in die verschiedenen Städte des Römischen Reiches und da haben sich die Apostel nicht nur an die Juden gewendet, die in den verschiedenen Städten gewohnt haben. Sie gingen auch auf die Heiden zu und die Heiden haben sich der Botschaft des Evangeliums geöffnet. Und nun kam es zu dieser entscheidenden Frage, wie müssen sich denn die Heiden verhalten, wenn sie das Evangelium aufnehmen wollen? Müssen sie zuerst Juden werden, damit sie dann das Christentum annehmen dürfen? Müssen sie gewissermaßen die Vorschriften der frommen Juden einhalten, um würdig zu sein, auch Christen zu werden? Oder ist es möglich, dass sie als Heiden direkt das Christentum annehmen dürfen, ohne an die verschiedenen Vorschriften des Judentums gebunden zu sein? Und da herrschte zunächst einmal eine gewisse Unsicherheit. Die einen waren der Ansicht, dass ein Heide zunächst einmal sich beschneiden lassen müsse, dass er die jüdischen Vorschriften einzuhalten habe, und dass er dann erst zum christlichen Glauben gelangen darf. Und die anderen waren der Ansicht, nein, es ist nicht notwendig, dass jemand gewissermaßen zuerst ein Jude wird, bevor er dann
zum Christen wird. Und da wollen wir heute hören, wie es da hin und her ging, bis sich dann die Apostel entschlossen haben, ein Konzil einzuberufen, also eine beratende Versammlung, um zu überlegen, was da zu tun sei, um zu beten, um zu begreifen, was nun der Wille Gottes sei. Also das war in diesen ersten Jahrzehnten des Christentums eine echte Frage. Und da musste Klarheit geschaffen werden. Und so wollen wir heute einmal einsteigen im 15. Kapitel der Apostelgeschichte. Apostelgeschichte, 15. Kapitel, Vers 1 bis 5. Apostelgeschichte 15, 1 bis 5. Es kamen einige Leute von Judäa herab und lehrten die Brüder: Wenn ihr euch nicht nach dem Brauch des Mose beschneiden lasst, könnt ihr nicht gerettet werden. Also hier wird geschildert, wie einige Brüder, also getaufte Christen, die kommen von Judäa, das liegt also im Gebirge und deswegen heißt es von Judäa herab. Die sind von Jerusalem, das sich 800 Meter über dem Meeresspiegel befand und befindet, sind die hinuntergegangen in die großen Städte und haben dort die Leute gelehrt, dass sie sich beschneiden lassen müssten. Nach großer Aufregung und heftigen Auseinandersetzungen zwischen ihnen und Paulus und Barnabas beschloss man, Paulus und Barnabas und einige andere von ihnen sollten wegen dieser Streitfrage zu den Aposteln und den Ältesten nach Jerusalem hinaufkehren. Man hat also in diesen Städten, in Antiochien und anderen Städten beschlossen, diese zwei Männer sollen jetzt mit dieser Frage nach Jerusalem gehen. Sie sollen sich dort mit den Aposteln treffen, um dieses Problem zu lösen. Sie wurden von der Gemeinde feierlich verabschiedet und zogen durch Phönizien und Samarien. Also, damit wir das ein bisschen einordnen können, diese Frage, die ist vor allem in der großen Stadt Antiochien entstanden. Und diese Stadt Antiochien war nördlich vom Libanon. Und da mussten jetzt diese zwei Vertreter, also Paulus und Barnabas, zunächst einmal durch den Libanon, dann durch Galiläa, dann nach Samaria und schließlich hinaufgehen nach Jerusalem. Das war eine ziemlich große Strecke. Die wird uns hier sehr deutlich und auch mit klaren Anhaltspunkten beschrieben. Dabei berichteten sie den Brüdern von der Bekehrung der Heiden und bereiteten damit allen große Freude. Bei ihrer Ankunft in Jerusalem wurden sie von der Gemeinde und von den Aposteln und den Ältesten empfangen. Sie erzählten alles, was Gott mit ihnen zusammen getan hatte. Also es ist hier interessant, dass sie jetzt berichten, und da heißt es, was Gott mit ihnen zusammen getan hatte. Also der, der hier handelt, ist Gott. Aber er hat sich dieser Männer bedient, was Gott mit ihnen zusammen getan hatte. Das ist auch für uns heute etwas ganz Wichtiges. Es ist immer Gott, der wirkt. Und wir dürfen mit ihm zusammenwirken. Da erhoben sich einige aus dem Kreis der Pharisäer, die gläubig geworden waren, und sagten: Man muss sie beschneiden und von ihnen fordern, am Gesetz des Mose festzuhalten. Da wird es jetzt klar und deutlich. Also, unter den Christen hat es auch einige ehemalige Pharisäer gegeben. Und wir wissen ja, die Pharisäer waren sehr gesetzestreue Männer. Es hat ja damals unter den Pharisäern 320 Gebote und etwa 330 Verbote gegeben. Also es hat insgesamt 600 Vorschriften gegeben, an die sich oder über 600 Vorschriften gegeben, an die sich ein Pharisäer halten musste. Und da spürt man nun, wie diese Pharisäer, die gewohnt waren, alle Gesetze bis ins Kleinste getreu zu beachten,
wie die nun verlangen, dass die Heiden auch diese Gesetze beachten sollten. Also es ist interessant, man sieht hier, woher der Wind weht. Die einen sind also der Meinung, man muss das Gesetz ganz genau einhalten. Und die anderen fragen sich, ja, kann man denn den Heiden so viele Gesetze, Vorschriften zumuten? Nun hören wir weiter. Apostelgeschichte 15,6. Die Apostel und die Ältesten traten zusammen, um die Frage zu prüfen. Als ein heftiger Streit entstand, erhob sich Petrus und sagte zu ihnen: Brüder, wie ihr wisst, hat Gott schon längst hier bei euch die Entscheidung getroffen, dass die Heiden durch meinen Mund das Wort des Evangeliums hören und zum Glauben gelangen sollen. Und Gott, der die Herzen kennt, bestätigte dies, indem er ihnen ebenso wie uns den Heiligen Geist gab. Das ist jetzt interessant. Es steht also jetzt der erste Mann, der Apostel, auf, Petrus, und wendet sich an die Brüder. Und er sagt: Gott hat schon längst die Entscheidung getroffen. Und zwar dadurch, dass er auch den Heiden, die durch ihn vom Evangelium gehört haben, den Heiligen Geist geschenkt hat. Über diese Stelle muss man ein bisschen nachdenken. Petrus hat offensichtlich gemerkt, dass in diesen Menschen, denen er das Evangelium verkündet hat, plötzlich der Heilige Geist zu wirken begonnen hat. Das war offensichtlich sichtbar. Diese Menschen, die hier das Evangelium hören, werden vom Heiligen Geist erfasst und man merkt das ihrem Leben an, ihrer Freude, ihrer Ausstrahlung. Vielleicht haben sie auch in Zungen geredet. Der Apostel Petrus konnte feststellen, der Heilige Geist ist bei diesen Menschen eingekehrt. Er hat sie erfasst. Sie sind vom Glauben erfüllt. Das war das Kennzeichen für Petrus, dass hier der Heilige Geist gekommen ist und dass der Heilige Geist diese Heiden für das Reich Gottes auch bestimmt hat. Es ist oft so bemerkenswert, wenn man heute oft merkt, dass Menschen vom Heiligen Geist erfasst werden. Man kann das oft erleben, auch bei bestimmten Gottesdiensten. Da spürt man plötzlich, wie der Geist Gottes kommt und wie Menschen oft ganz ergriffen werden von ihm. Und noch bemerkenswerter ist es, dass es oft Menschen sind, die fernstehen, die vom Glauben kaum etwas gehört haben. Aber nun kommen sie plötzlich mit dem Glauben in Berührung. Und sie öffnen sich, sie spüren, dass hier etwas in ihnen weht. Sie spüren, dass plötzlich ein Licht in ihnen entzündet wird. Sie spüren, dass plötzlich tatsächlich ein Heiliger Geist in ihnen wirkt. Sie haben kaum etwas von diesem Heiligen Geist gewusst. Sie haben kaum etwas vom Heiligen Geist erfahren. Sie sind vielleicht gefirmt worden, aber das wurde nie lebendig. Und nun plötzlich werden diese Menschen erfüllt von einem Licht, von einer Kraft, von einer Freude und die spüren, da ist der Heilige Geist. Und der Heilige Geist wendet sich oft an Fernstehende. Und es kann auch sein, dass jetzt hier jemand zuhört, der auf der Suche ist nach einem tieferen Sinn im Leben und der plötzlich spürt, dass im Geist des Evangeliums etwas drinnen ist, und dass er hier einem Licht begegnet, das ihn erleuchten kann. Um zurückzukehren zu unserer Apostelgeschichte. Petrus hat dazu gespürt, dass der Heilige Geist auf die Menschen herabgekommen ist. Und dass das für ihn eine Bestätigung sein sollte, dass auch die Heiden dazu bestimmt sind, das Evangelium zu empfangen und nach dem christlichen Glauben zu leben.
geht es weiter. Petrus sagt, er machte keinerlei Unterschied zwischen uns und ihnen, den Heiden, denn er hat ihre Herzen durch den Glauben gereinigt. Und da kommt auch etwas Wichtiges ins Spiel. Die Pharisäer waren ja immer der Ansicht, dass man nur durch das getreue Befolgen der Gesetze wirklich sich Gott nähern könne. Und hier heißt es nun, er hat ihre Herzen durch den Glauben gereinigt. Also das Gesetz kommt dann sicher auch dazu. Aber das Entscheidende ist, dass der Glaube sich Gott öffnet und dass dann durch diesen Glauben die Gnade in die Herzen einströmen kann und die Herzen reinigt und erneuert. Also der Glaube ist nicht so sehr eine Sache des Gesetzes, sondern eine Sache des Herzens. Denn er hat ihre Herzen durch den Glauben gereinigt. Und dann fährt Petrus fort. Warum stellt ihr also jetzt Gott auf die Probe und legt den Jüngern ein Joch auf den Nacken, das weder unsere Väter noch wir tragen konnten? Also er sagt, man soll Gott nicht auf die Probe stellen. Er hat es schon gezeigt, dass er diesen Weg beschreiten will. Und er sagt, es hat doch keinen Sinn, dass wir jetzt den Heiden dieses schwere Joch auferlegen und sie möglichst viele Gesetze beachten lassen, wenn schon unsere Väter und auch wir nie imstande waren, dieses Joch der vielen Gesetze wirklich zu tragen. Petrus sagt dann, wir glauben im Gegenteil, durch die Gnade Jesu, des Herrn, gerettet zu werden. Auf die gleiche Weise wie jene. Da schwieg die ganze Versammlung. Und sie hörten Barnabas und Paulus zu, wie sie erzählten, welch große Zeichen und Wunder Gott durch sie unter den Heiden getan hatte. Also auch hier wieder. Gott wirkt und es kommt zu Zeichen und Wundern. Was sind denn diese Zeichen und Wunder? Das sind zunächst einmal diese erstaunlichen Bekehrungen, dass hier Menschen plötzlich spüren, ich soll mich Gott öffnen und ich soll Christus nachfolgen. Das sind Wunder, weil die Menschen tun sich oft so schwer, einen Schritt in Richtung Gott zu tun. Die bleiben oft stehen, sie sind so zögerlich, sie können sich nicht entscheiden. Und nun kommt hier plötzlich der Geist Gottes auf diese Menschen herab und erfüllt sie mit seiner Kraft. Das ist ein Zeichen, das ist ein Wunder. Und wir wissen, dass auch immer wieder Heilungen geschehen sind. Die Apostelgeschichte berichtet uns immer wieder, dass dort, wo das Evangelium verkündet wurde, kam es zu Bekehrungen und kam es zu Heilungen. Und das gehört ja irgendwo zusammen. Wenn der Mensch sich wirklich bekehrt, und wenn er innerlich geheilt wird, dann gesundet er auch häufig äußerlich. Wie geht es nun weiter? Als sie geendet hatten, nahm Jakobus das Wort und sagte, Brüder, hört mich an. Simon hat berichtet, dass Gott selbst zuerst eingegriffen hat, um aus den Heiden ein Volk für seinen Namen zu gewinnen. Damit stimmen die Worte der Propheten überein, die geschrieben haben, danach werde ich mich umwenden und die zerfallene Hütte Davids wieder aufrichten. Ich werde sie aus ihren Trümmern wieder aufrichten und werde sie wiederherstellen, damit die übrigen Menschen den Herrn suchen, auch alle Völker, über denen mein Name ausgerufen ist. Spricht der Herr, der das ausführt, was ihm seit Ewigkeit bekannt ist. Also hier wird ein Prophet zitiert und der sagt ganz klar, dass die zerfallene Hütte Davids, also das Königreich von König Davids, wieder aufgerichtet wird.
diese aufgerichtete Hütte eine Heimat entsteht für viele Menschen, die auch nicht dem jüdischen Volk angehören. Lesen wir das noch einmal. Damit die übrigen Menschen den Herrn suchen, auch alle Völker, über denen mein Name ausgerufen ist. Also hier ist nicht die Rede nur vom jüdischen Volk, sondern auch alle Völker, über denen mein Name ausgerufen ist. Also überall dort, wo das Evangelium verkündet wird, wo Völker angesprochen werden, da wird diese Hütte Davids aufgerichtet. Da kommt es zur Erneuerung des Glaubens. Dort entsteht das Reich Gottes, das Jesus angekündigt hat. Also hier wird ganz deutlich gemacht, dass das Evangelium hinausgehen soll an alle Völker. Wollen wir das einmal überlegen, was das für eine Tragweite hat? Wenn man damals das Christentum an das jüdische Volk gebunden hätte, dann wäre das eine Fessel gewesen und die Verkündigung bis an die Grenzen der Erde wäre ungemein kompliziert geworden. Hier befreit sich jetzt das Christentum von dieser engen Bindung an die jüdischen Gesetze, um wirklich alle Menschen ansprechen zu können. Das Christentum bleibt sich seiner jüdischen Wurzeln sehr wohl bewusst und das Neue Testament baut auf dem Alten Testament auf. An dem ändert sich nichts. Aber es wird nun herausgeholt aus dem jüdischen Volk, aus den jüdischen Gesetzen, aus dem jüdischen Kulturkreis und wird nun zu einer weltweiten Begegnung. Und dadurch, dass es nicht mehr an die Formen des Judentums gebunden ist, kann sich jetzt das Christentum in die verschiedensten Kulturen hineinbegeben. Das Christentum ist eine Religion, in der bestimmte geistige Wahrheiten verkündet werden, die aber nicht mehr in eine ausschließliche Form gegossen sind. Diese Wahrheiten können eindringen in verschiedene Kulturen. Diese Wahrheiten können in verschiedenen kulturellen Formen zum Ausdruck gebracht werden. Und dadurch wird jetzt das Christentum zu einer weltweiten Religion. Das war ein ganz entscheidender Schritt, dass das Christentum zu einer Weltreligion werden konnte. Und nun wollen wir noch das Ende von diesem ganz wichtigen Abschnitt hier kurz kennenlernen. Darum halte ich es für richtig, sagt hier Jakobus, den Heiden, die sich zu Gott bekehren, keine Lasten aufzubürden. Man weise sie nur an, Verunreinigung durch Götzenopferfleisch und Unzucht zu meiden und weder Ersticktes noch Blut zu essen. Denn Mose hat seit ältesten Zeiten in jeder Stadt seine Verkündiger, da er in den Synagogen an jedem Sabbat verlesen wird. Also er sagt Folgendes, eine Bedingung wollen wir auch den Heiden stellen, dass sie kein Götzenopferfleisch essen und dass sie Unzucht vermeiden. Es ist klar, dass auch für den Christen Götzenopferfleisch nicht als Speise in Frage kommt. Götzenopferfleisch, das ist gewissermaßen ein okkult besetztes Fleisch. Und eine solche Speise kann weder ein Jude noch ein Christ zu sich nehmen. Und auch die Vermeidung von Unzucht ist eine Grundbedingung, die sowohl für den Juden wie für den Christen immer gilt. Die Unzucht muss vermieden werden, weil einfach die Unzucht
eine innere Dunkelheit im Menschen bewirkt. Wenn der Mensch sich unzüchtig verhält, dann wird er zum Gefangenen seiner Begierden. Dann steigt er hinunter. Dann ist er nicht mehr frei für den geistigen Aufstieg zu Gott. Es wird dann in seinem Inneren oft dunkel. Es ziehen dann die Leidenschaften ein. Und mit den Leidenschaften ziehen auch die Dämonen ein. Und wenn der Mensch ein Opfer seiner Leidenschaften wird, dann ist er oft gebunden und gefesselt und kann nicht aufsteigen zu den Höhen des Geistes. Und deswegen verlangt hier Jakobus, dass auch das Gebot der Unzucht von den Neubekehrten zu verlangen sei. Fassen wir noch einmal ganz kurz zusammen. Wir sehen also, dass bereits in der Urkirche dieses Problem aufgetaucht ist, dass man sich gefragt hat, wie sollen wir mit den Heidenchristen umgehen? Müssen die jüdischen Vorschriften einhalten, ja oder nein? Und Petrus berichtet nun von seinen Erfahrungen und sagt, erstens einmal haben die Heiden auch den Heiligen Geist empfangen. Und er leitet davon ab, dass also die Heiden offensichtlich vom Heiligen Geist genauso auserwählt sind wie die Juden. Und ein zweites ist, dass er sagt, dass das Gesetz für die Heiden ein Joch sein würde. Und zwar ein Joch, das die Väter, die Juden selber nie zu tragen imstande waren. Und deswegen sagt er, dass man hier anders vorgehen müsse. Und dann kommt Jakobus und sagt auch, dass es besser sei, dass die Heiden nicht diese Vorschriften zu beachten hätten. Aber dass sie sich an zwei Vorschriften halten sollten, nämlich einmal, dass sie kein Götzenfleisch essen und dass sie sich bemühen, keine Unzucht zu treiben. Nun wollen wir ein bisschen Musik hören.

liebe Hörerinnen und Hörer, wir wollen nun ein weiteres Kapitel aufschlagen in der Apostelgeschichte und uns einmal mit den verschiedenen Missionsreisen des heiligen Paulus beschäftigen. Wenn man heute einen Atlas in die Hand nimmt und einmal schaut, welch große Strecken Paulus zurückgelegt hat, dann kann man nur immer wieder staunen. Man hat einmal die vielen Strecken zusammengezählt, die Paulus zurückgelegt hat bei seinen verschiedenen Missionsreisen. Und da ist man auf 40.000 Kilometer gekommen. Also Paulus hat einmal die ganze Erde umrundet bei seinen verschiedenen Reisen. Aber das waren keine Reisen mit dem Flugzeug. Das waren Reisen zu einem großen Teil zu Fuß. Das waren Reisen per Schiff, oft in sehr stürmischen Gewässern. Das waren Reisen zu allen Jahreszeiten, im Winter, im Sommer. Es war oft unendlich kalt, es war oft sehr heiß. Es waren Reisen durch gefährliche Gegenden. Oft hat er Flüsse nicht überqueren können. Oft hat er auch mit wilden Tieren kämpfen müssen. Er schreibt selbst, dass er oft Hunger gelitten hat und dass er oft am Ende war mit seinen Kräften. Aber das Schlimmste, was Paulus erlebt hat, war der ständige Widerstand von verschiedenen Menschen. Er wurde ununterbrochen verfolgt. Er war immer wieder in Lebensgefahr. Man wollte ihn töten und man hat ihn gesteinigt. Und die Menschen haben gemeint, jetzt sei er tot, aber er hatte überlebt. Es hat sich an ihm tatsächlich das Wort Jesu erfüllt, der gesagt hat, ich werde ihm zeigen, wie viel er um meines Namens willen zu leiden hat. Paulus war wirklich ein Mann, der für Christus gelitten hat. Und er hat alle Strapazen, alle Leiden, alle Enttäuschungen, alle Verfolgungen auf sich genommen, um Christus zu verkünden. Und er schreibt einmal in einem seiner Briefe, weh mir, wenn ich das Evangelium nicht verkündete. Er sagt, dann ging es mir schlecht, wenn ich nicht Jesus verkünden würde. Und diese Einstellung, die würde ich mir oft wünschen für die heutige Zeit. Dass wir Christen alle sagen, weh mir, wenn ich das Evangelium nicht verkündete, dann fehlt mir etwas, dann bin ich unglücklich, weil ich dann nicht meiner tiefsten Sehnsucht entspreche, nämlich Jesus zu verkünden. Aber heute ist es doch genau umgekehrt, dass wir oft kein Feuer mehr haben, dass wir sagen, ach, es ist eh alles egal. Wir sprechen nicht mehr von Jesus, wir verkündigen ihn nicht, wir nehmen keine Strapazen mehr auf uns, wir weichen jeder Verfolgung und jeder Anfeindung aus. Ja, da geht nichts weiter. Paulus zeigt uns einen ganz anderen Weg. Apostel heißt sein wie Jesus, ihm nachfolgen, dass man Strapazen auf sich nimmt, dass man bereit ist, sich verspotten zu lassen und sich verfolgen zu lassen, in einer anderen Form. Aber es ist doch immer wieder so, wenn wir Christen heute das Evangelium verkünden, dann spüren wir doch den Gegenwind, dann hören wir doch das Gelächter von vielen Menschen und trotzdem müssen wir weitergehen. Wenn wir daran denken, was dieser Mann auf sich genommen hat, 40.000 Kilometer mit den damaligen Mitteln in all diesen Schwierigkeiten, aber er ging weiter. Und da wollen wir jetzt mal anschauen, wo ist er denn da hingekommen? Die Apostelgeschichte spricht also von 4 Missionsreisen. Die erste Missionsreise hat Paulus nach Zypern geführt, nach der Insel Zypern.
und von dort in den südlichen Teil von Kleinasien. Die zweite Reise führte ihn von Antiochien durch Kleinasien bis nach Europa. Dort besuchte er die griechischen Städte von Philippi, Thessalonich, Athen, Korinth und dann kehrte er über Ephesus an der Westküste der heutigen Türkei wieder nach Antiochien zurück. Die dritte Reise verlief über Ephesus nach Mazedonien und von dort zurück entlang der kleinasiatischen Westküste über Troas und Milet und endete schließlich in Caesarea und Jerusalem. Und die vierte Reise trat Paulus als Gefangener an. Er hat nämlich die Verfolgung von den Juden gespürt, die ihn umbringen wollten. Und da hat er sich an den Statthalter von Judäa gewendet und er hat sich auf den Kaiser berufen. Und da er römischer Staatsbürger war, hat man ihn dann von Judäa nach Rom geschickt. Und er sollte dann dort sich dem Gericht stellen, damit dieses Gericht befinden konnte, ob er schuldig war oder nicht. Und deswegen wurde er als Gefangener der Römer von Caesarea an der Küste von Israel nach Rom gebracht. Und da hat er dann eine sehr schwierige Reise zurückgelegt. Da ist er nach Myra in Kleinasien gekommen, wo der heilige Nikolaus dann später herkommen sollte. Und von dort über Kreta, Malta, nach Sizilien, nach Syrakus. Von Syrakus ging es dann weiter nach Kalabrien, nach Region und dann nach Puteoli bis nach Rom. Also allein schon diese Strecken sind beeindruckend. Aber was mich immer sehr beeindruckt, und da darf ich Ihnen einen persönlichen Eindruck schildern, ist eine Stelle von diesen Missionsreisen. Paulus kommt nach Kleinasien in die heutige Türkei. Und da befindet er sich in der Stadt Troas. Und das ist eine Stadt, die wir alle kennen, das Troja. Und von dort wollte er dann weiterziehen zum Schwarzen Meer. Und da hat er einen Traum. Und in diesem Traum erscheint ihm ein Makedonier, ein Europäer, und sagt zu ihm, komm herüber und hilf uns. Und Paulus begreift, dass er von Kleinasien über den Hellespont hinüberziehen sollte nach Europa. Und dass er hinüberziehen sollte über Nordgriechenland bis hinauf nach Makedonien. Und da kommt es nun zu einer ganz entscheidenden Weichenstellung. Paulus zieht nicht zum Schwarzen Meer und er zieht nicht nach Asien, sondern er zieht nach Europa. Und hier wird Europa zum zweiten Mal in besonderer Weise zu einem auserwählten Kontinent.

Die Stadt, an der sich die erste abendländische Literatur entzündet hat. Der erste große europäische Geist war Homer. Und der hat Europa zwei unsterbliche Gedichte geschenkt, nämlich die Ilias vom Trojanischen Krieg und die Odyssee von den Irrfahrten des Europa, des Odysseus. Und in diesen zwei Werken wurde zum ersten Mal die griechische Sprache voll zum Ausdruck gebracht. Und diese griechische Sprache war die geistige Voraussetzung für die europäische Kultur. Und jetzt kommt von der gleichen Stadt das christliche Licht nach Europa. Da ist nun Paulus, der diesen Traum hat, der einen Makedonier sieht, einen Europäer. Und dieser Makedonier spricht zu ihm, komm herüber nach Europa und hilf uns. Und Paulus kommt nach Europa und bringt das Evangelium nach Europa. Und damit wird jetzt Europa zum zweiten Mal beschenkt. Der Geist des Evangeliums kommt nach Europa und wird nun zusammen mit der griechischen Kultur das Abendland aufbauen. Das Griechentum, das Römertum, das Christentum, das waren die Grundlagen für das zukünftige heilige römische Reich deutscher Nation. Und dann kommen noch die germanischen Völker, diese jungen Völker, die die unverbrauchte Kraft noch in sich haben und die Träger werden von diesem neuen Reich auf der Grundlage des Griechentums, des Römertums, des Christentums. Das heilige römische Reich deutscher Nation. Und das entsteht durch diesen Traum, den Paulus in Troja gehabt hat, wo die Wiege der abendländischen Kultur steht, Homer, mit seinen zwei Werken, der Ilias und der Odyssee. Dort bekommt dieser Apostel den Impuls von Gott, vom Heiligen Geist, geh nach Europa. Das ist immer wieder ergreifend, wenn man das einmal überdenkt, was hier geschieht. Europa ist ein begnadeter Kontinent. Wenn er es nur verstehen würde, diese Geschenke wirklich zu gebrauchen. Fassen wir noch einmal zusammen. Paulus hat also vier große Missionsreisen unternommen, die ihn zunächst einmal nach Kleinasien führen, in die heutige Türkei, und die ihn dann über den Hellespont hinüberführen nach Europa. Und er besucht dort die Städte Philippi, Thessaloniki, Athen, Korinth, Ephesus. Warum geht Paulus eigentlich in die Städte? Das hat einen zweifachen Grund. In den Städten hat es überall Juden gegeben. Und in allen diesen großen Städten hat es Synagogen gegeben. Und Paulus geht nun zunächst einmal in diese Synagogen und wendet sich dort am Sabbat an die Juden. Er kann sich ausweisen als Rabbi. Er kann sagen, dass er ein Kenner der Theologie ist. Er hat bei Gamaliel in Jerusalem studiert. Und er versucht jetzt den Juden zu zeigen, dass Jesus tatsächlich der Christus ist, von dem die Propheten im Alten Testament gesprochen haben. Aber es ist noch ein zweiter Grund. Paulus war selber ein Stadtmensch. Er ist in Tarsus aufgewachsen und war selber ein Mann, der in einer städtischen Kultur beheimatet war. Und er hat etwas verstanden, dass die Städte bereiter und offener waren für diese neue Botschaft.
Die Menschen haben nämlich in dieser Zeit des Hellenismus

dieser ersten Globalisierung gespürt, dass zunehmend ein inneres Vakuum entstanden ist in den Seelen der Menschen. Die Menschen haben gespürt, dass sie trotz des Wohlstandes dieses großen Reiches innerlich leer waren. Und deswegen haben diese Menschen Ausschau gehalten nach neuen Botschaften. Die waren bereit, über tiefere Dinge nachzudenken. Und deswegen geht er in die Städte. Das Christentum ist am Anfang eine Stadtkultur. Und erst später kommt dann das Christentum hinaus auf das freie Land. Erst später erreicht das Christentum die Menschen, die am Land leben. Und deswegen spricht man auch von den Heiden. Das sind die Menschen, die auf der Heide draußen leben. Und die waren oft noch nicht bekehrt. Und deswegen hat man dann den Ausdruck verwendet, die Heiden. Das waren die Menschen, die auf dem Land draußen gelebt haben und oft noch nichts vom Christentum gehört haben. Für uns ist dann dieser Begriff Heide ein Wort, mit dem wir sagen, das ist ein Mensch, der noch nicht das Christentum kennt oder der sich vom Christentum abgewandt hat. Aber ursprünglich waren das Menschen, die auf dem Land gelebt haben und nicht in der Stadt. Wenn wir das noch einmal zusammenfassen, können wir sagen, Paulus geht also jetzt hinaus und versucht, das Evangelium überall hinzubringen. Nach Zypern, nach Kreta, nach Malta. Er kommt nach Kleinasien, in die heutige Türkei. Er kommt nach Europa. Er besucht dort die Städte Philippi, Thessaloniki, Athen, Korinth und Ephesus. Und er kommt dann schließlich auf seiner vierten Reise als Gefangener bis nach Rom. Und dort wird sich dann sein Schicksal erfüllen. Und er versucht nun zunächst einmal in den Städten über die Synagogen die Juden zu erreichen. Am Sabbat tritt er auf als Rabbi, der früher einmal ein überzeugter Pharisäer war, und spricht zu den Juden. Aber er spricht auch zu den anderen Menschen in diesen Städten. Er weiß, dass es Menschen gibt, die auf der Suche sind nach einem tieferen Sinn. Und deswegen wendet er sich genauso auch an die Nichtjuden in den Städten. Und von denen wird er oft mit offenen Armen aufgenommen als von den Juden. Bei den Juden gibt es häufig eine Spaltung. Die einen öffnen sich, die anderen verfolgen ihn. Mit den Juden ist es oft sehr schwierig, ins Gespräch zu kommen. Die Juden haben ihre Treue zum Gesetz und sie haben oft den Eindruck, dass dieser neue Glaube nicht mehr so am Gesetz des Moses festhält. Und da gibt es wegen diese Spaltungen, diese Spannungen, diese Verfolgungen. Aber immer wieder trifft Paulus auch auf Juden, die sich öffnen und die bereit sind, die Religion von Jesus Christus anzunehmen. Aber auch viele Heiden öffnen sich ihm und gehen ihm zu. Liebe Hörerinnen und Hörer, ich sehe, dass die Zeit schon wieder einmal abgelaufen ist. Aber für heute haben wir doch einige Dinge einmal betrachten können, die wichtig sind. Die Öffnung des Christentums in Richtung Heidentum. Und dadurch die Öffnung zur Welt. Das Christentum überwindet das Judentum, behält es als Wurzel bei, aber geht über das Judentum hinaus und wird nun zu einer globalen Religion, die hinausgetragen wird. Und der große Künder der Religion in dieser ganzen Region ist Paulus. Er ist der erste globale Apostel des Christentums. Und er nimmt alle Mühen auf sich. Und so wollen auch wir versuchen, auf unsere Weise
im kleinen Bereich Apostel zu sein, indem wir die Mühen auf uns nehmen, indem wir wirklich bereit sind, auch Opfer zu bringen, immer in dem Bewusstsein, dass viele Menschen auf das Licht Jesu warten. Und wenn wir es ihnen nicht bringen, bringt es ihnen vielleicht niemand. Und deswegen ist es wichtig, dass wir immer wieder Ausschau halten, wo Menschen sind, die von Christus etwas hören möchten, und dass wir zu ihnen sprechen und dass wir ihnen sagen, es gibt einen Glauben, der dich rettet. Öffne dich, Jesus Christus. Er ist dein Heiland. Er führt dich. Er erlöst dich und er macht dich glücklich. Auf Wiederhören, bis zum nächsten Mal.

der selige Heinrich von Bozen. Italienisch Enrico di Bolzano. Sein Gedenktag ist der 10. Juni. Der Name bedeutet der reiche Schützer. Er war Taglöhner. Geboren ist er um 1250 in Bozen in Italien. Gestorben am 10. Juni 1315 in Treviso in Italien. Der selige Heinrich wurde in Bozen in Tirol geboren. Weil seine Eltern sehr arm waren, erhielt er keine wissenschaftliche Bildung. Er lernte aber von seiner Kindheit an, Gott täglich mehr zu lieben. Und das ist das Nützlichste unter allen Künsten, ist die Wissenschaft der Heiligen. In seiner Vaterstadt konnte er sich seinen Lebensunterhalt nicht verdienen. Er kam also nach Treviso und lebte da als Taglöhner. Er versuchte in diesem harten Stand, sich durch Bußübungen, Gebet und geistliche Betrachtungen zu heiligen. Weil er nicht lesen konnte, versuchte er, so oft wie möglich den Christenlehren und den Predigten beizuwohnen. Alle Sonn- und Feiertage ging er in die Kirche zu den Gottesdiensten und besuchte voller Andacht täglich die heilige Messe. Während seiner Arbeit vereinigte er sein Herz mit den glücklichen Menschen, die in einem ganz gottgeheiligten Stand dem Herrn beständig Lob singen konnten. Seine Lebensweise war sehr bußfertig und streng. Was er von seinem kargen Verdienst noch sparen konnte, verteilte er heimlich unter die Armen. Seine guten Werke aber verbarg er aus Demut sorgfältig vor den Augen der Menschen. Allein der Glanz seiner Tugenden leuchtete ganz vielen Menschen, selbst Reichen und Vornehmen, zur Erbauung, umso mehr aus der stillen Verborgenheit hervor. Seine Sanftmut erregte allgemeines Erstaunen. Bedrängnisse und Beleidigungen schienen auf ihn nicht den mindesten Eindruck zu machen. Wenn Kinder oder andere Menschen über ihn spotteten oder ihn beschimpften, antwortete er ihnen mit Worten des Segens und betete für sie. Niemals hörte man ihn murren oder klagen, auch wenn er mit schweren Krankheiten und Schmerzen zu kämpfen hatte. Seine stille und heitere Ruhe erwarb ihm die Liebe aller Menschen. Recht oft vereinigte er sich mit Jesus in der heiligen Kommunion, dem Sakrament der Liebe. Er beichtete alle Tage, nicht aus Ängstlichkeit, sondern um sein Herz immer rein zu bewahren, sich umso mehr auch von der kleinsten Sünde zu hüten und seinen Heiland immer mehr zu lieben, der die Heiligkeit selbst ist und in dessen Augen auch die Engel nicht fleckenlos sind. Bei allem, was er tat, hatte er Gott vor Augen. Er klagte sich schon des Mangels an Abtötung oder einer eitlen Neugierde an, wenn irgendein Blick auf einen äußeren Gegenstand seine Aufmerksamkeit und seine geistige Sammlung nur im geringsten störte. Als er seines hohen Alters wegen die harten Arbeiten nicht mehr verrichten konnte, nahm ihn ein Herr in sein Haus auf. Da lebte der Diener Gottes von dem Almosen, das ihm täglich gegeben wurde, ohne etwas für den folgenden Tag aufzuheben. Und alles, was er dabei entbehren konnte, gab er den Bedürftigen. Er starb am 10. Juni 1315. Seine Gebeine lagen in einem marmornen Sarg in der Domkirche zu Treviso. Bei seiner Beisetzung im Dom in Treviso haben sich der Überlieferung nach zahlreiche Wunder ereignet. Heinrichs Reliquien wurden 1759 in den Dom nach Bozen übertragen.
1868 erbaute man am Heinrichshof in Bozendorf ein eigenes Kirchlein zu seinen Ehren. Wann er zum Patron der Stadt Bozen ernannt wurde, ist nicht bekannt. Auf einem Gemälde aus dem Jahr 1802 ist er aber deutlich als solcher dargestellt. Er gilt auch als Patron der Holzfäller. Kanonisation durch Papst Benedikt XIV.

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3: Liebe Zuhörerinnen und Zuhörer, Entscheidungen im Leben führen immer wieder zu Trennungen. Schon das Wort Entscheidung führt dazu, dass mir ja nicht immer alle Möglichkeiten offen stehen. Ich muss mich für jenes oder das entscheiden. Unter Umständen zieht eine solche Entscheidung nach sich, dass Menschen sich von mir ebenfalls abwenden, weil sie vielleicht meine Entscheidung nicht teilen oder eben auch nicht nachvollziehen können. In dieser Situation ist der Christ gestellt, der seinen Glauben in der Öffentlichkeit vertritt und ihn auch konsequent lebt. Jesus selbst hat dies seinen Jüngern und damit allen nachfolgenden Christen ganz offen erklärt. Das Feuer des Glaubens, es läutert, es führt eben eine Entscheidung herbei. Die Läuterung bedeutet, dass sich jeder Christ irgendwann vor die Frage gestellt sieht, ob ich mich für das entscheide, was mir mein Glaube vorgibt und ihm entspricht, oder ob ich versuche, mir alle Möglichkeiten offen zu halten. Jesus stellt deutlich heraus, dass es nicht möglich ist, sich für alles zu entscheiden. Das würde auch nicht gehen. Das Feuer des Glaubens, es lässt mich brennen für eine Liebe zu Gott, aber auch zu den Menschen. In diesem Feuer verbrennt, was unmenschlich, ungerecht oder unmoralisch ist. Nicht jeder Christ hat die gleiche Glaubenserfahrungen gemacht. Diesem innigen Feuer ist auch der Heilige, dessen wir gedenken, gepackt gewesen. Es geht um den heiligen Papst Johannes Paul II. Er war ein Mensch, dessen Herz für Christus, aber auch für seine Kirche gebrannt hat. Ja, wir können sagen, er hat Christus bis zum Ende seines Lebens gedient und ihm in seinem geduldig getragenen Leiden ist er gleich geworden. Wenn Sie sich vielleicht noch daran erinnern, die letzten Tage von seinem Leiden, wo er am Fenster des apostolischen Palastes stand, wo er am Schluss nicht mehr sprechen konnte, und einfach nur noch die Hand ausgestreckt hat und die Menschenmenge gesegnet hat. Viele Menschen haben das gespürt. Sie haben gesehen, hier leidet jemand und er geht diesen Leidensweg mit Christus. Und diese Menschen haben das gespürt und haben sich von ihm begeistern lassen. Am 22. Oktober 1978, am Beginn seines Pontifikats hat der Papst Johannes Paul II. In seiner Ansprache sehr ermutigende Worte gebraucht. Er hat sie nicht nur uns Christen zugerufen, er hat im Grunde genommen der ganzen Welt, den Systemen, den Ideologien zugerufen. Und ich möchte Ihnen diese Worte, die der Papst damals gesprochen hat, nochmals in Erinnerung rufen. Johannes Paul II. Hatte gesagt, habt keine Angst, öffnet, ihr reißt die Tore weit auf für Christus. Öffnet die Grenzen der Staaten, die wirtschaftlichen und politischen Systeme, die weiten Bereiche der Kultur, der Zivilisation und des Fortschritts seiner rettenden Macht. Habt keine Angst. Christus weiß, was im Innern des Menschen ist. Er allein weiß es. Heute weiß der Mensch oft nicht, was er in seinem Innern, in der Tiefe seiner Seele, seines Herzens trägt. Er ist deshalb oft im Ungewissen über den Sinn seines Lebens auf dieser Erde. Er ist vom Zweifel befallen, der dann in Verzweiflung umschlägt. Erlaubt also, ich bitte euch und flehe euch in Demut und Vertrauen an, erlaubt Christus, zum Menschen zu sprechen. Nur er hat Worte des Lebens, ja, des ewigen Lebens. Das waren diese Worte, welche Johannes Paul II. Zu Beginn seines Pontifikats gesprochen hat. Und es waren Worte, die ihn während dieser ganzen Zeit begleitet haben. Er war ein Mensch, dessen Herz für Christus und eben auch für seine Kirche gebrannt hat. Bitten wir unseren Herrn nun um seinen Segen. Der Herr sei mit euch.
2: Und mit deinem Geiste.
3: Es segne, es behüte und es begleite sie alle, der liebende und gütige Gott, der Vater und der Sohn und der Heilige Geist.
2: Amen. Das war ein Gedanke vom Pfarrer Daniel Bühl.

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1: Tag 5 der Reise von Papst Leo XIV. In Spanien. Der letzte Teil in Barcelona. Mehr dazu in dieser Sendung. Am Mikrofon begrüßt Sie ganz herzlich Mario Galgano. Papst Leo hat an diesem Mittwoch ein spanisches Gefängnis besucht. Die Einrichtung für männliche und weibliche Häftlinge befindet sich in Sant Esteve Sesrovires, rund 40 Kilometer von Barcelona entfernt. Gott liebt dich so, wie du bist, aber er hat noch Größeres mit dir vor, versuchte er, jedem einzelnen Häftling Mut zu machen.
2: Herzlich wurde der Papst mit Beifall und Gesang des Gefängnischors empfangen. Da waren Haftinsassen mehrerer Abteilungen sowie auch der Ministerpräsident von Katalonien, Salvador Illa, und der regionale Justizminister Ramon Espadaler, der auch mit Resozialisierung von Häftlingen befasst ist.
3: Hola, Santo Padre, soy Monse de Barcelona. Gracias por visitarnos hoy.
2: Ihr Besuch freut uns riesig, denn wir fühlen uns hier oft vergessen, sagte die Haftinsassin Monze, eine Frau um die 50 aus Barcelona. Sie berichtete dem Papst, wie sie im Gefängnis zu Gott fand.
3: Ha estado muy difícil para mí.
2: Es war schwer, denn ich habe viel Leid erfahren. Ich habe den Tod der Menschen erlebt, die ich am meisten liebte. Und obwohl mir der Glaube vermittelt wurde, stand ich vor der Stille Gottes. Obwohl ich die beste Familie der Welt habe, weiß ich auch heute, dass ich ihnen viel Leid zugefügt habe. Sie habe dann um die Gnade des Glaubens gebeten und ihren Groll überwunden, berichtete die Frau weiter. Auch habe sie ihre schwere Schlaflosigkeit überwunden, gegen die nichts zu helfen schien.
4: Mein Name ist Josefina und ich bin aus Barcelona.
2: Josefina, eine weitere Haftinsassin, berichtete über eine Glaubenskrise im Zusammenhang mit dem Unfall ihres Sohnes. Sie habe sehr gelitten und nicht verstanden, warum dieses Unglück geschah. Dass ihr Sohn am Ende überlebte, sei wie ein Wunder gewesen, das die Frau Gott zuschrieb.
5: Me siento edificado por el testimonio que nos han compartido Monse y Josefina.
2: Diese Erfahrungsberichte zu hören, habe ihn sehr aufgebaut, ging Papst Leo auf das Gehörte ein. Er erinnerte daran, dass jeder Mensch, der von Gott gewollt, geschaffen und geliebt werde, würdig sei. Niemals wende der Herr seinen Blick von uns ab.
5: Es ist eine verdad consoladora.
2: Das ist eine tröstliche Wahrheit, die uns in jedem Augenblick begleitet und uns daran erinnert, dass seine barmherzige Liebe immer größer ist als all das Gute oder Böse, das wir getan haben. Dies gilt in besonderer Weise für euch, liebe Brüder und Schwestern, die ihr die Last tragt, von euren Lieben getrennt zu sein und zudem unter eurer gegenwärtigen Lage leidet. Wenn ihr in Versuchung geratet, euch minderwertig zu fühlen und denkt, es lohne sich nicht, weiterzumachen, dann erhebt eure Augen zu ihm, der euch durch die Gegenwart so vieler Menschen unaufhörlich seine Liebe und Nähe zeigt.
5: Alzad vuestra mirada,
2: machte der Papst den Häftlingen Mut. Trotz Bedrückung und Traurigkeit sollten sie daran denken, dass Fehler im Leben nicht die Identität eines Menschen bestimmen, so Leo, der sich an jeden der Anwesenden wandte.
5: A cada uno os digo, Dios te ama como eres.
2: Jedem von euch sage ich, Gott liebt dich so, wie du bist, aber er hat noch Größeres mit dir vor. Der Herr ermöglicht uns allen, immer wieder neu anzufangen. Denn das Mensch- und Christsein besteht nicht darin, keine Fehler zu machen, sondern darin, in der Fähigkeit zu wachsen, sich zu bekehren, zu bereuen, sich zu bessern und vor allem, sich zu versöhnen und zu vergeben.
5: Arrepentirse.
2: Der Augustinerpapst verwies auf den heiligen Augustinus, der mit Blick auf sein eigenes, bewegtes Leben festhielt, dass beim Vertrauen auf Gott die Vergangenheit in unserem Leben nicht die Zukunft brandmarkt, weil Entscheidungen und Wege veränderbar sind. Leo XIV. Lud dazu ein, Gott in der Tiefe des Gewissens zu suchen. Er warte dort auf uns, er liebe uns. Der Leiter der Justizvollzugsanstalt bezeichnete den Papstbesuch als Ehre. Wir werden das nie vergessen, zeigte er sich gerührt. Ein Gefängnisseelsorger berichtete bei der Begegnung über die pastorale Betreuung der Häftlinge. Die Hafteinrichtung folgt einem modularen Konzept, das es den Häftlingen ermöglicht, verschiedene kulturelle, bildungsbezogene, berufliche und sportliche Aktivitäten in abgegrenzten Bereichen auszuüben. Für den Papstbesuch hatten die Häftlinge ein Lied einstudiert und Blumendekorationen gestaltet. Auch überreichten sie dem Papst unter anderem einen selbstgefertigten Keramikteller mit einer Friedenstaube. Papst Leo hinterließ eine Ikone der Mutter Gottes von Fatima. Der Papst hatte zuletzt bei einer Afrikareise in Äquatorialguinea eine Haftanstalt besucht. Sein Vorgänger Papst Franziskus kehrte regelmäßig in Haftanstalten ein und warb für eine Reform des Strafvollzugs. Für Radio Vatikan, Anne Preckel.
1: Zum nächsten Programmpunkt, der Begegnung mit Vertretern der diözesanen Wohltätigkeits- und Sozialeinrichtungen in der Kirche St. Agustí bei Barcelona, hören Sie in den kommenden Sendungen. Nach dem Gefängnisbesuch im Umland von Barcelona ist Papst Leo am Mittwoch in einer traditionsreichen spanischen Benediktinerabtei eingekehrt, an dem auf einem Berg gelegenen Marienwallfahrtsort Unsere lieben Frau von Montserrat betete er mit Benediktinern den Rosenkranz und rief zu Geschwisterlichkeit und Gewaltlosigkeit auf.
6: Deo vos salve Maria, plena de gracia, el Señor es amb vos.
7: Beim Rosenkranzgebet in der historischen Kirche vertraute der Papst seinen Dienst und das Wirken der ganzen Kirche, der schwarzen Madonna an, in einer Welt, die nach Gerechtigkeit und Frieden schreit, wie er formulierte.
8: Que clama demandant justicia y pau.
7: Die Verehrung der Madonna von Montserrat, auch Mare de Deu und im Volksmund liebevoll La Moreneta genannt, hat eine lange Tradition. Der bekannte Wallfahrtsort und seine Geschichte erzählen von Frömmigkeit, Dankbarkeit und Hoffnung, so der Papst, der auch die Leiden der christlichen Märtyrer erwähnte, die im Umfeld des Klosters während des spanischen Bürgerkriegs ihr Leben ließen. Die Benediktinerabtei Montserrat gilt als Ort der Bewahrung des Erbes der katalanischen Sprache und Kultur durch die Jahrhunderte.
8: Porque Maria, Mare de Déu, es fundamental en la vida de todo cristiano.
7: Die Gottesmutter Maria sei für das Leben jedes Christen von grundlegender Bedeutung und wecke die edelsten Gefühle eines Menschen, so Leo der 14. Er griff Worte von Papst Franziskus auf, der 2023 die schwarze Madonna in der Marienwallfahrtsstätte ehrte. Tatsächlich bewirke die Gottesmutter in uns tiefgehende Bekehrungen. Das habe sich auch beim heiligen Ignatius von Loyola gezeigt, der im Wallfahrtsort Montserrat im Gebet vor der Jungfrau seine Waffen als Ritter ablegte und ein neues Leben im Dienst Christi begann. Leo der 14. lud dazu ein, Mariens Beispiel zu folgen. Sie lehre uns, unser Herz nach den Maßstäben des Evangeliums zu bilden, auf Christi Stimme zu hören und uns von ihm verwandeln zu lassen. Dieser Weg der Nächstenliebe sei entschieden gewaltlos, so der Papst, ja, er halte verborgener Gewalt den Spiegel vor. Jesus weist uns den Weg der Barmherzigkeit, der Versöhnung, der Wahrheit und der Güte. Gleichzeitig entlarvt er die Gewalt, die sich in unseren Worten und Haltungen verbergen kann. Erniedrigende Kritik, zerstörerische Verurteilung und spaltende Aggressivität. Diese verborgene Gewalt tarnt sich oft als eine Art Rüstung, mit der wir versuchen, unsere Wunden, unsere Ängste oder das Leid zu verdecken, das uns durch Ungerechtigkeiten zugefügt wurde. Die Maria von Montserrat mit dem wehrlosen Jesuskind auf ihrem Schoß lädt uns ein, einander zu lieben, so Papst Leo. Legen wir heute zu ihren Füßen die Rüstungen nieder, die unser Herz nach und nach verhärtet haben. Damit rief er zu Friedfertigkeit und Geschwisterlichkeit auf. Maria möge uns ausschließlich mit den Waffen Gottes rüsten, fuhr der Papst fort. Und er flocht die Worte des heiligen Paulus ein, steht also da, eure Hüften umgürtet mit Wahrheit, angetan mit dem Brustpanzer der Gerechtigkeit, die Schuhe beschuht mit der Bereitschaft für das Evangelium des Friedens. Leo der 14. war, bevor er Papst wurde, lange Zeit als Missionar in Peru tätig. Daran erinnerte er in freien Worten nun in Barcelona. Mit großer Rührung habe ich an meine Jahre als Pfarrer der Pfarrei Santa Maria de Montserrat in Trujillo in Peru zurückgedacht. Die Morineta hat mich immer begleitet. Danke, Katalonien, für euren Glauben.
8: Gracias a la comunidad de fe.
7: Vor dem Rosenkranzgebet fuhr der Papst unter Glockengeläut auf den Vorplatz der Basilika, wo er vom Abt des Klosters, dem Ortsbischof und rund 1000 Kindern begrüßt wurde. Das Benediktinerkloster ist Wirkungsstätte eines der ältesten Knabenchöre Europas, der die Gebetsfeier musikalisch untermalte. Nach dem Rosenkranz wandte sich der Papst vom Balkon aus mit spontanen Worten an die Versammelten auf dem Vorplatz der Basilika und spendete seinen Segen. Stefan Kempis, Radio Vatikan.
1: An diesem Mittwochabend ist Papst Leo XIV. Bei der Sagrada Familia in Barcelona. Er besucht dort zum 100. Todestag des Architekten Antoni Gaudí zunächst dessen Grab in der Krypta der Basilika. Anschließend feiert er die Heilige Messe in der berühmten Basilika Sagrada Familia, das wohl bekannteste Werk Gaudís. Mehr dazu in den kommenden Sendungen. Gaudí wusste sehr genau, dass dieser Tempel nicht sein Werk war, sondern Gottes Werk, sagt uns der Rektor der weltberühmten Kirche, Josep Maria Turull.
9: Der Besuch in der Sagrada Familia gehört zu den wichtigsten Stationen der Papstreise nach Spanien. Mehr noch, sie ist deren Anlass. Antoni Gaudí, für den ein Seligsprechungsverfahren im Gang ist, hat mit dieser Kirche nicht nur ein einzigartiges, sondern sein Lebenswerk hinterlassen. Der Rektor sieht in der Sagrada Familia weit mehr als ein architektonisches Denkmal. Für ihn erklärt die Kirche, weshalb Gaudís Werk bis heute Millionen Menschen anzieht. Und er verweist auf den historischen Besuch des Vorvorgängers von Papst Leo in dieser Kirche.
10: Seguro que si en el 2010 el Papa Benedicto XVI.
9: Als Papst Benedikt XVI. Im Jahr 2010 die Sagrada Familia weihte, tat er das, weil er verstand, dass die Sagrada Familia ein Meisterwerk dessen ist, was wir traditionell den Weg der Schönheit nennen, den Weg zu Gott. Genau das erleben wir hier jeden Tag. Wenn die Menschen die Kirche zum ersten Mal von außen sehen und zum ersten Mal eintreten, öffnen sie vor Bewunderung den Mund. Und dann merken wir, dass sie nach dem Mund auch das Herz öffnen für Gott, den Urheber all dieser Schönheit.
10: El corazón también al autor de tanta belleza.
9: Turull erzählt von einem jungen Priester, der mehrfach mit atheistischen und agnostischen Freunden in die Kirche gekommen sei und jung starb. Die Besucher hätten zunächst ihre Vorurteile verloren. Danach habe das sakrale Bauwerk selbst gesprochen. Das Einzige, was man tun musste, war, die Sagrada Familia sprechen zu lassen, denn sie ist eine ganze Katechese aus Stein. Wie Papst Benedikt sagte, ist sie eine Bibel aus Stein. Das Motto der Papstreise lautet, erhebt eure Augen. Für Turull passt es zu Gaudís Verständnis seines Werkes.
10: Gaudí lo que tenía muy claro.
9: Gaudí wusste sehr genau, dass dieser Tempel nicht sein Werk war, sondern Gottes Werk und dass er für Gott bestimmt war. Sein Ziel war, dass

0: damit diese äußere Handlung einer inneren Handlung entspricht, unser Leben zu Jesus Christus zu erheben und fähig zu werden, diese ganze Welt zu Gott zu erheben. Jesus sagt selbst, dass er das Licht der Welt ist. Deshalb sah Gaudí vor, dass aus den vier Armen dieses Jesusturms ein Licht ausgeht, das allen, die ihn betrachten, diese Wirklichkeit zeigt. Jesus ist das Licht der Welt. Für Radio Vatikan, Christine Seuss.
1: Und ein Rückblick auf den vierten Tag seiner apostolischen Reise nach Spanien. Da ist Papst Leo XIV. Am Dienstagabend im Olympiastadion Luis Campanis in Barcelona mit zahlreichen Gläubigen zu einer Gebetsvigil zusammengetroffen. In einer Dialogrunde antwortete er auf Fragen junger Erwachsener, die von persönlichen Krisen, dem Druck der modernen Gesellschaft und schweren familiären Traumata berichteten.
2: In dem Namen des Vaters, des Sohnes und des Heiligen Geistes. La paz sigue a vosotros.
1: Leo XIV. Ging nicht nur auf die persönlichen Anliegen der jungen Menschen ein, sondern kritisierte strukturelle Missstände in der modernen Leistungsgesellschaft und rief zu einem offeneren Umgang mit mentalen und psychischen Krankheiten auf. Ein junger Katalane schilderte zu Beginn seine Erfahrung einer tiefen inneren Leere, die er trotz des gesellschaftlichen Drangs nach Erfolg und Selbstdarstellung empfunden habe, bevor er zum christlichen Glauben fand und an Ostern dieses Jahres die Taufe empfangen hat.
3: Lic Ferran, soc de la parròquia de la Sagrada Família i he vingut a portar un breu testimoni.
1: Papst Leo XIV. Betonte in seiner Antwort, dass die in modernen Gesellschaften verbreitete Fokussierung auf Gewinn, Leistung und das eigene Image wie ein Betäubungsmittel wirke, welche das menschliche Bewusstsein einschläfere.
4: Numerosos jóvenes y adultos están redescubriendo la fe cristiana.
1: Er rief dazu auf, eine gesunde innere Unruhe zu pflegen. Wer lerne, innezuhalten, entwickle ein kritisches Denken gegenüber einem Gesellschaftssystem, das den Menschen nicht in den Mittelpunkt stellt und dadurch existenzielle Ungerechtigkeit sowie Armut hervorruft. Der Glaube und die Spiritualität müssen genau in dieser realen Welt gelebt werden, in dem Momente der Stille bewahrt und die Wege gemeinsam mit anderen beschritten werden.
5: In un mon, on escriben les cosas, y aspectes de la vida que remanen callats.
1: Ein weiterer Schwerpunkt des Abends lag auf dem Thema der mentalen Gesundheit. Eine junge Frau berichtete von ihrem jahrelangen stillen Kampf gegen schwere Depressionen und einem Suizidversuch. Papst Leo XIV. Erklärte daraufhin, dass die psychische Gesundheit in fortschrittlichen Gesellschaften zunehmend bedroht sei. Dies sei ein deutliches Zeichen dafür, dass eine bestimmte Vorstellung von Wachstum die Menschen extremen Erwartungen und Spannungen aussetzt, das innere Gleichgewicht gefährde.
4: Alla malattia silenziosa che è la depressione.
1: Die biblische Erzählung des Nikodemus stand im Mittelpunkt seiner Predigt.
4: Però Nicodem también parla del cammino della fede.
1: Der Pontifex zog Parallelen zwischen dem nächtlichen Suchen der Gläubigen und den fundamentalen Sehnsüchten der Menschheit nach Wahrheit, Liebe und einem tagfähigen Sinn im Leben. Und damit endet diese Sendung. An diesem Donnerstag reist Papst Leo auf die Kanarischen Inseln weiter, wo besonders viele Bootsmigranten aus Afrika anlanden. Auf Gran Canaria und Teneriffa trifft er Geflüchtete und Engagierte von Caritas und weiteren Organisationen. Nach einer Messe am Hafen der Insel Teneriffa reist er am Freitagabend zurück nach Rom. Und noch ein Überblick zu unseren Live-Übertragungen. An diesem Mittwoch ab 18.50 Uhr der Besuch in der Krypta und am Grab Gaudis. Ab 19.20 Uhr die heilige Messe in der Basilika Sagrada Familia und die Weihe des Christusturms. Am Donnerstag dann ab 12.30 Uhr die Begegnung mit Vertretern der Aufnahmezentren für Migranten im Hafen von Arguineguín auf den Kanarischen Inseln. Ab 14.20 Uhr die Begegnung mit Bischöfen, Priestern, Diakonen, Ordensleuten, Seminaristen und pastoralen Mitarbeitern in der Kathedrale St. Anna, ebenfalls auf den Kanarischen Inseln. 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Aus dem Studio in Rom verabschiedet sich Mario Galgano. 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

Liebe Hörerinnen und Hörer von Radio Gloria, wir übertragen jetzt über das KTV die Heilige Messe aus der Gebetsstadt Wigrads Bad. Wir wollen uns auf die Begegnung mit Jesus vorbereiten. Im Namen des Vaters und des Sohnes und des Heiligen Geistes. Amen. Wir leben in Christus. Wir leben Christus. Tun wir es wirklich? Das ist meines Lebens letzter Sinn. Christus zu leben in dieser Zeit. Christus, wenn du nicht bist, dann möchte ich nicht sein. Du bist, du lebst. Nimm mich hin. Verfüge ganz über mich. Lass dein Handeln und Wandeln durch mich und uns alle heute zur Tat werden. Christus, Christus, Christus, du bist mein Leben, meine Liebe, meine innerste Glut. Im Namen des Vaters und des Sohnes und des Heiligen Geistes. Amen.

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0: Im Namen des Vaters und des Sohnes und des Heiligen Geistes.
1: Amen.
0: Die Gnade unseres Herrn Jesus Christus, die Liebe Gottes des Vaters und die Gemeinschaft des Heiligen Geistes sei mit euch. Meine lieben Schwestern und Brüder hier in unserer Sühnekirche in Wigratsbad, liebe Mitfeiernde zu Hause an den Bildschirmen. Im Eröffnungslied haben wir gesungen, du bist meine Wahrheit, die mich leben lässt. Herr, du bist mein Leben, Herr, du bist mein Weg. Wie schwer fällt es in unserer verwirrend vielfältigen und unübersichtlich gewordenen Welt, zu erkennen, was wirklich wahr ist und im Leben trägt. Die Welt verändert sich immer wieder neu. Und auch die Religion und die Gesellschaft verändert sich. So viele Heilsangebote wirken auf uns ein, dass viele Menschen überfordert sind, eine Entscheidung für ihr Leben zu treffen. Beten wir in diesem Gottesdienst um Stärkung im Glauben, dass Jesus Christus den Weg zur Umkehr von falschen Wegen zeige. So rufen wir zu Christus, dem Kyrios, dem Herrn der Welt. Herr Jesus Christus, du bist uns nahe, wenn wir straucheln.

Lasset uns beten. Herr unser Gott, wir danken dir für das Geschenk dieser Zusammenkunft. Sie hält in uns lebendig, was wir allein vergessen und verlieren würden. Zeig uns heute neu den Sinn unseres Lebens. Festige unsere Gemeinschaft mit dir und miteinander. Schenk uns den Geist deines Sohnes, unseres Herrn Jesus Christus, der in der Einheit des Heiligen Geistes mit dir lebt und herrscht in alle Ewigkeit.

Lesung aus dem ersten Buch der Könige. In jenen Tagen schickte König Ahab in ganz Israel umher und ließ die Propheten des Baal auf dem Karmel zusammenkommen. Und Elia trat vor das ganze Volk und rief: Wie lange noch schwankt ihr nach zwei Seiten? Wenn der Herr der wahre Gott ist, dann folgt ihm. Wenn es aber Baal ist, dann folgt diesem. Doch das Volk gab ihm keine Antwort. Da sagte Elia zum Volk: Ich allein bin als Prophet des Herrn übrig geblieben. Die Propheten des Baal aber sind 450. Man gebe uns zwei Stiere. Sie sollen sich einen auswählen, ihn zerteilen und auf das Holz legen, aber kein Feuer anzünden. Ich werde den anderen zubereiten, auf das Holz legen und kein Feuer anzünden. Dann sollt ihr den Namen eures Gottes anrufen, und ich werde den Namen des Herrn anrufen. Der Gott, der mit Feuer antwortet, ist der wahre Gott. Da rief das ganze Volk: Der Vorschlag ist gut. Nun sagte Elia zu den Propheten des Baal: Wählt ihr zuerst den einen Stier aus und bereitet ihn zu, denn ihr seid die Mehrheit. Ruft dann den Namen eures Gottes an, entzündet aber kein Feuer. Sie nahmen den Stier, den er ihnen überließ, und bereiteten ihn zu. Dann riefen sie vom Morgen bis zum Mittag den Namen des Baal an und schrien: Baal, erhöre uns. Doch es kam kein Laut und niemand gab Antwort. Sie tanzten hüpfend um den Altar, den man gemacht hatte. Um die Mittagszeit verspottete sie Elia und sagte: Ruft lauter, er ist doch Gott, er könnte beschäftigt sein, könnte beiseite gegangen oder verreist sein. Vielleicht schläft er und wacht dann auf. Sie schrien nun mit lauter Stimme. Nach ihrem Brauch ritzten sie sich mit Schwertern und Lanzen wund, bis das Blut an ihnen herabfloss. Als der Mittag vorüber war, verfielen sie in Raserei, und das dauerte bis zu der Zeit, da man das Speiseopfer darzubringen pflegt. Doch es kam kein Laut, keine Antwort, keine Erhörung. Nun forderte Elia das ganze Volk auf: Tretet her zu mir. Sie kamen, und Elia baute den zerstörten Altar des Herrn wieder auf. Er nahm 12 Steine, nach der Zahl der Stämme der Söhne Jakobs, zu dem der Herr gesagt hatte: Israel soll dein Name sein. Er fügte die Steine zu einem Altar für den Namen des Herrn, zog rings um den Altar einen Graben und grenzte eine Fläche ab, die zwei Seher Saat hätte aufnehmen können. Sodann schichtete er das Holz auf, zerteilte den Stier und legte ihn auf das Holz. Nun befahl er: Füllt 4 Krüge mit Wasser und gießt es über das Brandopfer und das Holz. Hierauf sagte er: Tut es noch einmal. Und sie wiederholten es. Dann sagte er: Tut es zum dritten Mal. Und sie taten es zum dritten Mal. Das Wasser lief rings um den Altar. Auch den Graben füllte er mit Wasser. Zu der Zeit nun, da man das Speiseopfer darzubringen pflegt, trat der Prophet Elia an den Altar und rief: Herr, Gott Abrahams, Isaaks und Israels, heute soll man erkennen, dass du Gott bist in Israel, dass ich dein Knecht bin und all das in deinem Auftrag tue. Erhöre mich, Herr, erhöre mich. Dieses Volk soll erkennen, dass du, Herr, der wahre Gott bist und dass du sein Herz zur Umkehr wendest. Da kam das Feuer des Herrn herab und verzehrte das Brandopfer, das Holz, die Steine und die Erde. Auch das Wasser im Graben leckte es auf. Das ganze Volk sah es, warf sich auf das Angesicht nieder und rief:
Der Herr ist Gott, der Herr ist Gott. Wort des lebendigen Gottes.

Der Herr sei mit euch. Aus dem Heiligen Evangelium nach Matthäus. In jener Zeit sprach Jesus zu seinen Jüngern: Denkt nicht, ich sei gekommen, um das Gesetz und die Propheten aufzuheben. Ich bin nicht gekommen, um aufzuheben, sondern um zu erfüllen. Amen, ich sage euch, bis Himmel und Erde vergehen, wird kein Jota und kein Häkchen des Gesetzes vergehen, bevor nicht alles geschehen ist. Wer auch nur eines von den kleinsten Geboten aufhebt und die Menschen entsprechend lehrt, der wird im Himmelreich der Kleinste sein. Wer sie aber hält und halten lehrt, der wird groß sein im Himmelreich. Evangelium unseres Herrn Jesus Christus. Liebe Schwestern und Brüder, auf dem Pilgerweg des Glaubens, eine sehr lange Lesung, ein kurzes Evangelium und auch eine nicht allzu lange Predigt heute Abend für Sie. Beim Prozess, den die jüdischen Autoritäten gegen Jesus führten, wurde unter anderem der schwerwiegende Vorwurf erhoben: Wir haben ihn sagen hören, ich werde diesen von Menschen erbauten Tempel niederreißen und in 3 Tagen einen anderen errichten, der nicht von Menschenhand gemacht ist. Vorgeworfen wurde Jesus damit nichts Geringeres als die Zerstörung und Auflösung der von Gott eingesetzten Tempelordnung und des gottgegebenen Gesetzes, das die gesamte jüdische Lebenspraxis regelt. Nichts stellt seinen Messias-Anspruch mehr in Frage als dieser Vorwurf der Juden. Denn vom Messias-König Gottes erwartete man damals allem voran die Wiederherstellung der gottgefälligen Tempelordnung und eine machtvolle Durchsetzung der Gesetzestreue im ganzen jüdischen Volk. Die Worte aus dem heutigen Evangelium, aus der Bergpredigt Jesu, dürfen als Antwort auf diesen gegen ihn bereits schon erhobenen Vorwurf verstanden werden. Denn in aller Klarheit hält Jesus fest: Denkt nicht, ich sei gekommen, um das Gesetz und die Propheten aufzuheben. Ich bin nicht gekommen, um aufzuheben, sondern um zu erfüllen. Was er mit diesem Erfüllen des göttlichen Gesetzes genauer meint, zeigt besonders deutlich die Szene von der Tempelaustreibung, der Tempelreinigung im Johannesevangelium. Jesus setzt sich mit leidenschaftlichem Eifer und erfüllt von geradezu heiligem Zorn für die Wiederherstellung der ursprünglichen Tempelordnung ein. Macht das Haus meines Vaters nicht zu einer Markthalle, so sagt er. Sein Einsatz zielt auf die Erfüllung des vom Gesetz eigentlich Geforderten. Aber er wagt einen Schritt darüber hinaus und kündet eine Gestalt des Tempels an, die alles Bisherige hinter sich lässt. Reißt diesen Tempel nieder, in 3 Tagen werde ich ihn wieder aufrichten. Er aber meinte den Tempel seines Leibes. Mitnichten war es die Absicht Jesu, den Tempel von Jerusalem niederzureißen und an seiner Stelle einen anderen Tempel aufzubauen, wie man seine Worte verdrehend ihm im Verhör unterstellte. Vielmehr wollte Jesus
den Sinn des Gesetzes und den Sinn des Tempels, in dem ja Gott wohnt, wieder neu zum Leuchten bringen, seinen heiligen Zweck ganz zur Erfüllung bringen, ja sogar übererfüllen. Kraft seiner Auferstehung von den Toten, mit der er ein alles umgreifender Raum der Anbetung des Vaters im Geist und in der Wahrheit geschaffen worden ist. Liebe Schwestern und Brüder, Jesus ist mehr als Mose. Mose hatte die 10 Gebote den Israeliten überbracht, aber Jesus verkündet den Willen Gottes ganz neu und eben in göttlicher Vollmacht, als von Gott Gesandter, als Messias, als Erlöser der Welt. Er selbst bringt durch sein Wort und seine Taten das Alte Testament zu seinem vollen Maß und gibt ihm seinen endgültigen Sinn. Nun ist er gekommen, der erwartet wurde, der Messias, der Erlöser, der Retter der Welt. Aber die Juden haben ihn nicht erkannt. Die göttlichen Verheißungen in Gesetz und Prophetie bewähren und bestätigen sich in ihrer Wahrheit durch die von Jesus erwirkte Erfüllung des Gesetzes. Keine von ihnen läuft ins Leere, keine löst sich auf, dafür ist er der Garant. Er ist nicht gekommen, um aufzuheben, sondern um zu erfüllen, was der Wille Gottes, seines Vaters ist. Und dazu ist er Mensch geworden, dazu hat er gelitten und hat das schwere Kreuz getragen, und darum ist er siegreich auferstanden von den Toten. Daher gebührt ihm unser ganzes Vertrauen. Amen.

0: Jesus ist gekommen, um Gottes Heilswillen zu erfüllen. Zu seinem und unserem Vater beten wir. Schenke den Machthabenden unserer Erde die Einsicht, dass durch Terror, Krieg und Blutvergießen keine friedliche Welt geschaffen wird. Gott, in deiner Güte, wir bitten dich, erhöre uns. Wende die Herzen der Menschen zur Umkehr, wenn sie selbstsüchtige Interessen von ihr anstellen und auf anderes als auf Gott vertrauen. Gott, in deiner Güte, wir bitten dich, erhöre uns. Lass Christen und Christinnen mit Achtung jüdischen Mitmenschen begegnen, denen du dich zuerst offenbart hast und die als Erben Abrahams ihren Glauben leben. Gott, in deiner Güte, wir bitten dich, erhöre uns. Berufe prophetische Menschen mit geistlicher Ausstrahlung, die Begeisterung für den Glauben wecken und fördern. Gott, in deiner Güte,
1: wir bitten dich,
0: wahrer und treuer Gott, du lässt uns immer wieder neu beginnen. Dank sei dir durch Christus, unseren Retter.

Lasset uns beten. Allmächtiger Gott, nimm die Gaben an, die wir nach deinem Willen darbringen. Vollende in uns das Werk der Erlösung und der Heiligung durch die Geheimnisse, die wir zu deiner Verherrlichung feiern. Darum bitten wir durch Christus, unseren Herrn. Amen.

Ja, du bist heilig, großer Gott. Du liebst die Menschen und bist ihnen nahe. Gepriesen sei dein Sohn, der immer mit uns auf dem Weg ist und uns um sich versammelt zum Mahl der Liebe. Wie den Jüngern deutet er uns die Schrift und bricht das Brot für uns. So bitten wir dich, gütiger Vater, sende deinen Heiligen Geist über die Gaben von Brot und Wein. Er heilige sie, damit sie uns werden Leib und Blut unseres Herrn Jesus Christus. Am Abend vor seinem Leiden nahm er beim Mahl das Brot und sagte dir Dank, brach das Brot, reichte es seinen Jüngern und sprach: Nehmet und esset alle davon, das ist mein Leib, der für euch hingegeben wird.

Ebenso nahm er nach dem Mahl den Kelch, dankte wiederum, reichte ihn seinen Jüngern und sprach: Nehmet und trinket alle daraus, das ist der Kelch des neuen und ewigen Bundes, mein Blut, das für euch und für alle vergossen wird zur Vergebung der Sünden. Tut dies zu meinem Gedächtnis.

Geheimnis des Glaubens. Darum, gütiger Vater, feiern wir das Gedächtnis deines Sohnes, der uns erlöst hat. Durch sein Leiden und seinen Tod am Kreuz hast du ihn zur Herrlichkeit der Auferstehung geführt und ihn erhöht zu deiner Rechten. Wir verkünden dieses Werk deiner Liebe, bis er wiederkommt, und bringen dir das Brot des Lebens und den Kelch des Segens dar. Wir feiern das Opfer Christi, das er uns anvertraut hat. Er hat sich für uns hingegeben und schenkt uns Anteil an seinem Leib und Blut. Wir bitten dich, schau gütig auf die Gabe deiner Kirche und gib, dass wir im Geist deiner Liebe für immer verbunden bleiben mit ihm und untereinander. Barmherziger Gott, schenke uns durch die Teilnahme an dieser Feier den Geist, der uns mit Leben erfüllt. Erneuere uns nach dem Bild deines Sohnes. Stärke unsere Einheit mit deinem ganzen Volk, mit unserem Papst Leo und unserem Bischof Bertram, mit allen Bischöfen, Priestern und Diakonen und mit allen Männern und Frauen, die zu einem Dienst in der Kirche bestellt sind. Lass die Gläubigen die Zeichen der Zeit verstehen und sich mit ganzer Kraft für das Evangelium einsetzen. Mache uns offen für das, was die Menschen bewegt, dass wir ihre Trauer und Angst, ihre Freude und Hoffnung teilen und als treue Zeugen der frohen Botschaft mit ihnen dir entgegengehen. Vater, erbarme dich unserer Brüder und Schwestern, die im Frieden Christi heimgegangen sind, und aller Verstorbenen, deren Glauben du allein kennst. Lasse dein Angesicht schauen und schenke ihnen das Leben in Fülle. Wenn unser eigener Weg zu Ende geht, nimm auch uns für immer bei dir auf und lass uns zusammen mit der seligen Jungfrau und Gottesmutter Maria, mit ihrem Bräutigam, dem heiligen Josef, mit den Aposteln und den Märtyrern und mit allen Heiligen dich loben und preisen durch unseren Herrn Jesus Christus.

Wir heißen Kinder Gottes und sind es. Darum beten wir voll Vertrauen. Vater unser im Himmel, geheiligt werde dein Name, dein Reich komme, dein Wille geschehe, wie im Himmel, so auf Erden. Unser tägliches Brot gib uns heute und vergib uns unsere Schuld, wie auch wir vergeben unseren Schuldigen. Und führe uns nicht in Versuchung, sondern erlöse uns von dem Bösen. Erlöse uns, Herr allmächtiger Vater, von allem Bösen und gib Frieden in unseren Tagen. Komm du uns zu Hilfe mit deinem Erbarmen und bewahre uns vor Verwirrung, Angst und Sünde, damit wir voll Zuversicht das Kommen unseres Erlösers, Jesus Christus, erwarten. Der Herr hat seinen Aposteln versprochen, Frieden hinterlasse ich euch, meinen Frieden gebe ich euch. Deshalb bitten wir, Herr Jesus Christus, schau nicht auf unsere Sünden, sondern auf den Glauben deiner Kirche und schenke ihr und unserer Welt nach deinem Willen Einheit und Frieden. Der Friede des Herrn sei alle Zeit mit euch. Schenkt einander ein Zeichen des Friedens und der Gemeinschaft im Herrn.

Seht das Lamm Gottes, das hinwegnimmt die Sünde der Welt. Herr, ich bin nicht würdig, dass du eingehst unter mein Dach, aber sprich nur ein Wort, so wird meine Seele gesund. Kostet und seht, wie gütig der Herr ist. Selig der Mensch, der bei ihm seine Zuflucht nimmt.

Mein Jesus, ich glaube, dass du im allerheiligsten Sakrament des Altares zugegen bist. Ich liebe dich über alles. Meine Seele sehnt sich nach dir. Da ich dich jetzt im Sakrament des Altares nicht empfangen kann, so komm bitte geistigerweise zu mir und nimm Wohnung in meinem Herzen. Ich umfange dich und vereinige mich mit dir. In tiefster Ehrfurcht bete ich dich an. Jesus, sei mir Jesus, sei du mein Licht, meine Kraft, mein Heil, mein Frieden. Segne mich und alle, die ich im Herzen trage. Halte mich fest und lass mich niemals von dir scheiden. Lass nicht zu, dass ich mich je von dir trenne. Mein Herr und mein Gott, nimm alles von mir, was mich hindert zu dir. Mein Herr und mein Gott, gib alles mir, was mich fördert zu dir. Mein Herr und mein Gott, nimm mich mir und gib mich ganz zu eigen dir. Maria, Frau der heiligen Eucharistie, lehre mich, Jesus zu lieben und für ihn zu leben wie du. Amen.

0: Lasset uns beten. Gütiger Gott, du schenkst uns Anteil an deinem Sakrament. Gib, dass wir das heilige Brot nicht nur mit dem Mund empfangen, sondern ganz von seiner Kraft durchdrungen werden, sodass wir wahrhaft aus deiner Gnade leben. Darum bitten wir durch Christus, unseren Herrn. Der Herr sei mit euch. Gott, du Schöpfer aller Dinge, du hast uns Menschen die Welt anvertraut und willst, dass wir die Kräfte nützen. Aus dem Reichtum deiner Liebe schenkst du uns die Früchte der Erde, den Ertrag aus Garten und Acker, Weinberg und Wald, damit wir mit frohem und dankbarem Herzen dir dienen. Erhöre unser Gebet, halte Ungewitter und Hagel, Überschwemmung und Dürre, Frost und alles, was uns schaden mag, von uns fern. Schenke uns alles, was wir zum Leben brauchen. Darum bitten wir durch Christus, unseren Herrn. Amen. Das gewähre euch der dreieinige Gott, der Vater und der Sohn und der Heilige Geist.
1: Amen.
0: Geht hin in Frieden.
1: Amen.

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2: Hoi, liebe Kinder. Heute werde ich euch ein Geschichtli erzählen von Pedro und seinem Freund am Ali. Es war ein heißer Sommertag. Pedro und seine Klasse hatten gerade Unterricht bei Flüstertütchen, die eigentlich Anna hieß. Sie stammte aus Albanien, das im Südosten Europas liegt, und lebte schon seit ihrer Kindheit in Pedros Heimat Italien. Weil sie aber so leise sprach und klein war, nannten die Schüler sie Flüstertütchen. Flüstertütchen unterrichtete das Fach Musik. Das machte sie sehr gut, denn sie spielte Klavier und sang den Kindern manchmal Lieder aus ihrer Heimat vor. Heute sang sie jedoch nicht. Es war einfach zu heiß und alle warteten darauf, dass die Tür aufging, der Direktor hereinkam und Hitze freigab. Pedro träumte von einer ordentlichen Wasserschlacht im Waldsee, als sich just in diesem Augenblick die Tür öffnete und der Direktor tatsächlich eintrat. »Endlich! Jetzt können wir nach Hause gehen«, dachte Pedro. Doch der Direktor brachte einen Jungen mit. »Ich möchte euch Ali vorstellen. Ali kommt aus Nordafrika und ist ab heute euer neuer Schulkamerad. Er kann schon etwas Italienisch, aber ihr müsst noch viel Geduld mit ihm haben. Ich hoffe, er wird sich bei euch wohlfühlen.« Dann sprach er noch einige Worte mit Flüstertütchen und ging. Das Erscheinen des arabischen Jungen hatte plötzlich alle Müdigkeit verscheucht. Seine Haut war dunkler als die der anderen. Er hatte kurze, schwarze Haare, schwarze Augen und schien sehr schüchtern. Flüstertütchen wies ihm einen Platz in der zweiten Reihe zu. Als am nächsten Morgen Don Camillo seinen Religionsunterricht hielt, fehlte Ali. »Unser arabischer Freund ist Moslem«, sagte Don Camillo. »Deshalb braucht er an unserer Religionsstunde nicht teilzunehmen.« Das fanden einige Schüler nicht gut. Sie hätten gern ebenfalls eine Freistunde gehabt und wurden auf Ali ein wenig neidisch. Andere wollten mehr darüber wissen, zum Beispiel, was ein Moslem ist und ob Moslems auch sonntags in die Kirche gehen. Don Camillo versprach, sobald wie möglich auf alle Fragen einzugehen. Plötzlich rief Angelo laut in die Klasse hinein, »Araber sind sowieso faul, die drücken sich, wo sie nur können.« »Ja, und außerdem leben sie auf unsere Kosten«, sagte Mario, der Angelos Freund war und immer dessen Meinung vertrat. »Stimmt ja gar nicht«, entgegnete Andrea, deren Zöpfe bis zur Schulter reichten. »Ihr seid nur neidisch, weil ihr hier sein müsst und nicht länger schlafen könnt.« Es entstand Unruhe in der Klasse. Als Don Camillo einschreiten wollte, läutete die Glocke. Kurz darauf trat Flüstertütchen ein und mit ihr Ali. Die Musikstunde verlief ruhig. Dann kam die Pause. Die Schüler tollten auf dem Hof herum, nur Ali nicht. Er stand etwas abseits und zertrat eine Cola-Dose, die herumlag. Pedro bemerkte ihn und ging auf ihn zu. »Unser Religionslehrer sagt, du bist Moslem. Was ist ein Moslem?« fragte Pedro. »Ein Moslem liest im Koran und betet jeden Tag fünfmal seine Gebete.« »Was ist das, Koran?« entgegnete Pedro. »Das ist unser heiliges Buch. Der Prophet Mohammed hat es geschrieben.« In Pedro regte sich so etwas wie Bewunderung für Ali. Er schien gut über seine Religion Bescheid zu wissen. Doch bevor Pedro weiterfragen konnte, war die Pause zu Ende. Beide gingen still mit den anderen in die Klasse zurück. Nach der Schule wollte Pedro noch etwas fragen, aber Ali hatte es eilig und war schon verschwunden. »Nun gut, dann eben morgen«, dachte Pedro und machte sich auf den Heimweg. Doch am nächsten Tag kam Ali nicht in die Schule. Der Direktor teilte der Klasse mit, dass Ali auf dem Heimweg von anderen Schülern geschlagen worden sei. Betretenes Schweigen in der Klasse. Andrea warf einen prüfenden Blick auf Angelo und Mario. »Bäh«, sagte Angelo nur und streckte seine Zunge heraus. Mario grinste. Pedro wurde sehr traurig. Gleich nach der Schule lief er zur Kirche. Er musste die Angelegenheit unbedingt mit Jesus besprechen. »Jesus«, flüsterte Pedro, nachdem er sich vergewissert hatte, dass niemand ihm zuhörte. »Jesus, du musst Ali helfen. Weißt du, er betet jeden Tag fünfmal. Doch einige Kameraden mögen ihn nicht, weil er Ausländer ist. Bitte sag mir, was ich tun soll.« Jesus blickte vom Kreuz herab und antwortete: »Mein kleiner Pedro, ich habe schon bemerkt, dass du traurig bist. Weißt du, manche Menschen haben Angst vor allem, was ihnen fremd und unbekannt ist.« »Ja, aber er hat doch nichts Böses getan. Was haben Angelo und Mario gegen ihn?« Sie plappern nach, was sie gehört haben. »Manchmal ist auch Neid im Spiel, Pedro.« »Das macht mich wütend, Jesus. Und was kannst du da machen?« »Mach du Ali einen Besuch und sag Don Camillo, er soll ihn im Unterricht von zu Hause erzählen lassen. Vielleicht verschwindet dann die Angst.« »Oh, prima, Jesus, das mach ich, danke.« Und Pedro lief aus der Kirche, so schnell er konnte. Daheim war er ganz unruhig. Er bat seine Eltern, nach dem Essen Ali besuchen zu dürfen und erst später Hausaufgaben machen zu müssen. Die Mutter war damit einverstanden, bestand aber darauf, dass er um 3 zu Hause sein und lernen sollte. Pedro war sehr aufgeregt. Ob Alis Eltern ihn einlassen würden? Was sollte er sagen? Rechtzeitig fiel ihm noch ein, dass er ja etwas mitbringen wollte. Er entschied sich für eines seiner Spielautos, von denen er viele im Regal stehen hatte. Dann suchte er das Haus auf, in dem Ali wohnte, ganz am Ende der Straße, hinter einer verlassenen Fabrikhalle. Alis Vater empfing Pedro an der Tür. Im Hintergrund stand die Mutter. 3 kleine Kinder klammerten sich an sie, und ein älterer Junge wohl um die 12, schaute aus dem Wohnzimmer hervor. Die Mutter rief irgendetwas in einer Pedro unbekannten Sprache. Dann kam Ali. Er hatte ein blaues Auge. Seine Freude war groß, als er Pedro sah. Pedro ging hinein und der Vater machte die Tür hinter ihm zu. Am Tag darauf machte Pedro Don Camillo seinen Vorschlag. Camillo stimmte gerne zu und lud Ali schon in die folgende Religionsstunde ein, damit er von seiner Heimat und seiner Familie erzählen konnte. Zuerst war Ali noch zurückhaltend und suchte nach Worten. Dann aber wurde er immer sicherer. Bald gewann er die Herzen vieler Klassenkameraden. Auch Angelo und Mario hörten still zu. Es war richtig spannend. Plötzlich fragte Angelo: "Und weshalb seid ihr nach Italien gekommen?" Ali senkte seinen Blick. Er wurde ernst und antwortete: "Sie haben meinen Vater ins Gefängnis gebracht. Auch meine Mutter wurde bedroht. Sie behaupteten, meine Eltern hätten gegen den Staat gearbeitet. Und dann sind wir hierher gekommen. Man hat uns berichtet, Italien sei ein freies Land." Es herrschte Stille in der Klasse. Don Camillo sagte: "Deine Familie ist bei uns willkommen und du gehörst jetzt zu uns." Bei diesen Worten schielte Pedro kurz auf das Kreuz, das rechts von ihm an der Wand hing. Es kam ihm vor, als würde Jesus ihm zublinzeln. Von diesem Tag an fühlte Ali sich wohler in der Klasse, selbst wenn er nicht alle Vorurteile gleich überwinden konnte. Dafür sitzen sie einfach zu tief. Doch der Anfang war gemacht und einen richtigen Freund hatte er auch schon gewonnen, Pedro. Man sieht die beiden seitdem häufig eng umschlungen nach Hause gehen. Ja, liebe Kinder, das ist das Geschichtli gsi von Pedro und seinem Freund, Ali. Tschüss!

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1: 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Simon Dach lädt uns auch heute wieder ein, ihm auf seinen Ausflügen in die Welt der liturgisch geprägten Musik zu folgen. Sein Thema bilden die Vertonungen unseres Glaubensbekenntnisses, Credo, in der Feier der Heiligen Messe. Durch die verschiedenen Epochen der Musikgeschichte erfuhr dieser zentrale Text der christlichen Überzeugungen eine je eigene Ausformung, denen der heutige musikalische Abendspaziergang folgt. Und Sie sind herzlich eingeladen, sich diesem klingenden Glaubenszeugnis im Hören auszusetzen.
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3: Am Mikrofon begrüßt Sie, verehrte Hörerinnen und Hörer, wieder Simon Dach.

Erneut heiße ich heute an diesem Abend willkommen alle treuen Mitwanderer, innen, auch außen natürlich, bei unseren musikalischen Spaziergängen. Wir tauchen wieder ein in die Welt der Musik und damit verbunden auch in die Welt des Glaubens. Denn beim heutigen musikalischen Stichwort geht es vor allem um den Glauben. Beim Credo handelt es sich ja nicht um irgendeinen liturgischen Text der Messe, sondern es geht um ein zentrales christliches Bekenntnis. Credo, ich glaube. Bei diesem musikalischen Abendspaziergang, den wir gemeinsam unternehmen, werden wir im weiteren Verlauf in verschiedene Epochen der musikgeschichtlichen Jahrhunderte gelangen. Und ich möchte wiederum die Teile des Credo in verschiedenem musikalischen Gewand erklingen lassen und Ihnen den entsprechenden Textpassus gleichzeitig ins Gedächtnis rufen. Bei der Ankündigung des nun schon länger zurückliegenden fruchtbaren Jahres des Glaubens in unserer Kirche hat Papst Benedikt XVI. Seinerzeit mit Verweis auf die frühe Christenheit den Wunsch formuliert, in Verbindung mit dem Text des Glaubensbekenntnisses über den Glaubensakt selbst nachzudenken. Eine Verpflichtung, die jeder Gläubige übernehmen muss. Nicht zufällig waren die Christen in den ersten Jahrhunderten angehalten, das Credo auswendig zu lernen. Das diente ihnen als tägliches Gebet, um die mit der Taufe übernommene Verpflichtung nicht zu vergessen. So die Worte des damaligen Papstes. Diesem Ziel soll auch die heutige Sendung dienen, indem wir das Credo der Messe nicht nur musikalisch in den Blick nehmen, sondern auch in spezifischer Weise über seine Inhalte nachdenken.

Credo in unum Deum, factorem caeli et terra, visibilium omnium et invisibilium. Wir glauben an den einen Gott, den Vater, den Allmächtigen, der alles geschaffen hat, Himmel und Erde, die sichtbare und die unsichtbare Welt. Die folgende siebenstimmige Fuge über das Motiv einer gregorianischen Credo-Intonation aus der H-Moll-Messe von Johann Sebastian Bach wird durchgeführt über einem die Festigkeit des Glaubens symbolisierenden, gleichbleibenden Bass. Wir werden der Melodie als Cantus Firmus noch einmal im Confiteor Unum Baptisma begegnen. Auch da eine deutliche Anspielung auf das Glaubensfundament der Kirche. Das anschließende Patrem Omnipotentem zeigt den Glanz und die Herrlichkeit der göttlichen Allmacht. Ich glaube an den einen Gott,

Der Anfang des Credo bekennt den einen Gott. Denn er hat sich dem Volk Israel als der eine geoffenbart, als er sagte, höre Israel, der Herr ist einzig. Ich bin Gott und sonst niemand. Das Glaubensbekenntnis des Judentums, Schma Israel, hat dies zum Inhalt.

Jesus selbst hat es bekräftigt. Gott ist der einzige Herr. Das christliche Bekenntnis, dass Jesus und der Heilige Geist ebenfalls Gott und Herr sind, bringt in den einzigen Gott keine Spaltung, denn beide besitzen uneingeschränkte Teilhabe an dieser Göttlichkeit.

Wenn das Credo nun das Wesen des eingeborenen Sohnes Gottes, als den wir Jesus bekennen, theologisch entfaltet, so dient das der Verdeutlichung seiner göttlichen Natur. Die deutlichste Klammer zwischen Vater und Sohn finden wir in der Aussage Unum Dominum Jesum Christum, perquem omnia facta sunt. Durch ihn, den Sohn, ist alles geschaffen.

entsprechend den frühesten dreigliedrigen Fassungen des sogenannten Symbolum des Glaubensbekenntnisses wird im dritten Schritt auch die Natur der dritten Person des trinitarischen Gottes bekräftigt, des Schöpfergeistes, des Heiligen Geistes, dem die gleiche Verehrung gebührt wie dem Vater und dem Sohn. Denn auch er ist göttlichen Ursprungs, Herr und Lebensspender. Bereits durch die Propheten hat er gesprochen. Entgegen dem Eindruck, dies seien theologische Details, die ja bekanntlich zur bis heute andauernden Kirchenspaltung mit der Ostkirche geführt haben, machen wir uns bewusst, was uns das Glaubensbekenntnis über diesen, wie man oft schon gesagt hat, unbekannten Gott vorlegt. Während wir im sogenannten apostolischen Glaubensbekenntnis lediglich bekennen,

Wir glauben an den Heiligen Geist, der Herr ist und lebendig macht. Mit anderen Worten, dieser Gott hat die Macht, als Herr über alles Sein, also das Leben zu schenken, es zu erhalten, das wieder lebendig zu machen, was schon dem Tode verfallen, erkaltet ist, oder das ins Leben zurückzuholen, was auf Irrwegen dem Abgrund zugeht.

Im Credo heißt es weiter über den Heiligen Geist, der aus dem Vater und dem Sohn hervorgeht, der mit dem Vater und dem Sohn angebetet und verherrlicht wird. Viele der liturgischen Hymnen enden mit dem trinitarischen Lobpreis, der sogenannten Doxologie, so auch der Pfingsthymnus Veni Creator Spiritus in seiner älteren Übertragung in das Deutsche. Das liturgische Gebet ist ja geradezu gekennzeichnet von diesem immerwährenden Ehre sei dem Vater, in dem unablässig rund um den Erdball mit Gott dem Vater auch der Sohn und der Heilige Geist angebetet und verherrlicht werden. Denn nur in der Fülle des dreifaltigen Gottes ist das Wesen der drei einen Gottheit auszusagen.

qui locutus est per prophetas. Der Heilige Geist hat gesprochen durch die Propheten, so bezeugt es die Schlussaussage im Credo über den Heiligen Geist. Die gesamte Offenbarung des Alten und des Neuen Bundes ist ein Werk des Heiligen Geistes. Denn die sogenannte Inspiration, die für uns Christen Garant dafür ist, dass wir in den Schriften der Bibel das Wort Gottes vor uns haben, kann nur gewährleistet sein durch eine Kraft, die sich den Menschen mitzuteilen vermag, wenn diese im Auftrag Gottes seine Offenbarung darlegen und verkünden. Wenn also in der Kirche, als den mit Christus verbundenen Gliedern seines geheimnisvollen Leibes, immer noch weiter Offenbarung des Glaubens geschieht, dann ist nach dem Wort Jesu der Geist der Wahrheit am Werk, der seine Kirche in die volle Wahrheit einführen wird. Ein Prozess, der sicher erst in der künftigen Gestalt der Kirche am Ende der Zeiten sein Ziel finden wird.

Der Schöpfergeist ist Vernunft, ist Güte, ja Liebe. Und diese Liebe hat Gestalt angenommen durch eben diesen Geist. Et incarnatus est de Spiritu Sancto. Und hat Fleisch angenommen durch den Heiligen Geist.

Gerade in dieser letzten Aussage des Credo über den Heiligen Geist wird deutlich, wie viel der Geist Gottes mit dem Wort zu tun hat. Ja, durch ihn wirkt das allmächtige Wort des dreifaltigen Gottes, das bei der Erschaffung der Welt über dem Chaos schwebte und beim schöpferischen Es werde allem zum Sein verhalf. Und durch das gleiche Wort hat der ewige Sohn des Vaters in der Jungfrau Maria menschliche Gestalt angenommen und ist Mensch geworden. Der Schöpfergeist, wie wir ihn nennen, wirkt aber nicht bloß in der Welt der Materie. Das Leben der Seele, das wir in der Taufe empfangen, ist genauso sein Werk, wie die Früchte des Geistes seine Gnadengaben sind.

Die Geschichte des Gottesdienstes zeigt, dass das Credo der Messe nichts anderes ist als eine Erweiterung der Taufformel, die der auferstandene Herr selber den Jüngern für alle Zeiten übergeben hat, als er ihnen sagte: Geht hin, lehrt die Völker und tauft sie auf den Namen des Vaters, des Sohnes und des Heiligen Geistes. Wegen dieses Zusammenhangs bekennt das Credo auch ausdrücklich die von Jesus Christus apostolisch gestiftete und gegründete Kirche und die eine, also durch nichts anderes zu überbietende Taufe, zur Vergebung der Sünden als dem Hindernis zur Gemeinschaft mit Gott.

Die Glaubenswahrheiten, zu denen sich die Täuflinge und jeder Christ bei den immer wiederkehrenden Tauferneuerungsformen und deren dreiteilige Befragung des Glaubens bekennen, sind nach ihrem Bezug auf die drei Personen der heiligsten Dreifaltigkeit gegliedert. Ihre knappe, deklarierende, bekennende Form zeigt sozusagen den kleinsten gemeinsamen Nenner des christlichen Glaubens. Daher hat das Glaubensbekenntnis bis heute seinen ersten Platz in der Liturgie, besonders der Taufe, dann aber auch in der sonntäglichen Messfeier. Gerade dort sollten wir als Mitfeiernde den Text des Glaubensbekenntnisses immer wieder als ein persönliches und gemeinschaftliches Erneuern der Taufgelübde ansehen und darin eine Erneuerung der verliehenen Taufgnade erwarten.

Anstelle des sogenannten großen Glaubensbekenntnisses, dem Credo, kann in der sonntäglichen Versammlung zur Eucharistie auch das gerade gehörte apostolische Glaubensbekenntnis verwendet werden, das vielen Christen auswendig geläufig ist. Es ist aber sicher sinnvoll, auch immer wieder dem Text des Nizäno-Konstantinopolitanischen Bekenntnisses, eben dem Credo, zu begegnen. Wir wollen deshalb seinen noch nicht genannten Aussagen noch einmal unsere Aufmerksamkeit zuwenden. Der Herr wird wiederkommen in Herrlichkeit, zu richten die Lebenden und die Toten. Seine Herrschaft wird kein Ende sein, bekennt die Kirche dort und schließt mit der Glaubenshoffnung: Ich erwarte die Auferstehung der Toten und das Leben der kommenden Welt.

Liebe Zuhörer, wir haben nun viele theologische Gedanken gehört und dazu Musik außer von Bach und Mozart, auch von seltener gehörten Komponisten wie Cavalli und Scarlatti, sowie zuletzt von Anton Bruckner. Lassen wir zum Abschluss dieser Sendung über das Credo, eine Vertonung dieses zentralen Textes aus der Messe in E-Moll, auch im Zusammenhang noch einmal auf uns wirken.

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1: Wir beten heute den glorreichen Rosenkranz im Anliegen von Radio Gloria und im Anliegen der Zuhörerschaft. Im Namen des Vaters und des Sohnes und des Heiligen Geistes.
2: Amen.
1: Ich glaube an Gott, den Vater, den Allmächtigen, den Schöpfer des Himmels und der Erde, und an Jesus Christus, seinen eingeborenen Sohn, unseren Herrn, empfangen durch den Heiligen Geist, geboren von der Jungfrau Maria, gelitten unter Pontius Pilatus, gekreuzigt, gestorben und begraben, hinabgestiegen in das Reich des Todes, am dritten Tage auferstanden von den Toten, aufgefahren in den Himmel, er sitzt zu Rechten Gottes, des allmächtigen Vaters, von dort wird er kommen, zu richten die Lebenden und die Toten. Ich glaube an den Heiligen Geist, die heilige katholische Kirche, Gemeinschaft der Heiligen, Vergebung der Sünden, Auferstehung der Toten und das ewige Leben. Amen. Vater unser im Himmel, geheiligt werde dein Name, dein Reich komme, dein Wille geschehe, wie im Himmel, so auf Erden.
3: Unser tägliches Brot gib uns heute und vergib uns unsere Schuld, wie auch wir vergeben unseren Schuldigen. Und führe uns nicht in Versuchung, sondern erlöse uns von dem Bösen. Amen.
1: Gegrüßet seist du, Maria, voll der Gnade. Der Herr ist mit dir. Du bist gebenedeit unter den Frauen, und gebenedeit ist die Frucht deines Leibes, Jesus, den uns den Glauben vermehre.
3: Heilige Maria, Mutter Gottes, bitte für uns Sünder, jetzt und in der Stunde unseres Todes. Amen.
1: Gegrüßet seist du, Maria, voll der Gnade. Der Herr ist mit dir. Du bist gebenedeit unter den Frauen, und gebenedeit ist die Frucht deines Leibes, Jesus, denn uns die Hoffnung stärke.
3: Heilige Maria, Mutter Gottes, bitte für uns Sünder, jetzt und in der Stunde unseres Todes. Amen.
1: Gegrüßet seist du, Maria, volle Gnade. Der Herr ist mit dir. Du bist gebenedeit unter den Frauen, und gebenedeit ist die Frucht deines Leibes, Jesus, denn uns die Liebe entzünde.
3: Heilige Maria, Mutter Gottes, bitte für uns Sünder, jetzt und in der Stunde unseres Todes. Amen.
1: Ehre sei dem Vater,
2: und dem Sohn, und dem Heiligen Geist, wie im Anfang, so auch jetzt und alle Zeit und in Ewigkeit. Amen.
1: O mein Jesus,
3: verzeih uns unsere Sünden, bewahre uns vor dem Feuer der Hölle, führe alle Seelen in den Himmel, besonders jene, die deiner Barmherzigkeit am meisten bedürfen.
1: Vater unser im Himmel, geheiligt werde dein Name, dein Reich komme, dein Wille geschehe, wie im Himmel, so auf Erden.
3: Unser tägliches Brot gib uns heute und vergib uns unsere Schuld, wie auch wir vergeben unseren Schuldigen, und führe uns nicht in Versuchung, sondern erlöse uns von dem Bösen. Amen.
1: Gegrüßet seist du, Maria, voll der Gnade. Der Herr ist mit dir. Du bist gebenedeit unter den Frauen, und gebenedeit ist die Frucht deines Leibes, Jesus, der von den Toten auferstanden ist.
3: Heilige Maria, Mutter Gottes, bitte für uns Sünder, jetzt und in der Stunde unseres Todes. Amen.
1: Gegrüßet seist du, Maria, voll der Gnade. Der Herr ist mit dir. Du bist gebenedeit unter den Frauen, und gebenedeit ist die Frucht deines Leibes, Jesus, der von den Toten auferstanden ist.
3: Heilige Maria, Mutter Gottes, bitte für uns Sünder, jetzt und in der Stunde unseres Todes. Amen.
1: Gegrüßet seist du, Maria, voll der Gnade. Der Herr ist mit dir. Du bist gebenedeit unter den Frauen, und gebenedeit ist die Frucht deines Leibes, Jesus, der von den Toten auferstanden ist.
2: Heilige Maria, Mutter Gottes, bitte für uns Sünder, jetzt und in der Stunde unseres Todes. Amen.
1: Gegrüßet seist du, Maria, voll der Gnade. Der Herr ist mit dir. Du bist gebenedeit unter den Frauen, und gebenedeit ist die Frucht deines Leibes, Jesus, der von den Toten auferstanden ist.
2: Heilige Maria, Mutter Gottes, bitte für uns Sünder, jetzt und in der Stunde unseres Todes. Amen.
1: Gegrüßet seist du, Maria, voll der Gnade. Der Herr ist mit dir. Du bist gebenedeit unter den Frauen, und gebenedeit ist die Frucht deines Leibes, Jesus, der von den Toten auferstanden ist.
2: Heilige Maria, Mutter Gottes, bitte für uns Sünder, jetzt und in der Stunde unseres Todes. Amen.
1: Gegrüßet seist du, Maria, volle Gnade. Der Herr ist mit dir. Du bist gebenedeit unter den Frauen, und gebenedeit ist die Frucht deines Leibes, Jesus, der von den Toten auferstanden ist.
2: Heilige Maria, Mutter Gottes, bitte für uns Sünder, jetzt und in der Stunde unseres Todes. Amen.
1: Gegrüßet seist du, Maria, voller Gnade. Der Herr ist mit dir. Du bist gebenedeit unter den Frauen, und gebenedeit ist die Frucht deines Leibes, Jesus, der von den Toten auferstanden ist.
2: Heilige Maria, Mutter Gottes, bitte für uns Sünder, jetzt und in der Stunde unseres Todes. Amen.
1: Gegrüßet seist du, Maria, voll der Gnade. Der Herr ist mit dir. Du bist gebenedeit unter den Frauen, und gebenedeit ist die Frucht deines Leibes, Jesus, der von den Toten auferstanden ist.
2: Heilige Maria, Mutter Gottes, bitte für uns Sünder, jetzt und in der Stunde unseres Todes. Amen.
1: Gegrüßet seist du, Maria, voll der Gnade. Der Herr ist mit dir. Du bist gebenedeit unter den Frauen, und gebenedeit ist die Frucht deines Leibes, Jesus, der von den Toten auferstanden ist.
2: Heilige Maria, Mutter Gottes, bitte für uns Sünder, jetzt und in der Stunde unseres Todes. Amen.
1: Gegrüßet seist du, Maria, voll der Gnade. Der Herr ist mit dir. Du bist gebenedeit unter den Frauen, und gebenedeit ist die Frucht deines Leibes, Jesus, der von den Toten auferstanden ist.
2: Heilige Maria, Mutter Gottes, bitte für uns Sünder, jetzt und in der Stunde unseres Todes. Amen.
1: Ehre sei dem Vater und dem
2: Sohn und dem Heiligen Geist, wie im Anfang, so auch jetzt und alle Zeit und in Ewigkeit. Amen.
1: O mein Jesus, verzeih uns unsere Sünden,
2: bewahre uns vor dem Feuer der Hölle, führe alle Seelen in den Himmel, besonders jene, die deiner Barmherzigkeit am meisten bedürfen.
1: O Maria, ohne Sünden empfange,
2: bitte für uns, die wir zu dir in unsere Zuflucht nehmen.
4: Vater unser im Himmel, geheiligt werde dein Name, dein Reich komme, dein Wille geschehe, wie im Himmel, so auf Erden.
2: Unser tägliches Brot gib uns heute, und vergib uns unsere Schuld, wie auch wir vergeben unseren Schuldigen, und führe uns nicht in Versuchung, sondern erlöse uns von dem Bösen. Amen.
4: Gegrüßt seist du, Maria, voller Gnade, der Herr ist mit dir. Du bist gebenedeit unter den Frauen, und gebenedeit ist die Frucht deines Leibes, Jesus, der in den Himmel aufgefahren ist.
2: Heilige Maria, Mutter Gottes, bitte für uns Sünder, jetzt und in der Stunde unseres Todes. Amen.
4: Gegrüßt seist du, Maria, voller Gnade, der Herr ist mit dir. Du bist gebenedeit unter den Frauen, und gebenedeit ist die Frucht deines Leibes, Jesus, der in den Himmel aufgefahren ist.
2: Heilige Maria, Mutter Gottes, bitte für uns Sünder, jetzt und in der Stunde unseres Todes. Amen.
4: Gegrüßt seist du, Maria, voller Gnade, der Herr ist mit dir. Du bist gebenedeit unter den Frauen, und gebenedeit ist die Frucht deines Leibes, Jesus, der in den Himmel aufgefahren ist.
2: Heilige Maria, Mutter Gottes, bitte für uns Sünder, jetzt und in der Stunde unseres Todes. Amen.
4: Gegrüßt seist du, Maria, voller Gnade, der Herr ist mit dir. Du bist gebenedeit unter den Frauen, und gebenedeit ist die Frucht deines Leibes, Jesus, der in den Himmel aufgefahren ist.
2: Heilige Maria, Mutter Gottes, bitte für uns Sünder, jetzt und in der Stunde unseres Todes. Amen.
4: Gegrüßt seist du, Maria, voller Gnade, der Herr ist mit dir. Du bist gebenedeit unter den Frauen, und gebenedeit ist die Frucht deines Leibes, Jesus, der in den Himmel aufgefahren ist.
2: Heilige Maria, Mutter Gottes, bitte für uns Sünder, jetzt und in der Stunde unseres Todes. Amen.
4: Gegrüßt seist du, Maria, voller Gnade, der Herr ist mit dir. Du bist gebenedeit unter den Frauen, und gebenedeit ist die Frucht deines Leibes, Jesus, der in den Himmel aufgefahren ist.
2: Heilige Maria, Mutter Gottes, bitte für uns Sünder, jetzt und in der Stunde unseres Todes. Amen.
4: Gegrüßt seist du, Maria, voller Gnade, der Herr ist mit dir. Du bist gebenedeit unter den Frauen, und gebenedeit ist die Frucht deines Leibes, Jesus, der in den Himmel aufgefahren ist.
2: Heilige Maria, Mutter Gottes, bitte für uns Sünder, jetzt und in der Stunde unseres Todes. Amen.
4: Gegrüßt seist du, Maria, voller Gnade, der Herr ist mit dir. Du bist gebenedeit unter den Frauen, und gebenedeit ist die Frucht deines Leibes, Jesus, der in den Himmel aufgefahren ist.
2: Heilige Maria, Mutter Gottes, bitte für uns Sünder, jetzt und in der Stunde unseres Todes. Amen.
4: Gegrüßt seist du, Maria, voller Gnade, der Herr ist mit dir. Du bist gebenedeit unter den Frauen, und gebenedeit ist die Frucht deines Leibes, Jesus, der in den Himmel aufgefahren ist.
2: Heilige Maria, Mutter Gottes, bitte für uns Sünder, jetzt und in der Stunde unseres Todes. Amen.
4: Gegrüßt seist du, Maria, voller Gnade, der Herr ist mit dir. Du bist gebenedeit unter den Frauen, und gebenedeit ist die Frucht deines Leibes, Jesus, der in den Himmel aufgefahren ist.
2: Heilige Maria, Mutter Gottes, bitte für uns Sünder, jetzt und in der Stunde unseres Todes. Amen.
4: Ehre sei dem Vater,
2: und dem Sohn, und dem Heiligen Geist, wie im Anfang, so auch jetzt und alle Zeit, und in Ewigkeit. Amen.
4: O mein Jesus,
2: verzeih uns unsere Sünden, bewahre uns vor dem Feuer der Hölle, führe alle Seelen in den Himmel, besonders jene, die deiner Barmherzigkeit am meisten bedürfen.
4: O Maria, ohne Sünden empfangen,
2: bitte für uns, die wir zu dir unsere Zuflucht nehmen. Amen.
5: Vater unser im Himmel, geheiligt werde dein Name, dein Reich komme, dein Wille geschehe, wie im Himmel, so auf Erden.
2: Unser tägliches Brot gib uns heute und vergib uns unsere Schuld, wie auch wir vergeben unseren Schuldigen. Und führe uns nicht in Versuchung, sondern erlöse uns von dem Bösen. Amen.
5: Gegrüßet seist du, Maria, voll der Gnade, der Herr ist mit dir. Du bist gebenedeit unter den Frauen, und gebenedeit ist die Frucht deines Leibes, Jesus, der uns den Heiligen Geist gesandt hat.
2: Heilige Maria, Mutter Gottes, bitte für uns Sünder, jetzt und in der Stunde unseres Todes. Amen.
5: Gegrüßet seist du, Maria, voll der Gnade, der Herr ist mit dir. Du bist gebenedeit unter den Frauen, und gebenedeit ist die Frucht deines Leibes, Jesus, der uns den Heiligen Geist gesandt hat.
2: Heilige Maria, Mutter Gottes, bitte für uns Sünder, jetzt und in der Stunde unseres Todes. Amen.
5: Gegrüßet seist du, Maria, voll der Gnade, der Herr ist mit dir. Du bist gebenedeit unter den Frauen, und gebenedeit ist die Frucht deines Leibes, Jesus, der uns den Heiligen Geist gesandt hat.
2: Heilige Maria, Mutter Gottes, bitte für uns Sünder, jetzt und in der Stunde unseres Todes. Amen.
5: Gegrüßet seist du, Maria, voll der Gnade, der Herr ist mit dir. Du bist gebenedeit unter den Frauen, und gebenedeit ist die Frucht deines Leibes, Jesus, der uns den Heiligen Geist gesandt hat.
2: Heilige Maria, Mutter

0: Heiligen Geist gesandt hat.
1: Heilige Maria, Mutter Gottes, bitte für uns Sünder, jetzt und in der Stunde unseres Todes. Amen.
0: Gegrüßet seist du, Maria, voll der Gnade, der Herr ist mit dir. Du bist gebenedeit unter den Frauen, und gebenedeit ist die Frucht deines Leibes, Jesus, der uns den Heiligen Geist gesandt hat.
1: Heilige Maria, Mutter Gottes, bitte für uns Sünder, jetzt und in der Stunde unseres Todes. Amen.
0: Gegrüßet seist du, Maria, voll der Gnade, der Herr ist mit dir. Du bist gebenedeit unter den Frauen, und gebenedeit ist die Frucht deines Leibes, Jesus, der uns den Heiligen Geist gesandt hat.
1: Heilige Maria, Mutter Gottes, bitte für uns Sünder, jetzt und in der Stunde unseres Todes. Amen.
0: Gegrüßet seist du, Maria, voll der Gnade, der Herr ist mit dir. Du bist gebenedeit unter den Frauen, und gebenedeit ist die Frucht deines Leibes, Jesus, der uns den Heiligen Geist gesandt hat.
1: Heilige Maria, Mutter Gottes, bitte für uns Sünder, jetzt und in der Stunde unseres Todes. Amen.
0: Gegrüßet seist du, Maria, voll der Gnade, der Herr ist mit dir. Du bist gebenedeit unter den Frauen, und gebenedeit ist die Frucht deines Leibes, Jesus, der uns den Heiligen Geist gesandt hat.
1: Heilige Maria, Mutter Gottes, bitte für uns Sünder, jetzt und in der Stunde unseres Todes. Amen.
0: Ehre sei dem Vater
1: und dem Sohn und dem Heiligen Geist, wie im Anfang, so auch jetzt und alle Zeit und in Ewigkeit. Amen.
0: O mein Jesus, verzeih uns unsere Sünden, bewahre uns vor dem Feuer der Hölle, führe alle Seelen in den Himmel, besonders jene, die deiner Barmherzigkeit am meisten bedürfen. O Maria, ohne Sünde empfangen, bitte für uns, die wir zu dir unsere Zuflucht nehmen. Amen.
2: Vater unser im Himmel, geheiligt werde dein Name, dein Reich komme, dein Wille geschehe, wie im Himmel, so auf Erden.
1: Unser tägliches Brot gib uns heute und vergib uns unsere Schuld, wie auch wir vergeben unseren Schuldigen. Und führe uns nicht in Versuchung, sondern erlöse uns von dem Bösen. Amen.
2: Gegrüßet seist du, Maria, volle Gnade. Der Herr ist mit dir. Du bist gebenedeit unter den Frauen, und gebenedeit ist die Frucht deines Leibes, Jesus, der dich, o Jungfrau, in den Himmel aufgenommen hat.
1: Heilige Maria, Mutter Gottes, bitte für uns Sünder, jetzt und in der Stunde unseres Todes. Amen.
2: Gegrüßet seist du, Maria, voll der Gnade, der Herr ist mit dir. Du bist gebenedeit unter den Frauen, und gebenedeit ist die Frucht deines Leibes, Jesus, der dich, o Jungfrau, in den Himmel aufgenommen hat.
1: Heilige Maria, Mutter Gottes, bitte für uns Sünder, jetzt und in der Stunde unseres Todes. Amen.
2: Gegrüßet seist du, Maria, volle Gnade, der Herr ist mit dir. Du bist gebenedeit unter den Frauen, und gebenedeit ist die Frucht deines Leibes, Jesus, der dich, o Jungfrau, in den Himmel aufgenommen hat.
1: Heilige Maria, Mutter Gottes, bitte für uns Sünder, jetzt und in der Stunde unseres Todes. Amen.
2: Gegrüßet seist du, Maria, volle Gnade, der Herr ist mit dir. Du bist gebenedeit unter den Frauen, und gebenedeit ist die Frucht deines Leibes, Jesus, der dich, o Jungfrau, in den Himmel aufgenommen hat.
1: Heilige Maria, Mutter Gottes, bitte für uns Sünder, jetzt und in der Stunde unseres Todes. Amen.
2: Gegrüßet seist du, Maria, volle Gnade, der Herr ist mit dir. Du bist gebenedeit unter den Frauen, und gebenedeit ist die Frucht deines Leibes, Jesus, der dich, o Jungfrau, in den Himmel aufgenommen hat.
1: Heilige Maria, Mutter Gottes, bitte für uns Sünder, jetzt und in der Stunde unseres Todes. Amen.
2: Gegrüßet seist du, Maria, volle Gnade, der Herr ist mit dir. Du bist gebenedeit unter den Frauen, und gebenedeit ist die Frucht deines

0: des Leibes Jesus, der dich, o Jungfrau, in den Himmel aufgenommen hat.
1: Heilige Maria, Mutter Gottes, bitte für uns Sünder, jetzt und in der Stunde unseres Todes. Amen.
0: Gegrüßet seist du, Maria, voll der Gnade, der Herr ist mit dir. Du bist gebenedeit unter den Frauen, und gebenedeit ist die Frucht deines Leibes, Jesus, der dich, o Jungfrau, in den Himmel aufgenommen hat.
1: Heilige Maria, Mutter Gottes, bitte für uns Sünder, jetzt und in der Stunde unseres Todes. Amen.
0: Gegrüßet seist du, Maria, voll der Gnade, der Herr ist mit dir. Du bist gebenedeit unter den Frauen, und gebenedeit ist die Frucht deines Leibes, Jesus, der dich, o Jungfrau, in den Himmel aufgenommen hat.
1: Heilige Maria, Mutter Gottes, bitte für uns Sünder, jetzt und in der Stunde unseres Todes. Amen.
0: Gegrüßet seist du, Maria, voll der Gnade, der Herr ist mit dir. Du bist gebenedeit unter den Frauen, und gebenedeit ist die Frucht deines Leibes, Jesus, der dich, o Jungfrau, in den Himmel aufgenommen hat.
1: Heilige Maria, Mutter Gottes, bitte für uns Sünder, jetzt und in der Stunde unseres Todes. Amen.
0: Gegrüßet seist du, Maria, voll der Gnade, der Herr ist mit dir. Du bist gebenedeit unter den Frauen, und gebenedeit ist die Frucht deines Leibes, Jesus, der dich, o Jungfrau, in den Himmel aufgenommen hat.
1: Heilige Maria, Mutter Gottes, bitte für uns Sünder, jetzt und in der Stunde unseres Todes. Amen.
0: Ehre sei dem Vater,
1: und dem Sohn, und dem Heiligen Geist, wie im Anfang, so auch jetzt und alle Zeit, und in Ewigkeit. Amen.
0: O mein Jesus,
1: verzeih uns unsere Sünden, bewahre uns vor dem Feuer der Hölle, führe alle Seelen in den Himmel, besonders jene, die deiner Barmherzigkeit am meisten bedürfen.
0: O Maria ohne Sünden empfangen,
1: bitte für uns, die wir zu dir in unsere Zuflucht nehmen.
0: Amen.
2: Vater unser im Himmel, geheiligt werde dein Name, dein Reich komme, dein Wille geschehe, wie im Himmel, so auf Erden.
3: Unser tägliches Brot gib uns heute, und vergib uns unsere Schuld, wie auch wir vergeben unseren Schuldigern, und führe uns nicht in Versuchung, sondern erlöse uns von dem Bösen. Amen.
2: Gegrüßet seist du, Maria, voller Gnade, der Herr ist mit dir. Du bist gebenedeit unter den Frauen, und gebenedeit ist die Frucht deines Leibes, Jesus, der dich, o Jungfrau, im Himmel gekrönt hat.
3: Heilige Maria, Mutter Gottes, bitte für uns Sünder, jetzt und in der Stunde unseres Todes. Amen.
2: Gegrüßt seist du, Maria, voller Gnade, der Herr ist mit dir. Du bist gebenedeit unter den Frauen, und gebenedeit ist die Frucht deines Leibes, Jesus, der dich, o Jungfrau, im Himmel gekrönt hat.
3: Heilige Maria, Mutter Gottes, bitte für uns Sünder, jetzt und in der Stunde unseres Todes. Amen.
2: Gegrüßt seist du, Maria, voller Gnade, der Herr ist mit dir. Du bist gebenedeit unter den Frauen, und gebenedeit ist die Frucht deines Leibes, Jesus, der dich, o Jungfrau, im Himmel gekrönt hat.
3: Heilige Maria, Mutter Gottes, bitte für uns Sünder, jetzt und in der Stunde unseres Todes. Amen.
2: Gegrüßt seist du, Maria, voller Gnade, der Herr ist mit dir. Du bist gebenedeit unter den Frauen, und gebenedeit ist die Frucht deines Leibes, Jesus, der dich, o Jungfrau, im Himmel gekrönt hat.
3: Heilige Maria, Mutter Gottes, bitte für uns Sünder, jetzt und in der Stunde unseres Todes. Amen.
2: Gegrüßt seist du, Maria, voller Gnade, der Herr ist mit dir. Du bist gebenedeit unter den Frauen, und gebenedeit ist die Frucht deines Leibes, Jesus, der dich, o Jungfrau, im Himmel gekrönt hat.
3: Heilige Maria, Mutter Gottes, bitte für uns Sünder, jetzt und in der Stunde unseres Todes. Amen.
2: Gegrüßt seist du, Maria, voller Gnade, der Herr ist mit dir. Du bist gebenedeit unter den Frauen, und gebenedeit ist die Frucht deines Leibes, Jesus, der dich, o Jungfrau, im Himmel gekrönt hat.
3: Heilige Maria, Mutter Gottes, bitte für uns Sünder, jetzt und in der Stunde unseres Todes. Amen.
2: Gegrüßt seist du, Maria, voller Gnade, der Herr ist mit dir. Du bist gebenedeit unter den Frauen, und gebenedeit ist die Frucht deines Leibes, Jesus, der dich, o Jungfrau, im Himmel gekrönt hat.
3: Heilige Maria, Mutter Gottes, bitte für uns Sünder, jetzt und in der Stunde unseres Todes. Amen.
2: Gegrüßt seist du, Maria, voller Gnade, der Herr ist mit dir. Du bist gebenedeit unter den Frauen, und gebenedeit ist die Frucht deines Leibes, Jesus, der dich, o Jungfrau, im Himmel gekrönt hat.
3: Heilige Maria, Mutter Gottes, bitte für uns Sünder, jetzt und in der Stunde unseres Todes. Amen.
2: Gegrüßt seist du, Maria, voller Gnade, der Herr ist mit dir. Du bist gebenedeit unter den Frauen, und gebenedeit ist die Frucht deines Leibes, Jesus, der dich, o Jungfrau, im Himmel gekrönt hat.
3: Heilige Maria, Mutter Gottes, bitte für uns Sünder, jetzt und in der Stunde unseres Todes. Amen.
2: Gegrüßt seist du, Maria, voller Gnade, der Herr ist mit dir. Du bist gebenedeit unter den Frauen, und gebenedeit ist die Frucht deines Leibes, Jesus, der dich, o Jungfrau, im Himmel gekrönt hat.
3: Heilige Maria, Mutter Gottes, bitte für uns Sünder, jetzt und in der Stunde unseres Todes. Amen.
2: Gegrüßt seist du, Maria, voller Gnade, der Herr ist mit dir. Du bist gebenedeit unter den Frauen, und gebenedeit ist die Frucht deines Leibes, Jesus, der dich, o Jungfrau, im Himmel gekrönt hat.
3: Heilige Maria, Mutter Gottes, bitte für uns Sünder, jetzt und in der Stunde unseres Todes. Amen.
2: Ehre sei dem Vater,
3: und dem Sohn, und dem Heiligen Geist, wie im Anfang, so auch jetzt und alle Zeit, und in Ewigkeit. Amen.
2: O mein Jesus,
3: verzeih uns unsere Sünden, bewahre uns vor dem Feuer der Hölle, führe alle Seelen in den Himmel, besonders jene, die deine Barmherzigkeit am meisten bedürfen.
2: O Maria, ohne Sünden empfangen,
3: bitte für uns, die wir zu dir unsere Zuflucht nehmen. Amen.
1: Sei gegrüßt, o Königin, Mutter der Barmherzigkeit, unser Leben, unsere Wonne und unsere Hoffnung sei gegrüßt. Zu dir rufen wir, verbannte Kinder Evas, zu dir seufzen wir, trauernd und weinend, in diesem Tal der Tränen. Wohlan denn, unsere Fürsprecherin, wende deine barmherzigen Augen uns zu. Und nach diesem Elend zeige uns, Jesus, die gebenedeite Frucht deines Leibes. O gütige, o milde, o süße Jungfrau Maria. Heiliger Erzengel Michael, verteidige uns im Kampfe gegen die Bosheit und die Nachstellungen des Teufels. Sei unser Schutz. Gott gebiete ihm, so bitten wir flehentlich. Und du, Fürst der himmlischen Herrscharen, stürze den Satan und die anderen bösen Geister, die zum Verderben der Menschen die Welt durchziehen, mit Gottes Kraft hinab in den Abgrund. Amen.
3: Im Namen des Vaters und des Sohnes und des Heiligen Geistes. Amen. Gelobt sei Jesus Christus in Ewigkeit. Amen.
0: Im Gebet verbunden mit Ihnen und der ganzen Zuhörerschaft von Radio Gloria, Michael, Peter und Simon Galliker.

Liebe Hörerinnen und Hörer von Radio Gloria, es ist Abend. Wir wollen unser Abendgebet beten. Im Namen des Vaters und des Sohnes und des Heiligen Geistes. Amen. Bevor ich mich zur Ruhe begebe, ich Händ und Herz zu Gott erheb und sage Dank für jede Gab, die ich von ihm empfangen hab. Und hab ich heut beleidigt dich, verzeih mir's Gott, ich bitte dich. Dann schließ ich froh die Augen zu, es wacht ein Engel, wenn ich ruh. Maria, liebste Mutter mein, o lass mich dir empfohlen sein. Und du, mein Heiland Jesus Christ, der du mein Gott und alles bist. In deine Wunden schließ mich ein, sie sollen meine Ruhestatt sein. Amen. Im Namen des Vaters und des Sohnes und des Heiligen Geistes. Amen. Ihnen allen eine gute, erholsame Nacht. Es grüßt Sie, Claudia Baumler.

O Gott, komm mir zu Hilfe. Herr, eile mir zu helfen. Ehre sei dem Vater und dem Sohn und dem Heiligen Geist. Wie im Anfang, so auch jetzt und alle Zeit und in Ewigkeit. Amen. Halleluja. Jesus, du bist in die Welt hineingeboren, um zu heilen, was verwundet ist, um dort Licht zu bringen, wo Finsternis herrscht. So möchte ich dich an dem heutigen Abend bitten, vertreibe du alle Finsternis aus unserem Herzen, tu du heilen, was verwundet ist in uns. Auf dich vertraue mir, Herr, und wir werden dir alles übergeben, alles, was uns belastet, alles, was uns nicht gut gelungen ist an dem heutigen Tag. Ich bekenne Gott dem Allmächtigen und allen Brüdern und Schwestern, dass ich Gutes unterlassen und Böses getan habe. Ich habe gesündigt in Gedanken, Worten und Werken, durch meine Schuld, durch meine Schuld, durch meine große Schuld. Darum bitte ich die selige Jungfrau Maria, alle Engel und Heiligen und euch Brüder und Schwestern, für mich zu beten bei Gott, unserem Herrn. Der allmächtige Gott erbarme sich unser, er lasse uns Sünde und Schuld nach und führe uns zum ewigen Leben. Amen. Bevor des Tages Licht vergeht, o Herr der Welt, hör dies Gebet, behüte uns in dieser Nacht durch deine große Güte und Macht. Hüllt Schlaf die müden Glieder ein, lass uns in dir geborgen sein und mach am Morgen uns bereit zum Lobe deiner Herrlichkeit. Dank dir, o Vater, reich an Macht, der über uns voll Güte wacht und mit dem Sohn und Heiligen Geist des Lebens Fülle uns verheißt. Amen. Sei mir ein schützender Fels, eine feste Burg, die mich rettet. Herr, ich suche Zuflucht bei dir. Lass mich doch niemals scheitern. Rette mich in deiner Gerechtigkeit. Wende dein Ohr mir zu, erlöse mich bald. Sei mir ein schützender Fels, eine feste Burg, die mich rettet. Denn du bist mein Fels und meine Burg. Um deines Namens willen wirst du mich führen und leiten. Du wirst mich befreien aus dem Netz, das sie mir heimlich legten, denn du bist meine Zuflucht. In deine Hände lege ich voll Vertrauen meinen Geist. Du hast mich erlöst, Herr, du treuer Gott. Ehre sei dem Vater und dem Sohn und dem Heiligen Geist, wie im Anfang, so auch jetzt und alle Zeit und in Ewigkeit. Amen. Sei mir ein schützender Fels, eine feste Burg, die mich rettet. Aus der Tiefe rufe ich Herr zu dir. Herr, höre meine Stimme. Wende dein Ohr mir zu, achte auf mein lautes Flehen. Würdest du, Herr, unsere Sünden beachten? Herr, wer könnte bestehen? Doch bei dir ist Vergebung, damit man in Ehrfurcht dir dient. Ich hoffe auf den Herrn, es hofft meine Seele. Ich warte voll Vertrauen auf sein Wort. Meine Seele wartet auf den Herrn, mehr als die Wächter auf den Morgen. Mehr als die Wächter auf den Morgen soll Israel harren auf den Herrn. Denn beim Herrn ist die Huld, bei ihm ist Erlösung in Fülle. Ja, er wird Israel erlösen von all seinen Sünden. Ehre sei dem Vater und dem Sohn und dem Heiligen Geist, wie im Anfang, so auch jetzt und alle Zeit und in Ewigkeit. Amen. Aus der Tiefe rufe ich Herr zu dir. Aus dem Epheserbrief. Lasst euch durch den Zorn nicht zur Sünde hinreißen. Die Sonne soll über eurem Zorn nicht untergehen. Gebt dem Teufel keinen Raum.
Herr, auf dich vertraue ich, in deine Hände lege ich mein Leben. Herr, auf dich vertraue ich, in deine Hände lege ich mein Leben. Lass leuchten über deinem Knecht dein Antlitz, hilf mir in deiner Güte, in deine Hände lege ich mein Leben. Ehre sei dem Vater und dem Sohn und dem Heiligen Geist. Herr, auf dich vertraue ich, in deine Hände lege ich mein Leben. Sei unser Heil, o Herr, wenn wir wachen, und unser Schutz, wenn wir schlafen, damit wir wachen mit Christus und ruhen in seinem Frieden. Nun lässt du, Herr, deinen Knecht, wie du gesagt hast, in Frieden scheiden, denn meine Augen haben das Heil gesehen, das du vor allen Völkern bereitet hast, ein Licht, das die Heiden erleuchtet, und Herrlichkeit für dein Volk Israel. Ehre sei dem Vater und dem Sohn und dem Heiligen Geist, wie im Anfang, so auch jetzt und alle Zeit und in Ewigkeit. Amen. Sei unser Heil, o Herr, wenn wir wachen, und unser Schutz, wenn wir schlafen, damit wir wachen mit Christus und ruhen in seinem Frieden. Lasset uns beten. Herr Jesus Christus, du bist gütig und von Herzen demütig. Das Joch, das du denen auflegst, die dir nachfolgen, ist nicht drückend und deine Last ist leicht. Nimm gnädig an, was wir uns heute vorgenommen und was wir vollbracht haben. Erneuere uns durch die Ruhe der Nacht und mache uns morgen eifriger für deinen Dienst, der du lebst und herrschest in alle Ewigkeit. Amen. Eine ruhige Nacht und ein gutes Ende gewähre uns der allmächtige Herr. Amen. So bitten wir dich, Herr, begleite du uns mit deinem Segen durch die heutige Nacht und auch durch den morgigen Tag. Der Herr sei mit euch und mit deinem Geiste. Es segne und behüte euch der allmächtige und barmherzige Gott, der Vater und der Sohn und der Heilige Geist. Amen.

Wir hören jetzt die Wiederholung von der Generalaudienz mit Papst Leo XIV. 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

0: Wir hören zum Auftakt wie immer eine Schriftlesung, heute aus dem Johannesevangelium Kapitel 10, Verse 7, 9 bis 10.
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4: Lesung aus dem Johannesevangelium. Weiter sagte Jesus zu ihnen, Ich bin die Tür. Wer durch mich hineingeht, wird gerettet werden. Er wird ein- und ausgehen und Weide finden. Der Dieb kommt nur, um zu stehlen, zu schlachten und zu vernichten. Ich bin gekommen, damit sie das Leben haben und es in Fülle haben. Wort des lebendigen Gottes.
0: Die Lesung auf Deutsch hat Christine Seuss vorgetragen.
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0: Ja, wir hören jetzt hier gleich die Katechese von Papst Leo zum Thema die Auferstehung Christi und die Herausforderungen der heutigen Welt. Liebe Brüder und Schwestern, guten Tag. In den Katechesen des Heiligen Jahres haben wir bisher das Leben Jesu anhand der Evangelien nachgezeichnet, von seiner Geburt bis zu seinem Tod und seiner Auferstehung. Und so hat unsere Pilgerreise in der Hoffnung ihr festes Fundament, ihren sicheren Weg gefunden. Nun, im letzten Abschnitt des Weges werden wir zulassen, dass das Geheimnis Christi, das in der Auferstehung seinen Höhepunkt findet, sein heilbringendes Licht im Kontakt mit der aktuellen menschlichen und historischen Realität entfaltet, mit all ihren Fragen und Herausforderungen. Unser Leben ist geprägt von unzähligen Ereignissen, voller Nuancen und Erfahrungen verschiedenster Art. Manchmal sind wir froh, dann wieder traurig. Manchmal sind wir zufrieden, dann wieder gestresst. Manchmal fühlen wir uns angespornt, ein anderes Mal demotiviert. Wir führen ein geschäftiges, leistungsorientiertes Leben und erreichen mitunter tatsächlich hohe, prestigeträchtige Ziele. Andererseits aber befinden wir uns oft auch in einer Art Schwebezustand. Wir sind unsicher, hoffen auf Erfolg und Anerkennung, die auf sich warten lassen, ja vielleicht nie kommen. Kurz gesagt, wir befinden uns in einer paradoxen Situation. Wir möchten glücklich sein. Aber es ist sehr schwer, ein dauerhaftes Glück zu leben, in dem es keine Schatten gibt. Wir stoßen an unsere Grenzen und spüren gleichzeitig auch den unbändigen Drang, diese Grenzen zu überwinden. Tief in unserem Inneren haben wir immer das Gefühl, dass uns etwas fehlt. In Wahrheit sind wir nicht für den Mangel geschaffen worden, sondern für die Fülle. Dafür, uns am Leben zu erfreuen, am Leben in Fülle, wie es Jesus im Johannesevangelium beschreibt. Dieses tiefe Verlangen unseres Herzens kann nicht mit Ansehen, Macht oder Besitz gestillt werden. Es braucht die Gewissheit, dass es jemanden gibt, der dieses grundlegende Streben unseres Menschseins mitträgt. In der Zuversicht, dass unsere Erwartung nicht enttäuscht oder zunichte gemacht wird. Und diese Gewissheit ist die Hoffnung. Das hat aber nichts mit einem optimistischen Denken zu tun. Oft enttäuscht uns der Optimismus nämlich, macht unsere Erwartungen zunichte, während die Hoffnung verspricht und das Versprochene auch hält. Schwestern und Brüder, der auferstandene Jesus ist die Garantie dafür, dass wir dieses Ziel erreichen. Er ist die Quelle, die unseren Durst stillt, den unendlichen Durst nach Fülle, den der Heilige Geist in unsere Herzen gießt. Die Auferstehung Christi ist nämlich nicht einfach nur ein Ereignis der Menschheitsgeschichte. Sie ist das Ereignis, das sie von innen heraus verwandelt hat. Denken wir an eine Wasserquelle. Welche Eigenschaften hat sie? Sie stillt den Durst und schenkt den Lebewesen Erfrischung. Sie bewässert Erde und Pflanzen, macht fruchtbar und lebendig, was sonst trocken bleiben würde. Sie erquickt den müden Wanderer und schenkt ihm die Freude einer Oase der Frische. Eine Quelle erscheint also wie ein kostenloses Geschenk für die Natur, für die Lebewesen, für die Menschen. Ohne Wasser kann man nicht leben. Der Auferstandene ist die lebendige Quelle, die niemals versiegt und sich nicht verändert. Sie bleibt immer rein und bereit für alle, die Durst haben. Und je mehr wir das Geheimnis Gottes kosten, desto mehr fühlen wir uns davon angezogen, ohne jemals ganz gesättigt zu sein. Der heilige Augustinus greift im 10. Buch seiner Bekenntnisse genau diese unerschöpfliche Sehnsucht unseres Herzens auf und drückt sie in seiner berühmten Hymne an die Schönheit wie folgt aus. Du hast mir süßen Duft zugeweht. Ich habe ihn eingesogen und nun seufze ich nach dir. Ich habe dich geschmeckt und nun hungere und dürste ich nach dir. Du hast mich berührt und ich bin entbrannt in deinem Frieden. Jesus hat uns mit seiner Auferstehung eine dauerhafte Quelle des Lebens beschert. Er ist der Lebendige, der das Leben liebt, über den Tod siegt. Deshalb kann er uns auf unserem irdischen Weg Erquickung schenken und uns die vollkommene Ruhe in der Ewigkeit verheißen. Nur der gestorbene und auferstandene Jesus gibt eine Antwort auf die tiefsten Fragen unseres Herzens. Gibt es wirklich ein Ziel für uns? Hat unser Dasein einen Sinn? Und wie kann das Leiden so vieler Unschuldiger gesühnt werden? Der auferstandene Jesus gibt uns keine Antwort von oben. Er begleitet uns auf dieser oft mühsamen, schmerzhaften und geheimnisvollen Reise. Nur er kann unsere leere Wasserflasche füllen, wenn der Durst unerträglich wird. Und er ist auch das Ziel unserer Reise. Ohne seine Liebe würde die Reise des Lebens zu einem ziellosen Umherirren werden, zu einem tragischen Irrtum mit einem verfehlten Ziel. Wir sind zerbrechliche Geschöpfe. Der Irrtum ist Teil unseres Menschseins. Die Wunde der Sünde, die uns zu Fall bringt, uns aufgeben, verzweifeln lässt. Auferstehen hingegen bedeutet, sich wieder aufzurichten, wieder aufzustehen. Der Auferstandene garantiert uns das Ankommen. Er führt uns nach Hause, wo wir erwartet, geliebt und gerettet werden. Sich mit ihm an unserer Seite auf den Weg zu machen, heißt erfahren, dass wir trotz allem getragen, gestärkt und getröstet werden in den Prüfungen und Mühen, die unsere Geschichte wie schwere Steine zu blockieren, aus der Bahn zu werfen drohen. Meine Lieben, aus der Auferstehung Christi erwächst die Hoffnung, die uns trotz der Mühen des Lebens eine tiefe und freudige Ruhe vorwegnehmen lässt. Jenen Frieden, den nur der Herr uns am Ende schenken kann. Frieden ohne Ende. Ja, das war die Katechese von Papst Leo zum Thema die Auferstehung Christi und die Herausforderungen der heutigen Welt, der auferstandene lebendige Quelle menschlicher Hoffnung. Und nun hören wir die Grüße der verschiedenen Sprachgruppen und eine jeweils auch eine Zusammenfassung der Katechese.
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1: Ich freue mich heute Morgen, die englischsprachigen Pilger und Besucher begrüßen zu dürfen. Vor allem die Pilger aus England, Wales, Irland, Malta, Norwegen, Uganda, Australien, Neuseeland, China, Indonesien, Malaysia, den Philippinen, Taiwan, Kanada und den USA.
0: With prayerful good wishes that the present
1: mit dem Wunsch, dass das gegenwärtige heilige Jahr der Hoffnung für euch und eure Familien eine Zeit der Gnade und der geistlichen Erneuerung sein möge, erflehe ich für euch alle die Freude und den Frieden unseres Herrn Jesus Christus. Und hier noch einmal Christine Seuss.
2: Heiliger Vater, die Gläubigen deutscher Sprache möchten Ihnen ihre herzliche Zuneigung und aufrichtige Verbundenheit bekunden und versichern Sie zugleich Ihres Gebets in allen Anliegen Ihres apostolischen universalen Dienstes. Zum Abschluss dieser Audienz singen wir gemeinsam das Vaterunser in lateinischer Sprache. Danach wird der Heilige Vater den apostolischen Segen erteilen. Gern schließt er darin ihre Angehörigen ein, besonders die Kinder, die älteren Menschen und die Leidenden. Er segnet auch die Rosenkränze und die übrigen Andachtsgegenstände, die sie dafür mitgebracht haben. Es folgt nun eine Zusammenfassung der Katechese des Heiligen Vaters in deutscher Sprache. Liebe Brüder und Schwestern, wir Menschen suchen Erfüllung im Leben und zugleich müssen wir erfahren, dass doch immer etwas fehlt zu diesem ersehnten Glück. Das tiefe Verlangen unseres Herzens kann nicht mit Macht, Besitz, Ansehen oder irgendeinem anderen irdischen Gut gestillt werden. Die Garantie, dass unsere Hoffnung auf Leben in Fülle nicht trügt, ist der auferstandene Christus. Er gibt uns auf unserem bisweilen mühsamen Lebensweg alle Stärkung, Orientierung und Motivation, die wir brauchen, um zu jenem immerwährenden Glück zu finden, das wir schon jetzt erahnen und ersehnen. Er führt uns zur ewigen Heimat, wo wir voll Liebe erwartet und von allem erlöst werden, was uns auf Erden auf dem Weg zu diesem Ziel noch behindert und wo wir jenen Frieden finden werden, den nur er, der Unendliche, schenken kann. Der Heilige Vater richtet nun einen kurzen Gruß auf Italienisch an die deutschsprachigen Gläubigen.
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2: Ich übersetze. Herzlich begrüße ich die Pilger deutscher Sprache, besonders die Gruppen aus den Bistümern Münster und Dresden-Meißen, sowie die zahlreichen Ministranten aus dem Erzbistum Köln. Christus ist unsere Hoffnung. Er hat uns verheißen, dass wir vereint und in Freundschaft mit ihm zur Fülle des Lebens gelangen, die wir auf vielerlei Weise suchen, die aber nur er geben kann.
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1: Mein herzlicher Gruß geht an die spanischsprachigen Pilger. Bitten wir den Herrn, dass all jene, die sich entmutigt und des Lebens überdrüssig fühlen, im Auferstandenen den tiefen und freudvollen Frieden finden, den nur er uns schenken kann. Gott segne euch.
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1: der Heilige Vater hat gesagt. Mein herzlicher Gruß geht an alle chinesischsprachigen Pilger. Liebe Brüder und Schwestern, ich vertraue euch und eure guten Vorsätze der mütterlichen Fürsprache der Jungfrau Maria an. Euch allen meinen Segen.

Und mit diesen Bildern endet die Live-Übertragung der Generalaudienz mit Papst Leo XIV. Vom Petersplatz in Rom. An dieser Stelle bleibt mir nur noch auf unseren kostenlosen Newsletter hinzuweisen, den Sie unter rv-news.info bestellen können. Ich bedanke mich bei allen, die heute zugeschaltet waren. Das war eine Sendung von Radio Vatikan für Vatikan Media. Am Mikrofon verabschiedet sich Silvia Kritzenberger. Laudetur Jesus Christus.

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Es gibt einen Briefwechsel zwischen Pater Pio und seiner geistlichen Tochter Raffaelina Cerase aus den Jahren 1914 bis 1915. Die sind zusammengefasst im Buch Pater Pio von Pietrelcina, Briefe, Band 2. Wir hören daraus Ausschnitte. Vom 4. März 1915. Viele geliebte Tochter des himmlischen Vaters. Der Heilige Geist möge euch immer mehr heiligen. Er möge euch größere Charismen würdig und zu einer keuschen Braut des Gottessohnes machen. Amen. Jesus, der König der Seelen, sei unendlich gelobt und gedankt, weil er euch als seine bevorzugte Tochter behandelt. Meine Seele kann nicht umhin, mit Rührung und unbeschreiblicher Freude all diese besonderen Liebeserweise Jesu für eure Seele zu sehen. Wenn ich euch von Jesus in diese neue Prüfung versetzt sehe, frohlocke ich an der höchsten Spitze des Geistes, zusammen mit allen Kindern Gottes, weil ich einmal ganz klar die Erfüllung der göttlichen Pläne für euch und zum anderen den Kranz der Herrlichkeit erkenne, der dort im himmlischen Vaterland für euch geflochten wird. O, ich verberge euch nicht, dass es mir im unteren Teil des Geistes das Herz zerreißt, wenn ich euch in einer für euch so schweren Prüfung sehe. Aber, wie ich zuvor sagte, an der Spitze des Geistes frohlocke ich, wenn ich euch so gebeutelt sehe, wenn der Herr euch fortwährend Edelsteine schenkt. Ja, ich, dem in christlicher Liebe euer Vorteil so sehr am Herzen liegt, als wäre es mein eigener, freue mich immer mehr, wenn ich euch in diesem Zustand betrachte. Fasst also Mut, Raffaelina, immer Mut, denn bald wird eine immer schönere Mittagssonne am Himmel eurer Seele aufgehen. Kämpft bis aufs Äußerste den guten Kampf. Jesus wird euch die Kraft dazu geben. Ja, mehr noch. Er ist mit euch und wird auch für euch kämpfen, damit ihr alles bestehen könnt. Zeigt Demut und Dankbarkeit dem lieben Gott gegenüber für solch hohe Auszeichnung. Jesus möge euer Herz, wie alle Seelen, die ihn mit aufrichtigem und reinem Herzen lieben, immer mehr seine dreimal liebevolle Einladung hören lassen. Denn mein Joch drückt nicht und meine Last ist leicht. Matthäus 11,30. Diese süße Einladung des göttlichen Meisters möge euch in der neuen Prüfung, oder besser gesagt, dieser Zunahme der göttlichen Gunst trösten. Und man kann wahrlich sagen, dass dieser neue Zustand eine ganz besondere Gunst des Herrn für euch ist. Eine Gunst, die er nur den starken Seelen, die er in seiner Barmherzigkeit immer mehr liebt, zu gewähren pflegt. Freut euch also mit mir über diese große Güte unseres lieben Gottes. O Raffaelina, wie süß und tröstlich ist es für eine Seele, sich von diesem, unserem zärtlichsten Vater, ganz ohne eigenen Verdienst, zu solch hoher Würde erhoben zu wissen. O, öffnet diesem Vater, dem liebevollsten aller Väter, euer Herz und lasst ihn frei wirken. Seien wir nicht geizig mit dem, der uns so reich macht und seiner Freigebigkeit kein Ende setzt, kein Ende kennt und keine Grenzen zieht.

vom 4. März 1915. Konzentriert euch einzig und allein darauf, Gott zu lieben und die Tugenden und die christliche Liebe, die das Band der christlichen Vollkommenheit ist, immer besser zu üben. Kolosser 3,14 Erkennt in allem, was im Leben geschieht, den göttlichen Willen. Verehrt ihn und preist ihn. Vor allem bei dem, was euch am schwersten fällt. Drängt nicht, zu schnell davon befreit zu werden. Erhebt in diesem Fall mehr denn je euren Sinn zum himmlischen Vater und sagt zu ihm, Mein Leben, wie auch mein Tod, liegen in deiner Hand. Tu mit mir, wie es dir am besten gefällt. In geistiger Not, Herr Gott meines Herzens, du allein kennst und weißt alles über mein Leid. Du allein weißt, dass die Ängste in mir von der Furcht herrühren, dich zu verlieren, dich zu beleidigen, von der Furcht, dich nicht so zu lieben, wie du es verdienst und ich es tun muss und will. Wenn du, dem alles gegenwärtig ist und der allein in die Zukunft sieht, erkennst, dass es für deine Ehre und für mein Seelenheil besser ist, wenn ich in diesem Zustand bleibe, dann sei es so, ich will nicht davon befreit werden. Gib mir nur die Kraft, zu kämpfen und den Lohn der tapferen Seelen zu erringen. Und ängstigt euch nicht, meine liebe Raffelina, wenn ihr bei solchen Akten der Ergebung in den göttlichen Willen keine geistige Erfrischung oder Freude empfindet. Es genügt euch, mit Gott durch den Willen verbunden zu sein. Ihr glaubt jedoch, dass nicht einmal euer Wille mit Gott verbunden ist. Daher rührt euer inneres Martyrium. Tröstet euch und legt euren Zweifel ab, denn ich sage euch im Herrn, dass euer Wille mit dem Willen Gottes verbunden ist. Eine Seele, die Gott nicht liebt, kümmert sich nie um Gott, befürchtet nie, Gott nicht zu lieben, macht sich nie die Mühe, an Gott zu denken, in dem aufrichtigen Wunsch, ihn zu lieben. Und wenn der Gedanke an Gott doch manchmal in ihrem Kopf auftaucht, wird sie diese Vorstellung sofort oder fast sofort aus ihren Gedanken entfernen. Tröstet euch, ich wiederhole, denn solange ihr befürchtet, Gott nicht zu lieben, ihn sogar zu beleidigen, liebt ihr ihn bereits und beleidigt ihn ganz und gar nicht. O, gebe der Himmel, dass alle Seelen die Furcht spürten, die ihr spürt, dann gäbe es keine Beleidigungen Gottes mehr auf Erden. Man würde nicht mehr so viele Seelen ohne Gottesliebe sehen. Wenn es für alle Seelen so wäre, würden wir, man kann es kaum glauben, den Begriff von Seelen ohne Gottesliebe verlieren. Wir würden sogar den Begriff der Sünde in den Menschen verlieren. Und all das nur noch bei jenen unglücklichen, gefallenen Engeln, die ihrer Würde beraubt sind, betrachten. Lacht mich bitte nicht aus, wenn ich das behaupte, und haltet meine Worte nicht für übertrieben. Ich sage noch einmal, dass es genau so wäre, und es könnte gar nicht anders sein. Aber, Pater, höre ich euch in mein Ohr schreien, ich leide doch unter Gottes Strafen, ich sehe doch meinen Undank und mein Elend. Wie kann mein jetziger Zustand mit göttlicher Gnade einhergehen? Oder besser noch, wie kann der Zustand selbst eine Gnade Gottes sein? Ihr irrt euch über mich, mein Vater. Legt auch diesen weiteren Zweifel beiseite, Raffaelina, der für euch der grässlichste ist. Sagt mir, ist es die Sonne oder ist es die Finsternis,
welche die Dinge aufdeckt und erhält? Ich überlasse es euch, die Konsequenzen zu ziehen. Gott allein ist die Gnade, Gott allein ist die höchste Sonne, und alle anderen sind entweder nichts, oder wenn sie etwas sind, sind sie es durch ihn. Gott allein, sage ich, kann mit seiner Gnade die Seele erhellen und ihr zeigen, wie sie ist. Und je mehr die Seele ihr Elend und ihre Unwürdigkeit vor Gott erkennt, umso erhabener ist die Gnade, die sie erhält, um sich selbst zu erkennen. Ich kann verstehen, dass das Erkennen des eigenen Elends durch diese göttliche Sonne zunächst Traurigkeit und Kummer auslöst. Qual und Schrecken für die arme Seele, die auf diese Weise erleuchtet wird. Aber tröstet euch im süßen Herrn. Denn wenn diese göttliche Sonne mit ihren gleißenden Strahlen erst den Boden eures Geistes erwärmt hat, werden neue Pflanzen hervorsprießen, die ihrerseits zu Zeiten die köstlichsten Früchte tragen werden, nie gesehene Äpfel. Glaubt mir, Raffelina, die Sache verhält sich wirklich so. Tröstet euch also inzwischen bei diesem süßen Gedanken, dieser schönen Versicherung. Ich wäre gern in eurer Nähe, um besser mit euch den guten Kampf zu kämpfen, um euch besser über euren höchst beneidenswerten Zustand aufzuklären. Kurz und gut, ich wäre gern bei euch, um uns gegenseitig trösten zu können und geistigen Trost zu spenden. Mögen stattdessen Jesus, die allerseligste Jungfrau und eure lieben Schutzengel diesen meinen frommen Wunsch ersetzen. Ich werde mich damit begnügen, euch im Geist beizustehen und auf anderen Wegen zu helfen, soweit es in meiner Macht steht. So habe ich es bis heute getan und werde es mit Gottes Hilfe auch in Zukunft tun, mit noch größerer Umsicht und Vollendung. In Bezug auf eure Fragen, was mit der guten Giovina zu tun sei, halte ich es für absolut nicht gut und richtig, sie jetzt aus Foggia vorzubringen, um ihre Krankheit in irgendeinem Krankenhaus behandeln zu lassen. Das ist wohlgemerkt der Rat, den ich euch secundum hominem gebe. Wenn ihr nicht einverstanden seid, tut, was ihr für richtig haltet. Ich möchte euch nur den einen Rat geben, den ich für angebracht und notwendig halte, dass ihr sie von einem guten Facharzt in Neapel untersuchen lasst. Vorerst scheint es mir aber noch nicht an der Zeit, dorthin zu reisen. Erst später, wenn wir uns in der warmen Jahreszeit befinden.

Sie hörten Ausschnitte von Briefen, die Pate Pio an seine geistliche Tochter Raffaelina Cerase schrieb. Die haben wir entnommen aus dem Buch Pate Pio von Pietrelcina, Briefe, Band 2.

Gedanke von Don Pirino Gaglione vom 26. August 2020. In der Eucharistie ist Jesus immer am Zuhören. Darum ist er im Stillschweigen und ist bereit, jede Bitte, die an ihn gerichtet wird, zu erhören.

Nie wieder Krieg. Dieses Gebet betete Papst Johannes Paul II. 1991 direkt vor dem Kriegsbeginn gegen den Irak. Wir beten mit ihm. Gott unserer Väter, groß und voll Erbarmen, Herr des Friedens und des Lebens, du Vater aller Menschen, du hegst Pläne des Friedens und nicht des Leides. Du verdammst die Kriege und brichst den Stolz der Gewalttäter. Du hast deinen Sohn Jesus gesandt, um den Menschen in nah und fern den Frieden zu verkünden, um die Menschen aller Rassen und Völker in einer einzigen Familie zu vereinen. Höre den einmütigen Aufschrei deiner Kinder. Höre auf die dringende Bitte der ganzen Menschheit. Nie wieder Krieg. Dieses Abenteuer, aus dem es kein Zurück mehr gibt. Nie wieder Krieg. Diese Spirale von Trauer und Gewalt. Eine Bedrohung für alle Geschöpfe. Im Himmel, zu Wasser und zu Land. In Gemeinschaft mit Maria, der Mutter Jesu, bitten wir dich nun, sprich zu den Herzen derer, die Verantwortung tragen für das Schicksal der Völker. Halt auf die Logik der Rache und Vergeltung. Ermögliche durch deinen Heiligen Geist neue Lösungen, großmütige und ehrenvolle Gesten des Friedens. Eröffne Räume des Dialogs und geduldigen Wartens, die fruchtbarer sind als überstürzte Kriegstermine. Gib unserer Zeit Tage des Friedens. Nie wieder Krieg. Gebet des heiligen Papstes Johannes Paul II.

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Herzlich willkommen zu der heutigen Evangeliumsbetrachtung. Sie ist aus dem Matthäusevangelium, Kapitel 5, 17 bis 19. In jener Zeit sprach Jesus zu seinen Jüngern: Denkt nicht, ich sei gekommen, um das Gesetz und die Propheten aufzuheben. Ich bin nicht gekommen, um aufzuheben, sondern um zu erfüllen. Amen, das sage ich euch, bis Himmel und Erde vergehen, wird auch nicht der kleinste Buchstabe des Gesetzes vergehen, bevor nicht alles geschehen ist. Wer auch nur eines von den kleinsten Geboten aufhebt und die Menschen entsprechend lehrt, der wird im Himmelreich der kleinste sein. Wer sie aber hält und halten lehrt, der wird groß sein im Himmelreich. Evangelium unseres Herrn Jesus Christus. Lob sei dir, Christus.

Gott, er hat uns Menschen erschaffen und mit der Schöpfung hat er uns Menschen auch ein Gesetz ins Herz geschenkt, das Gesetz Gottes, das uns helfen will, wie Gott Liebe zu sein, ein Abbild Gottes zu sein. Wir Menschen, wir müssen uns immer bewusst werden, dass wir eben Geschöpfe Gottes sind und somit nicht einfach das tun können, was wir wollen, sondern uns diesem Gesetz, das er uns bei der Schöpfung ins Herz eingegossen hat, diesem Gesetz müssen wir uns fügen. Er, Gott, ist der Herr über unser Leben, nicht wir selber. Und das vergessen wir Menschen so oft wieder, dass nicht wir unser eigener Herr sind, sondern dass er, Gott, unser Herr ist, dass wir uns ihm beugen sollen, dass sein Gesetz die Wahrheit ist über unser Leben, das, wozu er uns erschaffen hat. Gott hat uns die Freiheit geschenkt, damit wir aus freiem Willen, also aus Liebe, das tun, was er von uns will. Er hat uns nicht zu einem Roboter gemacht, sondern er hat uns diese Freiheit geschenkt, damit wir Ja sagen dürfen zu ihm, zu seinem Wort, zu seinem Gesetz. Und dort zeigt sich genau die Liebe, dort zeigt sich die Hingabe, die Einheit mit Gott. Wie viele Menschen denken heute, mein Körper, mein Leben, alles, was ich bin und habe, das gehört mir, da muss mir doch niemand dreinreden, was ich tun soll oder was ich lassen soll. Ich bin eigener Herr über mich, über meinen Körper. Und trotzdem müssen wir Menschen wissen, dass wir eines Tages Rechenschaft ablegen müssen vor Gott, denn von Gott sind wir geschaffen, von ihm aus sind wir gegangen, mit ihm zusammen sind wir berufen, durch das Leben zu gehen. Und der Inhalt des Lebens ist ja genau eben dieses Gesetz Gottes, in dem sich unser ganzes Leben wiederfinden soll, in das hinein wir unser ganzes Leben hinein modellieren können. In diesem Sinn können wir auch das heutige Evangelium verstehen, dass jemand, der das Gesetz Gottes hält und auch die anderen Menschen lehrt, ihnen hilft, das zu leben, dass der im Himmelreich der Größte sein wird. Denn er hat eigentlich das gelebt, wozu ihn Gott erschaffen hat, wozu ihn Gott berufen hat, wozu ihm Gott sein Leben lang, jeden Moment seines Lebens, immer unendlich große Gnaden geschenkt hat. Wie der Mensch mit diesen Gnaden umgegangen ist, das ist dann wieder eine andere Sache. Ich denke, wenn der Mensch sich verschließt für Gott, für sein Gesetz, dann verschließt er sich eben genau auch gegen seine Gnade, gegen sein Wort, das Gewissen oder so viele Umstände in unserem Leben, durch die Gott spricht. Oder auch die Kirche, die uns immer wieder eine gute Mutter ist, indem sie uns den rechten Weg weisen will, indem sie uns immer wieder das Gesetz Gottes ausdeuten will und sagen will, was eigentlich Gott damit meint. So wollen wir Gott um seinen Segen bitten, damit wir uns heute, an diesem Tag, in dieses Gesetz einfügen dürfen, damit wir wissen, er ist mein Herr, mein Gott, er hat das Beste vorgesehen für mich und indem ich dieses Beste aufnehme in mein Leben, indem zeige ich auch Gott die Liebe, indem zeige ich auch die Liebe zu meinem Leben, indem ich es in der Fülle leben will, indem ich mich ganz öffnen will für all die Hilfe, für all die Gnade, die Gott mir heute schenkt. Der Herr sei mit euch und mit deinem Geiste. Es segne und behüte euch der allmächtige und barmherzige Gott, der Vater und der Sohn und der Heilige Geist. Amen.

0: Gelobt sei Jesus Christus in Ewigkeit. Amen. Pfarrer Guido Hangartner und seine Pfarrgemeinde beten mit uns den Engel des Herrn. Und anschließend schenkt uns Pfarrer Guido Hangartner einen Impuls zum Thema Was macht eine heilige Person aus?
1: Der Engel des Herrn brachte Maria die Botschaft. Gegrüßet seist du, Maria, voll der Gnade. Der Herr ist mit dir. Du bist gebenedeit unter den Frauen und gebenedeit ist die Frucht deines Leibes, Jesus. Maria sprach, siehe, ich bin die Magd des Herrn. Gegrüßet seist du, Maria, voller Gnade. Der Herr ist mit dir. Du bist gebenedeit unter den Frauen, und gebenedeit ist die Frucht deines Leibes, Jesus. Und das Wort ist Fleisch geworden. Gegrüßet seist du, Maria, voll der Gnade. Der Herr ist mit dir. Du bist gebenedeit unter den Frauen, und gebenedeit ist die Frucht deines Leibes, Jesus. Bitte für uns, heilige Gottesmutter. So lasset uns beten. Allmächtiger Gott, gieße deine Gnade in unsere Herzen ein. Durch die Botschaft des Engels haben wir die Menschwerdung Christi, deines Sohnes, erkannt. Führe uns durch sein Leiden und Kreuz zur Herrlichkeit der Auferstehung. Darum bitten wir durch Christus, unseren Herrn. Wir beten in den Anliegen des Heiligen Vaters. Vater unser im Himmel, geheiligt werde dein Name, dein Reich komme, dein Wille geschehe, wie im Himmel, so auf Erden.

Gegrüßet seist du, Maria, voll der Gnade, der Herr ist mit dir. Du bist gebenedeit unter den Frauen, und gebenedeit ist die Frucht deines Leibes, Jesus.

Wir sind Heilige. Ja, wir haben hier verschiedene Staaten und Figuren. Zu eurer Rechten die heilige Cäcilia. Sie ist die Patronin aller derer, die Kirchenmusik pflegen. So auch unsere Singgruppe. Aber was macht eine heilige Person aus? Wir hören in den acht Seligpreisungen, heilig sind die, welche die acht Seligpreisungen nicht nur hören und das Gefühl haben, ja, das ist in Ordnung, sondern die es umsetzen im eigenen Leben.

heilig zu werden. Denn dazu sind wir alle berufen, heilig zu sein, heilig zu werden. Das ist nicht nur eine Sache für ein paar Auserwählte. Wir alle sind berufen, heilig zu sein und heilig zu werden. Und alle die, die heilig sind im Himmel, auch die haben einmal sehr oft sehr unheilig angefangen. Da gibt es eine ganze Menge von Heiligen, die ein Leben geführt haben, das eines Heiligen oder einer Heiligen absolut unwürdig war. Ich denke an Augustinus, ein Lotterleben, wie man es nur selten fand, schon in jener Zeit. Und irgendwann hat ihn doch Gott berühren können und er krempelte sich um und wurde heilig. Und da haben wir etwas, was der damaligen Zeit offenbar besser gelungen ist wie unserer. Nämlich die Menschen haben dann nicht nach 30 Jahren gesagt, ja, der will heilig sein, der hat doch damals vor 30 Jahren. Nein, man hat gestaunt, dass jemand sich geändert hat. Man war dankbar für ihn, dass man sich ändert. Heute habe ich manchmal das Gefühl, dass die Menschen gar nicht wollen, dass andere sich ändern, weil dann ihre Vorurteile nicht mehr stimmen. Doch ändern wir uns tatsächlich nicht? Ändert sich unsere Gesellschaft nicht? Und wie sie sich ändert? Allerdings nicht immer gar zum Besten. So ist mir die vergangenen Tage eine Statistik untergekommen. Eine höchst interessante Statistik. Nämlich, es lautete, womit verbringen wir unsere Zeit im Laufe der Zeit? In Prozenten ausgedrückt, mit gerundeten Zahlen. Zum Beispiel 1930. 23% der Zeit verbrachten die Menschen in der Familie. Genauso viel Zeit auch in der Schule. Mit Freunden 19%, mit Nachbarn 11%. Und in der Kirche waren sie 10% ihrer Zeit. Und im Restaurant, in der Beiz, 8%. Also weniger als in der Kirche. Auf der Universität 4% und bei den Mitarbeitern nach dem Feierabend 3%. 1994 waren es noch 13% in der Familie. Mit den Freunden war es am meisten, nämlich 27%. Bei den Nachbarn nur noch 7. Und in der Kirche gerade mal noch die Hälfte von 1930, 5%. Und 1% bereits damals online im Internet. 1924, also Irrtum vorbehalten, 30 Jahre später, ist ja noch nicht die Welt, in der Familie noch ganze 5%, in der Schule noch 3%, bei Freunden, in Vereinen zum Beispiel, noch 14%, immerhin. Bei den Nachbarn nur noch ein einziges Prozent. Sie werden staunen, in der Kirche zweimal so viel wie bei den Nachbarn. 2%. Von 10 auf 2 gesunken. Und im Restaurant nur noch 5%. Auf der Uni nur noch 1%. Mit den Mitarbeitern noch 8%. Und vor dem Computer oder dem Handy beim Marschieren, auf der Straße oder sonst wo im Internet, sage und schreibe 60%. Es ist schwierig, online heilig zu werden.

0: Papst Franziskus hat gerade unlängst einen jungen Burschen, der früh verstorben ist, und über das Internet, über die sozialen Medien die Altersgenossen missioniert hat, heilig gesprochen. Aber die Älteren, die sind nicht im Internet zum heilig werden. Und da nur noch 2% von der Zeit in der Kirche ist, aber 60 im Internet, ohne dass ich gewusst habe, dass es so viel sind, ich hätte niedriger gedacht, habe ich schon vor einigen Jahren begonnen, Predigten auf YouTube zu publizieren und andere Vorträge, um die Leute ein bisschen da Nahrung zu bieten, die sie sonst nicht mehr haben, weil sie ja nicht mehr in der Kirche sind. Aber auch am Radio, zum Beispiel heute Radio Gloria, kann man auch übers Internet hören. Auch das ist ein Beitrag zu versuchen, von diesen 60% doch noch irgendwo 1 oder 2% die Menschen an Geistliches zu erinnern, eben ans Heiligwerden, an Hinaufgehen in den Himmel und nicht in irgendeine virtuelle Realität, die weder uns noch andere heilig macht. Aber noch mehr als der Niedergang des Kirchenbesuches hat mich schockiert, die Nachbarn von 11 auf 1% gesunken. Und das Problem ist, wenn ich mit den Nachbarn nicht mehr spreche, mit ihnen keine Zeit verbringe, dann werden sie mir fremd, genauso wie mit der Kirche fremd werden kann. Aber wenn ich mit den Nachbarn nicht mehr spreche, werden sie mir fremd und irgendwann beängstigen sie mich. Und was mir Angst macht, ist eine Gefahr. Und was eine Gefahr ist, dagegen muss ich kämpfen. Vielleicht ist darum eine der lukrativsten Berufsgattungen die Anwaltschaft, denn gestritten wird immer. Aber es stimmt mich sehr traurig. Denn wenn der Streit im Kleinen beginnt, weil wir nicht mehr miteinander sprechen, nicht mehr miteinander reden, nicht mehr miteinander etwas unternehmen, und sei es nur gemeinsam einen Zaun zu reparieren, dann darf es einem nicht wundern, wenn es im Großen auch nicht funktioniert. Das heißt, wenn die Länder auch nicht mehr miteinander sprechen, sondern nur noch danach suchen, welchen Fehler man dem anderen Land vorwerfen kann und sich selber besser darstellen kann, statt in den Spiegel zu schauen. Und am Ende muss ich sagen, das Problem liegt nicht in Washington oder in Moskau oder in Peking oder an einem anderen Ort, sei es nur in Bern oder in Berlin. Das Problem liegt in uns, bei uns. Weil wir schon nicht mehr mit unseren Nachbarn 20 Meter entfernt Zeit abgeben und sprechen. Wie wollen wir dann von unseren Regierungen verlangen, dass sie das mit den Nachbarländern pflegen? Warum sage ich das? Nicht, weil ich jetzt über die Politiker herziehen will. Da gäbe es, weiß Gott, bessere Beispiele. Sondern um aufzuzeigen, dass heilig zu werden nicht etwas ist, das man mit 0% Kontakt zu anderen machen kann. Heilig werden kann ich nicht nur mit mir und Gott allein. Das sind ganz, ganz, ganz wenige Wüstenheilige, die das geschafft haben. Heilig werden können wir nur, wenn wir belegen und beweisen, wie wir mit dem Nachbarn umgehen. Wie wir mit anderen Menschen umgehen, eben die Seligpreisungen pflegen. Und wenn wir die Seligpreisungen pflegen, dann werden wir, ohne dass wir es merken, Schritt für Schritt selber heilig. Amen.
1: So segne, behüte und stärke euch der allmächtige Gott, der Vater, der Sohn, der Heilige Geist.
2: Amen.
1: Amen. Herr, gib den Verstorbenen die ewige Ruhe
3: und das ewige Licht leuchte ihnen.
1: Herr, lass sie ruhen in Frieden.
3: Amen.
4: Ein großes Vergelt's Gott an Pfarrer Guido Hangartner und seine Pfarrgemeinde für das Angelus-Gebet und den Impuls zum Thema Was macht eine heilige Person aus? Gelobt sei Jesus Christus in Ewigkeit. Amen.

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2: Sie hören den Gedanken vom Pfarrer Daniel Bühlmann.
3: Liebe Zuhörerinnen und Zuhörer, wenn wir uns zum Gottesdienst versammeln, dann bringen wir etwas ganz Wichtiges mit, nämlich uns selber. Wir kommen mit all unseren Erfahrungen unseres Lebens, mit allem, was unser Leben ausmacht, mit unserem Scheitern, aber auch mit unserem Gelingen, mit Alltäglichkeiten, aber auch mit Einzigartigkeiten. Wir können sagen, mit allem, was das Leben mit sich bringt, nehmen wir in den Gottesdienst mit hinein. Und manchmal nehmen wir auch die Anliegen mit, die uns Menschen mit auf den Weg geben. Auch ich als Priester, ich kriege immer sehr viele Intentionen von Gläubigen, die mir sagen, ich soll an diese Person denken, ich soll an diesen Moment denken, den sie vielleicht den sie haben, oder an Verstorbenen und so weiter. Also wir bringen all unser Leben, das, was das Leben ausmacht, mit hinein in den Gottesdienst. Aus dem Römerbrief, da geht es eigentlich um das Anliegen, was eben der Paulus hier sagt. Es geht darum, dass wir das Leben immer neu zu wählen haben und eben nicht den Tod, nicht die Gesetzeslosigkeit, die ins Verderben führt, sondern immer auf der Seite des Lebens zu stehen. Und das ist ein Kernanliegen des Paulus, dass er der Christengemeinschaft in Rom wirklich ans Herz legt. Und es ist ja unser wahres Eigentum, das, was mich hier ausmacht, ist letztendlich der menschliche Wille, also der Wille. Und es kommt dabei auf die Art und Weise an, wie wir unser Wollen eben einsetzen. Und wie gesagt, wir können es, wie Paulus sagt, entweder unter die Gesetzeslosigkeit stellen, unter die Beliebigkeit. Ich mache das, was mir gefällt. Für das habe ich jetzt Lust und für das andere habe ich keine Lust. Oder ich kann mein Leben unter das Gesetz der Liebestat Jesu, das unserem Leben Freiheit schenkt, stellen. Es geht also darum, jeden Tag neu das Leben zu wählen. Das Herz, es muss frei werden von diesen negativen Erfahrungen. Und wenn wir frei sind von solchen Erfahrungen, dann können wir Auferstehung mitten im Alltag erleben. Ich bin gekommen, um Feuer auf die Erde zu werfen. Wie froh wäre ich, es würde schon brennen. Wir wissen alle, einen Brand zu erleben, das ist etwas, das macht einem Angst. Aber hier meint Jesus eben nicht das vernichtende Feuer. Hier meint er das Feuer des guten Willens, das uns immer wieder neu das Leben wählen lässt. Der heilige Augustinus, er sagte es mal so, in dir muss brennen, was du in anderen entzünden willst. Ich finde, das ist eine wunderschöne Übersetzung über die Aussage von diesem Feuer, das eben Jesus bringt, das Feuer auf die Erde zu werfen. Wir sollen brennen in uns. Und ich kann ja nur andere Menschen überzeugen, wenn ich selbst davon überzeugt bin, und wenn dieses Feuer eben in mir brennt, dann kann ich andere anstecken. Ich kann andere für meinen Weg interessieren. kann andere Menschen einladen, so wie Jesus diesem Jünger gesagt hat, der ihn gefragt hat, was muss ich tun, was muss ich alles tun, damit ich in deine Fußstapfen treten kann, und Jesus ihm einfach sagt, komm und schau. Liebe Zuhörerinnen und Zuhörer, werden wir zu solchen Menschen, die einladend wirken, die etwas von diesem innerlichen Feuer weitergeben können, und bleiben wir immer mit unserem großen Feuer, welches Christus selbst ja ist, bleiben wir mit ihm verbunden. Und so wollen wir ihn jetzt um seine Gnade, um seinen Segen für uns und für all die Menschen bitten, die mit uns verbunden sind. Der Herr sei mit euch.
2: Und mit deinem Geiste.
3: Und so segne, behüte und stärke sie alle, der Liebende und der gütige Gott, der Vater und der Sohn und der Heilige Geist.
2: Amen. Das war ein Gedanke vom Pfarrer Daniel Bühlmann. Wir beten die 15 Vater unser und die 15 gegrüßt seist du Maria, die Jesus der heiligen Brigitta von Schweden geoffenbart hat.
4: Endlich erschien ihr Christus in einer Vision eines Tages. Er gab ihr auch großartige Verheißungen für alle Menschen, die diese Gebete verrichten wollten. Jesus sprach zu Brigitta: Wer diese Gebete während eines Jahres jeden Tag verrichtet, wird 15 Seelen aus seiner Verwandtschaft aus dem Fegfeuer erlösen. 15 Gerechte aus seiner Verwandtschaft werden die Gnade der Beharrlichkeit erlangen, und 15 Sünder aus seiner Verwandtschaft werden sich bekehren. Die Person selbst, welche sie betet, wird die ersten Stufen der Vollkommenheit erreichen, und 15 Tage vor ihrem Tod werde ich ihr meinen kostbaren Leib reichen, damit sie durch denselben vor dem ewigen Hunger bewahrt werde. Ich werde ihr mein kostbares Blut zu trinken geben, um sie vor dem ewigen Durst zu bewahren. Bei ihrem Tode werde ich mit meiner vielgeliebten Mutter kommen und ihre Seele gnadenreich empfangen und sie in die ewigen Freuden einführen. Wer diese Gebete auch andere lehrt, dessen Freude und Verdienste werden in Ewigkeit dauern. An dem Ort, wo man diese Gebete verrichtet, ist Gott mit seiner Gnade gegenwärtig.
5: Die 15 Gebete, die der heiligen Brigitta von Christus geoffenbart wurden, sind von der katholischen Kirche offiziell anerkannt. Papst Pius IX. Kannte diese Gebete und approbierte sie am 31. Mai 1862, indem er sie als der Wahrheit entsprechend und zum großen Nutzen für das Heil der Seelen erachtete. Betrachten wir im Folgenden das Leiden Jesu in den Gebeten der heiligen Brigitta, so wie der Herr es selbst gewünscht hat.
4: Christi Leiden am Ölberg bis zur Dornenkrönung. O Jesus, du Wonne aller, die dich lieben, du Freund und Heiland der Sünder, gedenke der tiefinnersten Betrübnis, die du erduldet hast, als die von Ewigkeit vorherbestimmte Zeit deines heiligen Leidens nahe war, du deinen Jüngern die Füße gewaschen, deinen Leib und dein Blut ihnen zur Speise gereicht, sie mildreich getröstet hattest und dann in der Fülle der Traurigkeit selbst bezeugtest: Betrübt ist meine Seele bis zum Tod. Denke an all die Qual und Bedrängnis, die du vor deinem Kreuzestod erlitten, als du nach dreimaligem Gebet und blutigem Angstschweiß von deinem Jünger verraten, von deinem Volk gefangen, falsch angeklagt, von deinen Richtern ungerecht verurteilt, in der auserwählten Stadt in hochfestlicher Zeit unschuldig verworfen, deiner Kleider beraubt, mit Fäusten geschlagen, an eine Säule gebunden, gegeißelt, mit Dornen gekrönt und mit unzähligen anderen Unbilden misshandelt wurdest. Durch diese Leiden verleihe mir, o Herr mein Gott, wahre Zerknirschung, würdige Genugtuung und die Nachlassung aller meiner Sünden.
5: Vater unser im Himmel, geheiligt werde dein Name, dein Reich komme, dein Wille geschehe, wie im Himmel, so auf Erden. Unser tägliches Brot gib uns heute und vergib uns unsere Schuld, wie auch wir vergeben unseren Schuldigern. Und führe uns nicht in Versuchung, sondern erlöse uns von dem Bösen. Gegrüßet seist du, Maria, voll der Gnade. Der Herr ist mit dir. Du bist gebenedeit unter den Frauen, und gebenedeit ist die Frucht deines Leibes, Jesus. Heilige Maria, Mutter Gottes, bitte für uns Sünder,

0: Christi Verspottung. O Jesus, du Freude der Engel, gedenke der Betrübnis, die du ertragen, als alle deine Feinde wie grimmige Löwen dich umringten und mit Fäusten schlugen und dein Angesicht bespieen. Durch diese Qualen und die ruchlosen Schmachworte, womit deine Feinde dich bedrängten, erlöse mich, o Herr Jesus, von allen meinen sichtbaren und unsichtbaren Feinden und lass mich in deinem Schutze zum ewigen Heile gelangen.
1: Vater unser im Himmel, geheiligt werde dein Name, dein Reich komme, dein Wille geschehe wie im Himmel, so auf Erden. Unser tägliches Brot gib uns heute und vergib uns unsere Schuld, wie auch wir vergeben unseren Schuldigern. Und führe uns nicht in Versuchung, sondern erlöse uns von dem Bösen. Gegrüßet seist du, Maria, voll der Gnade. Der Herr ist mit dir. Du bist gebenedeit unter den Frauen, und gebenedeit ist die Frucht deines Leibes, Jesus. Heilige Maria, Mutter Gottes, bitte für uns Sünder,

0: Christi Annagelung ans Kreuz. O Jesus, du Werkmeister der Welt, der du in deiner Unermesslichkeit Himmel und Erde umfassest, gedenke des bitteren Schmerzes, den du erduldet, als die grausamen Kriegsknechte deine Hände und Füße mit scharfen Nägeln durchbohrten und ans Kreuz schlugen, wobei sie Schmerz auf Schmerz häufend deine Glieder so gewaltsam nach der Länge und Breite des Kreuzes ausspannten, dass sie aus den Gelenken gerissen wurden. Durch diese bitterste Kreuzesqual bitte ich dich, mir die heilige Furcht und Liebe zu deinem heiligen Namen zu erteilen.
1: Vater unser im Himmel, geheiligt werde dein Name, dein Reich komme, dein Wille geschehe, wie im Himmel, so auf Erden. Unser tägliches Brot gib uns heute und vergib uns unsere Schuld, wie auch wir vergeben unseren Schuldigern. Und führe uns nicht in Versuchung, sondern erlöse uns von dem Bösen. Gegrüßet seist du, Maria, voll der Gnade. Der Herr ist mit dir. Du bist gebenedeit unter den Frauen, und gebenedeit ist die Frucht deines Leibes, Jesus. Heilige Maria, Mutter Gottes, bitte für uns Sünder, jetzt und in der Stunde unseres Todes. Amen.
0: Christi Gebet für seine Kreuziger. O Jesus, du himmlischer Arzt, gedenke der Todesschwäche, der Schmerzen, welche du, erhöht am Kreuzesbaume, an all deinen verwundeten und zerfleischten Gliedern ertragen hast, so dass kein Schmerz dem deinen glich und vom Scheitel deines Hauptes bis zu den Fußsohlen nichts Gesundes an dir zu finden war. Und wie du dennoch all diese Qualen nicht beachtend für deine Feinde gebetet und gesprochen hast. Vater, vergib ihnen, denn sie wissen nicht, was sie tun. Durch diese Barmherzigkeit verleihe mir, dass die Erinnerung an deine bittersten Leiden mir zur vollkommenen Verzeihung aller meiner Sünden und Verirrungen gereiche.
1: Vater unser im Himmel, geheiligt werde dein Name, dein Reich komme, dein Wille geschehe, wie im Himmel, so auf Erden. Unser tägliches Brot gib uns heute und vergib uns unsere Schuld, wie auch wir vergeben unseren Schuldigern. Und führe uns nicht in Versuchung, sondern erlöse uns von dem Bösen. Gegrüßet seist du, Maria, voll der Gnade. Der Herr ist mit dir. Du bist gebenedeit unter den Frauen, und gebenedeit ist die Frucht deines Leibes, Jesus. Heilige Maria, Mutter Gottes, bitte für uns Sünder, jetzt und in der Stunde unseres Todes. Amen.

0: Christi Barmherzigkeit gegen reumütige Sünder. O Jesus, du Spiegel der ewigen Klarheit, gedenke jener Betrübnis, die dein Herz bedrängte, als du im Lichte all deiner Weisheit zwar die selige Zukunft der Auserwählten sahest, welche durch die Verdienste deines Leidens ihr Heil finden, aber auch die Verwerfung so vieler Gottloser, die durch eigene Schuld in das ewige Verderben stürzen werden. Durch die unergründliche Tiefe deiner Erbarmung, in der du mit uns Sündern und Irrenden so schmerzliches Mitleid empfunden und die du dem Räuber neben dir erwiesen hast, als du zu ihm sprachst, heute wirst du bei mir im Paradiese sein, bitte ich dich, du wollest auch mir in der Stunde des Todes Barmherzigkeit erweisen.
1: Vater unser im Himmel, geheiligt werde dein Name, dein Reich komme, dein Wille geschehe, wie im Himmel, so auf Erden. Unser tägliches Brot gib uns heute und vergib uns unsere Schuld, wie auch wir vergeben unseren Schuldigern. Und führe uns nicht in Versuchung, sondern erlöse uns von dem Bösen. Gegrüßet seist du, Maria, voll der Gnade. Der Herr ist mit dir. Du bist gebenedeit unter den Frauen, und gebenedeit ist die Frucht deines Leibes, Jesus. Heilige Maria, Mutter Gottes, bitte für uns

0: Christi Testament am Kreuze. O Jesus, König und Freund der Seelen, der du allein aller Liebe und Sehnsucht würdig bist, gedenke jener Betrübnis, die du empfunden, als du in Blöße und Elend von allen deinen Freunden verlassen am Kreuze schwebtest und keinen anderen Tröster fandest als deine geliebte Mutter, die in der Bitterkeit ihrer Seele und mit heiliger Treue dir zur Seite stand, und welche du deinem Jünger empfohlen, so wie du den Jünger anstatt deiner ihr zum Sohne gegeben hast, als du sprachest, Frau, siehe da, dein Sohn, und zum Jünger, siehe da, deine Mutter. Bei dem Schwerte des Schmerzens, das damals ihre Seele durchdrang, bitte ich dich, o gütigster Jesus, dass du mir in allen Trübsalen des Leibes und der Seele, besonders in der Todesstunde, deine Erbarmung und deinen Trost schenken wollest.
1: Vater unser im Himmel, geheiligt werde dein Name, dein Reich komme, dein Wille geschehe, wie im Himmel, so auf Erden. Unser tägliches Brot gib uns heute und vergib uns unsere Schuld, wie auch wir vergeben unseren Schuldigern. Und führe uns nicht in Versuchung, sondern erlöse uns von dem Bösen. Gegrüßet seist du, Maria, voll der Gnade. Der Herr ist mit dir. Du bist gebenedeit unter den Frauen, und gebenedeit ist die Frucht deines Leibes, Jesus. Heilige Maria, Mutter Gottes, bitte für uns Sünder, jetzt und in der Stunde unseres Todes.

0: Christi Durst. O Jesus, du Quelle der unerschöpflichen Gütigkeit, der du aus tiefstem Verlangen am Kreuze sprachest, mich dürstet. Entzünde in unseren Herzen die Sehnsucht nach allen Übungen der wahren Tugend und vertilge in uns gänzlich alle Begierlichkeit der Sinne und alle böse Lust nach Ergötzungen.
1: Vater unser im Himmel, geheiligt werde dein Name, dein Reich komme, dein Wille geschehe wie im Himmel, so auf Erden. Unser tägliches Brot gib uns heute und vergib uns unsere Schuld, wie auch wir vergeben unseren Schuldigern. Und führe uns nicht in Versuchung, sondern erlöse uns von dem Bösen. Gegrüßet seist du, Maria, voll der Gnade, der Herr ist mit dir. Du bist gebenedeit unter den Frauen, und gebenedeit ist die Frucht deines Leibes, Jesus. Heilige Maria, Mutter Gottes, bitte für uns Sünder, jetzt und in der Stunde unseres Todes. Amen.

0: Christi trank. O Jesus, du Süßigkeit des Herzens und unauslöschliche Freude der dir ergebenen Seelen. Durch die Bitterkeit des Essigs und der Galle, die du für mich gekostet hast, verleihe mir, dass ich in der Todesstunde zum Heil und Trost meiner Seele dich würdig empfangen möge.
1: Vater unser im Himmel, geheiligt werde dein Name, dein Reich komme, dein Wille geschehe, wie im Himmel, so auf Erden. Unser tägliches Brot gib uns heute und vergib uns unsere Schuld, wie auch wir vergeben unseren Schuldigern. Und führe uns nicht in Versuchung, sondern erlöse uns von dem Bösen. Gegrüßet seist du, Maria, voll der Gnade. Der Herr ist mit dir. Du bist gebenedeit unter den Frauen, und gebenedeit ist die Frucht deines Leibes, Jesus. Heilige Maria, Mutter Gottes, bitte für uns Sünder, jetzt und in der Stunde unseres Todes. Amen.

0: Christi, Angsthof am Kreuz. O Gott, du herrschende Kraft und Jubel des Gemütes, gedenke der Qual und Bedrängnis, die du gelitten, als du im Herannahen deines bitteren Todes mit lauter Stimme riefest, mein Gott, warum hast du mich verlassen? Durch diese Angst der scheinbaren Verlassenheit, womit du uns von der ewigen Verlassenheit erlöst hast, bitte ich dich, Herr unser Gott, dass du mich in meinen Drangsalen niemals verlassen wollest.
1: Vater unser im Himmel, geheiligt werde dein Name, dein Reich komme, dein Wille geschehe wie im Himmel, so auf Erden. Unser tägliches Brot gib uns heute und vergib uns unsere Schuld, wie auch wir vergeben unseren Schuldigern. Und führe uns nicht in Versuchung, sondern erlöse uns von dem Bösen. Gegrüßet seist du, Maria, voll der Gnade. Der Herr ist mit dir. Du bist gebenedeit unter den Frauen, und gebenedeit ist die Frucht deines Leibes, Jesus. Heilige Maria, Mutter Gottes, bitte für uns Sünder, jetzt und in der Stunde unseres Todes. Amen.
0: Christi, viele Wunden. O Jesus, Anfang und Ende, Kraft und Leben, gedenke, dass du dich vom Haupte bis zu den Fußsohlen gänzlich für uns in das Meer der Leiden versenkt hast. Durch die Größe und Tiefe deiner schmerzlichsten Wunden lehre mich in Sünden versunkenen, durch wahren Liebesgehorsam deine Gebote beachten.
1: Vater unser im Himmel, geheiligt werde dein Name, dein Reich komme, dein Wille geschehe wie im Himmel, so auf Erden. Unser tägliches Brot gib uns heute und vergib uns unsere Schuld, wie auch wir vergeben unseren Schuldigern. Und führe uns nicht in Versuchung, sondern erlöse uns von dem Bösen. Gegrüßet seist du, Maria, voll der Gnade. Der Herr ist mit dir. Du bist gebenedeit unter den Frauen. Und gebenedeit ist die Frucht deines Leibes, Jesus. Heilige Maria, Mutter Gottes, bitte für uns Sünder, jetzt und in der Stunde unseres Todes. Amen.
0: Christi, tiefe Wunden. O Jesus, du Abgrund der tiefsten Barmherzigkeit, um der Tiefe deiner Wunden willen, die das Mark deiner Gebeine durchdrangen, bitte ich dich, ziehe mich aus dem Abgrund der Sünden und verbirg meine Seele in deinen heiligsten Wunden vor dem Angesichte deines strafenden Zornes, damit ich nicht deiner Gerechtigkeit anheimfalle.
1: Vater unser im Himmel, geheiligt werde dein Name, dein Reich komme, dein Wille geschehe wie im Himmel, so auf Erden. Unser tägliches Brot gib uns heute und vergib uns unsere Schuld, wie auch wir vergeben unseren Schuldigern. Und führe uns nicht in Versuchung, sondern erlöse uns von dem Bösen. Gegrüßet seist du, Maria, voll der Gnade. Der Herr ist mit dir. Du bist gebenedeit unter den Frauen. Und gebenedeit ist die Frucht deines Leibes, Jesus. Heilige Maria, Mutter Gottes, bitte für uns Sünder, jetzt und in der Stunde unseres Todes. Amen.

0: Christi, blutende Wunden. O Jesus, du strahlendes Bild der Wahrheit, Zeichen der Einigkeit und Band der Liebe, gedenke der zahllosen Wunden, die deinen ganzen Leib bedeckten und ihn mit deinem heiligsten Blute färbten. Gedenke der unbegreiflichen Peinen, die du in diesem reinsten Leib für uns erduldet hast. Was hättest du noch mehr tun sollen, was du nicht getan hast? Ich bitte dich, o gütigster Jesus, schreibe mit deinem kostbaren Blute alle diese Wunden in mein Herz, damit ich deinen Schmerz und deinen Tod darin alle Zeit lese und in treuer Dankbarkeit bis zum Ende verharre.
1: Vater unser im Himmel, geheiligt werde dein Name, dein Reich komme, dein Wille geschehe wie im Himmel, so auf Erden. Unser tägliches Brot gib uns heute und vergib uns unsere Schuld, wie auch wir vergeben unseren Schuldigern. Und führe uns nicht in Versuchung, sondern erlöse uns von dem Bösen. Gegrüßet seist du, Maria, voll der Gnade. Der Herr ist mit dir. Du bist gebenedeit unter den Frauen, und gebenedeit ist die Frucht deines Leibes, Jesus. Heilige Maria, Mutter Gottes, bitte für uns Sünder.

0: Christi letzte Angst. O Jesus, unsterblicher und unüberwindlicher König, gedenke der Schmerzen, die du erlitten hast, als alle Kräfte deines Körpers dich gänzlich verließen und du mit geneigtem Haupte sprachest, es ist vollbracht. Durch diese deine Todesangst erbarme dich meiner in meiner letzten Stunde, wenn mein Gemüt bedrängt und mein Geist niedergebeugt sein wird.
1: Vater unser im Himmel, geheiligt werde dein Name, dein Reich komme, dein Wille geschehe wie im Himmel, so auf Erden. Unser tägliches Brot gib uns heute und vergib uns unsere Schuld, wie auch wir vergeben unseren Schuldigern. Und führe uns nicht in Versuchung, sondern erlöse uns von dem Bösen.
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3: Ich lade Sie ein, gemeinsam mit mir und Jugendlichen der Stadtpfarrei St. Jakobus in Greding den lichtreichen Rosenkranz zu beten. In ihm betrachten wir das Leben und Wirken Jesu Christi, angefangen von seiner Taufe im Jordan bis zum letzten Abendmahl. Bei diesem Rosenkranz beten wir besonders um die Gnade, dass viele Menschen Jesus begegnen, ihn als ihren Herrn annehmen, so ihre Berufung als Eheleute, Priester und Ordensleute entdecken und leben können.
4: Im Namen des Vaters und des Sohnes und des Heiligen Geistes. Amen. Ich glaube an Gott, den Vater, den Allmächtigen, den Schöpfer des Himmels und der Erde, und an Jesus Christus, seinen eingeborenen Sohn, unseren Herrn.

0: Reich des Todes, am dritten Tage auferstanden von den Toten, aufgefahren in den Himmel, er sitzt zur Rechten Gottes des allmächtigen Vaters. Von dort wird er kommen, zu richten die Lebenden und die Toten. Ich glaube an den Heiligen Geist, die heilige katholische Kirche, Gemeinschaft der Heiligen, Vergebung der Sünden, Auferstehung der Toten und das ewige Leben. Amen.
1: Vater unser im Himmel, geheiligt werde dein Name, dein Reich komme, dein Wille geschehe wie im Himmel so auf Erden.
0: Unser tägliches Brot gib uns heute und vergib uns unsere Schuld, wie auch wir vergeben unseren Schuldigern. Und führe uns nicht in Versuchung, sondern erlöse uns von dem Bösen.
1: Gegrüßet seist du, Maria, voll der Gnade, der Herr ist mit dir. Du bist gebenedeit unter den Frauen, und gebenedeit ist die Frucht deines Leibes, Jesus, der in uns den Glauben vermehre.
0: Heilige Maria, Mutter Gottes, bitte für uns Sünder, jetzt und in der Stunde unseres Todes. Amen.
1: Gegrüßet seist du, Maria, voll der Gnade, der Herr ist mit dir. Du bist gebenedeit unter den Frauen, und gebenedeit ist die Frucht deines Leibes, Jesus, der in uns die Hoffnung stärke.
0: Heilige Maria, Mutter Gottes, bitte für uns Sünder, jetzt und in der Stunde unseres Todes. Amen.
1: Gegrüßet seist du, Maria, voll der Gnade, der Herr ist mit dir. Du bist gebenedeit unter den Frauen, und gebenedeit ist die Frucht deines Leibes, Jesus, der in uns die Liebe entzünde.
0: Heilige Maria, Mutter Gottes, bitte für uns Sünder, jetzt und in der Stunde unseres Todes. Amen.

0: Christen bedürfen. Erstes Geheimnis: Jesus, der von Johannes getauft worden ist. Aus dem Evangelium nach Markus. In jenen Tagen kam Jesus aus Nazareth in Galiläa und ließ sich von Johannes im Jordan taufen. Und als er aus dem Wasser stieg, sah er, dass der Himmel sich öffnete und der Geist wie eine Taube auf ihn herabkam. Und eine Stimme aus dem Himmel sprach: Du bist mein geliebter Sohn, an dir habe ich Gefallen gefunden. Vater unser im Himmel, geheiligt werde dein Name, dein Reich komme, dein Wille geschehe, wie im Himmel, so auf Erden.
1: Unser tägliches Brot gib uns heute

0: von den Bösen.
1: Gegrüßet seist du, Maria, voll der Gnade, der Herr ist mit dir. Du bist gebenedeit unter den Frauen, und gebenedeit ist die Frucht deines Leibes, Jesus, der von Johannes getauft worden ist.
0: Heilige Maria, Mutter Gottes, bitte für uns Sünder, jetzt und in der Stunde unseres Todes. Amen.
1: Gegrüßet seist du, Maria, voll der Gnade, der Herr ist mit dir. Du bist gebenedeit unter den Frauen, und gebenedeit ist die Frucht deines Leibes, Jesus, der von Johannes getauft worden ist.
0: Heilige Maria, Mutter Gottes, bitte für uns Sünder, jetzt und in der Stunde unseres Todes. Amen.
1: Gegrüßet seist du, Maria, voll der Gnade, der Herr ist mit dir. Du bist gebenedeit unter den Frauen, und gebenedeit ist die Frucht deines Leibes, Jesus, der von Johannes getauft worden ist.
0: Heilige Maria, Mutter Gottes, bitte für uns Sünder, jetzt und in der Stunde unseres Todes. Amen.
1: Gegrüßet seist du, Maria, voll der Gnade, der Herr ist mit dir. Du bist gebenedeit unter den Frauen, und gebenedeit ist die Frucht deines Leibes, Jesus, der von Johannes getauft worden ist.
0: Heilige Maria, Mutter Gottes, bitte für uns Sünder, jetzt und in der Stunde unseres Todes. Amen.
1: Gegrüßet seist du, Maria, voll der Gnade, der Herr ist mit dir. Du bist gebenedeit unter den Frauen, und gebenedeit ist die Frucht deines Leibes, Jesus, der von Johannes getauft worden ist.
0: Heilige Maria, Mutter Gottes, bitte für uns Sünder, jetzt und in der Stunde unseres Todes. Amen.
1: Gegrüßet seist du, Maria, voll der Gnade, der Herr ist mit dir. Du bist gebenedeit unter den Frauen, und gebenedeit ist die Frucht deines Leibes, Jesus, der von Johannes getauft worden ist.
0: Heilige Maria, Mutter Gottes, bitte für uns Sünder, jetzt und in der Stunde unseres Todes. Amen.
1: Gegrüßet seist du, Maria, voll der Gnade, der Herr ist mit dir. Du bist gebenedeit unter den Frauen, und gebenedeit ist die Frucht deines Leibes, Jesus, der von Johannes getauft worden ist.
0: Heilige Maria, Mutter Gottes, bitte für uns Sünder, jetzt und in der Stunde unseres Todes. Amen.
1: Gegrüßet seist du, Maria, voll der Gnade, der Herr ist mit dir. Du bist gebenedeit unter den Frauen, und gebenedeit ist die Frucht deines Leibes, Jesus, der von Johannes getauft worden ist.
0: Heilige Maria, Mutter Gottes, bitte für uns Sünder, jetzt und in der Stunde unseres Todes. Amen.
1: Gegrüßet seist du, Maria, voll der Gnade, der Herr ist mit dir. Du bist gebenedeit unter den Frauen, und gebenedeit ist die Frucht deines Leibes, Jesus, der von Johannes getauft worden ist.
0: Heilige Maria, Mutter Gottes, bitte für uns Sünder, jetzt und in der Stunde unseres Todes. Amen.
1: Gegrüßet seist du, Maria, voll der Gnade, der Herr ist mit dir. Du bist gebenedeit unter den Frauen, und gebenedeit ist die Frucht deines Leibes, Jesus, der von Johannes getauft worden ist.

0: Christen bedürfen.
1: Zweites Geheimnis. Jesus, der sich bei der Hochzeit in Kana offenbart hat. Aus dem Evangelium nach Johannes. Am dritten Tag fand in Kana in Galiläa eine Hochzeit statt und die Mutter Jesu war dabei. Auch Jesus und seine Jünger waren zur Hochzeit eingeladen. Als der Wein ausging, sagte die Mutter Jesu zu ihm, sie haben keinen Wein mehr. Jesus erwiderte ihr, was willst du von mir, Frau? Meine Stunde ist noch nicht gekommen. Seine Mutter sagte zu den Dienern, was er euch sagt, das tut.
2: Vater unser im Himmel, geheiligt werde dein Name, dein Reich komme, dein Wille geschehe, wie im Himmel, so auf Erden.
0: Unser tägliches Brot gib uns heute und vergib uns unsere Schuld, wie auch wir vergeben unseren Schuldigern. Und führe uns nicht in Versuchung, sondern erlöse uns von dem Bösen.
2: Gegrüßet seist du, Maria, voll der Gnade, der Herr ist mit dir. Du bist gebenedeit unter den Frauen, und gebenedeit ist die Frucht deines Leibes, Jesus, der sich bei der Hochzeit in Kana offenbart hat.
0: Heilige Maria, Mutter Gottes, bitte für uns Sünder, jetzt und in der Stunde unseres Todes. Amen.
2: Gegrüßet seist du, Maria, voll der Gnade, der Herr ist mit dir. Du bist gebenedeit unter den Frauen, und gebenedeit ist die Frucht deines Leibes, Jesus, der sich bei der Hochzeit in Kana offenbart hat.
0: Heilige Maria, Mutter Gottes, bitte für uns Sünder, jetzt und in der Stunde unseres Todes. Amen.
2: Gegrüßet seist du, Maria, voll der Gnade, der Herr ist mit dir. Du bist gebenedeit unter den Frauen, und gebenedeit ist die Frucht deines Leibes, Jesus, der sich bei der Hochzeit in Kana offenbart hat.
0: Heilige Maria, Mutter Gottes, bitte für uns Sünder, jetzt und in der Stunde unseres Todes. Amen.
2: Gegrüßet seist du, Maria, voll der Gnade, der Herr ist mit dir. Du bist gebenedeit unter den Frauen, und gebenedeit ist die Frucht deines Leibes, Jesus, der sich bei der Hochzeit in Kana offenbart hat.
0: Heilige Maria, Mutter Gottes, bitte für uns Sünder, jetzt und in der Stunde unseres Todes. Amen.
2: Gegrüßet seist du, Maria, voll der Gnade, der Herr ist mit dir. Du bist gebenedeit unter den Frauen, und gebenedeit ist die Frucht deines Leibes, Jesus, der sich bei der Hochzeit in Kana offenbart hat.
0: Heilige Maria, Mutter Gottes, bitte für uns Sünder, jetzt und in der Stunde unseres Todes. Amen.
2: Gegrüßet seist du, Maria, voll der Gnade, der Herr ist mit dir. Du bist gebenedeit unter den Frauen, und gebenedeit ist die Frucht deines Leibes, Jesus, der sich bei der Hochzeit in Kana offenbart hat.
0: Heilige Maria, Mutter Gottes, bitte für uns Sünder, jetzt und in der Stunde unseres Todes. Amen.
2: Gegrüßet seist du, Maria, voll der Gnade, der Herr ist mit dir. Du bist gebenedeit unter den Frauen, und gebenedeit ist die Frucht deines Leibes, Jesus, der sich bei der Hochzeit in Kana offenbart hat.
0: Heilige Maria, Mutter Gottes, bitte für uns Sünder, jetzt und in der Stunde unseres Todes. Amen.
2: Gegrüßet seist du, Maria, voll der Gnade, der Herr ist mit dir. Du bist gebenedeit unter den Frauen, und gebenedeit ist die Frucht deines Leibes, Jesus, der sich bei der Hochzeit in Kana offenbart hat.
0: Heilige Maria, Mutter Gottes, bitte für uns Sünder, jetzt und in der Stunde unseres Todes. Amen.
2: Gegrüßet seist du, Maria, voll der Gnade, der Herr ist mit dir. Du bist gebenedeit unter den Frauen, und gebenedeit ist die Frucht deines Leibes, Jesus, der sich bei der Hochzeit in Kana offenbart hat.
0: Heilige Maria, Mutter Gottes, bitte für uns Sünder, jetzt und in der Stunde unseres Todes. Amen.
2: Gegrüßet seist du, Maria, voll der Gnade, der Herr ist mit dir. du bist gebenedeit unter den Frauen, und gebenedeit ist die Frucht deines Leibes, Jesus, der sich bei der Hochzeit in Kana offenbart hat.

0: bedürfen.
1: Drittes Geheimnis: Jesus, der uns das Reich Gottes verkündet hat. Aus dem Evangelium nach Markus. Nachdem man Johannes ins Gefängnis geworfen hatte, ging Jesus wieder nach Galiläa. Er verkündete das Evangelium Gottes und sprach: Die Zeit ist erfüllt, das Reich Gottes ist nahe. Kehrt um und glaubt an das Evangelium.
2: Vater unser im Himmel, geheiligt werde dein Name, dein Reich komme, dein Wille geschehe, wie im Himmel, so auf Erden.
0: Unser tägliches Brot gib uns heute und vergib uns unsere Schuld, wie auch wir vergeben unseren Schuldigern. Und führe uns nicht in Versuchung, sondern erlöse uns von dem Bösen.
2: Gegrüßet seist du, Maria, voll der Gnade, der Herr ist mit dir. Du bist gebenedeit unter den Frauen, und gebenedeit ist die Frucht deines Leibes, Jesus, der uns das Reich Gottes verkündet hat.
0: Heilige Maria, Mutter Gottes, bitte für uns Sünder, jetzt und in der Stunde unseres Todes. Amen.
2: Gegrüßet seist du, Maria, voll der Gnade, der Herr ist mit dir. Du bist gebenedeit unter den Frauen, und gebenedeit ist die Frucht deines Leibes, Jesus, der uns das Reich Gottes verkündet hat.
0: Heilige Maria, Mutter Gottes, bitte für uns Sünder, jetzt und in der Stunde unseres Todes. Amen.
2: Gegrüßet seist du, Maria, voll der Gnade, der Herr ist mit dir. Du bist gebenedeit unter den Frauen, und gebenedeit ist die Frucht deines Leibes, Jesus, der uns das Reich Gottes verkündet hat.
0: Heilige Maria, Mutter Gottes, bitte für uns Sünder, jetzt und in der Stunde unseres Todes. Amen.
2: Gegrüßet seist du, Maria, voll der Gnade, der Herr ist mit dir. Du bist gebenedeit unter den Frauen, und gebenedeit ist die Frucht deines Leibes, Jesus, der uns das Reich Gottes verkündet hat.
0: Heilige Maria, Mutter Gottes, bitte für uns Sünder, jetzt und in der Stunde unseres Todes. Amen.
2: Gegrüßet seist du, Maria, voll der Gnade, der Herr ist mit dir. Du bist gebenedeit unter den Frauen, und gebenedeit ist die Frucht deines Leibes, Jesus, der uns das Reich Gottes verkündet hat.
0: Heilige Maria, Mutter Gottes, bitte für uns Sünder, jetzt und in der Stunde unseres Todes. Amen.
2: Gegrüßet seist du, Maria, voll der Gnade, der Herr ist mit dir. Du bist gebenedeit unter den Frauen, und gebenedeit ist die Frucht deines Leibes, Jesus, der uns das Reich Gottes verkündet hat.
0: Heilige Maria, Mutter Gottes, bitte für uns Sünder, jetzt und in der Stunde unseres Todes. Amen.
2: Gegrüßet seist du, Maria, voll der Gnade, der Herr ist mit dir. Du bist gebenedeit unter den Frauen, und gebenedeit ist die Frucht deines Leibes, Jesus.

0: deines Leibes, Jesus, der uns das Reich Gottes verkündet hat.
1: Heilige Maria, Mutter Gottes, bitte für uns Sünder, jetzt und in der Stunde unseres Todes. Amen.
0: Gegrüßet seist du, Maria, voll der Gnade, der Herr ist mit dir. Du bist gebenedeit unter den Frauen, und gebenedeit ist die Frucht deines Leibes, Jesus, der uns das Reich Gottes verkündet hat.

0: wissen wir dürfen.
1: Viertes Geheimnis: Jesus, der auf dem Berg verklärt worden ist. Aus dem Evangelium nach Markus. 6 Tage danach nahm Jesus Petrus, Jakobus und Johannes beiseite und führte sie auf einen hohen Berg, aber nur sie allein. Und er wurde vor ihren Augen verwandelt. Seine Kleider wurden strahlend weiß. Da erschien vor ihren Augen Elia und mit ihm Mose, und sie redeten mit Jesus. Da kam eine Wolke und warf ihren Schatten auf sie, und aus der Wolke rief eine Stimme: Das ist mein geliebter Sohn, auf ihn sollt ihr hören.
0: Vater unser im Himmel, geheiligt werde dein Name, dein Reich komme, dein Wille geschehe, wie im Himmel, so auf Erden.
2: Unser tägliches Brot gib uns heute und vergib uns unsere Schuld, wie auch wir vergeben unseren Schuldigern. Und führe uns nicht in Versuchung, sondern erlöse uns von dem Bösen.
0: Gegrüßet seist du, Maria, voller Gnade, der Herr ist mit dir. Du bist gebenedeit unter den Frauen, und gebenedeit ist die Frucht deines Leibes, Jesus, der auf dem Berg verklärt worden ist.
2: Heilige Maria, Mutter Gottes, bitte für uns Sünder, jetzt und in der Stunde unseres Todes. Amen.
0: Gegrüßet seist du, Maria, voller Gnade, der Herr ist mit dir. Du bist gebenedeit unter den Frauen, und gebenedeit ist die Frucht deines Leibes, Jesus, der auf dem Berg verklärt worden ist.
2: Heilige Maria, Mutter Gottes, bitte für uns Sünder, jetzt und in der Stunde unseres Todes. Amen.
0: Gegrüßet seist du, Maria, voller Gnade, der Herr ist mit dir. Du bist gebenedeit unter den Frauen, und gebenedeit ist die Frucht deines Leibes, Jesus, der auf dem Berg verklärt worden ist.
2: Heilige Maria, Mutter Gottes, bitte für uns Sünder, jetzt und in der Stunde unseres Todes. Amen.
0: Gegrüßet seist du, Maria, voller Gnade, der Herr ist mit dir. Du bist gebenedeit unter den Frauen, und gebenedeit ist die Frucht deines Leibes, Jesus, der auf dem Berg verklärt worden ist.
2: Heilige Maria, Mutter Gottes, bitte für uns Sünder, jetzt und in der Stunde unseres Todes. Amen.
0: Gegrüßet seist du, Maria, voller Gnade, der Herr ist mit dir. Du bist gebenedeit unter den Frauen, und gebenedeit ist die Frucht deines Leibes, Jesus, der auf dem Berg verklärt worden ist.
2: Heilige Maria, Mutter Gottes, bitte für uns Sünder, jetzt und in der Stunde unseres Todes. Amen.
0: Gegrüßet seist du, Maria, voller Gnade, der Herr ist mit dir. Du bist gebenedeit unter den Frauen, und gebenedeit ist die Frucht deines Leibes, Jesus, der auf dem Berg verklärt worden ist.
2: Heilige Maria, Mutter Gottes, bitte für uns Sünder, jetzt und in der Stunde unseres Todes. Amen.
0: Gegrüßet seist du, Maria, voller Gnade, der Herr ist mit dir. Du bist gebenedeit unter den Frauen, und gebenedeit ist die Frucht deines Leibes, Jesus, der auf dem Berg verklärt worden ist.
2: Heilige Maria, Mutter Gottes, bitte für uns Sünder,

0: Gerechtigkeit am meisten bedürfen.
1: Fünftes Geheimnis: Jesus, der uns die Eucharistie geschenkt hat. Aus dem ersten Korintherbrief. Jesus, der Herr, nahm in der Nacht, in der er ausgeliefert wurde, Brot, sprach das Dankgebet, brach das Brot und sagte: Das ist mein Leib für euch, tut dies zu meinem Gedächtnis. Ebenso nahm er nach dem Mahl den Kelch und sprach: Dieser Kelch ist der neue Bund in meinem Blut, tut dies, so oft ihr daraus trinkt, zu meinem Gedächtnis.
2: Vater unser im Himmel, geheiligt werde dein Name, dein Reich komme, dein Wille geschehe, wie im Himmel, so auf Erden.
0: Unser tägliches Brot gib uns heute und vergib uns unsere Schuld, wie auch wir vergeben unseren Schuldigern. Und führe uns nicht in Versuchung, sondern erlöse uns von dem Bösen.
2: Gegrüßet seist du, Maria, voll der Gnade, der Herr ist mit dir. Du bist gebenedeit unter den Frauen, und gebenedeit ist die Frucht deines Leibes, Jesus, der uns die Eucharistie geschenkt hat.
0: Heilige Maria, Mutter Gottes, bitte für uns Sünder, jetzt und in der Stunde unseres Todes. Amen.
2: Gegrüßet seist du, Maria, voll der Gnade, der Herr ist mit dir. Du bist gebenedeit unter den Frauen, und gebenedeit ist die Frucht deines Leibes, Jesus, der uns die Eucharistie geschenkt hat.
0: Heilige Maria, Mutter Gottes, bitte für uns Sünder, jetzt und in der Stunde unseres Todes. Amen.
2: Gegrüßet seist du, Maria, voll der Gnade, der Herr ist mit dir. Du bist gebenedeit unter den Frauen, und gebenedeit ist die Frucht deines Leibes, Jesus, der uns die Eucharistie geschenkt hat.
0: Heilige Maria, Mutter Gottes, bitte für uns Sünder, jetzt und in der Stunde unseres Todes. Amen.
2: Gegrüßet seist du, Maria, voll der Gnade, der Herr ist mit dir. Du bist gebenedeit unter den Frauen, und gebenedeit ist die Frucht deines Leibes, Jesus, der uns die Eucharistie geschenkt hat.
0: Heilige Maria, Mutter Gottes, bitte für uns Sünder, jetzt und in der Stunde unseres Todes. Amen.
2: Gegrüßet seist du, Maria, voll der Gnade, der Herr ist mit dir. Du bist gebenedeit unter den Frauen, und gebenedeit ist die Frucht deines Leibes, Jesus, der uns die Eucharistie geschenkt hat.
0: Heilige Maria, Mutter Gottes, bitte für uns Sünder, jetzt und in der Stunde unseres Todes. Amen.
2: Gegrüßet seist du, Maria, voll der Gnade, der Herr ist mit dir. Du bist gebenedeit unter den Frauen, und gebenedeit ist die Frucht deines Leibes, Jesus, der uns die Eucharistie geschenkt hat.
0: Heilige Maria, Mutter Gottes, bitte für uns Sünder, jetzt und in der Stunde unseres Todes. Amen.
2: Gegrüßet seist du, Maria, voll der Gnade, der Herr ist mit dir. Du bist gebenedeit unter den Frauen, und gebenedeit ist die Frucht deines Leibes, Jesus, der uns die Eucharistie geschenkt hat.
0: Heilige Maria, Mutter Gottes, bitte für uns Sünder, jetzt und in der Stunde unseres Todes. Amen.
2: Gegrüßet seist du, Maria, voll der Gnade, der Herr ist mit dir. Du bist gebenedeit unter den Frauen, und gebenedeit ist die Frucht deines Leibes, Jesus, der uns die Eucharistie geschenkt hat.
0: Heilige Maria, Mutter Gottes, bitte für uns Sünder, jetzt und in der Stunde unseres Todes. Amen.
2: Gegrüßet seist du, Maria, voll der Gnade, der Herr ist mit dir. Du bist gebenedeit unter den Frauen, und gebenedeit ist die Frucht deines Leibes, Jesus, der uns die Eucharistie geschenkt hat.
0: Heilige Maria, Mutter Gottes, bitte für uns Sünder, jetzt und in der Stunde unseres Todes. Amen.
2: Gegrüßet seist du, Maria, voll der Gnade, der Herr ist mit dir. Du bist gebenedeit unter den Frauen, und gebenedeit ist die Frucht deines Leibes, Jesus, der uns die Eucharistie geschenkt hat.

0: beten wir dürfen.
1: Wir bitten um Gottes Segen. Der Herr sei mit euch.
0: Und mit deinem Geiste.
1: Es segne und beschütze euch und alle unsere Jugendlichen, der allmächtige und gütige Gott, der Vater und der Sohn und der Heilige Geist.
0: Amen.
1: Gelobt sei Jesus Christus.
0: In Ewigkeit. Amen.

0: Sie hören jetzt aus dem Tagebuch von der Schweizer Heiligen, der Schwester Maria Bernarda Büttler. Das Buch hat herausgegeben, der emeritierte Pfarrer aus Keusch. Die Sprecherin ist Nicole Meru.
1: Beten und Leben in liebendem Eifer. Maria Bernarda muss auf Anregung des heiligen Engels auch über den Eifer im Gebet schreiben. Beachten wir zunächst das eine, wie es sich für Bräute Jesu geziemt, und glauben wir doch fest, dass ein einziges Ave Maria, das mit wahrem Eifer gebetet wird, 100 andere aufwiegt, die ohne Eifer gebetet werden, und dass ein einziges kleines Stoßgebet, so recht aus innerstem Herzen und mit wahrem Eifer gebetet, eher die Wolken durchdringt und Erhörung der Bitten vom Himmel zieht, als ein langes Gebet. Die heilige Gertrud, die Große, deren Schriften Maria Bernarda nicht unbekannt waren und sie gewiss auch inspiriert haben, sagt es so: Mehr vermag bei Gott eine einzige liebende Seele zu erlangen, als viele Tausende, die der Liebe entbehren. In diesem Sinne beschließt Maria Bernarda ihre Belehrungen über das Gebet. O, dass gottgeweihte Bräute es doch erfassten und kindlich demütig glaubten, welchen Wert der liebende Eifer vor Gott, dem Dreieinen, hat. Wie innig würden sie Jesu Herz darum bitten, wie würden sie danach ringen, diesen liebenden Eifer zu gewinnen? O, lasst uns doch das kleinste, ja, das allerniedrigste kleine Werk so kindlich liebend eifrig tun, als ob wir mit jedem Einzelnen die ganze Welt bekehren möchten. Darin liegt die Glut des heiligen Eifers. Lasst uns doch alle zusammen Jesu Herz damit erfreuen. Lasst uns leben in heiligem, liebendem Eifer und lasst uns sterbend darin verharren. Er hat sich für uns hingegeben, um uns von aller Schuld zu erlösen und sich ein reines Volk zu schaffen, das ihm als sein besonderes Eigentum gehört und voll Eifer danach strebt, das Gute zu tun. Titus 2, 14.

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Wir beten zum Erzengel Michael. Im Namen des Vaters und des Sohnes und des Heiligen Geistes. Amen. Heiliger Erzengel Michael, beschirme uns im Kampf. Schütze uns gegen die Bosheit und die Nachstellungen des bösen Feindes. Ihm möge Gott gebieten, so flehen wir inständig. Du aber, Fürst der himmlischen Heerscharen, wollest den Satan und alle anderen bösen Geister, welche zum Verderben der Seelen in der Welt umhergehen, mit Gottes Kraft in die Hölle hinabstoßen. Amen. Im Namen des Vaters und des Sohnes und des Heiligen Geistes. Amen.

Preisen wir den Vater, den Sohn und den Heiligen Geist. Meine lieben Kinder, ich danke euch für euren Eifer und euren Glauben. Das Herz Jesu ist niemals stillgestanden, sondern schlägt unaufhörlich für euch alle. Beten wir gemeinsam. Mein Jesus, dein Herz schlägt auch für mich, der ich auf dich hoffe und an dich glaube. Auch heute, meine Kinder, verschwört man sich gegen das heiligste Herz Jesu. Aber Jesus liebt und liebt. Liebt auch ihr. Durch die Liebe werden die Herzen Jesu und Mariens triumphieren. Kinder, vertraut auf die Liebe Jesu und Jesus vertraut auf euch. Ich segne euch, Kinder. Botschaft der Königin der Liebe Sgio vom 26. Juni 1987. 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
1: Sie haben eingeschaltet bei Radio Gloria, liebe Zuhörerinnen und Zuhörer. Unter dem Titel König der Barmherzigkeit hielt Dr. Michael Hesemann in der Wallfahrtskirche Maria Schutz am Semmering in Österreich Vorträge zu den Erscheinungen von Sievernich. Nach der Jahrtausendwende kam es in Sievernich, ein Ort ca. 30 Kilometer südwestlich von Köln in Deutschland, zu Erscheinungen der Gottesmutter. Dort offenbarte Maria drei Schlüssel zur Zukunft Europas und der Kirche. 13 Jahre später begann eine zweite Erscheinungsserie, in der Christus als König der Barmherzigkeit in Kindsgestalt die irrende Welt zur Umkehr ruft. Die Botschaften von Sievernich werden bekannt gegeben, ohne dem Urteil der katholischen Kirche vorgreifen zu wollen. Hören Sie heute den ersten Teil mit Dr. Michael Hesemann, König der Barmherzigkeit, über die Erscheinungen von Sievernich.

Es ist uns heute eine große Freude und eine Ehre, hier in Maria Schutz einen beachtenswerten Mann begrüßen zu dürfen, Herrn Dr. Michael Hesemann. Herzlich willkommen in unserer Mitte. Ihr dürft mal klatschen, obwohl ihr in der Kirche seid. Ein Lebenswerk vorzustellen ist mir leider nicht möglich, aber ein paar Anhaltspunkte habe ich gefunden, oder besser gesagt der Pater Markus. Herr Dr. Hesemann gehört zu den bedeutendsten und profunden, traditionsbewussten Kirchenhistorikern. Er hat Zugang zu den geheimen vatikanischen Archiven. Er ist Autor, Referent, Forscher, Archäologe, Dokumentarfilmer. Die Huffington Post bezeichnet ihn sogar als einer der wichtigsten Religionsgeschichtler der Welt. 41 Bücher wurden in 16 Sprachen übersetzt und erreichten eine Gesamtauflage von fast 2 Millionen Exemplaren. Und er ist vor allem ein wirklicher Kenner der Marienwallfahrtsorte weltweit. Und schön ist, dass Sie auch ein Marienverehrer sind und nicht nur ein Wissenschaftler, der sich mit der Mutter Gottes beschäftigt. Er kommt ganz von der Tradition der Kirche her, was mir persönlich ein wichtiges Anliegen ist. Ich sage es ja ab und zu in den Predigten. Wir haben einen solchen Schatz in der Kirche, eine geronnene Erfahrung von 2000 Jahren des Menschen mit Gott und der Offenbarung Gottes. Und ich kann nur jeden immer wieder ermutigen, in diesem Schatz, sich aus diesem Schatz heraus sich beschenken zu lassen. Es gibt eine Sicherheit auch im Heute und in der Einordnung der Gegebenheiten, in denen wir leben. Und er wird heute zu uns sprechen über den König der Barmherzigkeit und die Erscheinungen von Sievenich 2000 bis 2022. Sievenich ist ein kleines Dorf in der Voreifel in der Nähe von Aachen, wo sich seit dem Jahr 2000 mit Unterbrechungen einer Familienmutter, so wie uns gesagt ist, das Jesuskind erscheint und ihr Botschaften schenkt. Jesus offenbart